0: Rot in Berlin, dieses Mal aber eventuell unter Führung der Linken.
1: Bundeskanzler Merz tritt heute im Berliner Wahlkampf auf. Zusammen mit CDU-Spitzenkandidat Evers wird er zu einer Veranstaltung in der Bundesgeschäftsstelle der Partei erwartet. Thema ist, wie man aus der Mitte heraus Extremisten von der Macht fernhalten kann. Nach dem Absturz der CDU bei der Wahl in Sachsen-Anhalt und dem Erdrutschsieg der AfD ist Merz unter Druck geraten. Die Gewerkschaft Verdi ruft die Beschäftigten der Berliner Charité für heute und morgen zum Warnstreik auf. Das geht aus einer Pressemitteilung der Gewerkschaft hervor. Tim Korge, RBB 24.
2: Mit der Aktion wolle man Druck machen für den Erhalt und die Verbesserung des Tarifvertrags Gesundheitsfachberufe. Wie es im August von der Gewerkschaft hieß, hätten sich beispielsweise einige der im Jahr 2021 vereinbarten Regelungen als nicht ausreichend für eine Entlastung erwiesen. Die Charité teilte am Mittwoch mit, dass nach ihren Berechnungen etwa 700 zusätzliche Pflegekräfte eingestellt werden müssten, sollte sie den Verdi-Forderungen nachgeben. Das zöge Kosten in Höhe von mehr als 60 Millionen Euro nach sich.
1: Erstmals seit mehr als 3 Jahren erhöht die US-Notenbank den Leitzins. Die Zinsspanne steigt um einen Viertelpunkt auf 3,75-4%. Die Zentralbank will damit die hartnäckig hohe Inflation in den USA bekämpfen. Vor allem wegen der hohen Energiepreise infolge des Iran-Krieges lag die Teuerungsrate zuletzt bei 3,4%. Am zweiten Spieltag der Handball-Champions League haben die Füchse Berlin am Abend eine Heimniederlage hinnehmen müssen. Die Berliner unterlagen in der Max-Schmeling-Halle gegen den ungarischen Vertreter Veszprém mit 29-35. Soweit die Nachrichten. 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Das Wetter nachts wechselnd bewölkt und trocken bei 12 bis 10 Grad, am Tage mal sonnig, mal wolkig, am Nachmittag örtlich Schauer bei maximal 19 bis 21 Grad.
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4: Willkommen zur zweiten Stunde. Kleiner Nachtrag noch. Curbside Collection ist nicht der Wertehof, sondern es ist tatsächlich die Kollektion von Mülltonnen, die auf der Straße stehen in England. Ich war gerade in Brighton, da ist das zumindest so. Die stehen vorm Haus und werden dann von der Müllabfuhr abgeholt. Also nicht wie bei uns auf dem Hof, sondern direkt auf der Straße. Das macht aber nichts. Nur noch mal so zur Berichtigung. Willkommen in der zweiten Stunde. Dottie Anderson hören wir noch mal. Und hier ist sie.

Zweimal Schweden, Dottie Anderson, Only Metaphorically und They Owe Us. So heißt eine Band aus Stockholm. There Goes My Fairy Tale. Und in der ersten Stunde haben wir die Ibibio Sound Machine schon mal gehört. Jetzt hören wir sie nochmal mit Concept of Love. Hier sind sie.

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1: Kleiner musikalischer Sprung von Ibibio Sound Machine und Concept of Love zu Dave Lofts, amerikanischer Singer-Songwriter mit einer großen Liebe für Country. Where is the love? Und wie gerne in der zweiten Stunde, oder eigentlich fast immer in der zweiten Stunde, spiele ich gerne natürlich auch deutschsprachiges oder aus deutschsprachigen Ländern. Nein, muss nicht unbedingt deutschsprachig sein, aber deutsche Musik oder österreichische Musik, wie auch immer. Janka habe ich auch schon gespielt, die kommen aus Österreich. Danke für die Einladung.

Zweimal Österreich. Janka, danke für die Einladung. Und dann wurde Jürgens mit Langsam wirst's mir fremd. Auch das natürlich ein Stück aus Österreich. Und auch Endless Wellness. Und damit kommen wir zu einer, finde ich, der allertollsten österreichischen Bands. Nämlich von denen gibt es auch ein neues Album. Und wir hören natürlich jetzt zwei Stücke von Endless Wellness, nämlich Platanen und Züge. Hier sind sie.

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1: Endless Wellness, Platanen und Züge aus dem neuen Album dieser wunderbaren österreichischen Band. Und als hätte ich sie nicht oft schon gespielt, aber es muss einfach weiter sein. Nicht Seattle hat ja auch eine neue Platte. Große Liebe heißt die. Wildeste Nacht, hier ist Nicht Seattle.

Nicht Seattle aus ihrer tollen Platte Wildeste Nacht, das Stück aus Große Liebe und danach ebenfalls eine tolle Platte Mine, genau, mit Killer, so heißt das Album, Lichter aus, das eben gehörte Stück. Und jetzt hören wir einmal noch Mine, nämlich Bis einer weint. Hier ist sie.

Miene, bis einer weint. Und auch Farin Urlaub hat ein neues Album, irgendwas von Bach, das eben gehörte Stück. Und damit kommen wir zu Mary and the Sharks. Auch die habe ich ja schon öfter mal gespielt, gefallen mir wahnsinnig gut. Rotten Frame ist das Stück, das wir jetzt hören. Hier sind sie.

2 und Mary and the Sharks. Dahinter steckt eine Berliner Musikerin. Mit Rotten Frame haben wir sie gehört und mit I Try, I Try, I Try. Auch das ganz aktuelle Musik. Und apropos Berlin, Rumor, also R-O-O-M-E-R, sind auch eine Band aus Berlin. Und auch die hören wir jetzt, nämlich Written By und Have You Ever Been a Fool? Hier sind Rumor.

Zweimal Ruma, Written By und Have You Ever Been a Fool aus Berlin. Und zu Ende geht die Stunde mit Brigitte Calls Me Baby. Auch das ist ja eine aktuelle Band mit aktueller Platte. Gordy heißt das Stück. Und damit bye bye, kommen Sie gut durch die Woche und tschüss.

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2: Um 3 Uhr mit Juliette Groß. Unionsfraktionschef Frei hält es für möglich, dass die Regierung schnell für Entlastung bei den Spritpreisen sorgt. In der ARD-Sendung Maischberger bezeichnete er es als nötig, dass dafür alle eng zusammenarbeiten, auch im Parlament. Dann sei es möglich, die Bürger schon in 2 Wochen zu entlasten.
3: As soon as possible. Ich glaube, wenn man das jetzt zügig macht, kann das zum 1. Oktober gelingen. Wir haben im Frühjahr, also im Mai, im Juni, haben wir die Mineralölsteuer abgesenkt, der sogenannte Tankrabatt. Das ist natürlich eine Option, die grundsätzlich zur Verfügung steht. Eine andere Möglichkeit wäre, dass wir das, was wir sozusagen bei der Mehrwertsteuer zusätzlich einnehmen, den Menschen zurückgeben, indem wir die Mehrwertsteuer von 19% auf 7% senken. Auch das könnte ein Weg sein.
2: Der Fraktionschef von CDU und CSU Frei. Für die zweite Option, also eine niedrige Mehrwertsteuer auf Kraftstoffe, hatte sich gestern schon Wirtschaftsministerin Reiche ausgesprochen. US-Präsident Trump hat der Europäischen Union gedroht, sollte die EU deutlich enger mit Kanada zusammenarbeiten. Hintergrund ist der Brüsseler Plan, Kanada eine sogenannte assoziierte Mitgliedschaft anzubieten. Trump sagte, ein solcher Schritt könne eine feindselige Handlung darstellen, dann werde er sehr hohe Zölle verhängen oder den Handel mit Europa ganz einstellen. EU-Kommissionspräsidentin von der Leyen hatte gestern eine assoziierte Mitgliedschaft Kanadas ins Spiel gebracht. Die EU-Kommission will soziale Netzwerke für Kinder unter 13 Jahren verbieten. So viel ist schon bekannt. Heute will Kommissionschefin von der Leyen ihre Pläne genauer vorstellen und sagen, was mit dem sogenannten Kids Act noch umgesetzt werden soll. Unsere Brüssel-Korrespondentin Katrin Schmidt berichtet, worum es geht.
4: Ja, jetzt geht's vor allem darum, welche Auflagen die Plattformen bekommen. Und zwar nicht nur die Social Medias, sondern auch Gaming-Plattformen und sogenannte KI-Begleiter, die ja auch eine emotionale Beziehung zu den Nutzerinnen und Nutzern aufbauen. Denn der Plan der EU-Kommission ist weiter, dass dann zwischen 13 und 15 Jahren nur die Möglichkeit besteht, Minikonten auf TikTok, Instagram und Co. einzurichten, mit eingeschränkten Funktionen und maximal 1 Stunde am Tag nutzbar.
2: In der Fußball-Europa League ist Leverkusen mit einem Sieg in die neue Saison gestartet. Die Leverkusener gewannen ihr erstes Vorrundenspiel gegen den slowenischen Meister Celje mit 2:0. Das waren die Nachrichten. Das Wetter in Deutschland. Tagsüber häufig trocken und vor allem im Süden Sonne, im Norden mehr Wolken, 17 bis 22 Grad. Am Freitag Wolken, Sonne und vor allem in der Mitte kurze Schauer, 18 bis 21 Grad. Und am Samstag im Norden und Westen eher grau, im Osten und Süden oft sonnig. Es ist gleich 3:03 Uhr.
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5: Das war ein Wetter-Cliffhanger. Wir berichten dann einfach in der nächsten Stunde. Bleiben Sie dran. Gotti, willkommen hier in unserer Sendung.
6: Ich freue mich. Danke.
5: Und wir müssen uns nächstes Mal, was die Wahl unserer Klamotten angeht, wirklich deutlich besser abstimmen. Ein frecher Radio 1-Mitarbeiter namens Bruno hatte schon gefragt, ob Jeans unsere...
6: Wirklich?
5: Ob wir immer in Jeans kommen beide, in Jeansjacke. Ich sagte, ja, so sieht das aus.
6: Ja, ich muss auch sagen, ich kam mir heute auch so ein bisschen verkleidet vor, wie so jemand, der seine Frau über einen Katalog geordert hat, eine deutlich jüngere Dame aus Osteuropa, die ihn dann aber auch dementsprechend einkleidet. Also ich sah heute auch aus wie ein... Herr über 60 mit sehr, sehr viel Jeanskleidung, heller Jeans, der einfach nicht älter werden
5: will. Na, du bist jemand, dem hätte man jetzt noch Begrüßungsgeld in die Hand geben wollen.
6: Okay, sehr gut. Also Sie merken schon, unsere Laune ist gut, trotz der schrecklichen Umstände. Die Freibäder haben zu, die Freiluftkinos haben zu und wir möchten heute dennoch mit Ihnen noch ein bisschen absommern. Ja, ja. Es sind ja immer noch gute Temperaturen. Die Leute, denen wir bisher auf der Straße begegnet sind, die hatten alle ausgesprochen gute Laune. Vor allem, den Witz darf ich wahrscheinlich nicht machen, aber ich sag's trotzdem, die Drogenabhängigen, die sind hier am Zoo immer, also heute besonders gut drauf. Okay, das muss ich wirklich mal festhalten. Wir starten in unsere 2 Stunden Wilder Tanz und große Gefühle mit Aerobic und dem Manko-Twist aus der wunderbaren Serie Das Manko. War mal eine Empfehlung von Mario Brasch. Mario und Brasch in Favorit-Serie. An uns wiederum wurde es herangetragen von Henning Liebig, auch einem Kollegen von uns. Und wir haben es dann aber mit unseren eigenen Augen geschaut. 4 Folgen, 20 bis 25 Minuten. Super undeutsch, eher...
5: Witzig.
6: Ja, französisch, witzig, Slapstick, wenig Worte, wie Jacques Tati auf Pilzen. Hören Sie mal rein.

0: Ja, das war Aerobic mit dem Manko-Twist aus der wunderbaren, kurzweiligen, vierteiligen Serie Das Manko zu sehen, gerade auch in der ARD-Mediathek. Also das ist wirklich mal was für ein schnelles, heiteres Häppchen, sag ich mal.
1: Ich muss es trotzdem nochmal nachschauen, Gotti. Ich glaube, ich bin schon wieder eingeschlafen während der kurzen Folgen.
0: Was da liegt, dass du für dieses Land alles gibst während deiner Arbeitszeit, muss man wirklich sagen. Meine Frau geht auf Arbeit wie das blühende Leben und kommt
1: wie eine verblühte... Verblüht wieder?
0: Als ob einfach nur noch deine Haut ankommt, Schlangenhaut, als ob der Inhalt komplett weg ist und man hat nur noch so eine halb durchscheinende Haut.
1: Ich so schnell gealtert bin in der Zeit. Ach Mensch, Gotti, wir wollen die gute Laune natürlich aufrechterhalten. Deswegen habe ich mir vorgenommen, heute für uns beide in dieser Sendung bringe ich einfach mal so ein paar Themenkärtchen mit. Also ich sag dir ein Thema und du sagst, ja, wollen wir darüber reden oder nee, auf gar keinen Fall. Ja, also ist das ein No-Go oder ist das auf jeden Fall was wert? Das heißt nicht, dass wir es jetzt gleich machen müssen, so im Laufe der Sendung. Und ich sag jetzt einfach nur, Fotos entwickeln lassen in einer Drogerie. Ist das heute ein Thema?
0: Das könnte heute wirklich ein Thema sein. Da freue ich mich drauf. Mhm. Wollen wir vorher nochmal zur Vorbereitung, damit wir auch da sattelfest sind bei der Thematik, noch in ein Stück Musik reinhören? Oder möchtest du gleich zum Ende machen?
1: Ich möchte noch ein paar Themen vorschlagen. Das soll ja nicht das Einzige gewesen sein.
0: Ah.
1: Dann, was ist mit dem Thema neulich im Mad Monkey Club?
0: Ja, stimmt. Oh, sehr gut. Ja,
1: wollen wir darüber?
0: Ja,
1: okay. Prenzlauer Berginale, Rotweinrock und Lammfellmantel.
0: Auch sehr gerne. Tolle Veranstaltungen auf der Welt. Na gut, wir erzählen alle okay. Themen, sprich mich an.
1: German Readings, die besten Filme, die nie gedreht wurden.
0: Auch sehr gerne.
1: Super, das haben wir auch drin. Oh, jetzt, das gefällt mir. Dein Geburtstag. Ohne Geschenk, dafür 5 Feiertage.
0: Ja.
1: Wollen wir das auch gut?
0: Und dann
1: möchte ich jetzt wirklich gerne mit dir in den nächsten Song reinhören und sie alle willkommen heißen im Club der Leute mit viszeralem Bauchfett. Guten Abend.

0: Du bist okay, du bist toll, du bist in Wer hört es nicht, Jane?
1: Richtig, ich dachte, ich sei auch gemeint, aber das bin ich anscheinend gar nicht.
0: Doch, du und ganz viele andere Menschen auf der Welt, die Gruppe Ottawan, sagt dir die was?
1: Ja.
0: Wirklich?
1: Ja, irgendwie schon.
0: Okay, wegen Otter?
1: Nein.
0: Der Otterwahn. Es gibt ja Leute, die sich so sehr mit Ottern beschäftigen.
1: Mhm.
0: Ja. Ja. Na gut, ich wollte ein bisschen was zum Text sagen. Also es ist ja eine französische Disco-Band, die wir hier gerade gehört haben aus dem Jahr 1980.
1: Daher ist sie mir bekannt.
0: Das kann sein. Und es geht wie so oft. Es geht wie so oft um Liebe. Ja, also die Dame sagt irgendwann: Sag's mir, ich bin ein wunderbares Mädchen, aber da bist du nicht der Erste. Du bist süß, du bist nett. Scheinst es ehrlich zu meinen, aber ich werde dich trotzdem nicht heiraten. Das kommt dir das bekannt vor irgendwie, diese Ansprache?
1: Nee, ich habe das mal anders formuliert. Ich habe gesagt, du brauchst gar nicht fragen, ob wir Kaffee trinken gehen wollen. Das wird sowieso nichts. Habe ich mal gesagt.
0: Ja, auch nicht schlecht. Auch nicht schlecht. In der Gruppe muss es ähnlich rabiat abgegangen sein, denn die Gruppe Ottawan war Jahre später in drei unterschiedlichen Gruppierungen unterwegs auf Tour. Also,
1: meinst du unterschiedliche Besetzungen?
0: Unterschiedliche Besetzungen und alle hießen Ottawan. Also irre, wie so ein Franchise, ein Ottawan-Franchise.
1: Na, das ist ja wie mit unseren Softporno-Filmen, die wir neulich doch erst thematisiert hatten mit Sylvie Christel.
0: Silvia Christel, ja?
1: Entschuldigung, ich nenne sie Silvi. wie heißt es denn?
0: Emanuel.
1: Da gab es doch einfach auch wahnsinnig viele Verfilmungen plötzlich. Du wolltest es ja erst nicht glauben, das und stimmt. Hast dann aufgedeckt. Also so verhält es sich hier mit Ottawan auch.
0: Das ist richtig, deswegen wechseln wir ganz schnell das Thema. Wir kommen
1: so gut. Ja. Ja, nee, mach weiter.
0: Ja, gut. Da, oh, danke, dass du mir so ein bisschen Mut zusprichst.
1: Ja, los.
0: Und zwar kommen wir jetzt zu den massiven Tönen. Angelockt durch eine Doku, auf die wir wiederum durch Bekannte in Australien erst aufmerksam gemacht werden mussten, bevor wir gemerkt haben, die gibt's ja hier auch, schon lange zu sehen, und zwar 0711 Hip-Hop Made in Stuttgart. Ein recht unterhaltsames, kurzes Stück Doku, was nochmal so ein paar schöne alte Erinnerungen rausholt. Und dieser Track hier hat's uns am meisten angetan, aufgrund welcher Textzeile genau?
1: Die Massiven sind da, extra, extra large, beweg dein Arsch. Meinst du die?
0: Nee, ich meinte vor allem die Stelle.
1: Ja, weil da möchte ich Ihnen das mal sagen am Radio. Da wurde ich zu Hause gemaßregelt, ich wurde gescht. Ich durfte nicht mitsingen, da wurde dann wieder die Doku zurückgespult, er hätte nichts verstanden. Ich dachte, jetzt bin ich einmal mit im Fieber, Entschuldigung, war ja auch auf Konzerten und Hip-Hop-Festivals und war so richtig drin, durfte ich nicht.
0: Ja, das war irre. Also wie meine Frau da manchmal bei Hip-Hop und denkt, Gott, wer wohnt in diesem Körper in Wahrheit? Nee, mir ging es vor allem um die Zeile Hokus Focus Fidibus. Hokus Pokus, entschuldige bitte, aber ich habe meinen Fokus ja mal auf Fidibus. Mhm. Wir hören einfach mal rein.
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0: Hokus Pokus Fidibus. Wir fragen uns, was nach so krassen Lines noch kommen kann, nach den massiven Tönen.
1: Ich find's irre, wie lieb damals noch gerappt wurde, war. Also im Vergleich zu heute, also was ja eben da so um die Ohren gefeuert wird, das ist ja an Niedlichkeit, also damals eigentlich kaum zu überbieten.
0: Meinst du, kann man nicht?
1: Ich weiß nicht. Ich habe ein bisschen was vorbereitet, weil ich war natürlich auch angestiftet, wo ich dachte, Mensch, Hokus Pokus Fidibus, dreimal schwarzer Kater. Mhm. Da fallen mir vielleicht auch noch ein paar Reime ein.
0: Vielleicht fällt mir auch was ein.
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1: Auf einem Baum ein Kuckuck. 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
0: Mach es wie die Sonnenuhr.
1: Zähl die heiteren Stunden nur. Das gefällt mir richtig gut.
0: Weiter.
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0: Wanze
1: tanzen
0: kann. Ich habe eigentlich so kurze Sachen mir so rausgesucht.
1: Ah.
0: Lügen haben kurze Beine.
1: Was du heute kannst besorgen, das verschiebe nicht auf morgen.
0: In diesen vier Ecken soll Liebe drinstecken.
1: Ja, das ist wirklich, das sind Texte, wo sich Haftbefehl und Kollege an die Hose machen. Ja, wenn man das im Battle Rap ihnen gegenüber mal anbieten würde.
0: Ja.
1: Ich glaube, damit rechnen gar nicht mehr, als ob so die Zeugen Jehovas auf einmal in der Battle-Szene aufgeschlagen werden und versuchen, Liebe zu verbreiten.
0: Hast du noch einen?
1: Nee.
0: Aber ich?
1: Dann hol mal raus.
0: Lebe glücklich, lebe froh, wie der Mops im Haferstroh. Oder hätte Fahrradkette. Ich hab noch mehr.
1: Was ist denn mit dir los? Okay, na bitte.
0: Hatten wir das schon mit Morgenstund? Das hattest du, ne?
1: Das hatten wir vor allem schon at Truckstop.
0: Morgenstund hat Gold im Mund.
1: Ja, und damit siehst du auch nicht besser aus.
0: Vielen Dank. Vielleicht beenden wir das an der Stelle ruhig und lassen auch anderen Rappern einfach mal noch eine Chance.
1: Ja.
0: Wenn das, nicht alles da, wegnehmen.
1: Das finde ich gut. Und nachdem wir hier nun dermaßen hüftmäßig zurechtgebrüllt wurden von den massiven Tönen, würde ich denken, wir hören uns mal was an, was uns ein bisschen runterbringt. Und zwar von Gino Paoli. Ein wundervolles Lied. Il cielo in una stanza. Der Himmel in einem Zimmer.
0: Mhm.
1: Ist eine Metapher. Ja?
0: Lange Rede, kurzer Sinn.
1: Da steckt auch Morricone drin.

0: oder?
1: Schön.
0: Gino Paoli mit Il Cielo in una Stanza aus dem Jahr 1960, arrangiert von Morricone, Ennio Morricone. Und es ist ein wirklich auch ganz bezaubernder Text. Hast du Interesse dran, dass ich dir...
1: Unbedingt.
0: Ja, was wir da gehört haben. Wenn du bei mir bist, hat dieses Zimmer keine Wände mehr, sondern Bäume, unzählige Bäume. Wenn du hier nah bei mir bist, existiert diese lila Zimmerdecke nicht mehr. Nein, ich sehe den Himmel über uns. Wir sind hier allein, als gäbe es nichts anderes auf der Welt. Eine Harmonika spielt, sie kommt mir vor wie eine Orgel, die oben in der Unendlichkeit des Himmels für dich und für mich erbebt. Eine Harmonika spielt, sie kommt mir vor wie eine Orgel. Ich weiß, ich habe es gerade schon mal vorgelesen, aber es wurde in dem Text auch wiederholt, ich möchte der Vollständigkeit halber, die oben in der Unendlichkeit des Himmels für dich und für mich erbebt. Für dich und für mich.
1: Das hast du schön vorgelesen, Gotti.
0: Vielleicht habe ich es ja auch auswendig gelernt, aber wollte nicht angeben und habe deswegen auf den Zettel geguckt.
1: Ja, ich bin so oder so beeindruckt. Also du hattest mich schon beim Text vorlesen. Ja, das hast ja du diese Stunde rausgesucht mit Musik. Willst du über den nächsten Song sprechen oder vielleicht über eins der Themen, die ich anfangs mit in die Runde geworfen habe?
0: Gerne.
1: Was wäre denn lieber Fotoentwicklung in der Drogerie oder?
0: Gerne, damit können wir anfangen. Das ist ja mein Reizthema. Ich habe schon, also ich muss ein bisschen von vorne anfangen. Ich habe einen Ordner mit der Aufschrift Eingaben. Ich bin ja ein Freund der Eingabe, ein Freund.
1: Ja, andere würden sagen, beschwert sich einfach
0: Der gezielten Beschwerde. Und ich war bei der Firma Rossmann, um dort nach langer Zeit mal wieder einen normalen Fotofilm entwickeln zu lassen. Und die Firma Rossmann, die ich hier nochmal erwähne, hat da dieses Angebot, dass man da seine Filme einfach in so einen Schlitz werfen kann, in einer Verpackung, und dann steht da, in wenigen Tagen ist der Film entwickelt, wieder zurück. Diese wenigen Tage, also wenige Tage sind für mich, wären für mich 4, 5, 6 Tage, 7 Tage wären für mich eine Woche. Mhm. Und wir sind jetzt eigentlich bei Woche 3,5, wo ich immer noch nicht meinen Film bekommen habe. Ich bin jetzt schon zwischendurch das 5. Mal bei Rossmann gewesen, werde immer wütender, wenn ich den Laden betrete. Und bei Rossmann wiederum wurde mir erzählt, sie können gar nicht so richtig dafür, dass die Filme würden ja von Orvo entwickelt werden, und da müsste ich mich hinwenden, wo ich dann meinte, naja,
1: wie ich du war Kunde, du.
0: Ja, weil ich gehe durch so eine Tür, da steht oben drüber ganz groß Rossmann, und ich bezahle ja auch an der Rossmann-Kasse, also glaube ich, steht da schon die Firma Rossmann in der Verantwortung. Ich weiß, dieses Maulen meinerseits jetzt bringt keinen von Ihnen so richtig weiter, aber Sie kennen es ja sicher auch vom Betrieb, und ich arbeite im Homeoffice, ich habe sonst keinen, dem ich es erzählen kann. Deswegen nutze ich jetzt Ihre vom Tag abgestumpften Ohren, um Ihnen mein Leid zu vermitteln.
1: Ja, ich kann mir auch vorstellen, das ist so eine Definitionssache, Gotti, das hast du bestimmt einfach mal wieder falsch verstanden und falsch gelesen. In wenigen Tagen werden deine Fotos bearbeitet, deswegen dauert es Wochen, ehe sie fertig sind. Ich glaube, das ist einfach der Grund.
0: Ja, so sollte es
1: einfach. Wie geht es jetzt weiter? Hast du eine Antwort auf deine Eingabe?
0: Ja, sie werden wohl jetzt schon entwickelt. Also ich kann mir das gar nicht vorstellen, ehrlich gesagt, mit welcher Geschwindigkeit da gearbeitet wird in dieser Firma.
1: Also ich stelle mir vor, da sehen wir keinen Fortschrittsbalken, der lädt, sondern das ist diese sich drehende Kreis, wo man so ein bisschen wahnsinnig wird, weil man nicht weiß, wann wird denn das jetzt fertig sein.
0: Ja, der alte Witz, ich glaube, ich schon ein paar Mal erzählt, aber der passt gerade so gut, wo Mann und Frau Sex miteinander haben und auf einmal hält der Mann so inne. Und die Frau sagt, was machst du denn damit? Das habe ich aus YouPorn. Das nennt sich Buffering.

0: ich würde mal so weit gehen zu sagen, bei diesem Mann können Sie bei allem zugreifen, was Sie im Plattenregal sehen, J.J. Cale mit Do Not Go to Strangers.
1: Ja, ich bin dabei.
0: Oder tierisch guter Typ, super entspannt. Eric Clapton hat mal über J.J. Cale gesagt, dass er einfach wirklich eigentlich minimalistische Musik macht. Und das Wesentliche sind die Feinheiten, die J.J. Cale da macht, so kleine Akzentuierung. Und er war ja auch bekannt für seinen Laid-Back-Stil. Mhm. Und er immer so ein bisschen, war mal so ein bisschen lernsleicht hinter der Rhythmusgruppe. Mhm. Jemand, der, kennst du es vielleicht noch von, obwohl das kennst du ja nicht mal bei Seid bereit, immer bereit, da herrscht
1: doch,
0: er.
1: Doch, natürlich, das hatte ich doch auch.
0: Stimmt, ach stimmt, du kennst ihn. Und da herrscht ja noch so eine gewisse Zackigkeit. Ja?
1: Mhm.
0: Und J.J. Cale wäre mehr im Team Freundschaft gewesen. Wenn die Älteren so Freundschaft, dann kam das immer so verteilt. Da wäre J.J. Cale mit drin.
1: Ich weiß nicht, ob du mein Drama kennst. Ich war ja Jungpionierin mit blauem Halstuch und hatte aber das rote Halstuch schon in meinem Kleiderschrank zu liegen, in der Hoffnung, das irgendwann mal tragen zu können. War ja nun auch kleiner. Und dann kam aber die Wende und ich war so pappesatt, dass ich dieses rote Halstuch nicht tragen konnte. Ich war wirklich pappesatt.
0: Ja, na klar, es sind viele Leute immer noch wütend, gerade in Sachsen-Anhalt, wie wir an den letzten Wahlergebnissen mitbekommen haben.
1: Jetzt, und jetzt wissen wir auch warum.
0: Ja. Gut. Ja, wir versuchen uns die Apokalypse mit ein paar flachen Gags schön zu reden. Wir haben heute auch schon wieder ein paar Berichte gehört zum Thema KI. Ob uns die KI, ob die ganze Menschheit vernichtet.
1: Obwohl noch in, angeblich wäre das noch in diesem Ende des Jahrzehnts möglich.
0: Ende des Jahrzehnts
1: schon
0: möglich.
1: In 4 Jahren, oder?
0: Genau, ja, genau. Da musste ich.
1: Da kommt richtig Freude auf.
0: So ein paar Ängste werden ja immer geschürt. Ich erinnere noch an den Millennium-Bug. Also, wir dachten auch schon im Jahr 2000, es wäre alles vorbei. Ich bleibe mal weiterhin vorsichtig, optimistisch. Und Sie wissen, was man machen muss, wenn die KI kurz davor ist, auszurasten. Ihr von links auf die Schulter tippen, aber rechts stehen. Damit ist das System eigentlich in sich gesprengt. Da sind sie safe. Als nächsten Titel hören wir vom wundervollen Hugo Montenegro, The Greatest Love. Hugo Montenegro, auch jemand, der mit seiner Band, hat er irgendwann, glaube ich, 68 die Idee gehabt, sein Orchester direkt auf die Bedürfnisse des Publikums zuzuschneiden. Hatte zum Beispiel eine elektronische Geige mit dabei, eine E-Gitarre, so sehr modernes Instrumentarium.
1: Und das hat sich jemand im Publikum immer gewünscht oder wieso?
0: Ich gehe davon aus, dass ich Hugo Montenegro, kann mal bitte jemand diese neugierige Journalistin hier aus dem Studio entfernen? Passt mir überhaupt nicht.
1: Den Bedürfnis des Publikums, also frag mich, wenn in der zweiten Reihe jemand schon eingeschlafen ist, ob dann extra leise gemacht wird.
0: Naja, so dem Zeitgeschmack, sowas wurde gehört. Er hat sich wahrscheinlich auch mit anderen Menschen unterhalten.
1: Mhm, ja, gut, okay.
0: Das würde ich ihm jetzt mal unterstellen. Und war sehr erfolgreich. Ich glaube, sein erster großer Hit war seine Version von Morricones The Good, The Bad and The Ugly. Und ihn wird Hugo Montenegro vermutlich vor allem ein Begriff sein als Schöpfer der Titelmelodie zu Bezaubernde Genie.
1: Hm. Hier, nee, falsch.
0: Vollkommen richtig. Aber hier kommt ein ganz anderes Lied.

0: Jets mit 6L GTR. Mhm. Aus Australien.
1: Ja, cool. Keine Punkband. Was heißt das eigentlich?
0: Es geht wohl um ein Auto. Also er fährt mit seinem Auto die Autobahn runter und er braucht kein teures Auto. Er hat seinen 6 Liter GTR. Auf den ist er ganz stolz.
1: Mhm. Und hatte mal einen Skoda Fabia RS. Kann ich darüber auch mal ein Lied machen?
0: Das ist ja gut.
1: Wurde mir geklaut übrigens. 2009. Das sind schon Inhalte vom Songtext. Ich will aber nicht zu viel spoilern. Ja. Mach da noch weiter an der Stelle. Kann echt viel füllen. So. Willst du noch was zum nächsten Song sagen oder wollen wir den einfach anmachen? Oder Themen, meine Themenkärtchen.
0: Gotti. Themenkärtchen. Ich freue mich auf Themenkärtchen.
1: Howard, ich möchte ein nächstes Thema droppen. Hier kannst du auch eine kurze, knappe Antwort geben. Hiddensee, Insel ja, Film na ja.
0: Genau, die Insel toll, aber ich möchte auch nicht zu sehr schwärmen, um ihn nicht den Mund wässrig zu machen. Es gibt natürlich viele Hindernisse auf dem Weg dahin. Wasser.
1: Ja, Fähre verpasst, Zug fährt nicht, Autos kaputt.
0: Man kann nicht mit dem Auto
1: es regnet.
0: Rasen.
1: Sie kommen da einfach super nass an.
0: Genau.
1: Ganz unangenehm.
0: Genau. Und der Film selber, auf den hatten wir uns sehr gefreut. Er wirkte mir dann doch etwas lang und verkünstelt, leider.
1: Was sich wieder daran geäußert hat, dass ich eingeschlafen bin, war mal.
0: Ja, wie bei allen schlechten Filmen. Melancholia, Spiel mir das Lied vom Tod. Sabrina hat da wirklich, einen ganz expliziten Filmgeschmack.
1: Ja, es tut mir ja leid. Nächstes Thema, soll ich es nochmal skippen?
0: Bitte?
1: Was ist denn mit German Readings? Die besten Filme, die nie gedreht wurden?
0: Ja, gut. Okay, da muss ich aufpassen, weil ich war beteiligt, aber das Format, was
1: auch
0: ich...
1: an die nächste Stunde schieben.
0: Genau, nee, was ich Ihnen ja gerne mal ans Herz legen will, ich glaube, der nächste Termin war am 5.
1: Dezember, auch wieder im Pfefferberg-Theater.
0: Genau, im Pfefferberg-Theater, ein ganz tolles Format, initiiert von Peter Kurz und Christian Klant
1: und einem Filmkomponisten, der allerdings letzten Samstag krank war und ersetzt wurde.
0: Durch Pierre.
1: Mehr, der das auch wunderbar
0: mehr
1: gemacht.
0: Es war wirklich ein ganz toller Abend im Pfefferberg.
1: Es war wirklich berauschend, möchte ich ja beinahe sagen.
0: Und das freut mich besonders, weil ich weiß, du schläfst ja oft ein. Also das
1: ja,
0: wissen
1: da
0: andere
1: nicht.
0: Auch, genau. Und da nicht, das ist ganz erstaunlich.
1: Ja, es hatte 5 Personen auf der Bühne, die ein nicht verfilmtes Drehbuch lesen, in verteilten Rollen, auch mit teilweise Regieanweisungen. Dazu spielt der Filmkomponist live Musik und man hat das Gefühl, man sitzt in einem Live-Hörspiel. Man ist so in die Geschichte reingesaugt worden.
0: Genau, es gibt danach noch... wenn man will, Publikumsgespräche, also noch so ein bisschen, es ist auch ein kleiner Branchentreff. Und dieses Mal waren dabei Peter Kurt, Susanne Böwe,
1: Dela
0: Max
1: Schimmelpfennig
0: und Dela Dabulamanzi.
1: Und du.
0: Und meine Wenigkeit, genau. Und das, muss ich sagen, war wirklich ein bunter Abend. Also wenn Sie mal ein bisschen was zwischen Kino und Theater erleben möchten, dann kommen Sie am 5.12. einfach mal in den Pfefferberg. Und lassen Sie sich überraschen. Sowieso ein schöner Ort, muss ich
1: absolut
0: mal sagen.
1: Absolut, ja, das ist richtig schön. Also cool, dass wir da auch mal drüber gesprochen haben, denn es hat mich sehr gefreut, dich da zu sehen und die anderen auch in diesen Abend zu erleben. Sollte man auf jeden Fall Werbung mal für machen. Und die anderen Themen können wir

0: auch gerne noch ein bisschen aufheben, wenn ihr noch schöne Musik habt.
1: Das finde ich gut, ja. Ich hätte jetzt gerne noch was richtig Schönes, was richtig fürs Herz, wofür ich vielleicht vor 10 Jahren noch gar nicht bereit gewesen wäre. Nun hat es mich aber erwischt. Chico Barke ist wieder zu Besuch, zusammen mit Edu Lobo und Nacarera. Hören Sie sich dieses Lied an, wo man am Anfang denkt, oh Gott, die Gefahr droht und auf einmal ist man mit einem Fahrrad bergab in Portugal unterwegs. Oh.

0: The Jayhawks mit ihrem Titel Smile aus dem Jahre 2000.
1: Ich habe es auch heimlich gelesen.
0: Ja, aber man hört es absolut nicht raus, oder? Es klingt wie so, als ob man von den Beatles jetzt überraschenderweise doch nochmal was Gutes gefunden hätte. oder als ob ILO irgendwie ein neues Album, also ein altes neues Album gemacht hätten.
1: Es hat so eine Mischung, obwohl ich das letzte Beatles, den Song, den sie fertiggestellt haben, fand ich gar nicht schlecht. Ich habe mich sehr über den gefreut.
0: Eigentlich. Ich weiß, das habe ich gemerkt. Die Freude hat sich später dann auch auf mich übertragen, nachdem ich ihn ein paar Mal gehört habe. Aber das ist ja so ein bisschen, als ob man, ja, weiß ich auch nicht, mit dem Gesicht in so eine Kohlroulade reingedrückt wurde. Obwohl man sie nicht essen will, irgendwann hat man sich halt an den, sich halt dran gewöhnt.
1: Jetzt kommst du noch mit dem Stockholm-Syndrom. Also irgendwann verliebe ich mich natürlich in meinen Entführer, das ist ja ganz klar. Ja, also ich will sagen, die Jayhawks auf jeden Fall, Martin, die du hier heute rausgesucht hast, die lassen den von uns mitgebrachten sehr warmen Weißwein doch sehr gut schmecken.
0: Das finde ich auch, pass auf. Und ich habe hier noch ein Lied, da bin ich sehr gespannt, was du sagst, weil es besteht eigentlich nur aus einer Strophe, könnte man sagen, und dann wird sich eigentlich ständig nur wiederholt, also wahrscheinlich das repetitivste Lied, was ich jemals gehört habe, aber auch mit einer unglaublichen Schönheit drin. Es heißt Se Telefonado.

0: stehe ich total drauf, Gotti.
1: Das findest du gut, ja?
0: Absolut. Warum hat es was Morricone-haftes? Klär mich auf. Oder ist das einfach ein Zufall?
1: Nö, es ist auch wieder von Morricone arrangiert. Es sind ja meistens was ist denn? Die Chöre, die er natürlich hat, dann immer irgendein Thema, was sich eigentlich wiederholt. Eine gewisse Redundanz und darüber dann immer noch ein neues Thema gepackt.
0: Ich find's mega. Mina.
1: Das war Mina mit Se Telefonado. Irgendwas wollte ich dazu noch sagen. Genau, der Text, ich dachte immer, es geht ständig nur darum, zu telefonieren, aber das stimmt
0: ja. Ja, was mit Kindern? Ragazzi war natürlich genau, auch.
1: Ja, das auch. Und es geht ihr darum, wenn sie beim Telefonieren Lebewohl sagen könnte, würde sie es tun. Wenn ich beim Wiedersehen mit dir sicher sein könnte, dass du nicht leidest, würde ich dich wiedersehen. Also es ist wie so oft, was viele Leute in Berlin auch schon kennengelernt haben. Der Abend geht gut los, man ist schön auf Amphetamin und denkt sich, man hat die Liebe seines Lebens gefunden. Und am nächsten Tag stellt man fest, jetzt fangen die Probleme an.
0: Ja. Naja, es kann ja auch gut enden. Ich meine, wir sind ja auch irgendwie zusammengeblieben.
1: Wir sind auch zusammengeblieben, währenddessen viele andere von unseren Freunden hängen geblieben sind in einem Park namens Zombie Park.

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2: Um 4 Uhr mit Juliette Groß. Die Bundesregierung will für Entlastung bei den Spritpreisen sorgen. Das haben verschiedene Regierungspolitiker zuletzt klargestellt. In welcher Form das passieren könnte, das ist aber unklar. Union und SPD sind sich in einigen Punkten noch nicht einig. Unionsfraktionschef Frei hat aber jetzt gesagt, dass er eine sehr schnelle Entlastung für möglich hält. Aus der Nachrichtenredaktion Jan Busche.
3: Zum 1. Oktober könne das gelingen. Thorsten Frei nennt das in der ARD-Sendung Maischberger ambitioniert, aber möglich. Er bringt zwei Modelle ins Spiel. Eine niedrigere Energiesteuer, wie schon im Mai und Juni beim Tankrabatt, oder eine niedrigere Mehrwertsteuer auf Kraftstoffe. Dafür hatte sich auch Wirtschaftsministerin Reiche von der CDU gestern schon ausgesprochen. Mit dem Koalitionspartner SPD dürfte es aber noch einige Gesprächsrunden geben, vor allem wegen der Frage, wie Entlastungen finanziert werden sollen. Die SPD favorisiert eine Extrasteuer für Mineralölkonzerne auf besonders hohe Gewinne.
2: US-Präsident Trump hat der Europäischen Union gedroht, sollte die EU deutlich enger mit Kanada zusammenarbeiten. Hintergrund ist der Brüsseler Plan, für Kanada eine sogenannte assoziierte Mitgliedschaft anzustreben. Trump sagte, ein solcher Schritt könne eine feindselige Handlung darstellen. Dann werde er sehr hohe Zölle verhängen oder den Handel mit Europa ganz einstellen. Kurz vor der Landtagswahl in Mecklenburg-Vorpommern hat es ein TV-Duell zwischen Ministerpräsidentin Schwesig und AfD-Spitzenkandidat Holm gegeben. Im NDR-Fernsehen warf Schwesig der AfD vor, die Wirtschaft im Land und den sozialen Zusammenhalt zu gefährden. Holm sagte dazu, Schwesig polarisiere und schüre Ängste. Die Ministerpräsidentin habe Mecklenburg-Vorpommern heruntergewirtschaftet. In MV wird am Sonntag ein neuer Landtag gewählt. Nach letzten Umfragen liegt die AfD knapp vor Schwesigs SPD. Fußball-Bundestrainer Jürgen Klopp benennt heute seinen ersten Kader seit Amtsantritt. Es geht um das Personal für die ersten vier Nations League-Spiele. Aus Frankfurt am Main, Tim Brockmeier.
4: So scheint gesichert, dass es nach dem Rücktritt von Manuel Neuer zum Comeback von Marc-André Ter Stegen im deutschen Tor kommen wird. Genauso wie der Bundestrainer natürlich auf bekannte Kräfte wie Kimmich, Wirtz, Schlotterbeck oder auch Tah setzen wird. Als große Überraschungen werden Felix Keidel vom Aufsteiger Elversberg, Younes Ebnu Talib aus Frankfurt oder auch Brajan Gruder von RB Leipzig gehandelt. Jürgen Klopp hatte bei seinem Amtsantritt vor 8 Wochen gesagt, es werden Spieler Möglichkeiten bekommen, die jetzt noch gar nicht damit rechnen. Dem Bundestrainer scheint es ernst mit dem versprochenen Wandel nach der WM.
2: Das waren die Nachrichten. Das Wetter in Deutschland. Tagsüber häufig trocken und vor allem im Süden Sonne, im Norden mehr Wolken, 17 bis 22 Grad. Am Freitag Wolken, Sonne und Schauer. Es ist 4.03 Uhr.
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5: Ja, da will ich auch noch mal sagen, weil der Tod von Ralf Richter, der geht mir wirklich ein bisschen nah, weil ich fand damals Bang Boom Bang, das war ein richtiger Augenöffner. Einer, finde ich immer noch, der besten deutschen Filme, der nie für einen Oscar nominiert war übrigens. Mhm. Weil ich glaube, die Deutschen werden ja nur für einen Oscar nominiert, wenn sie sich im Film nochmal im Nachhinein so richtig auf die Fresse hauen.
6: Weil für ihre Geschichte kasteien.
5: Für ihre Geschichte, genau. Das ist natürlich schön, die bösen Leute zu sehen, wie sie sich selber im Kino nochmal kasteien. Das konnte Ralf Richter nicht bieten. Aber ich finde, toller Typ. Ich habe ihn einmal Backstage kennenlernen dürfen. Man hätte es nicht gedacht. Aber er war ein freundlicher Sympath, muss ich sagen. Trotz seiner straffen Aura. Schade.
6: Ja, der Familie an dieser Stelle unser herzliches Beileid. Hoffen wir mal, dass die guten Erinnerungen irgendwann bleiben. Leider sind es so viele, die man in der letzten Zeit irgendwie hat gehen sehen, auch in der eigenen Familie oder im Umkreis geht ihnen vielleicht ja genauso, dass man manchmal so denkt, was kommt denn eigentlich noch als nächstes?
5: Ja, tja, und da also muss man auch mal, können wir auch mal machen, so ein bisschen ernsthaft eher anzustoßen. Es ist ja wirklich so, dass diese Gesellschaft ja für alles gesorgt hat, aber das Thema Tod ist hier immer noch so ein bisschen, also wie man damit umgeht, man stirbt hier immer so gerne einsam im Krankenhaus. Mit piep, piep, piep, was weiß ich, aber da wird nicht in bunten Kleidern ums Bett herum getanzt, auf dem Feld oder was weiß ich, irgendwie ein schönes Ritual, damit man denjenigen, den man liebt, irgendwie gemeinsam verabschiedet. Das fehlt mir hier ein bisschen.
6: Ja, deshalb können wir nur versuchen, Sie ein Stück aufzumuntern oder für heute Abend zumindest ein kleines Stückchen abzulenken. Und das versuchen wir natürlich regelmäßig mit viel Filmmusik, aber natürlich auch mit unvorbereiteten Gesprächen, aber auch mit Rätseln. Gotti, und in dieser Stunde, wenn ich das schon spoilern darf, das ist eine Rätselstunde. Ich habe ja diese Stunde die Musik ausgesucht,
5: ja,
6: und habe wieder ein bisschen was vorbereitet. Hier, aha, kommt schon mal das erste Rätsel für dich. Okay, bereit?
5: Natürlich, immer.
6: Was ist das? Einer bleibt stehen, 20 fahren weiter.
5: Keine Ahnung.
6: Das bin ich an einer roten Fahrradampel, wie mir das jeden Tag passiert. Es flitzt und saust und strampelt so richtig munter an mir vorbei.
5: Ja.
6: Nur ich komme zum Stehen. Da möchte ich gerne meinen inneren Siegfried Köhler aus mir herausholen. Und wer das ist, das erfahren Sie noch in dieser Stunde. Ich möchte jetzt erstmal Musik hören, die mich so ein bisschen aufpeitscht. Auch.
5: Ist gut, ich habe noch einen kleinen Gag vorbereitet. Was war dein Lieblingseis damals in den 90ern? Meins war Bum Bum.
6: Schön.
5: Und deswegen hören wir jetzt
6: Bam Bam.
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0: Sister Nancy. Bam, bam.
1: Ja, lustig, ich habe hier gleich nochmal vor lauter Interesse reingelesen. Bum, bum. Das heißt, es wurde 1991 zum Patent angemeldet.
0: Das ist ja das mit dem Kaugummi-Stab. Da hat man sich ja immer drauf gefreut. Das ist ja dieses, schmeckt ja eh auch noch.
1: Aber kannst du dir vorstellen, wie dieser Moment passiert ist, wo so ein Eisforscher, also wie sie da bei Schöller mit ihren weißen Kitteln geforscht haben und dann auf einmal einer nachts so, ich hab's, ich muss den Chef anrufen, ich hab's.
0: Mein Kind liebt Eis und Kaugummi.
1: Wir stecken was tun? Ein Kaugummi in das Eis als Stiel. Nein, nein, nein, die Leute rasten aus, das halten sie nicht aus. Das halten die Geschmacksnerven nicht aus. Alle Nerven halten sie. Und dann wird es so ein Erfolg. Bum, bum, Eis.
0: Aber es ist ähnlich frustrierend wie die Chupa Chups Verpackung, die man nie aufkriegt. Denn der Stiel von Bum Bum war natürlich, musste ja so konzipiert sein, dass das nicht schon aufquillt, während das Eis drumherum liegt. Also war das eine merkwürdige Plasteverpackung um den Eiskaugummi mit so einer Ritzel zum Ziehen. Und das ging aber super schwer, ja, weil der war dann schon nass vom Eis ablutschen.
1: Da vollkommen richtig. Und mir ist es neulich wieder so gegangen. Ich habe mir vergesse mal, wie sie heißen, Dreiecke mit Tang drumherum und Reis drin. Ist das, nee, sag ich Tang, ja doch, Seetang, war? Oder was ist denn das, dieses asiatische?
0: Dieses trockene Reispapier da.
1: Nee, genau, aber so eingebildet ist so ein kleiner Snack.
0: Ja, genau, wir wissen doch alle, wir kennen es doch. Man kriegt es nie auf.
1: Nee, es steht eigentlich da, wie man es aufkriegt. Ich habe aber meistens die Brille nicht mit, wenn ich es esse oder hab's nicht auf. Und ich denke immer, ach, jetzt habe ich sie geschnallt, die Aufrisslasche. Und dann popel ich wieder diese ganze Seetanghülle um diesen Reis ab und versuche mir dann diesen Reis aus den Fingerritzen in Richtung Mund zu schlürfen.
0: Gott, das ist so unwürdig. Hast du da schon Plaste mal mitgegessen?
1: Nein, habe ich nicht, aber ich habe...
0: Die ist ja da so zwischengeklemmt.
1: Ja, und dafür muss es doch einen Weg geben. Also,
0: ja, da gibt es ja eine Bildbeschreibung, wie man es richtig aufmacht.
1: Ja, aber habe ich Hunger, da halte ich das nicht aus.
0: Doofe Äffchen, die das nicht hinkriegen.
1: Ja, genau, das Äffchen hat noch nichts gelernt. Ja. Das war übrigens auch, das kann ich noch mal ans Herz legen, Thorsten Schulze, der Autor von...
0: Thorsten Schulz, ja.
1: Nilowski, der auch letzte Woche...
0: Das war bei German Readings, wir haben den Titel vorhin gar nicht gesagt. Nilowski, und genau, war genau. Sogar die Hauptrolle.
1: Genau. Es wurde aus seinem Roman, beziehungsweise dem Drehbuch zum Roman Nilowski vorgelesen. Und Thorsten Schulze hat uns nochmal auf die fantastische Welt der Baboons aufmerksam gemacht. Das Schulz?
0: Baboons.
1: Nur Schulz?
0: Ja.
1: Ohne E?
0: Mhm.
1: Ist ja verrückt. Und Thorsten dann auch ohne E? Mit so einem Apostroph wie bei Rock'n'Roll. Thorsten Schulz.
0: Baboons, da waren wir doch eigentlich.
1: Genau, diese Baboons, solch freche Primaten, kann ich nur sagen. Also da können Sie sich mal wirklich ein paar Videos reinziehen. Thorsten meinte, die haben zum Beispiel so Sachen auf, wenn die irgendwas klauen wollen und die kommen nicht durch so ein kleines Kellerfenster oder so, dann stecken die ihr Kind durch. Also auch organisierte Kriminalität, die in Deutschland anscheinend besser läuft als der Rest. Hat man manchmal das Gefühl.
0: Also ich finde, da ist im Prenzlauer Berg einfach noch sehr viel Potenzial, das man ausschöpfen könnte. Ja? Also es gibt Spielplätze, es gibt Indoor-Spielplätze, super viele Modeläden, aber sowas mal, so ein paar Fortbildungen oder
1: wie die Kinder.
0: Ja, how to, ja.
1: Warte mal, nee, das
0: Lilo war ja auch mal ein kleiner Baboon vor der Kita. Ich meine, das wurde mir erzählt, nachdem natürlich alles hinterher gut ausgegangen ist. Aber als Martin unsere Tochter mal von der Kita abgeholt hat und sie schon ins Mietauto setzte, hat unsere Tochter irgendwie verstanden, wie man in diesen Pippus runterdrückt und hat die Verriegelung. Das Handy war im Auto, du konntest das nicht wieder öffnen und musstest nun Lilo, was war
1: das? Schlimme
0: drei
1: war dieser,
0: oder
1: dieser
0: vier anweisen, von innen wieder aufzumachen.
1: Das war irre, ne? Sie war damals wirklich noch sehr jung, ich glaube.
0: Also richtig sprechen war noch, ja, da war sie
1: das war irgendwie noch nicht
0: drei
1: drin. Und dann fängt dieser Blick, als sie diesen Hebel runtergemacht hat und mich so, wie sie mich so angeguckt hat, mit so einem Engelsgesicht. Und ich habe die nächsten zwei, drei Stunden schon an mir vorbeiziehen sehen.
0: Dachte, okay,
1: da kommt jetzt, und dann habe ich ihr durch die Scheibe erklärt, wie sie die Tür wieder aufmacht. Es hat geklappt. Also auch unsere Tochter hat Baboon-Gene. Baboon.
0: Ja, Baboon-Gene. Also laut Therapeuten heißt es ja immer, von einem Elternteil muss ich es haben. Von mir hat es nicht. Ich hab's nämlich noch. Den nächsten Song möchte ich präsentieren, Temptations. Keine Ahnung, wo ich den mal wieder hergeholt habe, aber ich fand den einfach gut und wollte ihn mal in die Sendung packen. Ball of Confusion.

0: Vielen Dank fürs Durchhalten. Hier Ihnen auch am Radio in der Sendung mit Sabrina und Gotti bei diesem Song von The Temptations.
1: The Ball of Confusion kenne ich ja persönlich oft, wenn ich die Beine übereinander schlage. Weißt du, wenn man das Gefühl hat, die Hoden verdrehen sich?
0: Ich kenne das Gefühl nicht, aber ist gut zu hören. Also interessant. Das tut mir wirklich leid. Vielleicht mal ein bisschen weitere Hosen oder so tragen. Gotti, ich weiß nicht, soll ich dir raten? Ich wollte eigentlich was über Ball of Confusion vom Song wollte ich berichten.
1: Ach so, na gerne.
0: Der mir über den Weg gelaufen ist das erste Mal, als ich Sister Act geguckt habe mit Whoopi Goldberg. Die hat das nämlich versucht, ihrem Nonnenchor auch beizubringen. Der Film ist von 93. Ich finde den immer noch wahnsinnig toll und sehenswert. Und es gibt ja auch einen Teil 2, wo dann Lauryn Hill auch, also wo die jüngere Generation irgendwie mitsingt.
1: So, weißt du, wo übrigens vom Whoopi Goldberg Whoopi heißt? Also worauf sich das bezieht?
0: Doch, ich hatte sowas mal gehört. Ich hoffe, jetzt sage ich nichts Falsches. Hat gerne mal auf der Bühne gepupst.
1: Ja, also eigentlich heißt sie Pupsi Goldberg. Also das muss man sich mal vorstellen. Und dann so erfolgreich hier für sie Pupsi Goldberg. Weiß gar nicht, ob man sich da freut.
0: Gotti, es ist ja so, Spitznamen sucht man sich nicht aus. Die bekommt man von anderen. Und auch nur, wenn man gemocht wird. Sonst machen sich Leute keine Gedanken darüber.
1: Alles klar, Nippel.
0: Das ist mein Punkname. Genau. Wiederum aber habe ich auch den Spitznamen Dolle von dir bekommen. Den kann ich ja immer sehr gut herauszaubern, wenn ich vielleicht mal 2-3 Gläschen Wein zu viel getrunken habe. Und
1: dann ist was los, meine Damen und Herren.
0: Dann ist irgendwas los und ich kann am nächsten Tag sagen, das war Dolle. Das war ich überhaupt nicht.
1: Genau, das war Dolle. Man erkennt es immer, wenn die Boombox rausgeholt wird. Ich will nur mal kurz was spielen.
0: Ja, da möchte ich gerne Musik anmachen, irgendwie was vorspielen.
1: Du wärst auch so eine Person, du würdest auch DJs vom Pult wegkicken, einfach um deine Titel spielen zu können in so einer Situation, oder? Also da könntest du, glaube ich, keine
0: vermutlich, das könnte gut sein. Ich, auf jeden Fall die Person, die sich 50 Mal was wünscht wie früher. Kannst du den Song mal bitte spielen? Mein 2:18 Bus kommt gleich. Ich muss den jetzt wirklich hören. Bitte mach den mal an. Also Gott sei Dank hat sich jetzt das Blatt gewendet, denn ich darf selber bestimmen hier in der zweiten Stunde, welche Musik gespielt wird, da muss ich überhaupt gar keinen fragen. Und deswegen habe ich was Schönes mir ausgesucht von einem Film, den wir zusammen neulich geschaut haben, nämlich von Charles Trenet. Da hören wir einfach mal rein, kann sich aussprechen, ist ein schöner Song.

0: Schnell, es ist 22:22.
1: Klopfen, das bringt Glück.
0: Jetzt ist es vorbei.
1: Liebe Zuhörer. Ach, herrlich, herrlich.
0: Charles René.
1: Genau, aus einem Film von François Truffaut, glaube ich, aus dem Jahre 76, aus meinem Geburtsjahr.
0: Oh, ja, stimmt.
1: Der Film heißt Taschengeld. Ich glaube, ja, ich bin drauf gestoßen über eine kleine Arte-Doku, Film aus dem Jahr 76. Ein ganz grüner Film, es geht um eine Grundschulklasse in ihrem letzten Jahr, bevor sie alle, die Schule wechseln, das neue Schuljahr beginnt, ganz unaufgeregt erzählt, toll, also entspricht jetzt keinem klassischen Filmdrama-Muster.
0: Kinder einfach mit ihren Erfahrungen und Herausforderungen gezeigt, zum Beispiel, wie man ins Kino kommt ohne Ticket, unbemerkt vorbei an der ganz strengen Kontrolleurin mit der Taschenlampe. Dass es sowas überhaupt gab. Ja, ja. Daran kann ich mich als Kind nicht erinnern, aber...
1: Dann noch das pfeifende Kleinkind, was nicht sprechen konnte, aber pfeifen, was immer nur seine...
0: Schon in diesem Gitterbett, schon gepfiffen, Essen und Trinken. Genau.
1: Also es ist wirklich ein sehr schönes Filmchen und in dieser kurzen Arte-Doku, Filme aus dem Jahr 76, ist mir auch ein Engel erschienen. So muss ich fast sagen, ich war jahrelang auf der Suche nach einem Film, den ich mir eingebildet habe, mal mit meinen Eltern als vielleicht 8-, 9-, 10-Jähriger im Fernsehen gesehen zu haben. Und zwar konnte ich mich nur noch an den Trailer erinnern, damals also als Vorschau, die da lief im Fernsehen. Und zwar eine Gruppe von Herren, jetzt in meinem Alter müsste man sagen, so um die 50, die sind an einem Bahnhof gefahren und haben jeden, der bei dem Zug, der gerade abgefahren ist, aus dem Fenster geguckt hat, den haben sie zur Verabschiedung eingeklatscht mit den Worten gute Reise und es gab einfach eine riesen Backpfeifenparade und diesen Film habe ich da wiederentdeckt, wo ich dachte, die gibt's gar nicht. Ich habe KIs gefragt, ich habe gegoogelt, ich habe diesen Film nicht wiedergefunden und jetzt weiß ich, mein Fehler war, ich habe eingegeben französischer Film, es war aber ein italienischer Film namens Ein irres Klassentreffen.
0: Klasse.
1: So viel Glücksgefühl.
0: Ja, also ja, wie soll man sonst auch solche Suche eingeben? Das ist der Zufall, vielleicht auch einfach öfter mal durch Mediatheken stöbern oder Arte oder ARD und ZDF mal anschauen, dann wird man wahrscheinlich fündig. Nach richtig. So lang gesuchtem, verschütteten, ich wünschte mir auf dem Zimmer.
1: Fündig, aber dennoch nicht dick.
0: Verstehst du? Ja, das kennt man ja schon an der Aussprache, aber ich wünschte mir oft so ein Zimmer, wo Dinge einfach aufgehoben werden, die man irgendwann im Laufe der Jahre verlegt und verloren hat. Irgendwie so sowas wie zum Beispiel, keine Ahnung, mein erstes AirPods-Paar. Ich hatte das mal in irgendeinem Mietwagen liegen lassen. Oh. Weg. Unser toller Roller unserer Tochter im Mietwagen ist wahrscheinlich vergessen, ein paar Wochen vergessen.
1: Ja, ich habe mal im Suff, glaube ich, die Uhr meines Vaters verscheuert. Also das ist auch noch was, wo ich mir im Nachhinein für den Arsch treten könnte.
0: Zwei Lieblingsjacken, irgendwann ausgeliehen, weg. DVDs, diverse Bücher, ausgeliehen, weg. Weg.
1: Bücher geschenkt bekommen, die andere nicht gelesen haben, immer noch da.
0: Ärgerlich. Ja, und deswegen sortieren wir zu Hause so viel aus. Ach, naja. Ich möchte dir sagen, Gotti, diese Stunde hat auch nochmal, auch Ihnen am Radio, möchte Sie mit einbeziehen. Es gibt wieder ein kleines Hörquiz. Filmmusik habe ich vorbereitet, aber dazu kommen wir gleich. Vorher einen Song, den ich auch, glaube ich, schon dir geklaut habe aus deiner Playlist. Aber ich fand den so gut und er bei dir nicht mehr reingepasst.
1: Ja, wenn ich nicht auch.
0: Und deswegen begrüßen wir doch zusammen alle die Reduction Agents mit 80s Celebration.

0: Ein Film. Wahnsinnig laut. Immer noch beeindruckend. Odyssee. Daraus haben wir gerade einen der Songs gehört von James Blake, Travis Scott und Ludwig Göransson, der die Filmmusik auch komponiert hat.
1: Mhm.
0: Und hier.
1: Oh Gott, ich sitze an
0: Radio 1.
1: Es ist Quiz-Time,
0: Hörer und
1: oder?
0: Hörerin, jetzt ja. Die Quiz-Time. Denn wir waren mit einem sehr guten Freund, Marcel, von uns im Kino. Es war schwierig, eine Vorstellung auf Deutsch zu finden, zu der wir auch noch Karten bekommen haben, die nicht gleich in der ersten Reihe im IMAX-Kino waren. Das war wirklich, auch das war eine Odyssee. Und,
1: ich habe viele Freunde getroffen, die zur Odyssee rein sind, wie normale Menschen. Und als sie rauskamen, hatten sie ein bisschen, man kennt es von der Flunder oder im Heilboot, wo die Augen so wandern im Laufe des Lebens. Man hatte das Gefühl, die Augen standen danach ein bisschen weiter auseinander.
0: Und die Ohren bluteten, weil es einfach wirklich wahnsinnig laut war. Jedenfalls meinte unser Freund Marcel, Mensch, der Ludwig Göransson macht ja so tolle Filmmusik auch. Ja, der ist sowieso ein Garant. Und da bin ich gleich mal in die Spur gemacht und dachte, stimmt, was kennt man denn eigentlich von ihm? Die Frage stelle ich Ihnen am Radio jetzt auch. Dir, Gotti, natürlich aber auch unserem wunderbaren Sendungsbegleiter Christian, der auch miträtseln kann, leider aber nichts gewinnen kann. So, also Ludwig Göransson hat auch Filmmusik zu diesem Film gemacht. Mal sehen, ob ihr darauf kommt.
1: Oh.
0: Ich kann Tipps geben, wenn du möchtest. Wenn Sie möchten.
1: Ja, bitte, bitte, bitte. Gib einen Tipp.
0: Es ist, nennt man das Anagramm, man kann das Wort vorwärts zurück.
1: Tenet!
0: Ja!
1: Dann Tenet! Okay, oh.
0: Okay, Punkt an Gotti. Genau, darum geht es ja auch im Film. Die Handlung spielt auch irgendwann rückwärts. Es ist wirklich irre, da mitzukommen. Weil man
1: ja,
0: irgendwann
1: sagen,
0: nicht mehr
1: ein Film, der mir von der mir natürlich Freude bereitet hat, von der Idee zu schauen, war er ein bisschen anstrengend, fand ich, oder? Also, das war.
0: Es ist so eine Art Film.
1: Da war ein bisschen viel Kopf drin.
0: Ich würde mal so gern, ich denke dann immer, Mensch, bin ich jetzt so blöd, verstehe ich das bloß nicht? Wahnsinn, ich komme nicht mit. Manches müsste man vielleicht noch 2, 3, 4, 5 Mal schauen, um eventuell dann mit einigen Rezensionen, die man dazu liest, auch noch mitzukommen. Gut, führt uns zum nächsten Film. Wir hören einfach mal rein. Hier muss ich zugeben, den haben wir beide noch nicht geguckt.
1: Nee, Chris guckt auch. Er weiß auch nichts hier. Oh.
0: Es steigert sich jetzt. Ich möchte mal sagen.
1: Warte mal, gibt's den Film gibt's aber schon oder kommt der erst noch?
0: Doch, der war auch sehr überlaufen, lief mit einem sehr anderen erfolgreichen Film, weswegen es eine Namensdoppelung gab.
1: Dann weiß ich, dann ist es Christopher Nolan, dann muss es Oppenheimer sein, oder?
0: Richtig, Oppenheimer.
1: Ah.
0: Das ist noch auf unserer To-Do-Liste von Filmen, die wir noch schauen könnten oder wollen. Das dritte Thema, es gibt nur 3 Quizfragen für diese
1: stark,
0: Runde.
1: Richtig aufgewühlt mit
0: und die ist eigentlich relativ einfach. Ich würde dich fast bitten, deine Antwort noch zurückzuhalten, damit wir ein bisschen länger reinhören können. Oder wir lassen es einfach am Ende auslaufen. Hören wir mal rein.
1: Noch passiert nichts.
0: Wenn du es weißt, sag nur deinen Namen, aber noch nicht auflösen.
1: Oh, scheiße. Nee, ich komme nicht drauf.
0: Ach, es ist so wunderschön. Ich möchte es einfach am Stück gerne hören.

0: die Rezensionen meinten hinterher, es war eigentlich wie verschiedene schlechte Folgen aneinandergereiht. Irgendwie. Es gab auch mal Gags, da dachte man zwischendurch, hat jetzt hier jemand anderes gerade Regie geführt bei dem Gag? Also man war ein bisschen im Unklaren.
1: Jetzt müssen Sie sich vorstellen, ich als DDR-Bürger will einfach nur dieses geile Lied aufnehmen und die Moderatorin redet bis zum Ende rein. Wir hören jetzt mal durch.

0: Ludwig Göransson macht einfach komplett tolle Filmmusik.
1: Sehr schön.
0: Hier möchte ich auflösen, in dieser Runde Filmquiz mit Sabrina und Gotti hat Gotti 3 von 3 möglichen Punkten erreicht. Schön. Ich gratuliere dir. Du musst morgen nicht abwaschen. Das ist dein Preis.
1: Das stimmt, das klingt für Sie jetzt als Außenstehende vielleicht so, wie es heißt jetzt nur, er muss den Geschirrspüler nicht ein- oder aussortieren, aber ich möchte nochmal festlegen, sowas besitzen wir gar nicht. Ich habe keine Ahnung, wie das funktioniert. In meiner Vorstellung zerdrischt man das Geschirr in kleine Teile, gibt es dann da rein
0: und
1: danach ist es sauber und dann klebt man es wieder zusammen.
0: Hattest du nicht mal die Theorie, dass irgendwie kleine Wesen in dem Geschirrspüler
1: waren? Naja, genau, Verschwörungstheorien, dass... weil man das Besteck ja immer mit, also Messer und Gabel immer mit den Spitzen nach oben einsortieren soll beim Geschirrspüler, was meiner Meinung nach daran liegt, dass Geschirrspüler von sich aus gar nicht funktionieren, sondern dass da Geheimagenten durch diese Luke, wo man die Tabs reintut, in den Geschirrspüler kriechen und abwaschen. Einfach heimlich. Und damit die sich nicht pieken wieder beim Wiedereinstieg.
0: Dafür muss man es umdrehen. Das ist sicherlich so eine Mission Impossible von Ethan Hunt. Irgendwas, das uns noch filmisch erwartet. Das bin ich. Ich bin drauf sehr gespannt.
1: Ja. Ich bin manchmal nicht sicher, ob ich bereit bin für meine eigenen Theorien.
0: Also ich lausche ja einfach immer. Bin ja eh deine Frau, kann ja auch nicht weg. Ja. Ich möchte noch jetzt mal spoilern, dass ich am Ende dieser Stunde auch noch einen Song aus einem Film für sie alle versteckt habe. Auch für dich, Gotti. Ein ganz kleiner Tipp für den späteren Song. Das hat etwas zu tun mit der Mischung aus dem griechischen Wort für 4 und Tennis. Bitte nichts sagen. Wir hören jetzt mal in was Älteres rein. Cutty Rings. 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

0: Ich musste gleich an meinen alten Musiklehrer Herrn Giese denken, der wahrscheinlich ähnliche Gefühle hatte wie Cutty Ranks. Bei den Soundeinspielungen, wir hatten ja immer auch Keyboard-Unterricht. Ich glaube, einmal hat das versucht, wir hatten sehr, sehr viele Keyboards vor uns aufgestellt. Er hatte den Hauptschalter. Und ich glaube, nach dem zweiten Mal, hallo liebe Kinder, wuff, wuff, hatte er dann auch den Hauptschalter umgelegt, was Cutty Ranks anscheinend nicht möglich war. Also da ist ja jemand völlig freidreht.
1: Verschiedene Keyboard, SchülerInnen haben da auf irgendwelche Knöpfe gedrückt, willst du sagen?
0: Ja, cool. Das will ich sagen. Trotzdem tolles Lied. Wir haben es gehört, ehrlich gesagt, wir haben es gemobst.
1: Richtig, zur Verfügung gestellt, freundlich vom Team des Flohmarkts am Friedrichshain. Also neben dem Filmtheater Friedrichshain findet einmal im Monat ein toller Flohmarkt statt, wo man sich auch jedes Mal drauf bewerben kann für einen Stand. Und als wir da zuletzt einen hatten, da lief dieser Song. Es gibt immer tollen Kuchen und Kaffee. Die Tische gibt's auf Spendenbasis. Es wird immer für einen tollen Zweck gesammelt. Gibt tolle Leute. Am Ende kauft man das, was an den Nachbarn angeboten wird.
0: Genau, und wie gesagt, tolle Musik nur auf... Bei einem Kunden, da müssen wir sie alle warnen, da müssen wir um Obacht.
1: Der handelt krass.
0: Genau, also er wirkt harmlos, aber er kommt immer rum, was kostet die DVD? 2 Euro.
1: Ich nehme sie für einen.
0: Sagen, naja, aber sie kostet ja 2.
1: Dann komme ich nochmal.
0: Und dann nimmt er sie für einen. Also dann sagt man sich, gut, der Filmfreund hat nicht so viel Geld, dann gibt er trotzdem 2 Euro und wo sagen, ach doch, 2 Euro.
1: Nee, ich krieg ja
0: Wechselgeld. Und dann kommt er wieder mit diesem 1 Euro, den er dann gespart hat, beim nächsten Flohmarkt und fragt, was kostet denn das kleine T-Shirt hier?
1: Für 2 Kinder. Euro.
0: Achso, der muss ich nochmal überlegen.
1: Nicht für ein?
0: Nee, 2. Und dann guckt er sich mehrfach an und sagt, ja, nee, doch nicht.
1: Vielleicht sind wir da nicht so ganz flohmarktbereit oder wir müssen einfach mal schlauerweise wie alle anderen auch die Preise höher ansetzen, weil da jeder handeln möchte. Das ist halt so ein Ding.
0: Ja, was soll denn das? Noch
1: reinführen. Ich weiß nicht, das ist einfach
0: hast du,
1: so ein Sport vielleicht.
0: Hast du Freude am Handeln?
1: Überhaupt nicht. Ich finde das mega unangenehm. Ja. Ich frage nach einem Preis und sage sofort, ja, das kaufe ich. Ja, ich nehme es.
0: Das ist gut.
1: Ich gehe nochmal zur Bank. Sowas. Ich lasse Ihnen mal meinen Personalausweis da. Ich habe sonst keine Sicherheit.
0: Das wäre auch gut übrigens. Das hatten wir vorhin das Thema Spritpreise in den Nachrichten. Man kann es nur nochmal anempfehlen. Also ich habe ja das Gefühl, wenn man so auf der Autobahn unterwegs ist, so sehr ist die Bedrohung, die der Kanzler da anscheinend spürt für seine Bevölkerung, bei den Autofahrern selber noch ja nicht angekommen. Also da wird ja auf der linken Spur ist die Hölle los. Mein Lieblingsfilm. Damals
1: ist das auch ein Drehbuch, das noch leider nie verfilmt wurde? Das werden wir dann auch vielleicht das nächste Mal bei German Readings hören.
0: Und, da kann ich
1: und das macht dann immer einer.
0: Ja, ihr könnt es nur noch mal anraten. Alle haben immer über die Grünen gemacht mit 130 Tempolimit und so. Sie können sich ja mal anschauen, was sie sparen, wenn sie 100 oder 130 sparen an Sprit. Wie viel mehr Reichweite man hat, es ist irre.
1: Frau Surbier, Sie wohnen jetzt seit 6 Jahren an der Autobahn. Gibt es irgendwelche Folgeschäden?
2: Nein, nein, nein.
1: Der alte Autogag.
0: Ja.
1: Naja, ich bin so ein bisschen aufgeregt und in Fahrt, weil ich habe ja nur noch 2 Songs zur Verfügung.
0: Mein Name ist Erwin Lottemann. Ich möchte mit meiner Frau. Das ist aber
1: meiner
0: eigentlich
1: Tochter.
0: Auch schon. Ja, ach so.
1: Herrenboutique.
0: Okay,
1: Papst eröffnet. Thema. Wir können in den nächsten Song ja einfach schon mal reinhören, weil er einfach super instrumental ist. Da verpasst man nichts an Gesang, glaube ich. Machen wir den einfach schon mal an. Ich will dazu sagen, dass wir hatten in der letzten Sendung hatten wir ja Besuch von David Nathan und seinem Freund Frank. Und da hatte ich euch, das war das letzte Filmquiz, Bardcore vorgespielt. Und da hatten wir also eine Mischung aus Barde und Hardcore, also mittelalterlich.
0: Das war wirklich.
1: Verbumste Musik. Und da hatten wir die mittelalterliche Viridis Quo-Version. Danach habe ich mich aber so in das Original von Daft Punk verliebt, dass ich dachte, dann möchte ich ihn jetzt nochmal mitbringen.
0: Und ich glaube, laut David, ja, das Lied zu ihrer Auflösung war. Ich glaube, das war
1: ja, die letzte Video Single. Ja, das Video ist wirklich ein bisschen traurig. Daft Punk zerstören sich, nehmen sich hinten die Chips aus den Helmen raus. Ach, ist wirklich schön. Da möchte ich mich jetzt mal reingrooven. Können Sie mal aufhören, am Küchentisch weiter zu erzählen? Das Lied läuft.

0: Gott, die tut mir leid, aber das ist mein neuer Crush. Mein Musik-Crush.
1: Ja, ich stelle ja auch fest, dass mir das gut gefällt. Als Musikpädagoge würde ich sagen, das Ding ein bisschen wie so ein ADHS-Kind, was man an Keyboard gesetzt hätte. Also es kommt nicht über eine Melodie hinaus und die wiederholt es aber ganz oft.
0: Und gut, dass ich dich heute nicht als Musikpädagogen eingeladen habe, sondern als meinen Mann in der Sendung mit Sabrina und Gotti. Ein letztes Musikrätsel wartet noch. Ja. Abschließend möchte ich aber, weil es der letzte Song ist, noch sagen, dass wir die Berlin-Prenzlauer Berginale empfehlen können, die auch im Filmtheater Friedrichshain läuft. Da haben wir uns neulich den wunderschönen Film Rotweinrock und Lammfellmantel angeschaut. Siegfried Köhler und seine Frau Waltraud, die 2004 gefilmt wurden, wie sie ihre Reinigung, die Expressreinigung in der Stargarder Straße so langsam auflösen. Und dieser Film war so herzlich und berührend. Ja. Und wir sind seitdem großer Fan von Siegfried Köhler. Seine Frau gibt es leider nicht mehr.
1: Genau, Siegfried Köhler übrigens auch Olympiasieger beim Radrennen,
0: Bahnrad,
1: auch bekannt als
0: Bahnrad,
1: die Lokomotive.
0: Fahrer.
1: Man hat keine Ahnung. Man hat oft keine Ahnung von den Leuten, die im eigenen Bezirk leben. Muss man sagen. Und sowieso die Prenzlauer Berginale, falls Sie schon mal da waren, wissen Sie, wie schön es ist. Falls Sie noch nicht da waren, kann man nur sagen, holen Sie sich rechtzeitig Karten. Es ist immer krachenvoll. Ganz toll, Kino mal wieder so voll. Und
0: jeden Dienstag läuft das im Filmtheater Friedrichshain und manchmal gibt es ja auch noch Restkarten. Der Film lief schon vor 10 Jahren, 2016 das erste Mal und lief so gut, dass sie ihn jetzt nach 10 Jahren oder zum Jubiläum nochmal hervorgeholt haben. Und also... Es ist einfach so eine schöne Stelle, wie Siegfried Köhler und seine Frau versuchen, einen weißen großen Ballonrock von Rotweinflecken zu befreien. Und die Kundin sagte, sie hätte sich bekleckert. Und man kriegt sich nicht mehr ein, der Mann, weil er meinte, was hat die denn gemacht? Hat die sich im Kreis gedreht? Ja, ja, überall Flecken von vorne bis hinten.
1: Weil der doch von innen nass war, glaube ich. Auch der Innenrock war doch eigentlich mit Rotweinflecken. Also sie meinte, sie hätte sich von außen bekleckert, aber sie war von innen nass. Und da meinte er, jetzt ist alles sauber, jetzt kann sie sich wieder an Rotwein suhlen.
0: Also das war wahnsinnig schön. Das möchte ich mir ans Herz legen. Und zum Schluss sagen, habe ich jetzt noch ein letztes Quiz für Sie oder auch dich, Gotti. Das griechische Wort für 4 ist?
1: Quattro.
0: Tetra. Verbindung mit Tennis, kommt da raus. Bilde mal einen zusammenhängendes
1: Wort. Traurig.
0: Ach, Tetris. Ja. Auch ein Film, den wir Ihnen gerne ans Herz legen möchten. Tetris, ein wahnsinnig toller Film. Und daraus ist dieser Song von Aaron Hübel, möchte ich sagen. Damit verabschieden sich Gotti und Sabrina.
1: Mein Lieblingsauto übrigens, der Audi Tetris.
0: Toll.

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2: Um 5 Uhr mit Thomas Haag. Guten Morgen. Gut 4 Tage vor der Wahl in Berlin sind 6 Spitzenkandidatinnen und Kandidaten im RBB-Fernsehen aufeinander getroffen. In einer hitzigen Debatte deuten sich am Ende klare Präferenzen für ein rot-grün-rotes Bündnis an. Sebastian Schöbel, RBB 24.
3: Zwar machten beide Vertreter von Linken und SPD, Elif Eralp und Steffen Krach, immer wieder deutlich, wo ihre Parteien auseinanderliegen. Etwa beim Thema Vergesellschaftung von Wohnungskonzernen. Was die SPD auch aus Kostengründen ablehnt. Mit den Grünen aber gäbe es viele Schnittmengen, betonten beide. Und Werner Graf, der Spitzenkandidat der Berliner Grünen, warb offen für ein progressives Bündnis nach der Wahl. Damit verdichten sich nach der Debatte im RBB-Fernsehen die Anzeichen auf eine Neuauflage von Rot-Grün-Rot in Berlin. Dieses Mal aber eventuell unter Führung der Linken.
2: Bundeskanzler Merz tritt heute im Berliner Wahlkampf auf. Zusammen mit CDU-Spitzenkandidat Evers wird er zu einer Veranstaltung in der Bundesgeschäftsstelle der Partei erwartet. Thema ist, wie man aus der Mitte heraus Extremisten von der Macht fernhalten kann. Nach dem Absturz der CDU bei der Wahl in Sachsen-Anhalt und dem Erdrutschsieg der AfD ist Merz unter Druck geraten. Die Gewerkschaft Verdi ruft die Beschäftigten der Berliner Charité für heute und morgen zum Warnstreik auf. Das geht aus einer Pressemitteilung der Gewerkschaft hervor. Tim Korge, RBB 24.
4: Mit der Aktion wolle man Druck machen für den Erhalt und die Verbesserung des Tarifvertrags Gesundheitsfachberufe. Wie es im August von der Gewerkschaft hieß, hätten sich beispielsweise einige der im Jahr 2021 vereinbarten Regelungen als nicht ausreichend für eine Entlastung erwiesen. Die Charité teilte am Mittwoch mit, dass nach ihren Berechnungen etwa 700 zusätzliche Pflegekräfte eingestellt werden müssten, sollte sie den Verdi-Forderungen nachgeben. Das zöge Kosten in Höhe von mehr als 60 Millionen Euro nach sich.
2: US-Präsident Trump reagiert mit einer Drohung auf den Vorstoß von EU-Kommissionspräsidentin von der Leyen, Kanada zum ersten assoziierten Mitglied der Europäischen Union zu machen. Er halte das für lächerlich, sagte Trump vor Journalisten. Falls er es als feindseligen Akt empfinden sollte, würde er hohe Zölle verhängen, so Trump weiter. Nach dem Willen der EU-Kommissionspräsidentin soll Kanadas erste sogenannte assoziierte Mitglied der Europäischen Union werden. Am zweiten Spieltag der Handball-Champions League haben die Füchse Berlin am Abend eine Heimniederlage hinnehmen müssen. Die Berliner unterlagen in der Max-Schmeling-Halle gegen den ungarischen Vertreter Vesprem mit 29:35. Soweit die Nachrichten. 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Das Wetter heute mal sonnig, mal wolkig. Am Nachmittag gibt's örtlich Schauer bei maximal 19 bis 21 Grad.
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5: Guten Morgen.

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neue Musik bei Radio 1 von der brasilianischen Sängerin Marie Frös, 23 Jahre alt. Ihre Musik ist MPB, Musica Popular Brasileira. Und sie verbindet das mit Bossa Nova, Samba und mit Jazz und Euvo pro Samba View. Der Songtitel heißt übersetzt, ich gehe zum Samba. Okay.

0: Feeling Good, Ihnen geht's hoffentlich ähnlich. Auch wenn es noch ganz früh am Morgen natürlich ist. Half and Herb, der schöne Morgen begleitet Sie heute an diesem Donnerstag durch diesen Morgen. Wir werden uns um die EU-Sicherheitspolitik zum einen kümmern und werden dann sagen, bringt das was, wenn wir jetzt in Europa den NATO-Artikel 4 quasi kopieren? Was ist überhaupt der NATO-Artikel 4? Darum wird es bei uns später hier im Programm geben. Dann werden wir natürlich mal blicken auf Jürgen Klopps erstes Aufgebot. Der neue Fußball-Bundestrainer wird ja heute um 10 Uhr die Spieler bekannt geben, mit denen er in die Fußball-Nations League-Spiele gehen wird. Da ist natürlich große Spannung angesagt und vieles wurde auch schon geleakt in den vergangenen Tagen. Ist denn da was dran an den Namen, die wir gehört oder nicht gehört haben in den vergangenen Tagen? Wir spielen unser Alba-Wochenspiel wieder mit Ihnen. Da geht es um Basketballkarten für den Basketballmeister und um ein Fanpaket, das wieder um kurz nach 7 und ganz viel mehr natürlich, wie Sie es gewohnt sind, im schönen Morgen. Schön, dass Sie mit dabei sind.
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0: Wonder von Courtney Barnett. Es ist 20 nach 5.
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0: Auch auf diese Frage muss man erstmal kommen. Stimmt's denn, Herr Experte Drösser, dass Regentropfen auf der Heckscheibe eines Autos nicht nur runter, sondern auch hochlaufen können?
2: Regentropfen fallen ja bekanntlich nach unten, schuld dran ist die Schwerkraft. Und wenn sie auf die Fensterscheiben eines stehenden Autos prallen, dann laufen sie natürlich auch nach unten. Bei der Windschutzscheibe des Autos haben Sie sicherlich alle schon mal erlebt, dass die Tropfen auch nach oben laufen können. Da wirkt einfach der Fahrtwind gegen die Schwerkraft und abhängig vom Gewicht des Tropfens und von der Geschwindigkeit des Autos kann der eine oder andere Faktor überwiegen. Auch an der Seite kann der Wasserstrom nach oben gehen, aber wie sieht's bei der Heckscheibe aus? Da muss man zwischen zwei Fällen unterscheiden. Erstens die klassische Limousine mit Stufenheck. Da schmiegt sich der Luftstrom sehr eng an die Karosserie an und weist in dieselbe Richtung wie die Schwerkraft. Er drückt also das Wasser auf der Heckscheibe nach unten. Das ist auch der Grund, warum Limousinen im Allgemeinen keinen Heckscheibenwischer haben. Bei Kombis und allgemein bei Fahrzeugen mit steilem Heck ist die Sache anders. Da löst sich nämlich der glatte Luftstrom an der Dachkante ab und darunter bilden sich eine Menge Wirbel, die in alle möglichen Richtungen zeigen können. Und da passiert es zum Beispiel oft, dass schmutziges Wasser, das von der Straße aufgewirbelt wird, in diese Wirbel hineingeht und dann tatsächlich die Heckscheibe hochgetrieben wird. Deshalb, und natürlich weil der Kofferraum fehlt, werden diese Heckscheiben auch leichter dreckig und haben deshalb fast alle einen Scheibenwischer. Also, je nach Fahrtgeschwindigkeit und Tropfengröße kann strömende Luft die Schwerkraft aufheben und das kann je nach Autotyp nicht nur auf der Windschutzscheibe, sondern tatsächlich auch auf der Heckscheibe passieren.
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0: Water Me Down von Vagabond. Und damit ist es 5:30.
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0: Die Temperaturen jetzt zwischen 10 und 13 Grad. Heute gibt es einen Wechsel aus Sonne und Wolken. Nur vereinzelt Schauer sind angekündigt. Und die Höchstwerte liegen dann am Nachmittag für Brandenburg und Berlin zwischen 19 und 21 Grad.
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0: Auf Radio 1 zu früher Stunde. Vorsicht bitte auf der A10, dem südlichen Berliner Ring. Schönefelder Kreuz Richtung Dreieck Potsdam. Zwischen Ferch und Dreieck Potsdam gibt es eine Unfallaufnahme. A24 Berlin Richtung Hamburg. Zwischen Pritzwalk und Mainburg ist die rechte Spur wegen Bergungs Arbeiten gesperrt. Berlin-Westend, die Ampeln sind außer Betrieb und zwar an der Hahnseestraße zwischen Messedamm und dem Dreieck Funkturm. Und der Tiergartentunnel ist noch ein paar Minuten bis kurz vor 6 Uhr in beiden Richtungen gesperrt. Wir wünschen Ihnen da, wo es geht, eine gute Fahrt.
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0: Guten Morgen.

0: Blue Shadows von den Avalanches und Karen. Oh, das Bermuda-Dreieck kommt in ein paar Minuten. Bleiben Sie also unbedingt hier am Ball, wenn Sie darauf morgens immer warten. Erstmal kümmern wir uns um das, was gestern in Brüssel passiert ist und die Auswirkungen. Ursula von der Leyen, die Kommissionspräsidentin der EU, hat gestern ja ihre Grundsatzrede zur Lage der EU gehalten. Die Erwartungen an sie waren hoch und die Liste der Themen war ja auch lang. Künstliche Intelligenz, Migration, Hitzeschutz und wir picken uns mal das Thema Social Media heraus. Da gibt es auf EU-Ebene nämlich konkrete Pläne für ein Verbot. Unsere Korrespondentin für Straßburg, Katrin Schmidt, die hat gestern hier bei uns genauer erklärt, was die Kommission jetzt plant.
1: Sie hat das letztes Jahr bei ihrer großen Rede angestoßen, hat da eine Expertenkommission eingesetzt. Die haben auch in Australien die Erfahrungen gesammelt und so weiter und so fort. Die kam jetzt zu ihren Schlüssen und die hat sie heute quasi

0: Mitte auch angesprochen, dir Marc. Ja? Also man habe vereinbart, die Beziehung nochmal auf das höchstmögliche Niveau zu heben, so waren die salbungsvollen Worte. Da ist man sich einig und von der Leyen hat dann am Ende von der assoziierten Mitgliedschaft gesprochen. Haben alle erstmal aufgemerkt, was ist das? Gibt's bisher noch nicht. Ne? Aber dahinter steht einfach, Kanada ist ein irre wichtiger Partner geworden, gerade seit Trump, aber nicht nur. Kanada beteiligt sich an der Ukraine-Unterstützung, hat diverse Rüstungskooperationen, man will das alles noch ausweiten. Und dafür steht auch so ein bisschen diese Zeremonie heute.
1: Soweit Katrin Schmidt im Gespräch mit unserem Max Schballeck gestern Nachmittag. Der Marc, also der kanadische Premierminister, der wird heute Vormittag selbst dann nochmal eine Rede halten. Und was die EU-Kommission plant, um künftig schneller auf hybride Attacken, etwa mit Drohnen, zu reagieren, das werden wir besprechen und lassen uns in knapp 2 Stunden mal einordnen von dem EU-Sicherheitsexperten Nikolai von Ondarza.
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0: Lagerdreieck. Versunkene Songs. 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
1: Ja, jeden Morgen heben wir hier Songs, bei denen die sich denken, Mensch, der kann mal im Radio gespielt werden, mit dem verbinde ich eine Geschichte oder damit möchte ich jemanden grüßen. Und heute Morgen hat uns Olaf geschrieben. Hallo Olaf.
2: Hallo Olaf.
1: Er sagt, hallo liebes Radio 1 Team, es war das Jahr 1987. Ich war 10 Jahre alt und aufgewachsen in der Nähe von Wismar. Da hörte ich zum ersten Mal, es war natürlich ein westlicher Radiosender, das Lied Berlin.

0: Berlin, Berlin von John F. und die Gropius-Lerchen. Dieses Lied hat mich sofort in den Bann gezogen und ich dachte beim Hören, was ist, wenn die Mauer wirklich weg ist? Höre ich diesen Song nie wieder? Und so kam es dann auch. Die Mauer ist nun seit knapp 40 Jahren weg und dieses Lied habe ich nie wieder gehört. Es wäre schön, ihn wieder zu hören und uns wieder daran zu erinnern, dass es die Mauer gab und wie schön die Freiheit ist. Ich sage jetzt schon Danke und sende liebe Grüße aus Bremen. In ewiger Treue, Olaf.
1: In ewiger Treue, Olaf. Vielen, vielen Dank für die schöne Mail, für die schöne Idee, diesen Song mal wieder im Radio laufen zu lassen. Das ist lang her, dass wir diesen Song vom Meeresgrund hochgeholt haben. Fast genau nämlich 4 Jahre. Am 30.09.2022 hat die Musikredaktion recherchiert. Komponiert und produziert wurde Berlin, Berlin, dein Herz kennt keine Mauern. Im Jahr 1987 für die anstehende Berliner 750-Jahr-Feier. Das Projekt selbst, also John F. und die Gropius-Lerchen, wie du gesagt hast gerade, setzte sich aus den Kreuzberger Musikern Jens Tröntle, Rainer Konstantin, Uwe Haider und Konrad Göckel zusammen. Im Song wurden, und das ist wirklich ungewöhnlich war für damalige Verhältnisse, Ausschnitte berühmter Reden gesampelt. Also wir hören dann gleich John F. Kennedy natürlich, wir hören Willy Brandt, Walter Ulbricht, auch Ernst Reuter. Wir fragen das danach alles wieder ab, was sie gesagt haben. Wir hören also jetzt auf Wunsch von Olaf Berlin, Berlin, dein Herz kennt keine Mauern von John F. und die Gropius-Lerchen aus dem Jahr 1987.
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0: Olaf, was für eine schöne Idee, oder? Sich den mal wieder zu wünschen.
1: Mach Berlin, Berlin. Meine Damen und Herren. Ja.
0: Und es war damals, ja, ich, als ich es gerade wieder gehört habe, dachte ich, das war so ein neues Hörerlebnis.
1: Und war auch echt gut gesampelt. Also gerade mit diesen, ja, und ich war 20, du warst wahrscheinlich wirklich,
0: zwei.
1: Du bist noch mit der Bimmel um den Weihnachtsbaum gelaufen.
0: Nee, zwei
1: nicht,
0: war ich,
1: gerade laufen.
0: Sechs war ich da, ja.
1: Sehr gut, also toller Wunsch, Olaf, vielen, vielen Dank dafür. Es gab dann übrigens auch noch 1989 einen Remix und die feierliche Umbenennung des Songs wurde dann gefeiert in nämlich Berlin, Berlin, die Mauer ist weg. Also das gab es halt auch noch. Mhm. Müssen Sie sich nicht gleich wünschen, wir hatten ja den Song jetzt erstmal. Aber wenn Sie was
0: oder
1: anderes...
0: Oder doch.
1: Da ist sie wieder, die Katrin. Aber wenn Sie was anderes haben, dann hier die Adresse.
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1: 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Der Auftakt ist heute Nachmittag mit einem Gartenfest im Rollberg Paradise und einem Upcycling-Workshop, einer Clean-Up-Aktion, Spielen und Mitmachangeboten sowie Live-Musik. Morgen geht's dann richtig los. Bis zum 27. 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

0: 6 Uhr haben wir's.
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2: Am Sonntag wird in Berlin ein neues Abgeordnetenhaus gewählt. Gestern haben sich die Spitzenkandidatinnen und Kandidaten von 6 Parteien im RBB den Fragen der Menschen gestellt. Und dabei wurden Präferenzen für ein rot-grün-rotes Bündnis deutlich. Sebastian Schöbel berichtet.
3: Zwar machten beide Vertreter von Linken und SPD, Elif Eralp und Steffen Krach, immer wieder deutlich, wo ihre Parteien auseinanderliegen, etwa beim Thema Vergesellschaftung von Wohnungskonzernen, was die SPD auch aus Kostengründen ablehnt. Mit den Grünen aber gäbe es viele Schnittmengen, betonten beide. Und Werner Graf, der Spitzenkandidat der Berliner Grünen, warb offen für ein Bündnis nach der Wahl. Damit verdichten sich nach der Debatte im RBB-Fernsehen die Anzeichen auf eine Neuauflage von Rot-Grün-Rot in Berlin. Dieses Mal aber eventuell unter Führung der Linken. CDU-Spitzenkandidat Stefan Evers warf der Linken erneut Antisemitismus vor und schloss jede Zusammenarbeit mit Extremisten aus.
2: In der deutschen Politik wird wegen der hohen Spritpreise weiter über mögliche Entlastungen beraten. Bundeswirtschaftsministerin Reiche schlägt unter anderem vor, die Mehrwertsteuer auf Benzin und Diesel zu senken. Effi Seibert hat die Einzelheiten.
4: Die Wirtschaftsministerin sagte, sie wisse um die Sorgen der Bürger, wenn sie morgens tanken müssten. Für sinnvoll hält sie es deswegen, die Steuern für Kraftstoffe von 19% auf 7% zu senken. Das würde direkt an der Zapfsäule wirken und schnell gehen. Davon würden aber nicht die Betriebe profitieren, die solche Steuern abschreiben könnten. Deswegen will sie auch das mittelständische Gewerbe gesondert entlasten. Dazu nannte sie aber noch keine konkreten Maßnahmen. Reiche ist auch für direkte Zahlungen an einkommensschwache Haushalte. Das Problem dabei, der Staat hat immer noch keinen funktionierenden Auszahlungsmodus, weil er nur von jedem 5. Bürger die Kontodaten hat.
2: Einen Tag nach ihrer Ankündigung will EU-Kommissionspräsidentin von der Leyen heute die Details zu Social-Media-Regeln für Kinder vorstellen. Bei der Pressekonferenz soll auch EU-Digitalkommissarin Firkkunen dabei sein. Katrin Schmidt berichtet.
5: Neben dem Tabu für unter 13-Jährige sieht der Gesetzentwurf auch besondere Einschränkungen für 13- bis 15-Jährige vor. Sie dürften auf Instagram, TikTok und Co. nur noch sogenannte Mini-Konten mit eingeschränkter Funktion unter elterlicher Aufsicht eröffnen und maximal eine Stunde am Tag nutzen. Diesem Vorschlag liegt die monatelange Arbeit einer Expertengruppe im Auftrag der EU-Kommission zugrunde. Der Gesetzesvorschlag, also der Kids Act, soll heute darlegen, wie die Kommission die Regeln durchsetzen will und welche Strafen es für Digitalkonzerne geben könnte. Dies wiederum liegt allein in der Kompetenz der EU-Kommission.
2: Der US-Kongress hat ein Sanktionsgesetz beschlossen, mit dem Russland stärker unter Druck gesetzt werden soll. Nach dem Senat stimmte auch das Repräsentantenhaus mit breiter Mehrheit zu. Es sind die ersten neuen Strafmaßnahmen, seit Präsident Trump wieder im Amt ist. Sie sollen unter anderem helfen, Gas- und Ölexporte einzudämmen, mit denen Russland den Krieg gegen die Ukraine finanziert. Und zum Schluss noch was, auf das viele Fußballfans heute wohl schauen werden. Bundestrainer Jürgen Klopp gibt heute den Kader bekannt. Mit dem geht's in die Nations League nächste Woche. Mehrere Medien berichten bereits, dass einige WM-Spieler nicht mehr dabei sein werden. Unter anderem Nick Woltemade und Dennis Undaff. Soweit die Radio 1 Nachrichten. 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
6: Aktuell haben wir in Berlin Buch 11 Grad, in Wannsee 13, in Küritz 10, in Guben 12 Grad. Heute gibt es abwechselnd Sonne und Wolken. Zunächst ist es überall trocken, am Nachmittag gibt es dann vereinzelt Schauer bei maximal 19 bis 21 Grad.
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2: Auf Radio 1 A10 nördlicher Berliner Ring Richtung Dreieck Havelland zwischen Birkenwerder und Kreuz Oranienburg steht ein defektes Fahrzeug. A10 südlicher Berliner Ring Richtung Dreieck Werder zwischen Ferch und Dreieck Potsdam ist nach einem Unfall die rechte Spur gesperrt. A24 Berlin Richtung Hamburg. Zwischen Pritzwalk und Meinburg ist die rechte Spur wegen Bergungsarbeiten gesperrt. Stadtverkehr Berlin A100 Richtung Dreieck Neukölln. Zwischen Sonnenallee und Grenzallee wurde die Höhenkontrolle ausgelöst. Die Autobahn ist deshalb gesperrt und Schöneberg-Wechsstraße in Höhe Hauptstraße sind die Ampeln außer Betrieb. Wir wünschen Ihnen eine gute und sichere Fahrt.
6: Vielen Dank.
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0: Guten Morgen.
7: Guten Morgen und hallo.

0: Scherben, der Song von Sandra Isabel um 6.09 Uhr.
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2: Heute ist Donnerstag, der 17. September 2026 und heute vor genau 60 Jahren startete ein Stück deutsche Fernsehgeschichte. Am 17. September 1966 lief die erste Folge von Raumpatrouille, die fantastischen Abenteuer des Raumschiffes Orion. Deutschlands erste Science-Fiction-Fernsehserie hat gerade mal 7 Folgen und wurde trotzdem zum Kult. Besonders schön, weil das Budget knapp war, wurden ja für dieses futuristische Raumschiff ganz normale Alltagsgegenstände verbaut, unter anderem Bügeleisen und Bleistiftanspitzer als Bedienelemente.
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0: An der Charité, da streiken heute und morgen hunderte Pflegekräfte. Sie fordern bessere Entlastungsregeln, also verbindlich genug Personal auf den Stationen und einen Ausgleich, wenn trotzdem unterbesetzt gearbeitet wird. Für Patientinnen und Patienten bedeutet der Streik vor allem, dass planbare Behandlungen und Operationen verschoben werden können. Notfälle und andere unaufschiebbare Behandlungen werden weiter versorgt.
1: Im Namen des Volkes.
2: Was bleibt eigentlich privat, wenn private Dinge plötzlich weitergegeben werden? Der Bundesgerichtshof verkündet heute seine Entscheidungen in 2 Datenschutzfällen. Einmal geht es um eine Mutter, die in der Küche ihrer Tochter von einer Überwachungskamera aufgenommen wurde. Als sie Geld geklaut hat, übrigens immer aus der Tasse der Tochter. Und im zweiten Fall hatte eine Frau private Chatnachrichten ihrer ehemaligen Freundin an deren Arbeitgeber weitergeleitet. In beiden Fällen geht es darum, wie weit die sogenannte Haushaltsausnahme der Datenschutzgrundverordnung reicht.
1: Auf dem Schirm.
0: Ab welchem Alter sollten Kinder soziale Medien nutzen dürfen? Die EU-Kommission stellt heute neue Pläne zum Schutz von Kindern im Netz vor. Vorgesehen ist ein gestaffeltes Modell. Unter 13-Jährige sollen keinen eigenen Zugang bekommen. 13- und 14-Jährige nur unter elterlicher Kontrolle. Eigene Accounts dann grundsätzlich erst ab 15 Jahren.
1: Im weiten Rund.
2: Heute gibt Jürgen Klopp seinen ersten Kader als Bundestrainer bekannt. 10 Uhr stellt er die Mannschaft für die ersten Nations League-Spiele vor. Auf Deutschland wartet anschließend ja ein straffes Programm. Innerhalb von 11 Tagen geht es gegen die Niederlande, 2-mal gegen Griechenland und gegen Serbien.
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0: 5 Seen an einem Tag. Die tschechische Langstreckenschwimmerin Pavla Petrova startet heute Morgen um 6.45 Uhr in Senftenberg und will 5 Seen des Lausitzer Seenlandes durchqueren. Rund 17 Kilometer führt die Strecke vom Senftenberger See bis zum Großräschener See. Die reine Schwimmzeit soll ungefähr 6 Stunden betragen. Die Verbindungskanäle werden allerdings per Boot passiert.
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0: Around the World. Haben Sie hier gehört? Auf Radio 1, es ist 6:50. Guten Morgen.
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2: Manchmal wache ich nachts auf und denke über mein Leben nach. Wie neulich. Also da bin ich nachts aufgewacht und konnte nicht wieder einschlafen, weil ich verzweifelt überlegt habe, ob ich nicht womöglich vergessen hatte, heute unseren Sauerteig zu füttern. Und dann, nachdem ich einige Zeit nicht wieder einschlafen konnte, weil ich über unseren Sauerteigteig nachgedacht habe, habe ich über mein Leben nachgedacht. Also ob sich das so entwickelt hat, wie ich mir das vorgestellt hatte. Also wollte ich mal ein Mensch werden, der einen Sauerteig im Kühlschrank hat. Wobei der Sauerteig natürlich nur ein Symptom ist, klar. Und wir besitzen ja auch noch gar nicht so lange, erst seit Februar. War ein Geburtstagsgeschenk von Juliane. Ein fahler Klumpen Sauerteigteig in einem Einwegglas von einem Inneneinrichtungsdiscounter. Überreicht wurde mir das Sauerteig-Einwegglas in einem mehr als vollbesetzten Restaurant mit den sehr, sehr laut gesprochenen Worten: Du, das ist übrigens auch gut für Blutdruck und Cholesterin. Woraufhin sich alle Gäste zu uns umdrehten und mich angeguckt haben. Und eine Frau, vier Tische entfernt, rüberrief: Dem Teint tut Sauerteig auch gut. Probieren Sie ruhig mal. Und tatsächlich ist Sauerteig ja auch sonst wohl praktisch für alles gut, was man sich nur vorstellen kann. Wie ich mittlerweile aus den entsprechenden Sauerteigforen, ja, es gibt Sauerteigforen, weiß. Verdauung, Haut, Nägel, alles super, alles gut für. Und auch sonst, es gibt praktisch nichts, wo Sauerteigbrot nicht Gutes tun kann. Ist ganz erstaunlich. Wirklich all überall. So überall, dass ich schon überlegt hatte, ob ich das nicht mal der BVG vorschlage. Wenn die wieder Pendelverkehr haben. Wäre doch gelacht, wenn da nicht Sauerteig auch helfen könnte. Mit Sauerteig flutscht das wieder. So, doch wer weiß es nicht? Sauerteig ist dafür in Hege und Pflege auch durchaus anspruchsvoll. Also er braucht kühle und dezente Feuchtigkeit, muss möglichst jeden Tag gefüttert und alle paar Wochen geteilt werden. Die Sauerteigforen schlagen daher vor, man soll ihn wie ein echtes Lebewesen behandeln. Habe ich versucht. Und man kann sagen, es ist das wahrscheinlich langweiligste Haustier der Welt. Mit Abstand. Es liegt nur teigig rum und guckt auch nicht süß. Wer schon mal versucht hat, einem Sauerteigteig Kunststücke beizubringen, weiß, bringt nix. Das Sauerteigtier kann nix, außer verhungern. Selbst Gassi gehen macht mit Sauerteig keinen Spaß. Die Leute gucken komisch. Aber keiner findet's niedlich, keiner will streicheln, nie. Doch das Schlimmste, er muss eben auch alle paar Wochen geteilt und dann muss ein Teil von ihm weggeschmissen werden. Doch weil wir oder ich ja nichts wegschmeißen kann, wird's dann noch schlimmer. Er wird dann verschenkt, auch von anderen, in einem schönen Einwegglas vom Inneneinrichtungsdiscounter mit Anleitung, damit der dann wieder gefüttert, geteilt und wieder verschenkt wird und wieder verschenkt. Und nochmal, Sauerteig ist ein Schneeballsystem. Eines der ausgebufftesten. Das sollst du nicht. Laut statistischer Wahrscheinlichkeit, ich habe es extra ausgerechnet, mit schöner Formel kann man bei mir einfordern, müsste in circa 8,2 Jahren in jedem Kühlschrank dieser Welt ein Sauerteig lagern. Und dann übernimmt er die Weltherrschaft, klar. Vermutlich, was soll sonst das Ziel sein? Wie er das macht, ich weiß es nicht genau, aber es wird passieren. Also ich denke, es ist unausweichlich. Wozu sonst der ganze Aufwand? Ich weise nur mal darauf hin, auf den großen Sauerteigplan. Damit keiner hinterher sagen kann, er habe nichts gewusst. Mein Gewissen ist rein.
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7: 6:30 mit Elisabeth Mattner. Angesichts der Rekordpreise für Benzin und Diesel streitet die Bundesregierung über mögliche Entlastungen. Wirtschaftsministerin Reiche von der CDU schlägt vor, die Mehrwertsteuer auf Kraftstoffe vorübergehend von 19% auf 7% zu senken. Unionsfraktionschef Frei unterstützt den Vorschlag. Finanzminister Klingbeil von der SPD setzt dagegen weiter auf eine Übergewinnsteuer für Mineralölkonzerne. Zuletzt hatte ein Liter E10 im bundesweiten Schnitt rund 2,30 Euro gekostet. Der US-Kongress hat ein Sanktionsgesetz beschlossen, mit dem Russland stärker unter Druck gesetzt werden soll. Nach dem Senat stimmte auch das Repräsentantenhaus mit breiter Mehrheit zu. Es sind die ersten neuen Strafmaßnahmen, seit Präsident Trump wieder im Amt ist. Sie sollen unter anderem helfen, Gas- und Ölexporte einzudämmen, mit denen Russland den Krieg gegen die Ukraine finanziert. Der Bundesgerichtshof beschäftigt sich heute mit der Frage, wie weit der Datenschutz im privaten Umfeld reicht. Anlass sind zwei ungewöhnliche Fälle. In einem überwachte eine Tochter ihre Mutter mit einer Videokamera und gab die Aufnahmen an die Polizei weiter. Im anderen leitete eine Frau nach einem Streit private WhatsApp-Nachrichten einer Freundin an deren Arbeitgeber weiter. Die Frau verlor daraufhin ihren Job. In beiden Fällen geht es um die sogenannte Haushaltsausnahme der Datenschutzgrundverordnung. Sie gilt für rein persönliche und familiäre Tätigkeiten. Der BGH prüft nun, wie diese Ausnahme genau auszulegen ist. Wegen eines Brandes ist der U-Bahnhof Wittenbergplatz in Berlin-Schöneberg im Moment gesperrt. Betroffen sind die Linien U1, U2 und U3. Nach Angaben der Polizei war in der Nacht Rauch aus einem Sicherungskasten gemeldet worden. Offenbar hat ein technischer Defekt den Brand ausgelöst. Verletzt wurde niemand. Wie lange der Bahnhof gesperrt bleibt und wann die betroffenen U-Bahn-Linien wieder fahren können, ist noch unklar. Und dann noch was, auf das sich viele Fußballfans heute freuen. Bundestrainer Jürgen Klopp gibt den Kader bekannt. Mit dem geht es in die Nations League nächste Woche. Mehrere Medien berichten bereits, dass einige WM-Spieler nicht mehr dabei sein werden. Unter anderem Nick Woltemade und Dennis Undaff. Soweit unsere Radio 1 Nachrichten. 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
7: Heute gibt es abwechselnd Sonne und Wolken. Zunächst ist es überall trocken, am Nachmittag gibt es dann auch vereinzelt Schauer. Maximal bekommen wir 19 bis 21 Grad. In Berlin haben wir 11 bis 13 Grad aktuell und in Brandenburg 10 bis 12.
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7: Auf Radio 1 A10 nördlicher Berliner Ring Richtung Dreieck Havelland zwischen Birkenwerder und Kreuz Oranienburg steht ein kaputtes Auto. Dann A10 südlicher Berliner Ring Richtung Dreieck Werder zwischen Ferch und Dreieck Potsdam ist nach einem Unfall die rechte Spur gesperrt. A24 Berlin Richtung Hamburg zwischen Pritzwalk und Mainburg ist die rechte Spur wegen Bergungsarbeiten gesperrt. Stadtverkehr Berlin Tegel Bernauer Straße zwischen Mescheder Weg und Seidelstraße ist wegen eines Kraneinsatzes bis morgen 13 Uhr nur eine Spur frei. Und aktuell ist noch zur S-Bahn. Nach einem Notarzteinsatz am Savini-Platz kommt es auf den Linien S3, 5, 7 und 9 noch zu Verspätungen und Ausfällen. Wir wünschen Ihnen eine gute Fahrt.
8: Vielen Dank.
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8: Guten Morgen. Und
9: guten Morgen. Über 100 Minuten haben sich gestern Abend nochmal gebettelt. Die SpitzenkandidatInnen der Berliner Parteien, die Chancen haben, ins Abgeordnetenhaus am Sonntag einzuziehen bei der Berlin-Wahl, im RBB-Fernsehen und im Stream in dieser RBB24-Wahlarena. Wie hoch es daherging, das besprechen wir gleich mit unserem Reporter. Der hat nämlich zugeschaut, Jan Menzel, gleich bei uns.

0: Hanna Yaragum, My Love heißt der Song und es ist 6:38 Uhr. Guten Morgen.
1: Am Donnerstagmorgen noch 3 Tage bis zur Wahl eines neuen Abgeordnetenhauses in Berlin. So etwa 90 Berlinerinnen und Berliner hatten gestern Abend die Gelegenheit, den SpitzenkandidatInnen Fragen zu stellen. Zu Gast in der rbb24 Wahlarena waren Stefan Evers von der CDU, Steffen Krach von der SPD, Werner Graf von den Grünen, Elif Ereib, Die Linke, Christine Brinker, AfD und Michael Lüders vom BSW.
0: Unser Landespolitikreporter Jan Menzel hat die Wahlarena im rbb-Fernsehen verfolgt. Guten Morgen, Jan.
2: Hallo, moin.
1: Morgen.
0: Sag mal, wie viel Wahlkampf ist denn in 4 Tagen jetzt vor der Wahl noch möglich? Es ging heiß her, oder?
2: Ja, es wurde schon kontrovers diskutiert. Es waren sehr abwechslungsreiche 100 Minuten, auch mal

0: war Friedrich Merz. Sie sind der Friedrich Merz des Berliner Wahlkampfs.
1: Ja, und das war dann, glaube ich, schon der überraschendste Vergleich an diesem Abend gestern.
2: Das hat gesessen. Für den RBB ja, Jan, ein Novum, dass Zuschauerinnen und Zuschauer dabei waren. Was wollten die denn wissen?
1: Ja, das ging gleich los mit einer alleinerziehenden Mutter, die selbstständig ist. Sie hat nochmal verwiesen auf diese enorme Belastung, die Familien tragen mussten in der Corona-Zeit. Und dann auch kritisiert, dass in der Kita so oft gestreikt wird und das für Probleme in der Familie dann sorgt. Sie wollte wissen, was da die Antworten sind und hat gleich noch einen hinterhergeschickt, nämlich, ich möchte jetzt keine traditionellen Rollenbilder hören, also sehr selbstbewusste Zuschauer. Ein Mann wollte wissen, warum eigentlich immer so oft die direkte Demokratie gelobt wird, aber dann der Volksentscheid Deutsche Wohnen und Co. enteignen nicht umgesetzt wird. Es gab Fragen zum Verkehr. Warum fahren in Spandau nur noch Busse und keine U-Bahn so richtig? Was sind die Antworten auf Drogenmissbrauch? Eine Neuköllnerin wollte wissen, was gegen Obdachlosigkeit getan werden kann. Und am meisten hat mich eigentlich ein junger Mann berührt, der im Rollstuhl zur Wahlarena gekommen ist. Er hat berichtet, dass er eigentlich nur dorthin kommen konnte, weil er eine Sozialassistenz hat. Und das ist so ein Modell, was gerade unter Spardruck steht. Und er wollte wissen, ob er damit rechnen muss, dass das irgendwann abgeschafft wird.
3: Gab es sowas wie ein dominierendes Thema?
1: Ja, es ist das Berliner Thema, das zeigen auch alle Umfragen, der Wohnungsmarkt, die Mietenexplosion und hier die Gretchenfrage, wie hältst du es mit der Enteignung? Stefan Evers, Finanzsenator, Spitzenkandidat der CDU, war da sehr eindeutig.
4: Die Folge von Vergesellschaftung sind vor allem steigende Mieten und steigende Wohnungsknappheit. Das ist nicht verantwortbar und insofern eine Gewissensfrage, die sich hier auch stellt.
1: Er war sich da einig mit der AfD, mit Christine Brinker, der Spitzenfrau, die sagte, wir können uns das nicht leisten, das ist der falsche Weg, wir wollen privat doch nicht vergrätzen. Steffen Krach von der SPD hat gesagt, es gibt bessere, schnellere Wege, um das Problem zu lösen. Auf der anderen Seite die Linke ganz, ganz klar dafür, schon immer auf der Seite derer, die das möchten. Auch die Grünen wollen diesen Weg beschreiten und das BSW, vertreten euch Michael Lüders, hat gesagt, ja, das geht und man kann das auch hinbekommen zu einem akzeptablen Entschädigungspreis. Das war der eine große Block und besonders hitzig wurde auch das Thema Antisemitismus diskutiert. CDU-Mann Evers hat der Linken da vorgeworfen, sie habe da ein Problem in den eigenen Reihen. Also nicht Spitzenfrau Elif Erhard persönlich, aber doch einige in der Partei. Und das hat Elif Erhard dann so gekontert. Sie hat gesagt, es gehe doch darum, dass man beide Perspektiven einnehme, die der Palästinenser und die der Israelis.
5: Ich finde, genau diese zusammenführende Politik müssen wir machen. Und die CDU macht eine sehr spaltende Politik und das tut unserer Stadt auch nicht gut.
1: Das war ein doch emotionaler Moment in dieser Debatte.
2: Wer hat sich denn gestern Abend jetzt dann gut geschlagen und wer eher nicht?
1: Also es war ja eine große Runde, da konnten alle, glaube ich, ihre Punkte durchbringen. Wäre es ein richtiges Duell gewesen, also einer gegen einen anderen oder eine gegen eine andere, hätte man vielleicht eher sagen können, das ist der Sieger, das ist der Verlierer, nach Punkten das bewerten können. Also ich habe Werner Graf, den Grünen, als sehr moderat erlebt. Verkehrspolitik ist sein Steckenpferd. Elif Erhard hat voll auf Mietenvergesellschaftung gesetzt. Stefan Evers, der Finanzsenator, hat auch deshalb etwas nüchterner, er kennt die Realität der leeren Kassen. Steffen Krach von der SPD hat als einziger Olympia als Zukunftsvision für Berlin beschworen. Christine Brinker von der AfD hat sich für einen Warnschussarrest für jugendliche Intensivtäter ausgesprochen. Und Michael Lüders vom BSW hat immer wieder die Berliner Bühne verlassen, kritisiert, dass Deutschland sich kriegstüchtig mache und zu viel Geld für Waffen ausgebe.
3: Am Ende gab es dann noch die konkrete Frage, wer mit wem koalieren würde und...
1: Ja, zwei sind raus, also BSW und AfD sind bei den anderen Parteien, die auf wenig Gegenliebe stoßen. Stefan Evers von der CDU hat gesagt, mit Radikalen mache ich nichts. Da hat er die Linke im Blick, das BSW sicher auch und die AfD. Es gab aber auch einen kleinen Flirt, nämlich zwischen SPD, Grünen und Linken. Da wurde schon klar, da gibt's Sympathien. Da könnte man sich einiges vorstellen mit den Grünen, so in der Mitte als moderierende Kraft vielleicht. Aber Politik ist ja keine Frage der Liebe, es geht um Mehrheiten. Gucken wir mal, was rauskommt.
2: Mhm. Alle konnten gestern Abend irgendwie mit ihren Themen auch punkten. Jan Menzel sowieso mit seiner Zusammenfassung über die RBB24 Wahlarena gestern Abend. Vielen Dank, Jan.
1: Sehr gerne.

0: Bulgarian Car Trader in My Zone haben Sie hier gehört auf Radio 1. Wie sieht der erste Kader von Jürgen Klopp aus?
1: Jawohl.
0: Heute um 10 will der neue Bundestrainer in der DFB-Zentrale in Frankfurt am Main bekannt geben, wen er für seine ersten Länderspiele der Fußballnationalmannschaft aufstellen möchte. Gefühlt die Hälfte aller Bundesligaspieler ist ja schon durch die Boulevardpresse durchdiskutiert worden.
1: Aber wirklich.
0: Das sagt unser Sportreporter Tim Brockmeier.
2: Die größte Überraschung ist wohl Felix Keidel vom Aufsteiger Elversberg. Der hat gefühlt vor kurzem noch dritte Liga gespielt und ist jetzt vielleicht bald Nationalspieler. Younes Ednur-Taleb, Stürmer von Eintracht Frankfurt, ist wohl auch dabei. Said Elmala aus Köln bekommt endlich seine DFB-Chance, genauso wie Brian Gruder von RB Leipzig. Klopp hatte bei seinem Amtsantritt vor 8 Wochen ja gesagt, es werden Spieler Möglichkeiten bekommen, die jetzt noch gar nicht damit rechnen. Und es scheint Jürgen Klopp wohl tatsächlich ernst mit diesem Wandel nach dem zu frühen WM-Aus und der Ablösung von Julian Nagelsmann.
3: Ja, Jürgen Klopp wird offenbar einen sehr großen Kader nominieren. Ist ja auch eine extra lange Länderspielpause. 2 Wochen erstmals so lang. 4 Spiele in der Nations League dann. Und damit Klopp viele Spieler testen kann, wird er wohl deutlich mehr als die üblichen 23 nominieren. Ich bin sehr im Konjunktiv unterwegs, weil wir alle noch gar nicht so richtig wissen, was er heute machen wird. Aber was genau wird denn Jürgen Klopp anders machen als sein Vorgänger? Also es gehe Klopp offenbar wirklich um einen neuen Geist in der Mannschaft, aber auch rund um die Mannschaft. Dazu nochmal Sportreporter Tim Brockmeier.
2: Er hat vor ein paar Tagen in der DFB-Zentrale in Frankfurt ein sogenanntes Town Hall-Meeting einberufen, hat alle DFB-Mitarbeiter zusammengerufen, um sie einzuschwören, dass jeder beim Deutschen Fußballbund Verantwortung trägt, auch wenn er erstmal jetzt nicht unmittelbar im Umfeld der Nationalmannschaft arbeitet. Er sagt, die DFB-Elf ist kein eigener Planet innerhalb des DFB. Andersrum will er auch die DFB-Spieler, wenn er sie dann im DFB-Camp in Herzogenaurach zusammengerufen hat, einschwören, den Spielern klar machen, dass nur weil es das Team hinter dem Team, die Mitarbeiter in der DFB-Zentrale gibt, sich die Spieler voll und ganz auf den Fußball konzentrieren können, aber daraus eben auch eine Verpflichtung für jeden Spieler entsteht, alles für den gemeinsamen Erfolg zu tun. Er wird Abläufe verändern, auch im Zusammensein abseits des Platzes ein bisschen was neu machen. Neue Verhaltensregeln soll es geben. Also es geht ihm schon darum, spürbar für alle zu machen, dass das jetzt ein Neuanfang ist und dass ein Wandel starten soll und dass dieser Wandel dann am Ende natürlich auch auf dem Platz sichtbar ist mit attraktivem offensiven Fußball, was im allerbesten Fall dann dazu führt, das ist so die Kloppsche Wunschvorstellung, dass das Land wieder mitgerissen wird, dass das Sommermärchen 2-6-Gefühl wieder entstaubt wird und die DFB-Elf wieder zu diesem Lagerfeuer wird und dass sich möglichst viele versammeln.
0: Heute, 10 Uhr, stellt der neue Fußball-Bundestrainer Jürgen Klopp zum ersten Mal seinen Kader für die ersten beiden Länderspiele in der UEFA Nations League vor in den Niederlanden. Am kommenden Donnerstag und gegen Griechenland dann am Sonntag in 10 Tagen.

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1: Mephisto, die Premiere am Berliner Ensemble in Mitte. Das BE bringt Klaus Manns Roman in einer Textfassung von Frank Castorf, der auch die Regie übernommen hat, auf die Bühne. Im Mittelpunkt der ehrgeizige Schauspieler Henrik Höfgen, der bereit ist, alles für die Karriere zu tun. Er steigt während des Nationalsozialismus zum Star auf und wird schließlich zum Intendanten des wichtigsten Theaters. Als Vorbild für seinen Roman diente Klaus Mann Gustav Gründgens, der einst durch die Rolle des Mephistopheles in Goethes Faust berühmt wurde und sich von den Nazis protegieren ließ. Frank Castorf konfrontiert das Publikum in seiner Inszenierung mit dem Rausch der Macht, der Erotik des Verrats und dem Charme des Untergangs. Damals nicht weniger verführerisch als heute, heißt es zu Mephisto mit Jens Harzer in der Hauptrolle. Heute ist die Premiere am Berliner Ensemble in Mitte. 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
10: Ja, mitten in der Debatte um seine politische Zukunft tritt Bundeskanzler Friedrich Merz heute im Wahlkampf für die Wahl zum Berliner Abgeordnetenhaus auf. Zu einer gemeinsamen Veranstaltung mit dem Spitzenkandidaten Stefan Evers in der Bundesgeschäftsstelle werden vor allem CDU-Mitglieder erwartet. In Berlin wird ja am Sonntag ein neues Landesparlament gewählt. Elisabeth, gestern Abend haben sich die Spitzenkandidaten von 6 Parteien im RBB den Fragen der Bürger gestellt.
11: Ja, da wurde viel gestritten über Kriminalität, Antisemitismus und die Frage, wie man Wahlversprechen finanzieren kann. Und dann ging es auch noch um das große Thema Wohnen in Berlin. Also wie kann es in der Stadt mehr bezahlbare Wohnungen geben? Und da gehen die Positionen weit auseinander. Wer mal reinlesen will, dem sei der Live-Ticker des Abends empfohlen. Findet man bei rbb24.de oder auch bei unseren Interviews mit den Spitzenkandidaten unter radio1.de.
12: Mehr dann gleich in den Radio 1 Nachrichten um 7 mit Elisabeth. Und bis dahin noch dieser Song von Jamiroquai, 7 Days in Sunny June.

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2: Am Sonntag wird in Berlin ein neues Abgeordnetenhaus gewählt. Gestern haben sich die Spitzenkandidatinnen und Kandidaten von 6 Parteien im RBB den Fragen der Menschen gestellt. Dominierend war das Thema Wohnen mit fehlenden, bezahlbaren Wohnungen in Berlin. Das hat uns RBB24-Reporter Jan Menzel gesagt.
3: Es ist das Berliner Thema, das zeigen alle Umfragen. Der Wohnungsmarkt, die Mietenexplosion und hier die Gretchenfrage. Wie hältst du es mit der Enteignung? Stefan Evers, Finanzsenator, Spitzenkandidat der CDU, war da sehr eindeutig.
4: Die Folge von Vergesellschaftung sind vor allem steigende Mieten und steigende Wohnungsknappheit.
3: Er war sich da einig mit der AfD, mit Christine Brinker, der Spitzenfrau, die sagte, wir können uns das nicht leisten, das ist der falsche Weg, wir wollen privat doch nicht vergrätzen. Steffen Krach von der SPD hat gesagt, es gibt bessere, schnellere Wege, um das Problem zu lösen. Auf der anderen Seite die Linke ganz, ganz klar dafür, schon immer auf der Seite derer, die das möchten. Auch die Grünen wollen diesen Weg beschreiten und das BSW, vertreten durch Michael Lüders, hat gesagt, ja, das geht und man kann das auch hinbekommen zu einem akzeptablen Entschädigungspreis.
2: In der deutschen Politik wird wegen der hohen Spritpreise weiter über mögliche Entlastungen beraten. Bundeswirtschaftsministerin Reiche schlägt unter anderem vor, die Mehrwertsteuer auf Benzin und Diesel zu senken. Efi Seibert hat die Einzelheiten.
5: Die Wirtschaftsministerin sagte, sie wisse um die Sorgen der Bürger, wenn sie morgens tanken müssten. Für sinnvoll hält sie es deswegen, die Steuern für Kraftstoffe von 19% auf 7% zu senken. Das würde direkt an der Zapfsäule wirken und schnell gehen. Davon würden aber nicht die Betriebe profitieren, die solche Steuern abschreiben könnten. Deswegen will sie auch das mittelständische Gewerbe gesondert entlasten. Dazu nannte sie aber noch keine konkreten Maßnahmen. Reiche ist auch für direkte Zahlungen an einkommensschwache Haushalte. Das Problem dabei, der Staat hat immer noch keinen funktionierenden Auszahlungsmodus, weil er nur von jedem 5. Bürger die Kontodaten hat.
2: Einen Tag nach ihrer Ankündigung will EU-Kommissionspräsidentin von der Leyen heute die Details zu Social-Media-Regeln für Kinder vorstellen. Bei der Pressekonferenz soll auch EU-Digitalkommissarin Virkkunen dabei sein. Katrin Schmidt berichtet.
6: Neben dem Tabu für unter 13-Jährige sieht der Gesetzentwurf auch besondere Einschränkungen für 13- bis 15-Jährige vor. Sie dürften auf Instagram, TikTok und Co. nur noch sogenannte Mini-Konten mit eingeschränkter Funktion unter elterlicher Aufsicht eröffnen und maximal eine Stunde am Tag nutzen. Diesem Vorschlag liegt die monatelange Arbeit einer Expertengruppe im Auftrag der EU-Kommission zugrunde. Der Gesetzesvorschlag, also der Kids Act, soll heute darlegen, wie die Kommission die Regeln durchsetzen will und welche Strafen es für Digitalkonzerne geben könnte. Dies wiederum liegt allein in der Kompetenz der EU-Kommission.
2: Der US-Kongress hat einem Gesetz zugestimmt, das schärfere Sanktionen gegen Russland ermöglicht. Neben direkten Strafen für russische Politiker und Firmen können dadurch auch russische Öl- und Gasexporte eingedämmt werden. Mehr von Ralf Borchardt.
7: Das Sanktionspaket ermöglicht zudem US-Strafzölle von bis zu 100% gegen Länder, die weiter Öl und Gas von Russland kaufen. Das betrifft vor allem China und Indien. Hier setzen allerdings die Argumente der Skeptiker an. Sie bezweifeln, ob Präsident Trump wirklich hohe neue Zölle gegen China riskiert. Insgesamt gilt, das neue Sanktionspaket ermöglicht es Trump, schärfer gegen Russland vorzugehen. In welchem Maß er es tatsächlich tut, bleibt in weiten Teilen ihm überlassen.
2: Wegen eines Brandes ist der U-Bahnhof Wittenbergplatz in Berlin-Schöneberg derzeit gesperrt. Betroffen sind die Linien U1, U2 und U3. Nach Angaben der Polizei war in der Nacht Rauch aus einem Sicherungskasten gemeldet worden. Offenbar hat ein technischer Defekt den Brand ausgelöst. Verletzt wurde niemand. Wie lange der Bahnhof gesperrt bleibt und wann die betroffenen U-Bahn-Linien wieder fahren können, ist noch unklar. Soweit die Radio 1 Nachrichten. 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
8: Aktuell haben wir in Berlin-Buch 11 Grad, in Wannsee 13 Grad, in Küritz 10, in Guben 12 Grad. Heute gibt es abwechselnd Sonne und Wolken und zunächst ist es überall trocken. Am Nachmittag gibt es dann vereinzelt Schauer. Es wird warm bei maximal 19 bis 21 Grad.
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2: Auf Radio 1 A10 südlicher Berliner Ring Richtung Dreieck Werder zwischen Ferch und Dreieck Potsdam ist nach einem Unfall die rechte Spur gesperrt. A24 Berlin Richtung Hamburg zwischen Pritzwalk und Mainburg ist die rechte Spur wegen Bergungsarbeiten gesperrt. A115, Dreieck Nutetal Richtung Dreieck Funkturm. Zwischen Kleinmachnow und Spanischer Allee staut es sich. 10 Minuten brauchen Sie da länger. Stadtverkehr Berlin, ein paar Minuten länger dauert es auf dem Stadtring. Der A100 Richtung Wedding vorm Dreieck Funkturm. Stadteinwärts auf dem Mariendorfer Damm vor der Körtingstraße und in Rummelsburg auf der Künaststraße vor der Stralauer Allee. Wir wünschen Ihnen eine gute Fahrt.
5: Danke dir.
2: Gerne.
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5: Wir spielen jetzt wieder mit Ihnen unser Wochenspiel zum Saisonstart des deutschen Basketballmeisters. Alba Berlin, morgen Abend geht's los gegen Chemnitz. Die Niners Chemnitz heißen die. Für dieses Spiel gewinnen Sie gleich bei uns 2 Karten und haben im Falle des Gewinns auch die Chance auf unseren Wochenpreis. Das sind 2 Tickets und das Alba Starter-Paket mit einem Trikot, mit einem T-Shirt und einem Fanschal.
0: Sie spielen gleich gegen unseren Gewinner des gestrigen Morgens. Das ist Matthias und an dieser Stelle möchten wir speziell die weiblichen Fans ermuntern, jetzt mitzuspielen.
5: Ja, los Mädels!
0: Ja, weil wir bisher dann doch recht männerdominiert in dieser Woche gespielt haben. Rufen Sie uns alle jetzt mal einfach an unter 0331 70 99 111. Sie müssen nur erkennen, 50-50 Chance, ob eine Aussage, die wir gleich hören werden, falsch ist oder richtig.

0: Spiel zum Saisonauftakt von Alba Berlin.
1: Das war mir nicht klar.
2: Hey,
1: aber
2: wir lieben diese Musik.
1: Es geht schon wieder los. Ja. Wir spielen um Alba-Tickets und um ein tolles Fanpaket. Veronika.
3: Ja.
2: Guten Morgen, Veronika.
1: Guten Morgen. Sie sind dabei. Sind Sie Alba-Fan?
3: Ja, absolut.
1: Weil die Fragen sind nicht so leicht. Aber gut, da gehen wir gleich ran. Matthias ist auch wieder da. Matthias.
4: Ja, schönen guten Morgen.
1: Guten Morgen, du verteidigst hier deinen Platz. Ich habe gerade, Tom hat mir erzählt, du bist immer im Fanblock, in der 212.
4: Ja.
1: Und das ist der schönste Block, oder?
4: Ja, die beste Stimmung.
1: Ja, finde ich auch.
2: Wenn Katrin da ist, ist sie nämlich auch in dem Block dann.
1: Ja, ja.
2: Ihr habt euch schon mal angerempelt an dem Block.
1: Verzieh dich, hier stehe ich. Veronika und Matthias, ihr spielt jetzt gegeneinander. Und bekommt Fragen. Veronika darf anfangen.
2: Ja, Veronika darf anfangen. Und solange Veronika keinen Fehler macht, muss Matthias tatsächlich erstmal warten und muss darauf hoffen, aus seiner Sicht, dass irgendeine Aussage von ihr falsch eingeschätzt wird. Denn dann wäre Matthias dran. Das ist halt das schwere Los des gestrigen Tagesgewinners. Aber Matthias weiß damit umzugehen, oder?
4: Aber klar.
2: Super. Veronika, dann kommt hier die erste Aussage und anschließend werden wir dann fragen, ob das richtig ist oder falsch.
3: Okay.
5: Die Damen-Basketball-Bundesliga ist nur 5 Jahre jünger als die Herren-Basketball-Bundesliga.
1: Veronika, ist das richtig oder falsch?
3: Hm. Richtig.
2: Ja, gut gelöst, weil die Herren-BBL tatsächlich startete offiziell 1966 und die der Frauen 1971 in die erste Saison. Also schon mal richtig eingeschätzt. Veronika ist weiter dran. Hier kommt die zweite Aussage.
5: Der Alba-Spieler Martin Hermansson kommt aus Island und war Basketball- und Fußball-Jugend-Nationalspieler.
1: Veronika, richtig oder falsch?
3: Falsch.
2: Ah, nicht korrekt gelöst. Das war wirklich richtig und er musste sich am Ende tatsächlich für eine Karriere entscheiden. Er hat sich zum Glück für Basketball entschieden, aber er war auch Fußball-Jugend-Nationalspieler in Island. Und damit, Katrin, kommt Matthias ins Spiel.
1: Der Hat Matthias jetzt gewonnen oder kriegt er die dritte Aussage? Oh Matthias, ich hätte es dir schon gegeben.
2: Wir spielen schon noch weiter. Ja, ich weiß, ihr seid befreundet jetzt miteinander.
1: Ja,
2: sehr gut.
1: Ja, ich hätte es ihm natürlich gerne gegeben.
2: Ich muss aber auch gut auf die Regeln hier pochen, wirklich.
1: Du hast total recht, du bist ja unser Schiedsrichter.
2: Absolut.
1: Aussage Nummer 3, ja Matthias?
4: Yep.
5: Die Alba Berlin Herren sind Rekordhalter mit insgesamt 12 deutschen Meistertiteln.
1: Richtig oder falsch?
4: Falsch, weil da ist irgendein anderer Verein öfter mal.
2: Ja, gut, also wer können das denn sein, der andere Verein? Nicht, dass es wichtig ist.
4: Leverkusen?
2: Ja, Leverkusen, genau. Die Riesen vom Rhein, wie man sie immer genannt hat, Bayern 04 Leverkusen, die sind wirklich 14 Mal Meister geworden. Vor allem haben die 70er und 90er Jahre dominiert. So alt sind sie gar nicht, Matthias, oder?
4: 56 werde ich.
2: Okay. Wir haben in den 90er Jahren auf jeden Fall schwer damit dabei gewesen. Ja,
1: so, gut. Jetzt kommen wir zur vierten und letzten Aussage, Matthias. Nochmal Konzentration.
5: Alle Herren im aktuellen Alba-Kader sind über 1,90 Meter groß.
1: Stimmt das? Richtig oder falsch?
4: Richtig.
2: Ja, und damit nicht korrekt geantwortet, weil es ist wirklich falsch, denn alle sind über 1,90 groß, bis auf Neuzugang Jordan Ford, der ist 1,85.
4: Okay.
2: Das können Sie selber nachmessen dann natürlich morgen Abend nochmal in der Halle, ob wir auch recht gehabt haben. Danke Matthias, die zwei Karten, natürlich haben Sie gewonnen und dann viel Spaß morgen und wir hören morgen früh Veronika wieder.
3: Ach nee, das ist krass.
2: Wie, ach nee.
3: Der Veronika war ja so gar nicht für mich.
1: Das ist doch Quatsch, Veronika. Ich war sowas für dich. Weißt du, wie kompliziert das Spiel für mich selber war? Ich bin nur heute hier in Vertretung.
2: Genau, deswegen tausche ich mal Katrin auch wieder aus und morgen ist Marie Kaiser dann da. Die mag sie.
1: Ich mag Veronika auch,
2: ja, natürlich.
1: Aber ich kann morgens manchmal nicht so gut denken. Das ist für eine Morningshow-Moderatorin top.
2: Hört sich aber lustig an. Veronika, bis morgen früh. Dankeschön.
3: Bis morgen, ciao.
1: Tschüss, Matthias.
3: Tschüss.

0: Veronika.
1: Ja, Radio Live.
0: Sie müssen noch mal anrufen. 0331 70 99 111, weil wir brauchen ja Ihre Daten, Telefonnummer, damit wir morgen weiterspielen können.
1: Und wenn das nicht funktionieren sollte, weil wir haben gerade ein bisschen Probleme mit der Telefonanlage, können Sie auch gerne eine Mail schreiben an schön@radio1.de. Wir fischen Sie da schon raus. Also auf jeden Fall noch mal bitte uns kontaktieren, damit wir morgen wirklich wieder mit Ihnen spielen können.
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1: Aurelie von Wir sind Helden.
2: Es ist gerade bei mir wieder so ein Eltern... Wie heißt denn Elternabend-Marathon?
1: Du bist aber echt sehr konzentriert bei der Sache. Ich wusste, du hast es mir ja kurz geschrieben, dass du gestern Abend auf dem Elternabend warst und dann hast du mir irgendwie im Verlauf des Abends, hast du mir nur ein Foto geschickt. Das Foto war aus einem Klassenraum aufgenommen und da war hinten einfach nur ein offenes Fenster drauf zu sehen und drunter hast du, glaube ich, geschrieben, ich springe hier gleich raus. War es denn wirklich so gut?
2: Ich habe mich dabei gefragt, also erstmal die Frage an dich, wie warst du als Schüler? Warst du konzentriert? Hast du stillgesessen? Hast du reingerufen?
1: Nee, ich war eigentlich brav, aber stillgesessen trotzdem nicht. Gekippelt natürlich.
2: Und bist du gerne zur Schule gegangen?
1: Ja.
2: Am Anfang schon?
1: Meistens, ne? Ja.
2: Weil ich war ja jetzt in der Grundschule, 4. Klasse ist meine Tochter und ich bin eigentlich immer gerne zur Schule gegangen, einfach auch, weil ich meine Freunde da gesehen habe.
1: Das wollte ich gerade sagen.
2: Das ist doch mega. Ja. Und gestern saß ich da und ich habe wirklich... Und es war alles okay, es war alles wie immer, langweilig halt, ne? Aber ich saß da und ich habe so eine richtig krassen Aggression bekommen. Ich wollte mich bewegen, dann wollte ich irgendwie nämlich mit dem Stuhl hin und her fahren. Und ich dachte, so war ich früher auf gar keinen Fall, aber ich war so froh, dass ich mir nicht mehr langweilige Sachen anhören muss, außer von dir. Fällt mir gerade ein.
1: Touché. Ja, herrlich.
2: Ja. Aber super. Eben nicht mehr im Frontalunterricht, weißt du?
1: Ich kippe mal hier ein bisschen, bis ich umfalle.
2: Ich mach dir Fenster auf.
1: Ja, löse mich einfach mal.

0: EMFM von Chick Chick Chick. Zu Recht haben Sie Nicolas Liefen bisher hier im schönen Morgen vermisst. Der kommt immer donnerstags. Sie erinnern sich, normalerweise kommt der, als mich Katrin gerade eben beleidigt hat.
1: Aber so hatte ich aber Kapazitäten und Zeit,
0: so,
1: weißt du?
0: Den Liefen noch heranzukarren.
1: Ja.
0: Und
1: ja,
0: der wird mich gleich ein paar Minuten nach 7:30 mit seiner Rubrik Gut und Börse natürlich dann hier im schönen Morgen auftauchen. Also bleiben Sie ein paar Minuten noch bei uns, dann gibt's den gewohnten Liefen natürlich.
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15: 7:30 mit Elisabeth Mattner. Angesichts der Rekordpreise für Benzin und Diesel streitet die Bundesregierung über mögliche Entlastungen. Wirtschaftsministerin Reiche von der CDU schlägt vor, die Mehrwertsteuer auf Kraftstoffe vorübergehend von 19% auf 7% zu senken. Unionsfraktionschef Frei unterstützt den Vorschlag. Finanzminister Klingbeil von der SPD setzt dagegen auf eine Übergewinnsteuer für Mineralölkonzerne. Zuletzt hatte ein Liter E10 im bundesweiten Schnitt rund 2,30 Euro gekostet. Der US-Kongress hat ein Sanktionsgesetz beschlossen, mit dem Russland stärker unter Druck gesetzt werden soll. Nach dem Senat stimmte auch das Repräsentantenhaus mit breiter Mehrheit zu. Es sind die ersten neuen Strafmaßnahmen, seit Präsident Trump wieder im Amt ist. Sie sollen unter anderem helfen, Gas- und Ölexporte einzudämmen, mit denen Russland den Krieg gegen die Ukraine finanziert. Der Bundesgerichtshof beschäftigt sich heute mit der Frage, wie weit der Datenschutz im privaten Umfeld reicht. Anlass sind zwei ungewöhnliche Fälle. In einem überwachte eine Tochter ihre Mutter mit einer Videokamera und gab die Aufnahmen an die Polizei weiter. Im anderen leitete eine Frau nach einem Streit private WhatsApp-Nachrichten einer Freundin an deren Arbeitgeber weiter. Die Frau verlor daraufhin ihren Job. In beiden Fällen geht es um die sogenannte Haushaltsausnahme der Datenschutzgrundverordnung. Sie gilt für rein persönliche und familiäre Tätigkeiten. Der BGH prüft nun, wie diese Ausnahme genau auszulegen ist. Wegen eines Brandes ist der U-Bahnhof Wittenbergplatz in Berlin-Schöneberg derzeit gesperrt. Betroffen sind die Linien U1, U2 und U3. Nach Angaben der Polizei war in der Nacht Rauch aus einem Sicherungskasten gemeldet worden. Offenbar hat ein technischer Defekt den Brand ausgelöst. Verletzt wurde niemand. Wie lange der Bahnhof gesperrt bleibt und wann die betroffenen U-Bahn-Linien wieder fahren können, ist noch unklar. Die Gewerkschaft Verdi hat die Pflegekräfte der Berliner Charité für heute und morgen erneut zum Warnstreik aufgerufen. Verdi fordert, den Tarifvertrag für Gesundheitsfachberufe nachzubessern und das Personal zu entlasten. Die Charité hält das für nicht finanzierbar. Nach ihren Berechnungen müssten etwa 700 zusätzliche Pflegekräfte eingestellt werden. Das würde Kosten von mehr als 60 Millionen Euro nach sich ziehen, so die Universitätsklinik. Soweit unsere Radio 1 Nachrichten. 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
1: Zwischen 11 und 13 Grad sind es aktuell in Berlin. In Brandenburg zwischen 10 und 12 Grad. Heute gibt es abwechselnd Sonne und Wolken. Es ist jetzt erstmal überall trocken. Heute Nachmittag gibt es dann vereinzelt Schauer. Bei maximal 19 bis 21 Grad.
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15: Auf Radio 1 A111 Richtung Kreuz Oranienburg. Die Anschlussstelle Stolpe bleibt bis Samstag gesperrt. Tagsüber ist auf der Autobahn außerdem nur eine Spur frei. A115 Dreieck Nutetal Richtung Dreieck Funkturm. Zwischen Kleinmachnow und Spanischer Allee staut es sich. 10 Minuten brauchen Sie da länger. Stadtverkehr Berlin, ein paar Minuten länger dauert es auf dem Stadtring. Der A100 Richtung Wedding vorm Dreieck Funkturm. Stadteinwärts auf dem Mariendorfer Damm vor der Körtingstraße. Und in Rummelsburg auf der Künaststraße vor der Stralauer Allee. Und aktuell ist noch zur S-Bahn. Nach einem Notarzteinsatz am Savini-Platz kommt es auf den Linien S3, S5, 7 und S9 noch zu Verspätungen und Ausfällen. Gute Fahrt wünschen wir.
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1: Guten Morgen.
0: Guten Morgen. In ja so knapp 10 Minuten geht es bei uns um die Sicherheitspolitik der EU und was da geplant ist. Ein Experte wird uns die neuen Pläne einordnen.
1: Wir haben morgens um diese Zeit gut, ja, ich würde sagen 200.000 Menschen, die zuhören.
0: Sehr gut.
1: Manche, die haben den schönen Morgen vielleicht noch nie vor 7:30 hören können. Mhm. Und diejenigen lernen gleich jemanden neuen kennen. Darf ich vorstellen, Nikolas Liefen, unser Wirtschaftsexperte. Der kommt nämlich gleich.
0: Sehr gut.

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1: Und da ist er. Guten Morgen, Herr Liefen.
2: Guten Morgen.
1: Hallo. Sehr schön, dass Sie jetzt da sind. Herr Liefen, wir haben folgende Themen, die heute uns wirtschaftlich den Tag über auch noch beschäftigen werden. Unter anderem natürlich eine Sache, die wirklich immer viele interessiert, der Immobilienmarkt. Und da gibt es richtig Stress, also massiv steigende Zinsen. Und die treffen ja auch viele auf Käufer, auf Mieter, auf Gewerbe, oder?
3: In der Tat, so ist es. Wir haben ja diese Woche vom Pestel-Institut gehört, dass immer weniger Menschen in Deutschland in einer eigenen Immobilie wohnen. Das hat auch damit zu tun, dass die Zinsen so massiv gestiegen sind. Wir haben jetzt den Höchststand seit 15 Jahren. Wir hatten noch mal so einen Peak vor 2 Jahren. Den Wert haben wir in dieser Woche überschritten. Das heißt, die Zinsen liegen zurzeit bei ungefähr 4,25%, wenn Sie so einen Kredit abschließen über 10 Jahre Laufzeit. Vor 10 Jahren haben wir noch über 1,2% gesprochen. Und das heißt, wenn Sie so einen durchschnittlichen Kredit haben, 300.000 Euro, dann haben Sie vor 10 Jahren da mit 1,2% 300 Euro für die Zinsen bezahlt. Heute zahlen Sie mehr als 1.000 Euro. Dann kommt der Abtrag des Kredites dazu und das macht das Leben natürlich zunehmend schwer und nicht nur für Käuferinnen und Käufer, sondern letztendlich auch für die Mieterinnen und Mieter, weil wir sehen eben, dass Bauprojekte zum Teil platzen, weil die Kosten zu hoch sind und wir sehen, wenn irgendwas realisiert wird, wenn Wohnraum entsteht, mal neu oder renoviert wird, dann wird es einfach teuer, weil das dann natürlich auf die Mieten umgelegt wird und wir haben gerade heute eine neue Studie bekommen,

0: aber gegen die Ex-Freundin und hat gesagt, das geht nicht. Ich kann hier private Chatnachrichten weiterleiten. Das verstößt gegen den Datenschutz, gegen die Datenschutzgrundverordnung. Und ihr ist sogar in der ersten Instanz Recht gegeben worden, in der zweiten Instanz aber nicht mehr, weil das Gericht da gesagt hat, nee, das ist ausnahmslos eine persönliche Geschichte. Das hat mit der sogenannten Haushaltsausnahme zu tun. Das fällt nicht unter die Datenschutzgrundverordnung. Und jetzt muss eben der Bundesgerichtshof entscheiden, steht der Frau unter anderem eben auch Schadenersatz zu. Die fordert 7.500 Euro von der Ex-Freundin. Ganz interessanter Fall, ganz spannender Fall. Und sollte man sich zwei- und dreimal überlegen, ob man private Chatnachrichten weiterleitet.
1: Oder seinen Chef so nennt.
0: Ja, nicht gut.
1: Herr Liefen, vielen Dank. Und ein schönes Wochenende.
0: Ja, das wünsche ich Ihnen auch.
2: Tschüss. Ciao. Tschüss.
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0: Ich hatte schon ganz schlechtes Gewissen. Ich wollte schon sagen, mir hat meine Hörerin von Ihnen gesagt, dass sie uns immer hört, weil wenn wir anfangen,

0: Widow Speak mit Softcover haben Sie gehört hier um 7:45. Guten Morgen.
1: Europa muss in der Sicherheitspolitik unabhängiger werden von den USA und auch von der NATO. Das empfehlen ExpertInnen seit langem. EU-Kommissionspräsidentin von der Leyen hat gestern zwei konkrete Maßnahmen vorgeschlagen. Einen eigenen europäischen Sicherheitsrat und einen Alarmmechanismus für Sicherheitskrisen, analog zum Artikel 4 der NATO. Sie sagt das hier auf Englisch.
2: And I believe it is time for Europe's own Article 4, an emergency security protocol.
0: Was das bringen würde, das besprechen wir jetzt mit Nikolai von Ondarza.

0: Experte für EU-Sicherheitspolitik bei der Stiftung für Wissenschaft und Politik. Guten Morgen, Herr von Ondorza.
1: Guten Morgen.
2: Morgen.
0: Was planen denn die EU, um künftig schneller auf hybride Attacken, also etwa mit Drohnen, zu reagieren?
1: Nun, da gibt es einmal diesen Mechanismus, den sie gerade schon angesprochen hat. Da hat Ursula von der Leyen vorgeschlagen, dass die Mitgliedstaaten sich sehr, sehr schnell koordinieren können. Also wenn sowas passiert wie jetzt in Leipzig oder jetzt am Wochenende in den Niederlanden wurden wohl an Bahnstrecken etwas gesprengt, dann soll die EU einfach sehr, sehr schnell reagieren können. Mhm. Das Zweite ist, dass die EU natürlich immer versucht, mit Finanzmitteln zu helfen. Also die Mitgliedstaaten beim Aufbau von militärischen und Abschreckungsfähigkeiten auch gegen Drohnen zu unterstützen.
2: Mhm. Dieser angesprochene Artikel 4 der NATO, ich muss da noch mal kurz nachhaken, das ist ja nicht der Bündnisfall, von dem ja viele immer reden, das wäre ja Artikel 5. Artikel 4 sagt ja nur, was Sie auch gesagt haben, dass man sich koordiniert, Mitgliedstaaten beraten sich, wenn einer bedroht wird. Ich hätte gedacht, so mit beraten, miteinander sprechen, das würden EU-Staaten sowieso schon machen.
1: Ja, das machen die auch sowieso schon. Es gibt ja die regelmäßigen Gremien, die Außenminister, die sich treffen, auch manchmal die Verteidigungsminister. Es gibt auch in Brüssel so die ständigen Vertreter, die sich eigentlich wöchentlich zusammensetzen. Aber es geht dann eher darum, wenn es jetzt ein ganz spezifisches Ereignis gibt, sich da schnell zu koordinieren und auch Ressourcen zusammenzubringen. Und das wäre eben das Neue. Und es wäre auch ein politisches Signal an diejenigen, die diese Angriffe möglicherweise verursacht haben. Also wenn die NATO Artikel 4 ausruft, das ist, wie Sie sagen, nicht dasselbe wie die Bündnisverteidigung Artikel 5, aber es ist immer schon ein Signal, okay, wir passen jetzt auf, wir sind wachsam.
0: Ein eigener Europäischer Sicherheitsrat, der wird ja, glaube ich, schon seit 2018 debattiert und geplant, wurde aber bisher nicht umgesetzt. Warum sollte das jetzt besser klappen?
1: Ja, das ist so ein Vorschlag, der schon lange im Raum rumgeistert. Es ist auch nicht so richtig klar, was jetzt der ganz große Vorteil sein soll. Ich glaube, den Vorschlag, den von der Leyen gestern gemacht hat, der sollte vor allen Dingen darauf abzielen, auch noch die Partner der EU einzubinden. Sie hat ja gesagt, dieser Europäische Sicherheitsrat soll nach ihren Vorstellungen nicht nur die EU umfassen, sondern auch Großbritannien, Norwegen, die Ukraine, Kanada. Also gerade diese erweiterten Sicherheitspartner, die Europa oder die EU um sich scharen will. Und ich glaube, das wäre das wirklich Neue, was sie hier ansprechen möchte.
2: Ja, eben Kanada, ein riesiges Thema. Von der Leyen will auch Kanada den Weg zu einer assoziierten Mitgliedschaft in der Europäischen Union ebnen. Wie wichtig ist das mit Kanada aus Ihrer Sicht? Weil US-Präsident Trump hält ja die Idee, hat er schon verlauten lassen, für lächerlich und der droht mit neuen Zöllen.
1: Ja, er hat gesagt, er hält sie für lächerlich, aber gleichzeitig hat er sie auch als feindlichen Akt bezeichnet. Also ganz so lächerlich scheint er sie nicht zu finden, sondern eher als eine Bedrohung. Denn eine solche assoziierte Mitgliedschaft, das wäre was ganz Neues, was die EU bisher nicht hat, würde aber einem Staat wie Kanada ermöglichen, sehr viel enger an die Europäische Union heranzurücken und damit auch für die EU ihren Einfluss global auszuweiten und ein Stück weit eigenständiger zwischen den USA und China zu sein. Und deswegen wird es von Trump auch als eine solche Bedrohung gesehen, weil die EU damit zu einem eigenständigen Spieler werden könnte, wenn es erfolgreich werden würde.
0: Und sollte sich die EU vom Bündnis mit den USA langfristig verabschieden?
1: Die Position der meisten Mitgliedstaaten auch in Deutschland ist, dass die Europäer selber nicht die Scheidungspapiere gegenüber den USA einreichen würden. Also, dass man weiter an der transatlantischen Allianz festhält, solange es eben möglich ist. Aber gleichzeitig müssen wir realistisch sein. Die Signale aus Washington sind ohnehin, sie werden ihr Engagement in Europa reduzieren und manchmal ja sogar feindlich gegenüber einzelnen Regierungen vorgehen. Deswegen ist es sicherlich richtig, hier Ersatz aufzubauen, aber von alleine wird Europa nicht sagen, dass wir nicht mehr mit den USA zusammenarbeiten.
2: Nikolai von Ondarza von der Stiftung für Wissenschaft und Politik über eine künftige EU-Sicherheitspolitik. Vielen Dank, Herr von Ondarza.
1: Sehr gerne.
0: Ciao.

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15: Stellen Sie sich mal folgende Situation vor. Sie beschweren sich bei einem Freund oder einer Freundin über Ihren Chef und der oder die leitet den Chat dann an genau den Chef weiter und daraufhin verlieren Sie Ihren Job. So einen Fall gab es in Deutschland und heute landet der vom Bundesgerichtshof. Er muss klären, ja, ob das daneben war, Elisabeth, oder ein Verstoß tatsächlich gegen die Datenschutzregeln.
16: Mehrere Gerichte haben sich schon damit beschäftigt. Das Landgericht Frankfurt hatte die Freundin verurteilt zu mehr als 7.000 Euro Schadenersatz. Ein höheres Gericht hatte das Urteil dann kassiert. Der Grund, Datenschutzregeln gelten hier nicht, weil es um Privates geht, hieß es. Ja, und nun ist der BGH am Zug.
17: Mehr dazu gleich bei Elisabeth in den Radio 1 Nachrichten um 8 und bis dahin noch hier Isolation von Joy Division.

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1: 8 Uhr mit Elisabeth Mattner.
2: Am Sonntag wird in Berlin ein neues Abgeordnetenhaus gewählt. Gestern haben sich die Spitzenkandidatinnen und Kandidaten von 6 Parteien im RBB den Fragen der Menschen gestellt. Dominierend war das Thema Wohnen mit fehlenden bezahlbaren Wohnungen in Berlin. Das hat uns RBB24-Reporter Jan Menzel gesagt.
3: Es ist das Berliner Thema, das zeigen alle Umfragen. Der Wohnungsmarkt, die Mietenexplosion und hier die Gretchenfrage. Wie hältst du es mit der Enteignung? Stefan Evers, Finanzsenator, Spitzenkandidat der CDU, war da sehr eindeutig.
4: Die Folge von Vergesellschaftung sind vor allem steigende Mieten und steigende Wohnungsknappheit.
3: Er war sich da einig mit der AfD, mit Christine Brinker, der Spitzenfrau, die sagte, wir können uns das nicht leisten, das ist der falsche Weg, wir wollen privat doch nicht vergrätzen. Steffen Krach von der SPD hat gesagt, es gibt bessere, schnellere Wege, um das Problem zu lösen. Auf der anderen Seite, die Linke, ganz, ganz klar dafür, schon immer auf der Seite derer, die das möchten. Auch die Grünen wollen diesen Weg beschreiten und das BSW, vertreten euch Michael Lüders, hat gesagt, ja, das geht und man kann das auch hinbekommen zu einem akzeptablen Entschädigungspreis.
2: Welche Entlastungen kommen und wann? Darüber wird angesichts der hohen Spritpreise weiter in der Bundespolitik diskutiert. Die SPD spricht sich weiter für eine Übergewinnsteuer und einen Preisdeckel aus. Die Union lehnt das ab, berichtet Nicole Markwald.
5: Eine Entlastung angesichts der hohen Spritpreise könnte bis zum 1. Oktober gelingen, sagte Thorsten Frei in der ARD-Sendung Maischberger. Das sei ambitioniert, habe aber in der Vergangenheit schon funktioniert. Der Unionsfraktionschef erinnerte an den zweimonatigen Tankrabatt im Frühjahr. Um wegen der hohen Spritpreise Abhilfe zu schaffen, favorisiert die Union Steuersenkungen. So hat sich Bundeswirtschaftsministerin Katharina Reiche für eine Senkung der Mehrwertsteuer ausgesprochen, von 19% auf 7%. Reiche kann sich auch vorstellen, Menschen mit geringem Einkommen durch Direktzahlungen zu unterstützen. Beide Maßnahmen brauchen allerdings eine Gegenfinanzierung und würden den Staat voraussichtlich Milliarden kosten.
2: Im Brandenburger Landtag geht es heute um den Start des ersten staatlichen Medizinstudiums in Brandenburg. An der Medizinischen Uni Lausitz in Cottbus beginnen in 2 Wochen die ersten 36 Studierenden. In einer Aktuellen Stunde debattieren die Abgeordneten darüber, wie bedeutsam das für die gesundheitliche Versorgung im Land ist und was das für den Strukturwandel in der Lausitz heißt. Bis zu den geplanten 165 Studienplätzen fließen rund 10 Milliarden Euro an Strukturwandelmitteln in die Region. Die Landesregierung legt heute auch ein neues Gesetz vor, mit dem der Ärztemangel bekämpft werden soll. Wer sich für 10 Jahre auf dem Land verpflichtet, soll bevorzugt einen Studienplatz erhalten. Der Bundesgerichtshof beschäftigt sich heute mit der Frage, wie weit der Datenschutz im privaten Umfeld reicht. Anlass sind 2 ungewöhnliche Fälle. In einem überwachte eine Tochter ihre Mutter mit einer Videokamera und gab die Aufnahmen an die Polizei weiter. Im anderen leitete eine Frau nach einem Streit private WhatsApp-Nachrichten einer Freundin an deren Arbeitgeber weiter. Die Frau verlor daraufhin ihren Job. In beiden Fällen geht es um die sogenannte Haushaltsausnahme der Datenschutzgrundverordnung. Sie gilt für rein persönliche und familiäre Tätigkeiten. Der BGH prüft nun, wie diese Ausnahme genau auszulegen ist. Die US-Notenbank Fed hat den Leitzins erhöht. Er steigt um 0,25% auf die neue Spanne von 3,75% bis 4%. Es ist die erste Erhöhung seit gut 3 Jahren. Als Grund nannte der Fed-Chef die anhaltend hohe Inflation in den USA. Präsident Trump reagierte mit Unverständnis auf den Schritt. Er forderte eine Zinssenkung. Soweit die Radio 1 Nachrichten. 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
6: Aktuell in Berlin zwischen 11 und 13 Grad, in Küritz zwischen 10 Grad und in Guben 12 Grad. Ich bin da durcheinander, weil mein lieber Kollege Jan Fächer hier an der Scheibe steht und seine Nase randrückt.
2: Und
6: meine
2: winkt,
6: Güte.
2: Und winkt, ja.
6: Das ist nochmal Konzentration. Also zwischen 11 und 13 Grad in Berlin und Brandenburg. Heute abwechselnd Sonne und Wolken. Zunächst ist es überall trocken. Am Nachmittag gibt es vereinzelt Schauer. Maximal bekommen wir 19 bis 21 Grad.
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2: Auf Radio 1, Vorsicht auf der A10, südlicher Berliner Ring Richtung Dreieck Werder. In der Einfahrt Ludwigsfelde West liegen Holzteile auf der Fahrbahn. A111 Richtung Kreuz Oranienburg, die Anschlussstelle Stolpe, bleibt bis Sonnabend gesperrt. Tagsüber ist auf der Autobahn außerdem nur eine Spur frei. A115 Dreieck Nutetal Richtung Dreieck Funkturm. Zwischen Potsdam-Babelsberg und Spanischer Allee gibt es einen Stau. 20 Minuten mehr einplanen, bitte. Stadtverkehr Berlin, A100 Stadtring Richtung Wedding. Zwischen Dreieck Neukölln und Albuinstraße Stau mit einem Plus von 15 10 Minuten. Die Einfahrten Buschkrug, Allee und Britzerdamm sind gesperrt. Sie brauchen auch länger statt einwärts in Wilhelmstadt auf der Heerstraße, auf der B1, B5 Alt-Biesdorf, in Hohenschönhausen auf der Hansastraße und rund um die Kreuzung Buckower Damm und Johannisthaler Chaussee. Aktuell ist noch zur S-Bahn, gab einen Notarzteinsatz am Savini-Platz. Deshalb kommt es auf den Linien S3, 5, 7 und 9 zu Verspätungen und Ausfällen. Wir wünschen Ihnen eine gute Fahrt.
7: Vielen Dank.
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8: Guten Morgen. Guten Morgen. Die Bundesregierung hat gestern einen 10-Punkte-Plan gegen Terror vorgestellt. Unter anderem sollen als Konsequenz aus dem Anschlag auf den Berliner Christopher Street Day im Juli Bewährungsstrafen auf den Prüfstand gestellt werden. Dazu SPD-Justizministerin Stefanie Hubig.
9: Wir werden ausdrücklich regeln, dass die Sicherheitsinteressen der Bevölkerung berücksichtigt werden müssen, wenn Gerichte darüber entscheiden, ob eine Strafe überhaupt zur Bewährung ausgesetzt werden kann. Wenn die Folgen einer möglichen Tat oder auch der vorangegangenen Tat für die Allgemeinheit enorm sein können, dann muss das künftig ausdrücklich mit in die Bewährungsentscheidung einfließen.
10: Ob das ein Schritt zu mehr Sicherheit ist, das fragen wir gleich unseren Donnerstagskommentator Stefan Kuzmani vom Spiegel.

0: Sunday Morning von Chaos um 8.09 Uhr.
1: Nach dem Anschlag auf den Berliner CSD am 25. Juli, bei dem eine Frau getötet und 31 Menschen zum Teil schwer verletzt wurden, ist Kritik am Umgang der Behörden mit bekannten Islamisten laut geworden. Denn der 21-jährige Täter war den Behörden bereits als radikaler Islamist bekannt. Und nun hat die Bundesregierung einen 10-Punkte-Plan gegen Terror vorgelegt. Bundesinnenminister Alexander Dobrindt von der CSU erklärt.
2: Uns ging es jetzt darum, stärker zu überwachen, Bewegungsfreiheit einzuschränken und härter zu bestrafen.
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4: Er ist Autor beim Spiegel. Guten Morgen, Stefan Kuzmani.
5: Hallo, guten Morgen.
1: Guten Morgen.
4: Ist das, was wir da gestern gehört haben, ein guter Plan für mehr Sicherheit?
5: Naja, es ist ja ganz beruhigend, dass diese Regierung überhaupt noch was macht. In den letzten Tagen konnte man ja den Eindruck gewinnen, dass der politische Überlebenskampf von Friedrich Merz da alles vollkommen paralysiert. Aber nein, tatsächlich scheint die Koalition auch ohne Merz noch zu funktionieren. Jedenfalls sah das gestern doch ganz einträchtig aus, wie Dobrindt von der CSU und Hubig von der SPD da ihr 10-Punkte-Programm gegen islamistischen Terror präsentiert haben. Aber hilft das nun gegen neuen Terror? Und weil das ja in Reaktion auf den Anschlag auf den CSD hier in Berlin entstanden ist, hätte es geholfen, diesen Anschlag zu verhindern? Das kann man ja mal darauf abklopfen. Also zum Beispiel soll jetzt die Strafe für Messerangriffe und Ähnliches erhöht werden. Die waren ja vorher schon verboten. Und man kann schon daran zweifeln, ob der Attentäter, dieser Abdul B., von einer höheren Strafe abgeschreckt worden wäre. Ähnlich ist das wohl bei der angestrebten Ausweitung der Bekämpfung von Verbreitungen islamistischer Propaganda oder des Geldsammelns für Terrorzwecke. Das ist Fanatikern wahrscheinlich egal, ob das jetzt strafbar ist und wie hoch. Bei Abdul B. ging es im Nachhinein viel um die Frage, ob eine Strafe, zu der er verurteilt war, zur sogenannten Vorbewährung hätte ausgesetzt werden dürfen. Außerdem ist er damals im Mai 26 nach Jugendstrafrecht verurteilt worden, obwohl er schon 21 Jahre alt gewesen ist. Für beides soll es jetzt deshalb höhere Hürden geben. Richter sollen bei so einer Bewährung jetzt ausdrücklich auch die öffentliche Sicherheit berücksichtigen und die Anwendung von Jugendstrafrecht soll ausdrücklich begründet werden. Soweit ich den Fall von Abdul A. verfolgt habe, lag bei dem aber offenbar eine Reifeverzögerung vor und das Gericht hatte auch keine konkreten Hinweise darauf, dass der einen Anschlag jetzt vorhat. Das sieht für mich danach aus, als würde man wohl auch nach den neuen Maßnahmen zum selben Vorgehen kommen können. Und die Polizei hatte ihn ja durchaus auf dem Schirm. Die hat aber nach 10 Tagen ihre intensive Überwachung abgebaut, weil er kein Verhalten an den Tag gelegt hat, das auf einen kommenden Anschlag hinweisen würde. Deshalb hat man ihm auch keine Fußfessel verpasst, wie das jetzt regelmäßig bei Gefährdern der Fall sein soll. Es ist schon verständlich, dass man hinterher sagt, den hätte man doch aufhalten müssen. Aber allein in Berlin gibt es eine mittlere zweistellige Zahl von islamistischen Gefährdern und irgendwas zwischen 40 und 50 und 70 Leuten. Dazu kommen nochmal 1000, die als gewaltorientiert und für terroristische Straftaten anfällig gelten. Die kann die Polizei schon aus Personalgründen nicht lückenlos überwachen, fürchte ich. Und es ist leider so, wie immer bei fanatischem Terror, wenn jemand wirklich entschlossen ist, gerade mit so alltäglichen Waffen wie einem Auto, das er in eine Menschenmenge fährt, oder mit einem Messer, das es überall zu kaufen gibt, dann wird sich das leider nicht immer verhindern lassen. Ich will aber auch nicht sagen, dass dieser 10-Punkte-Plan vollkommen sinnlos ist. Wenn nur ein einziger Anschlag damit gestoppt werden kann, dann wäre das ja schon genug. Aber ist das jetzt wirklich ein Schritt zu mehr Sicherheit? Ich würde sagen, es ist ein Schritt, mit dem sich vor allem die Koalition mehr Sicherheit verschaffen will, indem sie nämlich zeigt, wir tun schon was, ihr müsst gar nicht AfD wählen.
4: Der Donnerstagskommentar mit Stefan Kuzmani vom Spiegel. Vielen Dank.
5: Sehr gern.
3: Eins ist klar, der Kommentar. 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

0: so tausendmal gehört und dann immer wieder funktioniert so eine gute Laune Musik dann, oder?
1: Ist so.
0: Man kommt gleich so in einen guten Vibe.
1: Ich sehe dich ja selten schwingen, aber da hast du geschwungen.
0: Philipp Ohr in der Voodoo Club. Dankeschön dafür. And Then She Kissed Her, 8.21 Uhr.
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1: Heute ist Donnerstag, der 17. September 2026 und heute vor genau 60 Jahren, da startete ein Stück deutsche Fernsehgeschichte. Am 17. September 1966 lief die erste Folge von Raumpatrouille, die fantastischen Abenteuer des Raumschiffes Orion, Deutschlands erste Science-Fiction-Fernsehserie. Die hatte gerade mal 7 Folgen und wurde trotzdem zum Kult. Besonders schön, weil das Budget knapp war, wurden für das futuristische Raumschiff ganz normale Alltagsgegenstände verbaut, unter anderem ein Bügeleisen und Bleistiftanspitzer als Bedienelemente. Das muss man sich jetzt nochmal angucken und dann wirst du den Anspitzer suchen, sage ich dir.
0: Super cool.
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0: An der Charité streiken heute und morgen hunderte Pflegekräfte. Sie fordern bessere Entlastungsregeln, also verbindlich genug Personal auf den Stationen und einen Ausgleich, wenn trotzdem unterbesetzt gearbeitet wird. Für Patientinnen und Patienten bedeutet der Streik vor allem, dass planbare Behandlungen und Operationen verschoben werden können. Notfälle und andere unaufschiebbare Behandlungen werden weiter versorgt.
2: Im Namen des Volkes.
1: Was bleibt eigentlich privat, wenn private Dinge plötzlich weitergegeben werden? Der Bundesgerichtshof verkündet heute seine Entscheidung in 2 Datenschutzfällen. Einmal geht es um eine Mutter, die in der Küche ihrer Tochter von einer Überwachungskamera aufgenommen wurde. Und im zweiten Fall hatte eine Frau private Chatnachrichten ihrer ehemaligen Freundin an deren Arbeitgeber weitergeleitet. In beiden Fällen geht es darum, wie weit die sogenannte Haushaltsausnahme der Datenschutzgrundverordnung erreicht.
2: Auf dem Schirm.
0: Ab welchem Alter sollten Kinder soziale Medien nutzen dürfen? Die EU-Kommission stellt heute neue Pläne zum Schutz von Kindern im Netz vor. Vorgesehen ist ein gestaffeltes Modell. Unter 13-Jährige sollen keinen eigenen Zugang bekommen, 13- und 14-Jährige nur unter elterlicher Kontrolle. Eigene Accounts grundsätzlich erst ab 15 Jahren.
2: Im weiten Rund.
1: Es wird spannend, denn heute gibt Jürgen Klopp seinen ersten Kader als Bundestrainer bekannt. 10 Uhr stellt er die Mannschaft für die ersten Nations League-Spiele vor. Auf Deutschland wartet anschließend ein straffes Programm. Innerhalb von 11 Tagen geht es gegen die Niederlande, 2-mal gegen Griechenland und gegen Serbien.
2: Sportlich, sportlich.
0: 5 Seen an einem Tag. Die tschechische Langstreckenschwimmerin Pavla Petrova ist heute Morgen um 6.45 Uhr in Senftenberg gestartet und sie will 5 Seen des Lausitzer Seenlandes durchqueren. Rund 17 Kilometer führt die Strecke vom Senftenberger See bis zum Großreschender See. Die reine Schwimmzeit soll ungefähr 6 Stunden betragen. Die Verbindungskanäle werden allerdings per Boot passiert.
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11: 8:30 mit Elisabeth Mattner. Bundesbildungsministerin Prien unterstützt die Pläne der EU-Kommission für einen stärkeren Jugendschutz im Internet. Gleichzeitig will sie an einer deutschen Übergangslösung festhalten. Im Oktober sollen dazu erste Eckpunkte vorliegen. Prien fordert außerdem mehr Medienkompetenz und Aufklärung für Eltern. EU-Kommissionspräsidentin von der Leyen hatte ein Social-Media-Verbot für Kinder unter 13 Jahren vorgeschlagen. 13- und 14-Jährige sollen nur eingeschränkte Funktionen nutzen können. Sie will heute den entsprechenden Gesetzentwurf vorlegen. Angesichts der Rekordpreise für Benzin und Diesel streitet die Bundesregierung über mögliche Entlastungen. Wirtschaftsministerin Reiche von der CDU schlägt vor, die Mehrwertsteuer auf Kraftstoffe vorübergehend von 19% auf 7% zu senken. Unionsfraktionschef Frei unterstützt den Vorschlag. Er hält es für möglich, dass die Regierung schnell für Entlastungen bei den Spritpreisen sorgt. Nach seinen Worten könnte das schon zum 1. Oktober gelingen. Alle müssten dafür eng zusammenarbeiten, sagte Frei in der ARD. Wegen eines Brandes ist der U-Bahnhof Wittenbergplatz in Berlin-Schöneberg derzeit gesperrt. Betroffen sind die Linien U1, U2 und U3. Nach Angaben der Polizei war in der Nacht Rauch aus einem Sicherungskasten gemeldet worden. Offenbar hat ein technischer Defekt den Brand ausgelöst. Verletzt wurde niemand. Wie lange der Bahnhof gesperrt bleibt und wann die betroffenen U-Bahn-Linien wieder fahren können, ist noch unklar. Die Gewerkschaft Verdi hat die Pflegekräfte der Berliner Charité für heute und morgen erneut zum Warnstreik aufgerufen. Verdi fordert, den Tarifvertrag für Gesundheitsfachberufe nachzubessern und das Personal zu entlasten. Die Charité hält das für nicht finanzierbar. Nach ihren Berechnungen müssten etwa 700 zusätzliche Pflegekräfte eingestellt werden. Das würde Kosten von mehr als 60 Millionen Euro nach sich ziehen, so die Universitätsklinik. Soweit die Radio 1 Nachrichten. 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
11: Zwischen 11 und 13 Grad sind es aktuell in Berlin und Brandenburg. Heute gibt es abwechselnd Sonne und Wolken. Zunächst ist es überall trocken. Am Nachmittag gibt es dann vereinzelt Schauer bei maximal 19 bis 21 Grad.
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11: Auf Radio 1, Vorsicht auf der A2 Magdeburg Richtung Berlin. Zwischen Lenin und Dreieckwerder liegt eine Schaufel auf der Standspur. Vorsicht auf der A24 Hamburg Richtung Berlin. Zwischen Kremmen und Dreieck Havelland gibt es Behinderungen nach einem Unfall und es läuft Kraftstoff aus. A115 15, Dreieck Nutetal Richtung Dreieck Funkturm zwischen Potsdam-Babelsberg und Spanischer Allee staut es sich. 20 Minuten brauchen Sie da länger. Dann zum Stadtverkehr Berlin. A100 Stadtring Richtung Wedding zwischen Dreieck Neukölln und Albuinstraße Stau mit einem Plus von 20 Minuten. Die Einfahrten Buschkrugallee und Britzerdamm sind gesperrt. Länger dauert es auch stadteinwärts in Wilhelmstadt auf der Heerstraße, auf der B1, B5 Alt-Biesdorf, in Hohenschönhausen auf der Hansastraße, in Mariendorf auf der Rathausstraße und rund um die Kreuzung Buckower Damm und Johannisthaler Chaussee. Und Siemensstadt auf der Nonnendammallee ist der Kreuzungsbereich Otternbuchtstraße nach einem Unfall gesperrt. Wir wünschen Ihnen eine gute und sichere Fahrt.
12: Vielen Dank.
11: Bitte.
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12: Guten Morgen.
13: Morgen.
12: Der Kinoking gleich mit 3 neuen Kinofilmen. Ich muss mich wirklich entschuldigen. Ich weiß nicht. Manchmal gibt es
13: nicht
12: Tage.
13: Da.
12: Ja, weil ich, das muss man auch mal erklären, sonst kommst du ja wieder Volltrottel rüber. Ich mache ja dein Mikro auf und zu. Und ich vergesse gerade immer, dein Mikro aufzumachen, was es über mich charakterlich aussagt.
13: Ja,
12: darüber können wir aber später sprechen.
13: Ist auch okay. Das ist schon gut.
12: Danke. Es gibt neue Filme im Kino, unter anderem der hier, Pressure.
14: General Eisenhower wird Sie jetzt empfangen.
15: D-Day wird die größte amphibische Landungsoperation der Geschichte. Churchill sagt, Sie sind der beste Meteorologe des Landes. Ich brauche eine Vorhersage.
16: Unsere Truppen benötigen perfekte Bedingungen. Wellen mit mehr als 2 Metern Höhe? Nicht machbar.
17: Sir, Langzeitwettervorhersagen sind immer nur fundierte Vermutungen.
15: Der Ausgang des Krieges. Tausende Menschen leben.
12: Das klingt dramatisch.
13: Das klingt spannend, mysteriös. Ich würde da mal stabile 4 Kinorollen für geben, glaube ich.
12: Und direkt, du? Ja, ich 5, ja.
13: 5 sogar. Ja, wie viele Kinorollen dieser Film wirklich verdient hat, das sagt derjenige, der einzig berechtigt ist, diese Kinorollen zu vergeben. Der Kinoking, gleich bei uns.

0: Live It Down von Tyler Ballgame. Donnerstagmorgen, 8.39 Uhr, Zeit für ihn.
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2: Guten Morgen, Knut.
3: Guten Morgen.
2: Du hast wieder drei Filme dabei. Wir beginnen mit Adams 8. Das ist eine Erfolgsgeschichte. Erzählt uns, also es ist ein deutscher Sportfilm und es geht, glaube ich, um eine Sportart, die wir eher sehr selten auf der Leinwand sehen.
3: Kann man wohl sagen, Rudern. Das ist ein Fußballwunder, das kennen wir alle von Bern. Und in dem Fall haben wir also die Entsprechung auf dem Wasser. Wie das Wunder von Bern, hier also mit Rudern, muss man auch erstmal erzählen. Eine ziemlich bekannte Geschichte, dann wohl doch, also ich bin ja nicht der große Ruderkenner, aber es geht um die Stadt Ratzeburg, eine Kleinstadt an der innerdeutschen Grenze zur DDR. Und da brachte in den 50er Jahren der legendäre Trainer Karl Adam, glänzend gespielt von Oliver Masucci. Also dafür würde es sich schon allein lohnen, diesen Film zu sehen. Junge Ruderer mit unkonventionellen Mitteln bis zum Olympiasieg, also der Ratzeburger Achter, das hört man wohl immer da noch in dieser Gegend, immer noch eine Legende. Und Adam ist ein belasteter Mann, also er hat im Nazisystem auch Schuld auf sich geladen und versucht nun, diesen meist ja vaterlosen, entwurzelten Jungen einen Halt zu geben. Und das erzählt der Film von Hannu Salonen sehr einfühlsam. Ist ein finnischer Regisseur, der schon lange, lange in Deutschland lebt und arbeitet. Eine reale Erfolgsgeschichte ist es wirklich, mit wunderbaren jungen Darstellern wie Felix Kammerer, Leonhard Kund, Svenja Jung, um es mal so ein paar zu nennen. Und der Film zeichnet, ich würde mal sagen, herkömmlich inszeniert, man könnte auch sagen konventionell, aber sehr emotional und sehr wirkungsvoll, eben auch ein Bild der ja noch jungen bundesdeutschen Nachkriegsgesellschaft. Also das fand ich dann schon noch interessant zu sehen, wie wird das eben verarbeitet, wie

0: stirbt dann auch genau an diesem Tag, also an diesem 100. Geburtstag. Also wenn man so will, ist es auch der kalte Hund. Und dann wird aber auch kalter Hund serviert. Also den gibt es direkt auf dem Teller. Das haben wir also dreimal, wenn man so will. Und dieser sehr unsympathische Patriarch hat auch so eine Nazi-Vergangenheit und hat offenbar diese Familie sehr unterdrückt und sehr beherrscht. Und alle haben vielleicht sogar noch an seinem Todestag vor ihm Angst. Deshalb versucht jetzt diese verkorkste Familie, den Todesfall vor den zahlreichen Gästen zu verheimlichen. Und das kann man sich jetzt gut vorstellen. Das führt dann zu grotesk lustigen Szenen. Pauline Rönnebergs grimmige Familienaufstellung, so könnte man es auch nennen, funktioniert vor allem deshalb so gut, weil sie erstmal hervorragende Darstellerin hat, wie Corinna Harfouch als Übermutter, Viktoria Meier als Tochter und Lea Drinder als Enkelin, also ihr seht schon, drei Generationen. Und sie legt ihm sehr geschickt den Wahnwitz einer Gemeinschaft frei, die auf Lügen und auf Verdrängung beruht. Und wenn man das sieht, dann sage ich mal so, man kann gar nicht so viel kalten Hund essen, wie man wisst, was ich meine.
1: Und dann hast du noch eine ungewöhnliche Geschichte mitgebracht, nämlich ein unbekanntes Kapitel des Zweiten Weltkrieges.
0: Ja, also darüber habe ich noch niemals nachgedacht. Hier geht es nämlich um das Wetter. Das ist natürlich wahnsinnig wichtig für entscheidende Schlachten. Wir haben hier General Eisenhower, gespielt von Brandon Fraser in dem Film Pressure. Und der muss für die schwerste Entscheidung seines Lebens sorgen. Er muss überlegen, jetzt ist alles vorbereitet für den D-Day, also für die Landung der Alliierten in der Normandie. Das letzte Kapitel des Weltkrieges. Aber was ist jetzt mit dem tückischen englischen Wetter? Wird das mitspielen? Was ist der günstigste Zeitpunkt? Und da haben wir jetzt im Hauptquartier von Eisenhower zwei Meteorologen, die liefern sich eine Schlacht, das kann man nicht anders nennen, und zwar um die Kompetenz. Einmal den zupackenden Amerikaner Irving Crick und dann den obersten Wettermann Großbritanniens James Stack. Und der wird von Andrew Scott fabelhaft gespielt. Also ein staubtrockener, bedächtiger Spezialist. Es gab ein Theaterstück, darauf basiert dieser Film, von Anthony Maras. Und ja, da geht es ihm nicht um die Kampfhandlungen, sondern um die handelnden Menschen. Die können irren und hoffen und haben auch ihre Eitelkeiten natürlich über Überzeugung. Es ist ein atemberaubender Meteorologen-Thriller. Das kann man sich schwer vorstellen, aber man hat es da schon mal gegeben. Aber es ist so und es ist spannend bis zum Schluss, weil man bangt irgendwann mal um den Ausgang dieses Krieges, ob schon sein Ende ja irgendwie doch bekannt sein dürfte, muss man erstmal hinbekommen.
2: Die Kinorollenvergabe gibt's jetzt noch für die drei vorgestellten Filme. Heute mal in der breit grinsenden Jürgen Klopp-Edition, weil nachher um 10 gibt er ja seinen ersten Kader
1: bekannt. Ich bin so gespannt.
2: Absolut, alle sind wahrscheinlich gespannt. Null Rollen, dann ist der Film, den Knut gerade besprochen hat, so spannend wie Neubundestrainer Jürgen Klopp nominiert in seinem ersten Kader. Heute exakt die Spieler, die auch schon unter Nagelsmann gespielt haben. 5 Rollen, dann ist der Film so spannend wie Jürgen Klopp, macht wirklich alles neu. Wie viele Kinorollen bekommt denn Adams 8 von dir?
0: Ich sehe jetzt das Grinsen so richtig vor mir. Das geht ja schon seit Tagen so durch die Presse. Also, der Film bekommt 3 Rollen. Geht ja nicht um Fußball, es geht um Rudern, aber 3 Rollen auf jeden Fall. Und Felix Kammerer und außerdem Svenja Jung, die beiden Schauspieler, sind am Samstag um 12 Uhr mittags. Können wir ein bisschen erzählen vom Training.
2: Die Kinorollen von dir für Kalter Hund?
0: Dieser Film bekommt 4 Rollen und am Samstag im Gespräch Corinna Harfouch, die tolle Hauptdarstellerin, und Pauline Rönneberg, die Regiedebütantin.
2: Und jetzt sind wir gespannt, die Kinorollen für Pressure.
0: Ja, da lagst du ganz gut, Tom. Also da würde ich 4 Rollen geben für diesen Film. Genau, der ist wirklich sehr sehenswert. Und übrigens haben wir am Samstag auch noch eine ganz tolle Schauspielerin dann zu Gast. Dies zu sehen, einem Film, über den wir jetzt nicht gesprochen haben. Es läuft ja so viel an, aber es werden wir am Samstag machen, nämlich Gentle Monster. Und da spielt ja Jella Haase eine der Hauptrollen. Und mit der kann ich reden.
1: Das ist echt toll, was du da am Samstag auch immer aufhörst.
2: Absolut.
1: Sehr, sehr
0: Dankeschön.
1: Hochwertig.
0: Ja.
1: Bis bald, Knut, ja? Mach's gut.
0: Ja, danke euch. Tschüss.
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1: Ich habe mich vorhin gefragt, als du mit dem Auto hierher gefahren bist, ob es da eigentlich geregnet hat.
2: Habe ich nicht gemerkt.
1: Hast du nicht gemerkt, weil du so sehr hergebraust bist, aber dann möglicherweise hast du es ja schon mal so gehabt. Du bist im Auto gefahren und dann sind Regentropfen auf deine Scheiben geprallt.
2: Ja.
1: Und dann hast du die wahrgenommen, vorne raus natürlich Windschutzscheibe, klar.
2: Ja.
1: Seitenscheiben vielleicht auch noch, Heckscheibe, weiß ich nicht, ob du das dann gesehen hast, wie die sich dann verhalten. Weil darum geht es jetzt bei der Drösser-Frage nicht
2: heute.
1: Wie
2: die sich verhalten heißt...
1: Wohin die eigentlich so weggehen, laufen können. Genau. Also weil irgendwie bei den ersten Scheiben, die ersten, die ich genannt habe, ist es relativ klar, wird auch Drösser gleich erklären.
2: Ja.
1: Aber dann kommt es halt zu diesem Phänomen auf der Heckscheibe. Die Frage also an Christoph Drösser ist, stimmt's, dass Regentropfen auf der Heckscheibe auch nach oben laufen können?
2: Würde ich jetzt sagen, ja. Aber ich höre natürlich jetzt fleißig zu.
1: Hör mal erstmal rein, ja.
3: Regentropfen fallen ja bekanntlich nach unten. Schuld dran ist die Schwerkraft. Und wenn sie auf die Fensterscheiben eines stehenden Autos prallen, dann laufen sie natürlich auch nach unten. Bei der Windschutzscheibe des Autos haben Sie sicherlich alle schon mal erlebt, dass die Tropfen auch nach oben laufen können. Da wirkt einfach der Fahrtwind gegen die Schwerkraft. Und abhängig vom Gewicht des Tropfens und von der Geschwindigkeit des Autos kann der eine oder andere Faktor überwiegen. Auch an der Seite kann der Wasserstrom nach oben gehen. Aber wie sieht es bei der Heckscheibe aus? Da muss man zwischen zwei Fällen unterscheiden. Erstens die klassische Limousine mit Stufenheck. Da schmiegt sich der Luftstrom sehr eng an die Karosserie an und weist in dieselbe Richtung wie die Schwerkraft. Er drückt also das Wasser auf der Heckscheibe nach unten. Das ist auch der Grund, warum Limousinen im Allgemeinen keinen Heckscheibenwischer haben. Bei Kombis und allgemein bei Fahrzeugen mit steilem Heck ist die Sache anders. Da löst sich nämlich der glatte Luftstrom an der Dachkante ab und darunter bilden sich eine Menge Wirbel, die in alle möglichen Richtungen zeigen können. Und da passiert es zum Beispiel oft, dass schmutziges Wasser, das von der Straße aufgewirbelt wird, in diese Wirbel hineingeht und dann tatsächlich die Heckscheibe hochgetrieben wird. Deshalb, und natürlich weil der Kofferraum fehlt, werden diese Heckscheiben auch leichter dreckig und haben deshalb fast alle einen Scheibenwischer. Also, je nach Fahrtgeschwindigkeit und Tropfengröße kann strömende Luft die Schwerkraft aufheben und das kann je nach Autotyp nicht nur auf der Windschutzscheibe, sondern tatsächlich auch auf der Heckscheibe passieren.
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9: Es gibt wieder einen neuen Rekord, der gerade eben vermeldet wurde. Diesel ist in Deutschland so teuer wie nie zuvor. Gestern kostete ein Liter im bundesweiten Tagesdurchschnitt 2,45 Euro und übertraf damit den bisherigen Rekord aus dem April. Das zeigen Zahlen des ADAC und es wird in der Politik weiter darüber diskutiert, wie die Menschen entlastet werden können. Elisabeth, da gibt es in der Bundesregierung unterschiedliche Meinungen.
10: Ja, Wirtschaftsministerin Katharina Reiche von der CDU schlägt vor, die Mehrwertsteuer auf Kraftstoffe vorübergehend von 19% auf 7% zu senken. Unionsfraktionschef Thorsten Frey unterstützt das. Er geht auch davon aus, dass die Entlastungen zeitnah kommen. Nach seinen Worten könnte es schon zum 1. Oktober soweit sein. Finanzminister Lars Klingbeil von der SPD setzt dagegen auf eine Übergewinnsteuer für Mineralölkonzerne.
11: Mehr dazu hören Sie gleich in unseren Radio 1 Nachrichten um 9.

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1: 9.01 Uhr mit Elisabeth Mattner.
2: Einen Tag nach ihrer Ankündigung dazu will EU-Kommissionspräsidentin von der Leyen heute die Details zu Social-Media-Regeln für Kinder vorstellen. Bei der Pressekonferenz soll auch EU-Digitalkommissarin Firkkunen dabei sein. Katrin Schmidt berichtet.
3: Neben dem Tabu für unter 13-Jährige sieht der Gesetzentwurf auch besondere Einschränkungen für 13- bis 15-Jährige vor. Sie dürften auf Instagram, TikTok und Co. nur noch sogenannte Mini-Konten mit eingeschränkter Funktion unter elterlicher Aufsicht eröffnen und maximal eine Stunde am Tag nutzen. Diesem Vorschlag liegt die monatelange Arbeit einer Expertengruppe im Auftrag der EU-Kommission zugrunde. Der Gesetzesvorschlag, also der Kids Act, soll heute darlegen, wie die Kommission die Regeln durchsetzen will und welche Strafen es für Digitalkonzerne geben könnte. Dies wiederum liegt allein in der Kompetenz der EU-Kommission.
2: Und dann machen wir weiter mit einer Eilmeldung, die gerade eben gekommen ist. Diesel ist in Deutschland so teuer wie nie zuvor. Gestern kostete ein Liter im bundesweiten Tagesdurchschnitt 2,45 Euro und übertraf damit den bisherigen Rekord aus dem April, wie aus Zahlen des ADAC hervorgeht. Angesichts der hohen Spritpreise wird weiter in der Bundespolitik über Entlastungen diskutiert. Die SPD spricht sich für eine Übergewinnsteuer und einen Preisdeckel aus. Die Union lehnt das ab, berichtet Nicole Markwald.
4: Eine Entlastung angesichts der hohen Spritpreise könnte bis zum 1. Oktober gelingen, sagte Thorsten Frei in der ARD-Sendung Maischberger. Das sei ambitioniert, habe aber in der Vergangenheit schon funktioniert. Der Unionsfraktionschef erinnerte an den zweimonatigen Tankrabatt im Frühjahr. Um wegen der hohen Spritpreise Abhilfe zu schaffen, favorisiert die Union Steuersenkungen. So hat sich Bundeswirtschaftsministerin Katharina Reiche für eine Senkung der Mehrwertsteuer ausgesprochen, von 19% auf 7%. Reiche kann sich auch vorstellen, Menschen mit geringem Einkommen durch Direktzahlungen zu unterstützen. Beide Maßnahmen brauchen allerdings eine Gegenfinanzierung und würden den Staat voraussichtlich Milliarden kosten.
2: Im Brandenburger Landtag geht es heute um den Start des ersten staatlichen Medizinstudiums in Brandenburg. An der Medizinischen Uni Lausitz in Cottbus beginnen in 2 Wochen die ersten 36 Studierenden. In einer Aktuellen Stunde debattieren die Abgeordneten darüber, wie bedeutsam das für die gesundheitliche Versorgung im Land ist und was das für den Strukturwandel in der Lausitz heißt. Bis zu den geplanten 165 Studienplätzen fließen rund 10 Milliarden Euro an Strukturwandelmitteln in die Region. Die Landesregierung legt heute auch ein neues Gesetz vor, mit dem der Ärztemangel bekämpft werden soll. Wer sich für 10 Jahre auf dem Land verpflichtet, soll bevorzugt einen Studienplatz erhalten. Der US-Kongress hat einem Gesetz zugestimmt, das schärfere Sanktionen gegen Russland ermöglicht. Neben direkten Strafen für russische Politiker und Firmen können dadurch auch russische Öl- und Gasexporte eingedämmt werden. Ralf Borchardt berichtet.
5: Das Sanktionspaket ermöglicht zudem US-Strafzölle von bis zu 100% gegen Länder, die weiter Öl und Gas von Russland kaufen. Das betrifft vor allem China und Indien. Hier setzen allerdings die Argumente der Skeptiker an. Sie bezweifeln, ob Präsident Trump wirklich hohe neue Zölle gegen China riskiert. Insgesamt gilt, das neue Sanktionspaket ermöglicht es Trump, schärfer gegen Russland vorzugehen. In welchem Maß er es tatsächlich tut, bleibt in weiten Teilen ihm überlassen.
2: Und dann schauen wir noch auf etwas, das viele Fußballfans heute erwarten. Bundestrainer Jürgen Klopp gibt heute den Kader bekannt. Mit dem geht es in die Nations League nächste Woche. Mehrere Medien berichten bereits, dass einige WM-Spieler nicht mehr dabei sein werden, unter anderem Nick Woltemade und Dennis Undaff. Soweit unsere Radio 1 Nachrichten. 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
6: Maximal bekommen wir heute 19 bis 21 Grad. Gerade haben wir in Berlin und auch in Brandenburg zwischen 11 und 13 Grad. Es gibt abwechselnd Sonne und Wolken. Jetzt ist es überall trocken. Heute Nachmittag gibt es vereinzelt Schauer.
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2: Auf Radio 1 A115 Dreieck Nutetal Richtung Dreieck Funkturm zwischen Potsdam-Babelsberg und Spanischer Allee staut es sich. 20 Minuten brauchen Sie da länger aktuell. Dann zum Stadtverkehr Berlin A100 Stadtring Richtung Wedding zwischen Dreieck Neukölln und Albuinstraße staut es sich plus 20 Minuten. Die Einfahrten Buschkrugallee und Britzer Damm sind gesperrt. Ein paar Minuten länger dauert es auch stadteinwärts in Westend auf dem Spandauer Damm, in Mitte auf der Gruner Straße in beiden Richtungen und in Friedrichshain auf der Warschauer Straße in Richtung Kreuzberg. Und aktuell ist noch zur S-Bahn. Nach einer Zugstörung am Hackeschen Markt kommt es auf den Linien S3, 5, 7 und 9 zu Verspätungen. Gute Fahrt wünschen wir.
6: Vielen Dank.
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7: Guten Morgen.
8: Guten Morgen. Sie werden das mitbekommen haben. US-Technologieunternehmen warnen vor den Gefahren von KI und damit irgendwie auch vor sich selbst.
9: I won't lie to you. There are real dangers. And I think for too long the industry lied to people about the fact that this technology had risks.
8: Ja, KI berge Gefahren und Risiken, über die die Industrie zu lange gelogen bzw. geschwiegen habe. Das hat hier gerade Anthropic-Chef Dario Amodei gesagt. Unter anderem OpenAI will künstliche Intelligenz nun zusammen mit seinen Konkurrenzunternehmen regulieren.
6: Über die Gefahren von KI sprechen wir gleich mit einem Experten.

0: MIA Paper Planes haben Sie gehört hier um 9:10. Guten Morgen.
1: Verschiedene KI-Hersteller aus den USA warnen vor den Gefahren eines unregulierten Wettlaufs und wollen sich selbst regulieren. Auch in Deutschland wächst die Angst vor schwerwiegenden Folgen einer unkontrollierten KI-Entwicklung. CDU-Bundesdigitalminister Carsten Wildberger sagte der Funke Mediengruppe, dass Deutschland in der KI-Entwicklung zwar aufholen müsse, fordert aber auch internationale Regeln, um künstliche Intelligenz besser zu kontrollieren. Überschätzen oder unterschätzen wir da eine große Gefahr?
0: Das erklärt uns jetzt Gregor Schmalzried. Er ist Autor, Journalist und Host vom ARD-KI-Podcast. Guten Morgen, Herr Schmalzried.
2: Guten Morgen.
1: Morgen.
0: Diese Warnung der KI-Unternehmen, ist es vielleicht nur Werbung, also für die selbst, oder sind die wirklich auf der Suche nach Aufmerksamkeit?
2: Also das geht schon so lang zurück, dass wenn das eine Werbekampagne wäre, wäre es wirklich die längste, geduldigste Werbekampagne aller Zeiten. Also OpenAI und Anthropic, die zwei großen KI-Unternehmen, um die gerade so viel diskutiert wird, die haben letztlich schon um ihre Gründung herum über solche Szenarien gesprochen. Die haben schon damals darüber geredet, irgendwann eines Tages, da kommt irgendwann eine KI, da werden wir uns als Menschheit schwer damit tun, die zu kontrollieren. Und jetzt fühlt sich das Ganze ein bisschen näher an.
1: Hm. Sind das nicht aber im Endeffekt so ähnliche oder auch die gleichen Warnungen, die es damals schon beim Internet gab oder beim Fax, beim Festnetztelefon, dann beim Smartphone?
0: Beim Fax.
2: Ja, das beim Fax wüsste ich jetzt nicht. Gab bestimmt
1: Sie sind
2: irgendwen.
1: Zu jung. Sie sind zu jung dafür.
2: Gab bestimmt irgendwen, der Probleme mit dem Fax hatte. Ja, das Internet ist vielleicht ein guter Vergleich, weil einerseits, ja, das Internet hat jetzt natürlich nicht dafür gesorgt, dass wir alle gestorben sind, aber natürlich hatte das Internet auch negative Folgen und bei dieser neuen Technologie wären wir wahrscheinlich ganz gut beraten. Wir würden uns auch im Vorhinein Gedanken über das machen, was alles schiefgehen kann.
0: Wie gefährlich ist denn KI aus Ihrer Sicht?
2: Also ich mache mir persönlich jetzt weniger Sorgen um dieses Terminator-Szenario, also dass da jetzt auf einmal eine KI entscheidet, sie ist eigentlich ohne uns Menschen besser dran. Ich halte das persönlich für nicht sonderlich plausibel. Was aber durchaus plausibel ist, ist, es gab ja in letzter Zeit immer wieder Hacking-Angriffe zum Beispiel durch KIs auf reale Firmen. Und wenn das nicht einfach nur aus Versehen passiert, sondern weil beispielsweise eine Terrororganisation das absichtlich macht oder ein autoritärer Staat, dann könnte das noch ganz schön knifflig und möglicherweise gefährlich werden.
1: Ja, und wie könnte nun KI besser kontrolliert werden?
2: Also wir brauchen wahrscheinlich vor allem mehr Transparenz. Der Vorschlag, der jetzt auf dem Tisch liegt, dass es sowas wie eine unabhängige Prüforganisation geben soll, der ist wahrscheinlich nicht so schlecht. Die EU hat mit dem AI Act, mit ihrer großen KI-Verordnung auch ein bisschen sowas vorgelegt. Das Problem ist halt, die gute KI wird nicht bei uns gebaut. Die wird in den USA gebaut und in China. Und Europa hat da leider aktuell international wenig zu melden.
0: Wäre denn KI nicht mehr so gut, wenn wir, Entschuldigung, jetzt
1: ja, wenn sie dann im Prinzip kontrolliert werden würde, also würde die KI selber was verlieren, weil viele nutzen ja auch KI, weil es irgendwie hilfreich ist.
2: Ja. Ja, das ist interessant. Also es ist tatsächlich ein bisschen das Problem, vor dem wir stehen. Die großen KI-Firmen in den USA, die sicher auch ihre eigenen Ziele verfolgen, die sagen, wir können nicht einfach so langsamer werden. Wir können nicht einfach so verantwortungsvolle KI bauen, weil verantwortungsvolle KI ist auch weniger leistungsstarke KI und dann werden wir von China überholt und dann baut China das, ja, und wir sind von denen abhängig. Also das ist deren Standpunkt, hilft denen natürlich auch ein bisschen beim Marketing und bei den Anstrengungen, in den Börsengängen. Aber tatsächlich ist es so, eine KI, die quasi komplett unkreativ ist und von der wir sicher wissen, dass sie keinen Quatsch anstellt, das ist auch eine KI, die insgesamt weniger gut ist im Probleme lösen und arbeiten.
0: Gregor Schmalzried vom ARD-KI-Podcast über die Gefahren von KI. Vielen Dank für Ihre Zeit.
2: Sehr gern.
1: Und wir wollen von Ihnen allen wissen, benutzen Sie eine oder mehrere künstliche Intelligenzen in Ihrem Alltag oder auch im Beruf? Ist die Warnung vor KI gerechtfertigt aus Ihrer Sicht oder wird damit nur weiter die Werbetrommel geschlagen? Wie lässt sich KI kontrollieren? Morgen von 10 bis 13 Uhr in unserer Sendung Freitalk, der Radio 1 Diskussionssendung mit dem Titel Zwischen Hype und Horror haben wir ein KI-Problem.
0: Und Ihre Meinung können Sie bitte gerne auch jetzt schon auf unserem Radio 1 Anrufbeantworter hinterlassen unter der 0331 70 99 555.

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0: Die wunderbare The Kooks mit Shine On. Und man kann ja hier sich bei Radio 1 auch immer melden. Man kann Mails schreiben, schön@radio1.de. Und diese Mails lesen wir auch. Vielen Dank für ganz viel und ganz liebe Grüße an Thorsten, der heute wirklich sehr unzufrieden mit mir ist. Er sagt, also was ist das für eine frollige Brau, die da moderiert? Das gefällt ihm gar nicht. Und ich verstehe das, Thorsten, weil Geschmäcker sind natürlich unterschiedlich. Und dass ich nicht jedem gefalle, das ist mir total klar. Aber ich kann sagen, ich bin jetzt noch 35 Minuten hier, so lange müssen wir noch durchhalten. Und dann geht's weiter mit Christiane Falk.
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2: Manchmal wache ich nachts auf und denke über mein Leben nach. Wie neulich. Also da bin ich nachts aufgewacht und konnte nicht wieder einschlafen, weil ich verzweifelt überlegt habe, ob ich nicht womöglich vergessen hatte, heute unseren Sauerteig zu füttern. Und dann, nachdem ich einige Zeit nicht wieder einschlafen konnte, weil ich über unseren Sauerteigteig nachgedacht habe, habe ich über mein Leben nachgedacht. Also ob sich das so entwickelt hat, wie ich mir das vorgestellt hatte. Also wollte ich mal ein Mensch werden, der einen Sauerteig im Kühlschrank hat. Wobei der Sauerteig natürlich nur ein Symptom ist, klar. Und wir besitzen ja auch noch gar nicht so lange, erst seit Februar. War ein Geburtstagsgeschenk von Juliane. Ein fahler Klumpen Sauerteigteig in einem Einwegglas von einem Inneneinrichtungsdiscounter. Überreicht wurde mir das Sauerteig-Einwegglas in einem mehr als vollbesetzten Restaurant mit den sehr, sehr laut gesprochenen Worten: Du, das ist übrigens auch gut für Blutdruck und Cholesterin. Woraufhin sich alle Gäste zu uns umdrehten und mich angeguckt haben. Und eine Frau, vier Tische entfernt, rüberrief: Dem Teint tut Sauerteig auch gut. Probieren Sie ruhig mal. Und tatsächlich ist Sauerteig ja auch sonst wohl praktisch für alles gut, was man sich nur vorstellen kann. Wie ich mittlerweile aus den entsprechenden Sauerteigforen, ja, es gibt Sauerteigforen, weiß. Verdauung, Haut, Nägel, alles super, alles gut für. Und auch sonst, es gibt praktisch nichts, wo Sauerteigbrot nicht Gutes tun kann. Ist ganz erstaunlich. Wirklich all überall. So überall, dass ich schon überlegt hatte, ob ich das nicht mal der BVG vorschlage. Wenn die wieder Pendelverkehr haben. Wäre doch gelacht, wenn da nicht Sauerteig auch helfen könnte. Mit Sauerteig flutscht das wieder. So. Doch wer weiß es nicht? Sauerteig ist dafür in Hege und Pflege auch durchaus anspruchsvoll. Also er braucht kühle und dezente Feuchtigkeit, muss möglichst jeden Tag gefüttert und alle paar Wochen geteilt werden. Die Sauerteigforen schlagen daher vor, man soll ihn wie ein echtes Lebewesen behandeln. Habe ich versucht. Und man kann sagen, es ist das wahrscheinlich langweiligste Haustier der Welt. Mit Abstand. Es liegt nur teigig rum und guckt auch nicht süß. Wer schon mal versucht hat, einem Sauerteigteig Kunststücke beizubringen, weiß, bringt nix. Das Sauerteigtier kann nix, außer verhungern. Selbst Gassi gehen macht mit Sauerteig keinen Spaß. Die Leute gucken komisch. Aber keiner findet's niedlich, keiner will streicheln, nie. Doch das Schlimmste, er muss eben auch alle paar Wochen geteilt und dann muss ein Teil von ihm weggeschmissen werden. Doch weil wir oder ich ja nichts wegschmeißen kann, wird's dann noch schlimmer. Er wird dann verschenkt. Auch von anderen. In einem schönen Einwegglas. Vom Inneneinrichtungsdiscounter. Mit Anleitung. Damit der dann wieder gefüttert, geteilt und wieder verschenkt wird und wieder verschenkt. Und nochmal, Sauerteig ist ein Schneeballsystem. Eines der ausgebufftesten. Das soll's denn nicht. Laut statistischer Wahrscheinlichkeit, ich hab's extra ausgerechnet, mit schöner Formel kann man bei mir einfordern, müsste in circa 8,2 Jahren in jedem Kühlschrank dieser Welt ein Sauerteig lagern. Und dann übernimmt er die Weltherrschaft, klar. Vermutlich, was soll sonst das Ziel sein? Wie er das macht, ich weiß es nicht genau, aber es wird passieren. Also ich denke, es ist unausweichlich. Wozu sonst der ganze Aufwand? Ich weise nur mal drauf hin, auf den großen Sauerteigplan. Damit keiner hinterher sagen kann, er habe nichts gewusst. Mein Gewissen ist rein.
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11: mit Elisabeth Mattner. Die Spritpreise in Deutschland steigen weiter. Diesel ist inzwischen so teuer wie nie zuvor. Gestern kostete ein Liter im bundesweiten Schnitt 2,45 Euro. Auch Benzin erreichte mit 2,31 Euro einen neuen Höchststand. Seit Beginn des Iran-Krieges Ende Februar ist Diesel damit um rund 71 Cent teurer geworden, E10 um knapp 54 Cent. Gleichzeitig wird in der Politik über Entlastungen diskutiert. Union und SPD haben dazu verschiedene Vorschläge. Umstritten ist aber, welche Maßnahmen umgesetzt werden sollen. Bundesbildungsministerin Prien unterstützt die Pläne der EU-Kommission für einen stärkeren Jugendschutz im Internet. Gleichzeitig will sie an einer deutschen Übergangslösung festhalten. Im Oktober sollen dazu erste Eckpunkte vorliegen. Prien fordert außerdem mehr Medienkompetenz und Aufklärung für Eltern. EU-Kommissionspräsidentin von der Leyen hatte ein Social-Media-Verbot für Kinder unter 13 Jahren vorgeschlagen. 13- und 14-Jährige sollen nur eingeschränkte Funktionen nutzen können. Sie will heute den entsprechenden Gesetzentwurf vorlegen. Die Gewerkschaft Verdi hat die Pflegekräfte der Berliner Charité für heute und morgen erneut zum Warnstreik aufgerufen. Verdi fordert, den Tarifvertrag für Gesundheitsfachberufe nachzubessern und das Personal zu entlasten. Die Charité hält das für nicht finanzierbar. Nach ihren Berechnungen müssten etwa 700 zusätzliche Pflegekräfte eingestellt werden. Das würde Kosten von mehr als 60 Millionen Euro nach sich ziehen, so die Universitätsklinik. Eine tschechische Langstreckenschwimmerin will heute rund 17 Kilometer durch das Lausitzer Seenland schwimmen. Pavla Petrova startete am Morgen am Hafen Senftenberg und will am Nachmittag den Stadtstrand in Großrešen erreichen. Die 49-Jährige will dabei 5 Seen durchqueren. Für sie ist die Aktion mehr als eine sportliche Herausforderung. Sie wolle damit ein Zeichen der Verbindung zwischen Menschen, Kulturen und Ländern setzen. Wie sie bis jetzt vorangekommen ist, das hören Sie gleich nach den Nachrichten im schönen Morgen hier auf Radio 1. Soweit unser Nachrichtenupdate. 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
12: Die Sonne ist schon draußen. Sie wird sich heute abwechseln mit Wolken. Es bleibt überall trocken. Am Nachmittag gibt es vereinzelt dann Schauer bei maximal 19 bis 21 Grad. Aktuell haben wir zwischen 12 und 14 Grad.
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11: Auf Radio 1 mit einer wichtigen Meldung. Achtung, Falschfahrer auf der A13 Dresden-Berlin. Zwischen Bronco und Karlau kommt Ihnen ein Falschfahrer entgegen. Fahren Sie äußerst rechts und überholen Sie nicht. Auf der A13 Dresden-Berlin. Zwischen Bronco und Karlau ist ein Falschfahrer unterwegs. Vorsicht bitte in beiden Richtungen. Dann A10 westlicher Berliner Ring Richtung Dreieck Havelland. Zwischen Brieselang und Falkensee steht ein Fahrzeug auf der rechten Spur. A115 Dreieck Notetal Richtung Dreieck Funkturm. Zwischen Potsdam-Babelsberg und Spanischer Allee staut es sich. 10 Minuten plus dort. Und B1, B5 Richtung Berlin. Zwischen Schöneiche bei Berlin und Dahlwitz gibt es Behinderungen nach einem Unfall. Stadtverkehr Berlin. Länger brauchen Sie stadteinwärts in Westend auf dem Spandauer Damm, in Mitte auf der Gruner Straße in beiden Richtungen und in Friedrichshain auf der Warschauer Straße in Richtung Kreuzberg. Nochmal der Hinweis, Falschfahrer unterwegs auf der A13 Dresden-Berlin zwischen Bronco und Karlau kommt Ihnen ein Falschfahrer entgegen. Wir wünschen Ihnen eine gute und sichere Fahrt.
0: Vielen Dank.
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0: Guten Morgen.
13: Guten Morgen. Gleich also bei uns geht's ums Schwimmen. Elisabeth hat es gesagt, die Freibadsaison ist ja weitgehend beendet. Ich glaube, Prinzenbad hat noch bis 30. September offen. Trotzdem kann man natürlich noch reinhüpfen in den See zum Beispiel. Du tust das ja regelmäßig. Schwimmst du dann auch Strecke?
0: Nee, gar nicht mehr. Also da bin ich wirklich, ich gehe jeden Tag noch in den See. Das mache ich ja das ganze Jahr. Aber ich mache 5 Züge. Rein in See, 5 Züge zurück und dann bin ich da.
13: Siehste, 5.
0: Oder?
13: 5 Züge
0: insgesamt
13: und
0: 10.
13: Andere machen 5 Seen.
0: Aber es sind nicht 17 Kilometer.
13: Ja, genau. Also Pavla Petrova ist im Wasser und schwimmt da 5 Seen entlang, wo sie gerade ist. Das werden wir gleich herausbekommen. Wir haben einen Reporter damit dabei.

0: Sassy 009 und Gem City mit Tell Me um 9.38 Uhr.
1: 5 Seen, rund 17 Kilometer Schwimmstrecke und ein ganzer Tag im Wasser. Die tschechische Langstreckenschwimmerin Pavla Petrova will heute die neu verbundene 5-Seen-Kette im Lausitzer Seenland durchqueren. Gestartet ist sie heute Morgen in Senftenberg. Am späten Nachmittag will sie in Großrheschen ankommen. Unser Reporter Toni Schmidt begleitet die Aktion vor Ort. Guten Morgen, Toni.
2: Guten Morgen, ihr zwei. Grüßt euch.
1: Wie läuft's bisher? Wo ist sie?
2: Also sie ist jetzt aktuell auf dem Geierswalder See, das ist See Nummer 2, und hat die nächste Übergangspassage, den Barbara-Kanal, vor sich. Es ist nämlich so, dass sie nur die Seen durchschwimmen kann, also nur in Anführungsstrichen, und die Verbindungskanäle dazwischen, die sind aus Sicherheitsgründen für Schwimmer nicht erlaubt. Also da klettert sie immer ins Beiboot. Ich habe sie auch vorhin gesehen am Koschener Kanal, das war der erste Verbindungskanal. Da wirkte sie noch wirklich sehr koordiniert, das ist ja manchmal so extrem Ausdauersportler haben dann keinen Zucker mehr im Gehirn und dann zapsen die da so vor sich hin oder sonst irgendwie. Nein, sie war noch wirklich, da hat jeder Handgriff gesetzt und sie hat einen Morgenmantel umbekommen. Sie schwimmt zwar im Neopren, aber trotzdem noch mal ein bisschen Wärmeschutz und dann gab es auch was zu futtern. Ja, und das ist eine große Herausforderung für sie und ich habe Pavla vor dem Start mal gefragt und da sagte sie, ich habe doch ein bisschen Muffensausen.
3: Respekt habe ich immer vor Wasser, ja klar. Und Angst habe ich auch ein bisschen, aber ich habe das beste Team und ich hoffe, es wird klappen.
2: Zum besten Team gehört ihr Bruder Karl und der hat mir vor dem Start verraten, wie diese ganze Unterstützungslogistik funktioniert.
4: Bei der Pavla ist noch eine Pavla, die kümmert sich um Essen. Dazu ist Jindra, der macht Signale aus dem Boot zu Pavla, das ist seine Aufgabe. Wir starten mit Wasserwacht Senftenberg, dann tauschen sie im Boot. Ja, dann kommen die Leute aus Hoesweder Wasserwacht.
1: Und was ist das für eine Schwimmerin? Warum macht sie das überhaupt?
2: Pavla Petrova ist 49 Jahre alt. Sie war mal Leistungsschwimmerin und hat dann aufgehört mit Leistungsschwimmen, hat eine lange Pause gemacht und mit 38 hat sie gemerkt, hups, mir fehlt doch was. Und dann ist sie wieder ins Becken gestiegen. Ihre längste Strecke, die sie je absolviert hat, waren 20 Kilometer, aber in einem 25-Meter-Becken, da kriegst du das Hamsterrad. Und die längste Strecke, die sie im Freiwasser jeweils absolviert hat, waren 13 Kilometer. Also das wäre heute für sie ein persönlicher Rekord. Sie macht das, ja, um diese neu verbundene Seenkette zu feiern und um zu zeigen, Verbindungen nicht nur zwischen Seen, sondern auch zwischen Landschaften, Ländern und zuletzt auch Menschen, die können wirklich was Neues, was Positives schaffen.
0: Ja, und da sprichst du ja was an, was vielleicht noch nicht alle gesehen haben.

0: Chefin der Lausitzer Seenlandschaft, Katrin Winkler. Sie hat mir gesagt, ja, auch die Privatwirtschaft ist da gefordert, auch mit zu investieren.
1: Wir haben ja mittlerweile 800.000 Übernachtungen und es schwirrt immer die Zahl 1,5 Millionen rum. Und für mich ist die wirklich auch realistisch. Und wir merken es, wenn die öffentliche Hand investiert, dann zieht wirklich die Privatwirtschaft nach.
2: Und wenn heute alles nach Plan läuft, wann und wo soll Pavla Petrova dann ins Ziel kommen?
0: Je länger die Strecke ist, umso größer ist das Zeitfenster der Ankunft. Also wenn sie ganz schnell ist, dann könnte sie es bis 16.30 Uhr schaffen, so ihr eigener Zeitplan. Und wenn es länger dauert, dann wird es halt 17.30 Uhr, bloß dann geht auch langsam die Sonne unter. Aber sie hat ja das Beiboot, das hätte eine Leuchte und dann könnte man so vielleicht die letzten 1-2 Kilometer damit noch rausquetschen. Momentan liegt sie tatsächlich in ihrem Zeitplan. Sie steuert jetzt, wie gesagt, den Barmara-Kanal, die Verbindungsstrecke zum nächsten, zum dritten See, dem Partwitzer See, gerade an.
2: Pavla Petrova will heute insgesamt rund 17 Kilometer durch 5 miteinander verbundene Seen schwimmen. Ihr Ziel am Großreschener See soll sie dann am späten Nachmittag erreichen. Vielen Dank an unseren Reporter Toni Schmidt aus dem Lausitzer Seenland. Danke, Toni.
3: Tschüss. Gerne. Tschüss. Und wir wiederholen hier im schönen Morgen bei Radio 1 nochmal unsere wichtige Verkehrsmeldung. Achtung bitte, es gibt einen Falschfahrer auf der A13 Dresden-Berlin. Zwischen Bronco und Karlau kommt Ihnen ein Falschfahrer entgegen. Fahren Sie bitte äußerst rechts und überholen Sie nicht. Ich sage es nochmal. A13 Dresden-Berlin, ein Falschfahrer kommt Ihnen da zwischen Bronco und Karlau entgegen. Fahren Sie äußerst rechts, überholen Sie nicht. Wir sagen Ihnen dann, wenn die Gefahr vorbei ist.

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12: Bei der Fußball-Weltmeisterschaft der Männer lief ja dieses Jahr nicht ganz so gut fürs deutsche Team. Sie haben es mitbekommen. Danach wurde Bundestrainer Nagelsmann durch Jürgen Klopp ersetzt und der will die Mannschaft neu aufstellen. Er wolle mutig sein, hatte er dazu schon vor einigen Wochen gesagt. Elisabeth, der Kader wird jetzt in wenigen Minuten wirklich vorgestellt.
13: Einige Namen sind schon durch die Medien gegangen. Ich nenne mal einige. Kimmich, Tah, Schlotterbeck, Wirtz, Musiala sollen alle weiter dabei sein. Andere sind wohl raus. Laut Gerüchten Undav und auch hinter Woltemade steht wohl ein Fragezeichen. Bei den Neuen ist die größte Überraschung wohl Felix Keidel vom Aufsteiger Elversberg. Und spannend wird, wer nach Manuel Neuer die neue Nummer 1 im Tor wird.
14: Ich kann euch sagen, es war ein schöner Ausflug hier zu euch. Ich habe nur einen Tag moderiert. Ich kann euch Noten geben. Jeder von euch hat eine 10. Ich selber gebe mir eine 6 und dazu müsst ihr nichts sagen. Sondern es ist, ich kann mich sehr gut realistisch einschätzen. Ja, das weiß ich. Und wir haben ja heute Morgen einmal kurz gehört, ich glaube bei unserem Alba-Spiel, ich glaube es geht schon wieder los.
12: Von so schön Roland, Kaiser.
14: So schön, liebe ich. Und es gibt schon eine neue Version.
15: Sehen Sie, es geht schon wieder los.
16: Ich glaube, es geht schon wieder los. Es darf doch wohl nicht wahr sein.
15: Es geht schon wieder los.
14: Es geht schon wieder los.
12: Großartig.
14: Und wir sagen Tschüss. Hier geht's jetzt weiter, oder jetzt geht's schon wieder los mit Christiane Falk und gleich mit Elisabeth und den Nachrichten.
12: Tschüss.

0: Right in the Dark. Fritz Kalkbrenner um 10:01.
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2: Die Spritpreise in Deutschland steigen weiter. Diesel ist inzwischen so teuer wie nie zuvor. Gestern kostete ein Liter im bundesweiten Schnitt 2,45 Euro. Auch Benzin erreichte mit 2,31 Euro einen neuen Höchststand. Seit Beginn des Iran-Krieges Ende Februar ist Diesel damit um rund 71 Cent teurer geworden, E10 um knapp 54 Cent. Gleichzeitig wird in der Politik über Entlastungen diskutiert. Bundeswirtschaftsministerin Reiche schlägt unter anderem vor, die Mehrwertsteuer auf Benzin und Diesel zu senken. Efi Seibert hat die Einzelheiten.
3: Die Wirtschaftsministerin sagte, sie wisse um die Sorgen der Bürger, wenn sie morgens tanken müssten. Für sinnvoll hält sie es deswegen, die Steuern für Kraftstoffe von 19% auf 7% zu senken. Das würde direkt an der Zapfsäule wirken und schnell gehen. Davon würden aber nicht die Betriebe profitieren, die solche Steuern abschreiben könnten. Deswegen will sie auch das mittelständische Gewerbe gesondert entlasten. Dazu nannte sie aber noch keine konkreten Maßnahmen. Reiche ist auch für direkte Zahlungen an einkommensschwache Haushalte. Das Problem dabei, der Staat hat immer noch keinen funktionierenden Auszahlungsmodus, weil er nur von jedem fünften Bürger die Kontodaten hat.
2: Der Bundesgerichtshof beschäftigt sich heute mit der Frage, wie weit der Datenschutz im privaten Umfeld reicht. Anlass sind zwei ungewöhnliche Fälle. In einem überwachte eine Tochter ihre Mutter mit einer Videokamera und gab die Aufnahmen an die Polizei weiter. Im anderen leitete eine Frau nach einem Streit private WhatsApp-Nachrichten einer Freundin an deren Arbeitgeber weiter. Die Frau verlor daraufhin ihren Job. In beiden Fällen geht es um die sogenannte Haushaltsausnahme der Datenschutzgrundverordnung. Sie gilt für rein persönliche und familiäre Tätigkeiten. Der BGH prüft nun, wie diese Ausnahme genau auszulegen ist. Der US-Kongress hat einem Gesetz zugestimmt, das schärfere Sanktionen gegen Russland ermöglicht. Neben direkten Strafen für russische Politiker und Firmen können dadurch auch russische Öl- und Gasexporte eingedämmt werden. Ralf Borchert berichtet.
4: Das Sanktionspaket ermöglicht zudem US-Strafzölle von bis zu 100% gegen Länder, die weiter Öl und Gas von Russland kaufen. Das betrifft vor allem China und Indien. Hier setzen allerdings die Argumente der Skeptiker an. Sie bezweifeln, ob Präsident Trump wirklich hohe neue Zölle gegen China riskiert. Insgesamt gilt, das neue Sanktionspaket ermöglicht es Trump, schärfer gegen Russland vorzugehen. In welchem Maß er es tatsächlich tut, bleibt in weiten Teilen ihm überlassen.
2: Und dann noch was, auf das viele Fußballfans jetzt gerade schauen. Bundestrainer Jürgen Klopp gibt bei einer Pressekonferenz, die gerade startet, den Kader bekannt. Mit dem geht's in die Nations League nächste Woche. Mehrere Medien berichten bereits, dass einige WM-Spieler nicht mehr dabei sein werden, unter anderem Nick Woltemade und Dennis Undaff. Soweit unsere Radio 1 Nachrichten. 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
0: Heute wechseln sich Sonne und Wolken ab. Zunächst ist es überall trocken. Am Nachmittag kann es sehr vereinzelt mal schauern. Am Abend beginnen sich die Wolken in der Prignitz zu verdichten und es bei Höchstwerten heute von 19 Grad in Templin, 21 Grad in Schönewalde und in Berlin um 20 Grad.
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2: Auf Radio 1, dann starten wir mit der A10 westlicher Berliner Ring Richtung Dreieck Havelland. Zwischen Brieselang und Falkensee steht ein Fahrzeug auf der rechten Spur. Stadtverkehr Berlin, ein paar Minuten länger dauert es. Einfach vorlesen, was da steht, wäre gut.
0: Das klang musikalisch. Ring oder so.
2: Statt einwärts stehen sie in Westend auf dem Spandauer Damm, in Mitte auf der Gruner Straße in beiden Richtungen, in Friedrichshain auf der Warschauer Straße in Richtung Kreuzberg, dann Siemensstadt auf der Nonnendammallee ist der Kreuzungsbereich Otternbuchtstraße nach einem Unfall gesperrt und noch zur U-Bahn. Nach einem Brand am Bahnhof Wittenbergplatz fahren die Linien U1 und U3 nicht zwischen Färbeliner Platz, Uhlandstraße und Gleisdreieck. Die U2 ist zwischen Zoologischer Garten und Potsdamer Platz unterbrochen. Zwischen Färbeliner Platz und Möckernbrücke fahren ersatzweise Busse. Wir wünschen Ihnen eine gute Fahrt.
0: Dankeschön.
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0: Hallo und guten Morgen.

0: Also nicht, dass ich nicht vorher schon Fan von Lola Young gewesen wäre, aber der Song rührt mich sehr. From Down Here haben Sie gerade gehört.
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2: Der Lehrer Vida schlichtet den Streit zwischen zwei Schülern, von denen einer hinterher behauptet, Vida hätte ihm den Arm gebrochen. Vida wird vom Unterricht suspendiert. Allein zu Hause räumt er alte Sachen auf und findet die Telefonnummer des Sommerhauses, in das er als Junge mit seiner Familie gefahren ist. Er wählt die Nummer und es meldet sich sein Vater, der seit vielen Jahren tot ist. Immer wieder ruft Vida daraufhin im Sommerhaus an. Er spricht mit seinem Vater, seiner Mutter, schließlich mit sich selbst. In seinem neuen Roman »Jetzt beginnt das Leben« erzählt der schwedische Autor Alex Schulmann auf abgründige Weise von den Wunden der Kindheit. Unser Literaturagent Thomas Böhm hat Vida bei seinen Anrufen in der Vergangenheit zugehört.
0: Guten Morgen, Thomas.
3: Hallo, Christiane.
0: Bin jetzt schon fasziniert, was ich da gehört habe. Erklär uns das jetzt bitte aber trotzdem mal genauer. Also dieser Mann, dieser Lehrer nimmt das Telefon ab, erreicht seinen toten Vater im Sommerhaus. Was macht der gerade? Also ist dem bewusst, dass da jemand aus der Zukunft anruft? Oder
3: Nein. Der Vater weiß es nicht. Das ist ein durchgehendes Spannungsmoment des Buches. Vida weiß, mit wem er spricht. Mhm. Aber die Menschen in der Vergangenheit können es nicht wissen. Und Vida kann natürlich auch nicht sagen, ich bin's, ich rufe aus der Zukunft an. So ist das eine immer wiederkehrende Herausforderung für ihn, sich so zu verstellen, dass sein Vater, seine Mutter, seine Schwester und sein jüngeres Ich mit ihm sprechen. Er gibt sich immer wieder als jemand anderes aus. Warum die Menschen in der Vergangenheit keinen Verdacht schöpfen. Es ist immer der gleiche Tag. Immer der 17. Juni 1986. Der Tag beginnt für die Menschen in der Vergangenheit also immer wieder neu. Und als Vida das bewusst wird, versucht er diesen Tag in allen Details zu rekonstruieren. Ruft in verschiedenen Verstellungen zu verschiedenen Zeiten an. Bekommt so nach und nach alles mit, was an diesem Tag passiert ist. Und es stellt sich heraus, es gibt eine Lücke. Zu einer bestimmten Uhrzeit muss etwas Schreckliches passiert sein. Aber es kommen auch all die schönen Dinge ans Licht, zum Beispiel die Geräusche des Waldes und der Sommerwiese, die Vida schon ganz vergessen hatte.
0: Also es ist immer der 17. Juni 1986. Und warum jetzt der immer wieder?
3: Warum er das im Roman ist, das hat mir Alex Schulmann im Interview erklärt. 1986 war ein Jahr, das im kollektiven Bewusstsein der Schweden ein schlimmes ist. Der sehr beliebte Premierminister Olof Palme wurde in aller Öffentlichkeit erschossen, der Täter lange nicht gefasst. Das war ein tiefer Bruch im Selbstverständnis der Schweden, die sich immer als besonders friedvolle Nation begriffen haben. In dem Jahr gab es den Reaktorunfall in Tschernobyl, von dem Schweden sehr betroffen war, das Space Shuttle Challenger stürzte ab, also Zukunftsvision, Zukunftstechnologien erwiesen sich als gefährlich. So viel zum Jahr, 86 zum Tag, dem 17. Juni. Es ist halt kurz vor der Sommersonnenwende, einer der längsten Tage, an dem aber auch schon klar ist, bald werden die Tage wieder kürzer.
0: Okay, also einerseits muss ich sagen, ich finde, es klingt ein bisschen poetisch so, ja? Also ein Anruf in der Vergangenheit, aber ist es dann auf Dauer glaubwürdig oder wirkt es irgendwann konstruiert?
3: Nee, dazu ist Alex Schulmann ein viel zu grandioser Erzähler. Es wirkt deshalb nicht konstruiert, weil wir quasi mit Vida diese, ich nenne sie mal, Zeitanomalie entdecken. Wir wissen auch nicht mehr als er, aber da ist ja noch dieser andere Vorfall. Der Vorwurf des Schülers, Vida hätte ihm den Arm gebrochen, den Vida entkräften möchte. Mhm. Und Vergangenheit und Gegenwart hängen zusammen. Und der Zusammenhang ist ein Abgrund, ein Trauma. Und weil das schnell klar wird und auch von den Menschen um Vida herum so wahrgenommen wird, steht immer die Möglichkeit im Raum, wie da bildet sich das Anrufen nur ein. Andererseits ist das natürlich ein grandioses Bild, ein Ausdruck unserer psychischen Realität. Bestimmte prägende Erlebnisse, Tage unseres Lebens sind uns ja immer präsent, als wären sie gestern geschehen. Und es braucht nur einen kleinen Auslöser. Dann sind wir wieder in diesem Moment der Vergangenheit.
0: Jetzt haben wir ja auch gehört, dass Vida mit sich selbst spricht, also als Jung, ja. Was im Prinzip eine Situation ist, wie wenn man in Coaching geht oder in Therapie, also durchaus passiert sowas da ja auch. Was sagt er denn zu sich selbst?
3: Oh, etwas Herzzerreißendes. Er sagt, du bist nicht wertlos, du bist wundervoll und du bist es wert, geliebt zu werden. Kinder sind ja aus ganz unterschiedlichen Gründen unsicher, ob die Eltern sie wirklich lieben. Und wenn sie das Gefühl haben, abgelehnt zu werden, geht das einher mit dem Gefühl der Wertlosigkeit und führt auch zum Gefühl der Sinnlosigkeit des Lebens. Insofern handelt das Buch auch vom Versuch einer Selbstheilung, wie die ausgeht, seine hier natürlich nicht verraten, nur so viel. Die Tage, an denen man dieses Buch liest, bleiben bestimmt lange in Erinnerung.
0: Alex Schulmann, Jetzt beginnt das Leben, ist auf Deutsch übersetzt worden von Hannah Granz. Im DTV-Verlag erschienen, 352 Seiten, und die kosten 24 Euro. Danke fürs Lustmachen.
3: Gerne.

Erinnern Sie sich noch an diese Band aus Hannover? Ende der 90er waren Bee aktiv und hatten ein paar Hits. Morning Calls, einer davon gerade hier auf Radio 1. Das ist die Musik aus Sydney von The Preachers. Is this how you feel?

0: Genesis Owusu war das gerade mit Human Again und ich glaube, er ist von Berlin ziemlich angetan, denn das Konzert, das im Hole 44 angesetzt war am 22. November, das wird hochverlegt. Und zwar ins Metropol. Radio 1 präsentiert den Abend von Genesis Owusu am 22. November, jetzt also mittlerweile im Metropol.
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0: Kurz nach 11:30.
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0: Guten Morgen, hallo. Wir stellen Ihnen ja jede Woche ein neues Album vor, das wir sehr gut fanden. In dieser Woche von Bonobo. Ist in knapp 10 Minuten soweit. Wenn Sie gerne Elektronisches mögen, aber durchaus mit so einem

Die Zwillinge Johnny und Sammy, die nennen sich Decky Allem und die haben sie gerade auf Radio 1 gehört mit Mr. Man. Johnny und Sammy stammen aus Schweden und machen schon länger Musik zusammen.

0: Porcelain von Baxter Dury. Sie hören Radio 1. Heute stellen wir Ihnen eine weitere Folge von unserem Album der Woche vor. Bonobo ist ein Brite, der schon lange Musik macht, also ein Vierteljahrhundert ungefähr, und der viele Konstanten hat, wie zum Beispiel immer bei einem Label zu veröffentlichen. Das heißt Ninja Tune, ein sehr bekanntes Indie-Label, gerade so in den 90ern und 2000er Jahren. Hat es elektronische Musik darauf gegeben, die jetzt nicht so super einordbar war. Also es war durchaus so, dass man, wenn man Popmusik mochte, da zu Hause war. Und Bonobo hat auch so einen Zugang gewählt. Also der macht elektronische Musik, aber eben nicht nur die, zu der man auf der Tanzfläche durchdrehen kann, sondern sehr verschiedene, auch live oft mit Sängerinnen und Sängern. Also da passiert einiges. Und trotzdem, die Erfolge größer und größer wurden und er wirklich ein Mann, der in der ganzen Welt bekannt ist, ging es ihm nicht richtig gut in den letzten Jahren. Da kamen immer wieder Zweifel. Vieles hat er als sinnlos erachtet, was zum riesigen Thema in der Welt gemacht wurde, und anderes, was eben in einem selber manchmal lärmt, kam ihm zu kurz. Die Folge war ein Burnout, aber glücklicherweise hat er sich so weit gefangen, dass er eben wieder Musik macht, und die ist sehr überzeugend. Vom Album der Woche jetzt mehr hier auf Radio 1.
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1: Auf seinem neuen Album Distance and Static lässt Simon Green alias Bonobo die Grenzen zwischen den Kulturen verschwinden, indem er die akustischen Eindrücke seiner Reisen in Musik übersetzt. Auch nach über einem Vierteljahrhundert im Business ruht sich der britische Produzent nicht auf seinen Erfolgen aus, sondern sucht beständig nach neuen Wegen. Bevor das Projekt zu dieser komplexen Kollaborationsanlaufstelle heranwuchs, begann seine Reise vor 26 Jahren noch ganz minimalistisch. Im Jahr 2000 mit einfachen, samplebasierten Downtempo-Tracks auf dem eigenen Laptop. 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

0: little nooks we kind of chilled in the main room. And with club culture, I think it's the space is really important to be able to leave the main area and come back and have this sort of exploratory kind of nature of clubs is really cool.
1: Für Simon Green alias Bonobo lebt die Clubkultur vor allem von der Architektur des Raums. Ein Prinzip, das er schmerzlich vermisst. Ein wirklich großartiger Club funktioniert nämlich wie eine Entdeckungsreise. Es sind die kleinen Ecken, die verschiedenen Räume und Rückzugsorte, die eine Dynamik erzeugen, in der man sich stundenlang verlieren kann. Erst diese Freiheit macht den Club zu mehr als zu einer Tanzfläche. Es braucht die Möglichkeit, sich treiben zu lassen. Genau dasselbe gilt für das Machen von Musik. Das beste Beispiel auf dem neuen Album ist der Song Can't You See? Can't you see?
0: One of those things that just sort of popped out right at the very end of the process, quite naturally, because I wasn't really thinking about making music for any specific purpose other than just making music. So it's kind of, it's a nice headspace to be in. That song came from that moment.
1: Eigentlich war das neue Album bereits im Kasten, als Bonobo in seiner Küche noch einmal einen kreativen Schub bekam, erzählt selbst. Ganz unstrategisch klickte in der Musiksoftware Ableton ein paar spielerische Fragmente zusammen und stieß prompt auf das fehlende Puzzleteil. Ein Gesangssample der Londoner Newcomerin Anya Martin, das sich perfekt in den Rhythmus schmiegte. Der Song entstand in kürzester Zeit, weil hier kein Masterplan am Werk war, sondern pure Intuition. Es ist ein Track, den man jede Sekunde lang anhört, dass sein Schöpfer auch nach einem Vierteljahrhundert im Business immer noch verdammt viel Spaß an der Sache hat. Can't You See? Bonobo featuring Anya Martin vom neuen Album Distance in Static.

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1: Wundervolle Orte Neukölln. Aktionswoche in Neukölln ab heute. Inspiration, Begegnung und Naturerlebnisse mitten in der Stadt. Begeben Sie sich auf eine 10-tägige Entdeckungsreise zu ganz besonderen Orten mitten in Berlin. Orte, an denen Nachhaltigkeit, Gemeinschaft und Natur erfahrbar werden. So heißt es im Programm. Der Auftakt ist heute Nachmittag mit einem Gartenfest im Rollberg Paradise und einem Upcycling-Workshop, einer Clean-Up-Aktion, Spielen und Mitmachangeboten sowie Live-Musik. Morgen geht's dann richtig los. Bis zum 27. September gibt es in ganz Neukölln viel zu entdecken. Grüne Oasen zum Gärtnern und Entspannen. Treffpunkte für Nachbarschaft und Austausch. Kreative Räume für Reuse, Upcycling und das Teilen von Ressourcen. Wundervolle Orte Neukölln. Aktionswoche in Neukölln. Ab heute bis zum Ende des Monats. 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
12: Das sind die Themen der 11 Uhr Nachrichten. Klopp stellt sein erstes Aufgebot als Bundestrainer vor. Rekordpreise für Benzin und Diesel. Und das Wetter mal Sonne, mal Wolken. Zunächst überall trocken, am Nachmittag vereinzelt mal Schauer bei maximal heute 19 bis 21 Grad.
13: Oh, Mann.

0: Tabula Rasa Part 2, gerade gehört vom Freundeskreis. Und wir haben es gleich eine Minute nach 11.
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2: Fußball-Bundestrainer Jürgen Klopp stellt für seine ersten Länderspiele zwei unterschiedliche Nationalmannschaften auf. Wie er bei einer Pressekonferenz bekannt gegeben hat, wechseln sich die Teams nach zwei Partien ab. Insgesamt sind 44 Spieler dabei, das sind so viele wie noch nie. Unter den 16 Neuen sind unter anderem der Augsburger Hennes Behrens, der Freiburger Yannick Engelhardt und Finn Jeltsch vom VfB Stuttgart. Kapitän bleibt Joshua Kimmich, er soll künftig wieder im Mittelfeld spielen. Klopp hat außerdem gleich 5 Torhüter nominiert. Die Nummer 1 ist nach seinen Worten erstmal Marc-André Ter Stegen. Die Spritpreise in Deutschland steigen weiter. Diesel ist inzwischen so teuer wie nie zuvor. Gestern kostete ein Liter im bundesweiten Schnitt 2,45 Euro. Auch Benzin erreichte mit 2,31 Euro einen neuen Höchststand. Seit Beginn des Iran-Krieges Ende Februar ist Diesel damit um rund 71 Cent teurer geworden, E10 um knapp 54 Cent. Gleichzeitig wird in der Politik über Entlastungen diskutiert. Bundeswirtschaftsministerin Reiche schlägt unter anderem vor, die Mehrwertsteuer auf Benzin und Diesel zu senken. Efi Seibert hat die Einzelheiten.
3: Die Wirtschaftsministerin sagte, sie wisse um die Sorgen der Bürger, wenn sie morgens tanken müssten. Für sinnvoll hält sie es deswegen, die Steuern für Kraftstoffe von 19% auf 7% zu senken. Das würde direkt an der Zapfsäule wirken und schnell gehen. Davon würden aber nicht die Betriebe profitieren, die solche Steuern abschreiben könnten. Deswegen will sie auch das mittelständische Gewerbe gesondert entlasten. Dazu nannte sie aber noch keine konkreten Maßnahmen. Reiche ist auch für direkte Zahlungen an einkommensschwache Haushalte. Das Problem dabei, der Staat hat immer noch keinen funktionierenden Auszahlungsmodus, weil er nur von jedem 5. Bürger die Kontodaten hat.
2: Die jüdische Gemeinde, Vereine und Initiativen haben Berlinerinnen und Berliner zu einer Solidaritätsaktion aufgerufen. Nach einem antisemitischen Vorfall in Mitte werden alle gebeten, heute sichtbar einen Davidstern zu tragen. Bei dem Vorfall vor einer Woche war eine Frau mit einem Davidstern antisemitisch beleidigt und mit einer zerbrochenen Glasflasche verletzt worden. Der Sprecher der jüdischen Gemeinde zu Berlin sagte dem RBB, dass die Frau keine Jüdin gewesen sei und den Davidstern aus Solidarität getragen habe. Mittlerweile sei der Davidstern aus Berlin verschwunden. Nun gehe es darum, ihn wieder sichtbar zu machen. Die EU hat angekündigt, enger mit Kanada zusammenarbeiten zu wollen. Nun hat US-Präsident Trump der EU mit Konsequenzen gedroht. Markus Wolf mit den Einzelheiten.
4: Er halte das Ganze für lächerlich, sagte Trump Journalisten, die ihn auf die Pläne für eine assoziierte EU-Mitgliedschaft Kanadas angesprochen hatten. Noch ist unklar, was sich genau dahinter verbirgt. Für den US-Präsidenten könnte ein solcher Schritt aber einen, Zitat, feindseligen Akt darstellen. In diesem Fall werde man sehr hohe Zölle gegen Europa verhängen oder den Handel in bestimmten Bereichen komplett einstellen, so Trump. Unter anderem wegen der unberechenbaren Handels- und Außenpolitik der USA wollen Kanada und die EU ihre Beziehungen vertiefen. Heute soll der kanadische Premier Carney auch eine Rede im EU-Parlament in Straßburg halten.
2: Soweit die Radio 1 Nachrichten. 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
0: Heute wechseln sich Sonne und Wolken ab. Zunächst ist es überall trocken. Am Nachmittag kann es sehr vereinzelt auch mal schauern. Am Abend beginnen dann die Wolken in der Prignitz zuzunehmen. Und das Ganze heute bei Höchstwerten von 19 Grad in Templin, 21 Grad in Schönewalde und in Berlin heute bis 20 Grad.
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2: Auf Radio 1, Vorsicht auf der A10, westlicher Berliner Ring Richtung Dreieck Havelland. Zwischen Potsdam-Nord und Spandau steht ein defektes Fahrzeug auf der rechten Spur. A115, Dreieck Nutetal Richtung Dreieck Funkturm. Zwischen Potsdam-Babelsberg und Spanische Allee staut es sich. 20 Minuten brauchen Sie da länger. Dann Stadtverkehr Berlin, A100 Stadtring Richtung Treptow. In Höhe Detmolder Straße ist die linke Spur nach einem Unfall gesperrt. Stau ab Kurfürstendamm plus 15 Minuten da. Ein paar Minuten länger dauert es auch in Westend auf der Königin Elisabeth Straße vor dem Spandauer Damm, in Mitte auf der Gruner Straße in beiden Richtungen und stadteinwärts in Mariendorf vor der Körtingstraße. Dann Siemensstadt, auf der Nonnendammallee ist der Kreuzungsbereich Otternbuchtstraße nach einem Unfall gesperrt. Wir wünschen Ihnen, da wo es geht, eine gute und sichere Fahrt.
0: Danke dir.
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0: Einen wunderschönen guten Morgen. Ich freue mich, dass wir mal wieder Everything Everything hören. Das ist eine ganz tolle Band aus Großbritannien mit Regret.

0: Vor wenigen Tagen ist sie live aufgetreten in Berlin. Alice Costello mit How Can I?
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0: Direkte Frage mal an Sie. Wie viele alte, ungenutzte Mobiltelefone haben Sie noch in den Schubladen rumliegen? Also insgesamt in Deutschland sind es wohl 200 Millionen Handys und Tablets. Das hat der Digitalverband Bitkom berechnet. Und Bitkom sagt, ja, das ist gut verstaut irgendwo, aber wird eben nicht genutzt. Was schade ist, denn es sind wahre Schätze mit wertvollen Rohstoffen. Julia Fissmann stellt uns eine Initiative vor, die Elektrogeräte recyclingfähig macht. Guten Morgen, Julia.
2: Hallo, guten Morgen.
0: Wie können die vielen Handys in den Schubladen jetzt wieder in den Kreislauf kommen?
2: Ja, also erstmal rausholen aus der Schublade, da muss ich mir irgendwie an die eigene Nase fassen. Ich habe auch noch so ein ganz altes Handy in der Schublade liegen aus Nostalgiegründen. Mhm. Und dann gibt man das eigentlich einfach an der Recyclingstelle ab. Aber es gibt eben auch eine Idee, wie man da sozusagen dazu kommt, dass es gar nicht zu einem Müllprodukt wird oder gar nicht zum Recyclinghof gebracht werden muss. Und zwar ist das die Idee von der NGO Cradle to Cradle, von der Wiege bis zur Wiege. Und die Idee dahinter ist, dass man eben Elektrogeräte und auch andere Produkte eben so designt, dass sie nicht so schnell zu Elektroschrott werden und dass sie auch besser repariert werden können, eben damit sie eben auch besser auseinandergebaut werden können. Und dieses Prinzip stammt unter anderem von dem Chemiker und Verfahrenstechniker Michael Braungart schon vom Ende der 90er Jahre. Und seit 2012 gibt es die NGO Cradle to Cradle, mitgegründet von seiner Tochter Nora Sophie Griefern. Und ich habe mit ihr gesprochen und sie hat mir das so erklärt, dass das Ziel eben ist, dass alle Ressourcen im Kreislauf gehalten bleiben.
3: Und dafür nutzen wir das Cradle-to-Cradle-Design-Konzept, indem wir alle Sachen so produzieren, dass sie entweder in der Biosphäre immer wieder neu sozusagen für die Umwelt gemacht sind, also sich dann biologisch abbauen zum Beispiel, oder dass sie für die Technosphäre gemacht sind, das heißt alle Materialien so designt sind, dass sie am Ende wieder zu einem technischen Nährstoff für andere Produkte werden können und somit immer wieder zirkulieren können.
0: Und für welche Elektrogeräte eignet sich jetzt dieser Cradle-to-Cradle-Ansatz?
2: Eigentlich für alle Elektrogeräte. Es gibt von Cradle to Cradle eine Electronics-Initiative und dafür arbeiten sie mit Haushaltselektronikfirmen zusammen.
3: Das heißt, es geht von dem Gefrierschrank, der mit ganz anderen Formen designt wurde, so dass nicht mehr PU zum Beispiel als Schaum, sondern ein Vulkangestein genutzt wurde, der ganz modular auseinandernehmbar ist. Das geht über das modulare Telefon bis hin zu der Frage, wie kann der Staubsauger oder auch die Waschmaschine nach Cradle to Cradle gestaltet sein.
2: Also es wird daran gearbeitet, dass Haushaltsgeräte nicht zu Elektroschrott werden, wenn sie nicht mehr funktionieren, sondern dass sie eben modular gebaut sind, sodass sie auseinandernehmbar sind. Handys oder auch ein Staubsauger können dann einfach besser repariert werden und müssen nicht ersetzt werden. Und ganz klar kann man da als Privatperson sehr viel Geld sparen, aber auch durch das Nutzen der Ressourcen in diesen alten Geräten, also zum Beispiel seltene Erden oder Metalle, können dann eben Unternehmen ebenfalls sehr viel Geld einsparen. Und es gibt jetzt eine Studie von Boston Consulting und Cradle to Cradle und da kam eben heraus, dass zum Beispiel in den benutzten Geräten in Europa insgesamt ein Rohstoffschatz steckt im Wert von mehr als 65 Milliarden Euro. Also ist richtig Patte.
0: Okay, also hört sich für mich auf jeden Fall viel an. Wo kann ich mir diese kreislauffähigen Elektrogeräte anschauen?
2: Ja, in der Tat gibt es mittlerweile zwar schon ein paar Firmen, die herstellen, aber es gibt eher Prototypen, also es ist noch nicht so richtig in der Fläche. Deswegen kann man sich die ziemlich gut bei Cradle to Cradle in der Landsberger Allee am Velodrom anschauen. Die sitzen in so einem umgebauten Plattenbau, natürlich nach Cradle to Cradle Prinzip, kreislauffähig. Und das ist ein ganz schöner Ort, das ist ein Gemeinschaftsort, wo man sich eben informieren kann über Kreislaufwirtschaft. Es gibt Workshops, eine Ausbildungsinitiative, Lehrmaterial für Schulen. Am Sonntag ist es dort sogar ein Wahllokal. Und in diesem Cradle-to-Cradle-Lab sind Produkte von über 100 Unternehmen ausgestellt. Da gibt es zum Beispiel eine komplette Küche, die kreislauffähig aufgebaut ist, also komplett rückbaubar, mit diesem erwähnten Kühlschrank, der durch eine Vakuumtechnik mit Vulkanstein gedämmt wird und eben nicht mit umweltschädlichem PU-Schaum. Und beim Recycling werden die Inhaltsstoffe eben dann nicht zum Sondermüll bei diesem Kühlschrank, sondern zu einem technischen Nährstoff, wie das bei Cradle to Cradle heißt. Und mehr Anschauungsmaterial gibt es heute und morgen auf dem 10. Cradle to Cradle Kongress an der Technischen Uni in Berlin. Und da wird auch gezeigt, wie uns Kreislaufwirtschaft unabhängiger machen kann von Rohstoffimporten. Denn zum Beispiel diese seltenen Erde oder Metalle sind ja schon hier, eben in unseren alten Geräten, in den Handys, in der Schublade.
0: Also finde ich total spannend. Du sagst, es sind ja eher noch Prototypen, aber wird das dann auch für uns normallos bezahlbar sein?
2: Ja, die sind nicht viel teurer. Okay. Auf jeden Fall nicht, weil es lohnt sich ja für die Firmen, weil die Rohstoffe ja hier sind schon und nicht teurer sind zu importieren. Also insofern ist das eine Win-Win-Situation.
0: Dann hoffe ich, wir sprechen uns bald, wenn die ersten Typen auf dem regulären Markt sind. Von der Wiege zur Wiege, also Cradle to Cradle, was hinter der Idee steckt, zum Beispiel das Handy nicht in der Schublade zu lassen, sondern wieder aktiv in den Kreislauf zu geben. Kreislauffähiges Design finden Sie dann auch bei uns im Netz auf radio1.de. Julia Fissmann hat es uns vorgestellt. Danke dir.
2: Ja, sehr gerne.

0: Midley hat sich Lucy Dacus dazu geholt. Capstone, der Song, den wir gerade auf Radio 1 gehört haben. Und jetzt kommen wir zu einem Klassiker. Mitte der 80er kam er raus. Paul Hardcastle mit 19. Und ich erinnere mich noch sehr gut, den Song damals im Radio gehört. Ich war 8, glaube ich. Und dachte, oh Gott, ist dieses Lied gut? Und dann erstmal so rauskriegen, wie heißt es? Ah ja, 19. Und dann habe ich es mir auf Kassette gekauft. Ich habe sie noch, die Kassette. Ja, ja.
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Paul Hardcastle mit 19 und nein, mit 8 oder 9 Jahren wusste ich noch nicht, dass es um den Vietnamkrieg ging, aber musikalisch hat es mich damals umgeblasen. Und der Rest, der kam ja dann später in den Geschichtsbüchern im Gymnasium. 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Das ist aktuelle Musik von Jungle, Someday Somewhere.

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9: Eine Minute nach 11:30.
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9: Einen angenehmen Vormittag wünsche ich Ihnen an diesem Donnerstag. Wenn Sie daran interessiert sind, wen Jürgen Klopp denn da so alles nominiert hat für die Nationalelf, dann hören Sie doch weiter. In gut 5 Minuten sprechen wir über seinen Nominierungsplan hier auf Radio 1.
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0: 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Den heutigen Tag empfinden viele als eine Art Neustart, was die deutsche Nationalmannschaft der Männer angeht. Dass Veränderungen nötig waren, war nach dem erneuten Debakel bei der Fußball-WM natürlich klar. Der neue Bundestrainer Jürgen Klopp, der soll's richten mit neuen Ideen und einem neu aufgestellten Kader. In der Nations League stehen mehrere Länderspiele an. Das erste jetzt folgend in den Niederlanden am 24. September, danach dann noch gegen Griechenland und Serbien die Spiele. Und neben großen Namen und bekannten Spielern hat Klopp auch Spieler nominiert, heute am frühen Vormittag, die vielleicht nicht alle vorab erwartet haben. Unser ARD-Reporter Max Rosenfelder hat die Pressekonferenz verfolgt und wird uns jetzt auf den aktuellen Stand bringen. Habe ich gerade Max Rosenfelder gesagt? Völliger Blödsinn. Ich meine natürlich Tim Brockmeier.
1: Schön wär's, dann wäre ich Nationalspieler.
0: Ich wollte gerade sagen, ich träume schon davon. Aber dann wirst du wahrscheinlich schon wissen, welchen Lieblingsverein ich habe. Klopp hat ja im Vorfeld angekündigt, dass Spieler die Möglichkeit bekommen, die vielleicht gar nicht damit gerechnet haben. Was ich mutig finde von ihm, so hat er sich selber auch beschrieben. Also gab es jetzt wirklich die großen Überraschungen?
1: Ja, also er musste das ja schon erfüllen, wenn er jetzt gleich mit so einer Blase anfängt, das wäre schlecht gewesen. Er hat natürlich da so ein bisschen dieses Problem umschifft, dass er jetzt genau das erfüllen muss, indem er einen riesigen Kader nominiert hat. 44 Spieler, also da kannst du ja eigentlich vier Mannschaften draus bilden. Für diese zweiwöchige Länderspielpause, er wird mit dem einen Kader, also mit 22 Spielern in die erste Hälfte gehen und mit dem anderen Kader plus noch ein paar kleine Ausnahmen aus dem ersten Kader in die zweite Hälfte. Aber natürlich findet man dann unter diesen vielen Spielern ganz viel neue Namen, unter anderem vom SC Freiburg, Max Rosenfelder oder Philipp Treu sind dabei, auch in Yannick Engelhardt. Also da sind eine Menge Spieler, mit denen man vielleicht nicht gerechnet hat, die jetzt eine Chance bekommen. Und das hat natürlich einen Grund. Er sagt, auf der einen Seite will ich ganz viele Eindrücke jetzt sammeln, ich will ganz viele Spieler sehen, ich will wissen, auf wen kann ich in Zukunft dann zählen. Also es wird jetzt nicht immer so sein, dass er da mit einem Riesenkader in Länderspiele gehen wird. Aber er sagt natürlich auch, ey, die nächste EM ist in 2 Jahren, die nächste WM in 4 Jahren. Und deswegen muss ich mir jetzt schon junge Spieler angucken, die vielleicht dann eben in 2 oder 4 Jahren das Gerüst dieser Nationalmannschaft sein können. Und das werde ich eben jetzt in den nächsten 2 Wochen tun und werde die alle testen.
0: Also ich habe durchaus eben drüber geschaut und wie du siehst, ich bin SC Freiburg-Fan und das hat mich sehr gefreut, weil der erste Trainer ist, der eben auch einen Verein jetzt berücksichtigt, der aktuell wieder sehr weit vorne oder ganz vorne steht. Aber bisher wurden die Spieler nicht bedacht. Also was ist die Philosophie dahinter?
1: Naja, also wie gesagt, dass er junge Spieler sucht und der SC Freiburg ist ja nun mal auch bekannt dafür, extrem gute Nachwuchs- und Jugendarbeit zu machen. Offensichtlich mit so viel Qualität, dass dann jetzt endlich auch mal ein Bundestrainer sagt, okay, wow, das sollten wir vielleicht mal honorieren. Es gibt auch ein paar andere Vereine, die sagen, ach, endlich sind wir auch mal im Fokus. Eintracht Frankfurt zum Beispiel, 3 Spieler von der SGE dabei. Und das spricht natürlich auch dafür, dass er einfach seinen Blick sehr weit fasst. Er war ja auch schon relativ viel unterwegs in den letzten Wochen bei Vereinen, im Training, bei Spielen, hat mit vielen gesprochen und er sagt, mir ging es vor allen Dingen darum, als ich diese ganzen Spieler angerufen habe und ihnen mitgeteilt habe, ich werde sie erstmal mitnehmen, wie reagieren die, wie viel Bock haben die, strahlen die aus, das machen zu wollen, was ich von ihnen will auf dem Platz, sich zerreißen, marschieren bis zum Äußersten. Wir werden nicht sofort wieder Weltklasse sein, aber man wird sofort sehen müssen, dass was anders ist auf dem Feld und auch danach hat der Spieler gecastet und auch deswegen sind einige vom SC Freiburg dabei. Ja.
0: Und wie sieht es konkret mit der Torwartposition aus?
1: Ja, da war ja Handlungsbedarf. Manuel Neuer ist zurückgetreten und er hat jetzt tatsächlich Oliver Baumann, der bei der WM noch dabei war, nicht mehr berücksichtigt von der TSG Hoffenheim, sondern seine neue Nummer 1 wird erstmal, sagt er, Marc-André Ter Stegen sein, der mittlerweile in Amsterdam spielt, wegen Verletzungsproblemen eine ganz große Nationalmannschaftskarriere bisher nie hatte. Jetzt kommt vielleicht das Happy End für Ter Stegen, plus natürlich auch da auf der Position eine Menge junge Torhüter, die er sich angucken will. Finn Dahmen aus Augsburg, Jonas Urbich vom FC Bayern, Noah Atubolo war auch vor kurzem noch SC Freiburg, jetzt Eintracht Frankfurt. Ja. Also da wird auch so ein bisschen gecastet und dann am Ende geguckt, wer können meine Torhüter Nummer 1 bis 3 sein. Erstmal aber wird ganz vorne Marc-André Ter Stegen stehen.
0: Jetzt hat also Klopp geschaut, wer denn richtig Bock hat. Wie hat denn Klopp auf dich gewirkt? Also brennt der auch gerade lichterloh?
1: Ja, also das ist ja ein Talent von ihm, dass er Menschen anzündet. Manchmal auch hat er merkwürdige Aussagen, über die dann aber hinweggelächelt werden, weil dieser Typ halt wirklich überzeugen kann. Und er hat mehrfach gesagt, wie viel Spaß es gemacht hat, diesen Kader zusammenzustellen. Er hat mehrfach gesagt, ich habe versucht, auch so ein bisschen anders zu machen, wie er gerade die Stimmung in diesem Land empfindet. Nicht zu gucken, was ist alles schlecht und was können wir alles nicht, sondern zu gucken, was haben wir denn? Was haben wir Gutes? Wo haben wir Qualität in Spielern? Und die dann eben mitzunehmen und nicht immer darüber zu jammern, oh, wir haben keinen Kylian Mbappé und keinen Michael Olise und wie soll das nur alles werden, sondern er hat eben, ist positiv an die Sache rangegangen und das hat er auch sehr vermittelt. Das kann er wirklich sehr gut, muss man sagen. Und dann hat man sofort das Gefühl, jawohl, also diese Mannschaft, die wird durchstarten. So schnell wird es natürlich nicht gehen, aber er vermittelt das und man hat dann, will ihm sehr schnell folgen. Das hat er wirklich drauf als Charaktereigenschaft.
0: Heute Vormittag hat Fußball-Bundestrainer Jürgen Klopp seinen ersten Kader bekannt gegeben. Wir haben die Einzelheiten von RBB-Reporter Tim Brockmeier.

La Ritournelle von Sébastien Tellier auf Radio 1. Das ist einer der frühen Hits von Incubus. Der Song heißt Drive.

Musik aus den Durchbruchsjahren von Incubus, eine Alternative-Rockband aus Kalifornien. 2001 kam Drive raus in den Jahren davor. Da haben sie noch so ein bisschen rumexperimentiert, teilweise so Crossover-Musik gemacht, immer so ein bisschen nach den Chili Peppers geklungen, also nach den Red Hot Chili Peppers, und dann irgendwie im Laufe der Jahre doch ihren eigenen Stil gefunden. 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

0: Vielleicht sagt Ihnen der Name Dahi nicht unbedingt was oder DJ Dahi. Das ist ein amerikanischer Musikproduzent und einer, der sehr erfolgreich ist. Der Kalifornier hat auch schon Grammy gewonnen, also den wichtigsten Musikpreis der Welt und mit vielen Größen gearbeitet aus dem Hip-Hop- und R&B-Bereich. Und ganz schlau natürlich für den Song, den wir jetzt gerade gehört haben, da hat er dann die absoluten Superstars dazugeholt, nämlich in dem Fall Kendrick Lamar und Amber Mark. Und der Song von Dahi mit den beiden heißt How to Pray.
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2: Mephisto, die Premiere am Berliner Ensemble in Mitte. Das BE bringt Klaus Manns Roman in einer Textfassung von Frank Castorf, der auch die Regie übernommen hat, auf die Bühne. Im Mittelpunkt der ehrgeizige Schauspieler Henrik Höfgen, der bereit ist, alles für die Karriere zu tun. Er steigt während des Nationalsozialismus zum Star auf und wird schließlich zum Intendanten des wichtigsten Theaters. Als Vorbild für seinen Roman diente Klaus Mann Gustav Gründgens, der einst durch die Rolle des Mephistopheles in Goethes Faust berühmt wurde und sich von den Nazis protegieren ließ. Frank Castorf konfrontiert das Publikum in seiner Inszenierung mit dem Rausch der Macht, der Erotik des Verrats und dem Charme des Untergangs. Damals nicht weniger verführerisch als heute, heißt es zu Mephisto mit Jens Harzer in der Hauptrolle. Heute ist die Premiere am Berliner Ensemble in Mitte. 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
0: Das sind die der 12 Uhr Nachrichten. Klopp nominiert insgesamt 44 Spieler für die ersten Länderspiele. Restaurantbesuche laut Gewerkschaft nicht günstiger geworden und das Wetter mal Sonne mal Wolken. Zunächst überall trocken, am Nachmittag vereinzelt auch mal Schauer. 19 bis 21 Grad.

0: Morning Sound von Grizzly Bear um 12 Uhr.
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2: Der neue Fußball-Bundestrainer Jürgen Klopp stellt die Nationalmannschaft der Männer neu auf. Insgesamt stehen 44 Spieler auf der Liste. Philipp Hofmeister berichtet.
3: Mit großem Optimismus und einem XXL-Aufgebot startet Jürgen Klopp in seine Ära als Bundestrainer. Er habe nicht auf das geschaut, was wir nicht haben, sondern auf das, was wir haben. So der neue Bundestrainer, dem es Spaß gemacht hat, diesen Kader zusammenzustellen, der auf jeweils 2 der 4 Nations League-Partien aufgeteilt wird. 16 der insgesamt 44 Spieler könnten dann ihr Nationalmannschaftsdebüt feiern, darunter auch bislang weniger bekannte Namen wie Mika Bauer, Bambase Conte und Felix Kreidel.
2: Die EU-Kommission will den Zugang zu sozialen Medien für Kinder deutlich beschränken. Dazu sollen die Online-Plattformen über den EU Kids Act stärker in die Verantwortung genommen werden. Das hat Kommissionspräsidentin von der Leyen heute vorgestellt. Katrin Schmidt berichtet.
4: Um Minderjährigen zwischen 15 und 18 Jahren in der EU ein Konto anbieten zu dürfen, sollen Instagram, TikTok und Co. künftig zunächst beweisen müssen, dass sie jugendsicher sind. Das heißt zum Beispiel, dass Funktionen, die süchtig machen, ausgeschaltet sind, wie zum Beispiel ein Empfehlungsfeed, der auf Profiling basiert, oder Belohnungsmechanismen, die Kinder und Jugendliche möglichst lange auf der Plattform halten. Die Accounts sollen zum Beispiel auch standardmäßig auf privat eingestellt sein, ohne Zugriff auf Standortdaten und Kamera, sowie ohne die Möglichkeit, dass Fremde Kontakt aufnehmen. Für noch jüngere User sollen dem Gesetzesvorschlag zufolge noch strengere Beschränkungen gelten. Bis 13 bleibt Social Media ganz tabu und zwischen 13 und 15 Jahren sind nur sogenannte Mini-Konten unter elterlicher Aufsicht erlaubt, mit eingeschränkten Funktionen und klaren Zeitlimits.
2: Die Spritpreise in Deutschland steigen weiter. Diesel ist inzwischen so teuer wie nie zuvor. Gestern kostete ein Liter im bundesweiten Schnitt 2,45 Euro. Auch Benzin erreichte mit 2,31 Euro einen neuen Höchststand. Seit Beginn des Irankrieges ist Diesel damit um rund 71 Cent teurer geworden, E10 um knapp 54 Cent. Gleichzeitig wird in der Politik über Entlastungen diskutiert. Union und SPD haben dazu verschiedene Vorschläge. Umstritten ist aber, welche Maßnahmen umgesetzt werden sollen. Die Mehrwertsteuersenkung in Restaurants kommt bei den Verbraucherinnen und Verbrauchern offenbar kaum an. Das zeigt eine Untersuchung im Auftrag der Gewerkschaft Nahrung, Genuss, Gaststätten. Demnach wurden die Preise von rund 180.000 Gerichten in mehr als 12.000 Restaurants verglichen. Bei 9 von 10 Gerichten blieben die Preise unverändert, bei 8% stiegen sie sogar. Im Durchschnitt wurden die Speisen um 0,5% teurer. Die Steuer war zum Jahreswechsel von 19% auf 7% gesenkt worden. Die EU hat angekündigt, enger mit Kanada zusammenarbeiten zu wollen. Nun hat US-Präsident Trump der EU mit Konsequenzen gedroht. Die Einzelheiten hat Markus Wolf.
5: Er halte das Ganze für lächerlich, sagte Trump Journalisten, die ihn auf die Pläne für eine assoziierte EU-Mitgliedschaft Kanadas angesprochen hatten. Noch ist unklar, was sich genau dahinter verbirgt. Für den US-Präsidenten könnte ein solcher Schritt aber einen, Zitat, feindseligen Akt darstellen. In diesem Fall werde man sehr hohe Zölle gegen Europa verhängen oder den Handel in bestimmten Bereichen komplett einstellen, so Trump. Unter anderem wegen der unberechenbaren Handels- und Außenpolitik der USA wollen Kanada und die EU ihre Beziehungen vertiefen. Heute soll der kanadische Premier Carney auch eine Rede im EU-Parlament in Straßburg halten.
2: Soweit die Radio 1 Nachrichten. 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
0: Heute wechseln sich Sonne und Wolken ab. Es ist zunächst überall trocken. Am Nachmittag kann es dann sehr vereinzelt auch mal schauern. Am Abend beginnen sich die Wolken in der Prignitz zu verdichten. Und das heute bei Höchstwerten von 19 Grad in Templin, 21 Grad in Schönewalde und in Berlin rund 20 Grad.
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2: Auf Radio 1 A100 Stadtring Richtung Treptow zwischen Kurfürstendamm und Detmolder Straße Stau nach einem Unfall. 10 Minuten müssen Sie da mehr einplanen. A11 Berlin Richtung Stettin zwischen Joachimsthal und Pfingstberg hat es einen Unfall gegeben. A111 Richtung Kreuz Oranienburg. Die Anschlussstelle Stolpe bleibt bis Samstag gesperrt. Tagsüber ist auf der Autobahn außerdem nur eine Spur frei. Berlin, da müssen Sie mehr Zeit einplanen. In Westend auf der Königin Elisabeth Straße vor dem Spandauer Damm. In Mitte auf der Gruner Straße in beiden Richtungen und stadteinwärts in Mariendorf vor der Körtingstraße. Dann Siemensstadt. Auf der Nonnendammallee ist der Kreuzungsbereich Otternbuchtstraße nach einem Unfall gesperrt. Und zur U-Bahn nach einem Brand. Brand am Bahnhof Wittenbergplatz fahren die Linien U1 und U3 nicht zwischen Färbeliner Platz, U-Landstraße und Gleisdreieck. Die U2 ist zwischen Zoologischer Garten und Gleisdreieck unterbrochen. Und zwischen Färbeliner Platz und Möckernbrücke fahren ersatzweise Busse. Wir wünschen Ihnen eine gute Fahrt. Besten Dank.
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6: Hallo und Mahlzeit.

0: The Seed von The Roots auf Radio 1. Viele kennen ihn als Schauspieler, aber mittlerweile ist er auch ein sehr erfolgreicher Schriftsteller, Edgar Selge. In seinem neuen Roman Juras letzter Winter, da setzt Edgar Selge einem jungen Menschen ein Denkmal, der brutal von den Nazis ermordet wurde, und lässt ihn für seine Leserinnen und Leser lebendig werden. Jura ist 16, als er während der Blockade Leningrads durch die deutsche Wehrmacht verhungert. Er hat ein Tagebuch hinterlassen, das der Erzähler dieses Romans immer wieder liest. Gestern Abend, da hat Edgar Selge sein neues Buch vorgestellt, und zwar bei der schönen Lesung von Radio 1 im großen Sendesaal des RBB. Moderiert hat mein Kollege Knut Elstermann, und der wollte von Edgar Selge wissen, was ihn denn so gepackt hat an diesen Tagebuchschilderungen des 16-jährigen Jungen.
1: Neben dieser unglaublichen geistigen Aufgewecktheit gibt es einfach Tagebuchstellen, wo er merkt, dass er möglicherweise dieses Tagebuch nicht überleben wird. Das heißt, er wird nicht derjenige sein, der am Ende hinschreibt, sondern jemand anders wird hinschreiben, tot oder irgendwas. Und er wünscht sich zunehmend, dass jemand dieses Tagebuch liest. Zunächst ist es seine Tante, bei der er aufgewachsen ist, und er hat so eine bittersüße Vorstellung, dass er sagt, die wird irgendwann Tee trinken und Kekse knabbern und mein Tagebuch lesen und lesen, wie ich verhungert bin. Und er stellt sich aber auch andere Menschen vor in fernerer Zeit, und er fragt sich, wie die darauf reagieren werden. Und es gibt so einen Impuls, als ich das gelesen habe, dass ich gedacht habe, ja, ich bin ja hier, ich bin ja da, also muss ich irgendetwas damit machen. Das war für mich wie ein Appell, dem ich mich nicht entziehen konnte. Ich will diese Hand ergreifen, die in der Vergangenheit ist, in einer für uns Deutschen ganz wesentlichen Vergangenheit, und will sie in die Zukunft ziehen und mit denen verbinden, die nach mir kommen. Das ist eigentlich meine Aufgabe als Brückenpfeiler, und ich finde, viel mehr ist man sowieso nicht im Leben.
0: Da kriege ich schon von dem kurzen Auszug Gänsehaut. Juras letzter Winter, so heißt der neue, sehr bewegende Roman von Edgar Selge. Er hat bei uns gelesen bei Radio 1, und diese Lesung können Sie komplett nachhören. Entweder auf radio1.de oder, ich finde es echt praktisch, wie wir es gelöst haben, in der ARD Sounds App. Da können Sie Radio 1 als Favoriten anklicken und dann eben dort die Lesung genießen.

Er beschreibt seine Musik als Trap House Jazz, Mazzigo, ein Amerikaner jamaikanischer Herkunft, und er liebt das Saxophon. Auch das betont er. Wir haben Mazzigo gerade gehört mit Recommend.

aus Norwegen von Yndling gerade hier auf Radio 1. Time, time, time. Und dann noch in Klammer, I'm in the palm of your hand.

0: Friends mit I'm His Girl.
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0: In einer Minute ist es 12:30.
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0: Eine Mittagspause macht 2 Dinge besser. Also zum einen natürlich was Leckeres zu essen und zu trinken. Und dann der Musikmix von Radio 1. Eine 30 Minuten lang versorgen wir Sie, und zwar täglich. Heute unter anderem mit Musik von Charlotte Gainsbourg, was natürlich immer bezaubernd ist. Die Dire Straits sind dabei und später auch die Band Daughter.
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13: 13 Uhr.
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1: Kanada befürwortet eine engere Anbindung an die Europäische Union und strebt als erstes Land überhaupt eine assoziierte EU-Mitgliedschaft an. Das hat Ministerpräsident Carney heute in einer Rede vor dem Europaparlament in Straßburg deutlich gemacht. Er begrüßte damit einen Vorschlag von EU-Kommissionspräsidentin von der Leyen. Europa und Kanada stünden für gemeinsame Werte und gemeinsam sei man stärker, betonte Carney. Er kündigte eine engere Zusammenarbeit in Schlüsselbereichen wie etwa der KI oder der Energieversorgung an. Der Schulterschluss erfolgt auch vor dem Hintergrund wachsender Spannungen zwischen Kanada und den USA. Der neue Fußball-Bundestrainer Jürgen Klopp stellt die Nationalmannschaft der Männer neu auf. Insgesamt stehen 44 Spieler auf der Liste, hat er heute auf einer Pressekonferenz bekannt gegeben. Mehr von Philipp Hofmeister.
14: Mit großem Optimismus und einem XXL-Aufgebot startet Jürgen Klopp in seine Ära als Bundestrainer. Er habe nicht auf das geschaut, was wir nicht haben, sondern auf das, was wir haben, so der neue Bundestrainer, dem es Spaß gemacht hat, diesen Kader zusammenzustellen, der auf jeweils 2 der 4 Nations League-Partien aufgeteilt wird. 16 der insgesamt 44 Spieler könnten dann ihr Nationalmannschaftsdebüt feiern, darunter auch bislang weniger bekannte Namen wie Mika Bauer, Bambase Konté und Felix Kreidel.
1: Die EU-Kommission will den Zugang zu sozialen Medien für Kinder deutlich beschränken. Dazu sollen die Online-Plattformen über den EU-Kids-Act stärker in die Verantwortung genommen werden. Katrin Schmidt berichtet.
13: Um Minderjährigen zwischen 15 und 18 Jahren in der EU ein Konto anbieten zu dürfen, sollen Instagram, TikTok und Co. künftig zunächst beweisen müssen, dass sie jugendsicher sind. Das heißt zum Beispiel, dass Funktionen, die süchtig machen, ausgeschaltet sind. Wie zum Beispiel ein Empfehlungsfeed, der auf Profiling basiert, oder Belohnungsmechanismen, die Kinder und Jugendliche möglichst lange auf der Plattform halten. Die Accounts sollen zum Beispiel auch standardmäßig auf privat eingestellt sein, ohne Zugriff auf Standortdaten und Kamera, sowie ohne die Möglichkeit, dass Fremde Kontakt aufnehmen. Für noch jüngere User sollen dem Gesetzesvorschlag zufolge noch strengere Beschränkungen gelten. Bis 13 bleibt Social Media ganz tabu und zwischen 13 und 15 Jahren sind nur sogenannte Mini-Konten unter elterlicher Aufsicht erlaubt, mit eingeschränkten Funktionen und klaren Zeitlimits.
15: Die Mehrwertsteuersenkung in Restaurants kommt bei den Verbraucherinnen und Verbrauchern offenbar kaum an. Das zeigt eine Untersuchung im Auftrag der Gewerkschaft Nahrung, Genuss, Gaststätten. Demnach wurden die Preise von rund 180.000 Gerichten in mehr als 12.000 Restaurants verglichen. Bei 9 von 10 Gerichten bleiben die Preise unverändert, bei 8% stiegen sie sogar. Im Durchschnitt wurden die Speisen um 0,5% teurer. Die Steuer war zum Jahreswechsel von 19% auf 7% gesenkt worden. Die jüdische Gemeinde, Vereine und Initiativen haben Berlinerinnen und Berliner zu einer Solidaritätsaktion aufgerufen. Nach einem antisemitischen Vorfall in Mitte werden alle gebeten, heute sichtbar einen Davidstern zu tragen. Bei dem Vorfall vor einer Woche war eine Frau mit einem Davidstern antisemitisch beleidigt und mit einer zerbrochenen Glasflasche verletzt worden. Der Sprecher der jüdischen Gemeinde zu Berlin sagte dem RBB, dass die Frau keine Jüdin gewesen sei und den Davidstern aus Solidarität getragen habe. Denn mittlerweile sei der Davidstern aus Berlin verschwunden. Nun gehe es darum, ihn wieder sichtbar zu machen. Soweit unsere Radio 1 Nachrichten. 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
16: Heute nix aus Sonne und Wolken. Am Nachmittag kann es vereinzelt auch mal schauern. Am Abend beginnen sich die Wolken in der Prignitz zu verdichten. Die Höchstwerte heute, die sind ganz okay. Bei 19 Grad in Templin, 21 Grad in Schönewalde und in Berlin um 20 Grad.
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15: Auf Radio 1 A11 Berlin Richtung Stettin zwischen Joachimsthal und Pfingstberg gibt es einen Stau nach einem Unfall. A111 Richtung Kreuz Oranienburg. Die Anschlussstelle Stolpe bleibt bis Sonnabend gesperrt. Tagsüber ist auf der Autobahn außerdem nur eine Spur frei. Stadtverkehr Berlin A100 Stadtring Richtung Treptow zwischen Kurfürstendamm und Detmolder Straße. Stau nach einem Unfall. 10 Minuten plus da für Sie. Ein paar Minuten länger dauert es auch in Westend auf der Königin Elisabeth Straße vor dem Spandauer Damm. In Mitte auf der Gruner Straße in beiden Richtungen und stadteinwärts in Mariendorf vor der Körtingstraße. Dann Köpenick, Salvador Allende Straße zwischen Wendenschlossstraße und Friedrichshagener Straße ist tagsüber in beiden Richtungen nur eine Spur frei. Wir wünschen Ihnen eine gute Fahrt.
16: Danke dir und schönen Feierabend.
15: Dankeschön.
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16: Hallo und Mahlzeit.

0: ist das Portico Quartet mit Impressions. Das ist instrumentale und ja durchaus fordernde Musik aus Großbritannien. Bei uns hören sie eben andere Sachen als woanders.
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0: Wir stellen Ihnen jede Woche spannende Musikerinnen und Musiker aus Berlin und Brandenburg vor. Und heute ist es eine Frau, deren Wurzeln in Bosnien und Schweden liegen und die jetzt gerade wieder neue Musik geschrieben und auch veröffentlicht hat. Hallo Adna.
2: Hi.
0: Nice to meet you.
2: Very nice to meet you too.
0: Adna spricht auch ganz gut Deutsch, aber ich kann es gut verstehen, dass selbst wenn man mittlerweile ziemlich gut ist im Deutschen, vielleicht eine andere Sicherheit im Englischen hat. So ungefähr ist es bei dir, Adna, oder?
2: Ja, lieber auf Englisch.
0: Okay, dann geben wir beide unser Bestes auf Englisch und wenn wir mal nicht mehr weiter wissen, dann starte ich im Deutschen und du hilfst weiter.
2: Ja, vielen Dank.
0: Gut. Wir haben eine kleine Songcollage vorbereitet von dir. Für die Menschen, die deine Musik noch gar nicht kennen, da hören wir mal rein, ja?
2: Okay, danke.

0: Sie können ja jetzt nicht hier ins Studio spickeln, aber Adnan stand ganz konzentriert, fast schon kritisch hörend da. But this is your music.
1: Yeah, that was my music. Yes, it was.
0: You kind of look like, is that really me? What does it make you feel if you listen to it and know that it's on the radio?
1: I mean, it's very special, of course. A bit maybe unreal also, but I'm grateful for it.
0: Anna sagt, es ist natürlich speziell und auch was Besonderes, im Radio gespielt zu werden. Also sie hat gerade sehr, sehr fokussiert zugehört. Ich habe schon gesagt, die Wurzeln liegen in Schweden und Bosnien. Wo hast du genau gelebt und wer hat dich denn in der Kindheit eigentlich an Musik rangeführt?
1: So I grew up in Sweden, or I'm born in Sweden. Mm-hmm. My parents or my family came as Bosnian refugees to Sweden. Mm-hmm. I grew up there in the north of Sweden, and I wasn't really exposed that much to music until maybe I was 10 or something, and I applied for a music school.
0: Ah.
1: So that was really like the first time I was really exposed to it in a different way, like by choir music, and I sang in choirs a lot for many, many years. So that was kind of my first, yeah.
0: So it was your idea to start with music?
1: Yeah, exactly.
0: Okay. Yeah. Also Anna sagt, sie ist in Schweden aufgewachsen. Ihre Eltern sind damals nach Schweden geflüchtet von Bosnien aus. Und es war jetzt gar nicht so, dass sie großartig mit Musik in der Familie irgendwie so in Verbindung war. Aber dass sie dann irgendwann einfach große Lust gehabt hat. Und dann hat sie in Chören gesungen und so ist es dann weitergegangen. Und was hat dich dann nach Berlin gebracht? Wie bist du nach Berlin gekommen?
1: So I was 19 when I came here the first time. Mm-hmm. It was very, very, very spontaneous. I just wanted to see something else. I had just finished high school and I just wanted to experience something else. And then, yeah, 1 year become 2 and 3 and 4 and yeah.
0: Okay, also es war ein spontaner erster Aufenthalt, sagt Adna in Berlin. Sie war 19, sie hatte die Highschool gerade hinter sich und sie wollte einfach mal irgendwas anderes erleben und dann wurde es Berlin. Also viele, viele Musikerinnen und Musiker aus aller Welt kommen ja wirklich schon lange nach Berlin. Mhm. Viele sagen, es ist auch angenehm hier, weil es vielleicht noch günstiger ist als in anderen großen Metropolen, also meinetwegen New York oder London oder Paris. Was war dann für dich das Ausschlaggebende, um zu sagen, okay, ich bleibe hier in Berlin und ich mache hier Musik?
1: I don't really know, to be honest. It was just like a feeling, I think. And it was like, I kind of like this feeling of like not knowing anything and just like being in a place that wasn't related to anything else that I knew. Uh-huh. It was just like, I found some freedom in that. It wasn't very related to music, actually. It was very like on a personal, I felt good in this, in that place.
0: Also es war gar nicht die Musik, die Adna nach Berlin gebracht hat. Sie sagt, es war eher so ein Gefühl von Freiheit, was sie hier gespürt hat. Vielleicht auch, weil Berlin dann keine Stadt war, mit der du irgendeine Vergangenheit verbindest. Also irgendwas, was eben schon mit was anderem zusammengehangen hat. Und so hat sie eben dann hier ihre Zeit gestartet. Ich hatte den Namen von dir auch schon mal gehört durch eine Tour mit Christian Löffler.
1: Yes.
0: Einem Musiker, den wir hier auf Radio 1 auch kennen und der auch natürlich zum Interview schon hier war, immer mal wieder. Welche Rolle hat Christian Löffler in deiner musikalischen Karriere gespielt? What role did he play in your musical career?
1: So we met the first time last year, actually. Mm-hmm. We made some songs together on his latest album, Until We Meet Again.
0: Mm-hmm. Also Adna ist auf dem letzten Album von Christian Löffler auch zu hören?
1: Yes, and then now we're kind of working together with this new label also, and I mean, he's... I'm very grateful for all of this. Actually, mm-hmm. It's meant a lot to me and like it's given me a bit of a new context that I feel very good in and I'm very grateful.
0: Also es ist noch gar nicht so lange her, dass Christian Löffler und Adna sich kennengelernt haben im vergangenen Jahr und dann haben sie eben auch Musik zusammen gemacht und sie sagt, es ist schon spannend. Sie hat einen Vertrag auf dem Label von Christian Löffler und ist vielleicht auch ein bisschen eine andere Herangehensweise jetzt an die Musik. Wir wollen jetzt natürlich mal was hören von Adna, von dir. Wir haben den Song If It Never Happened ausgesucht und danach sprechen wir weiter.
1: Okay, cool.
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0: Adner, unsere Lokalmatadorin hier auf Radio 1, If It Never Happened, haben Sie gerade gehört. Und ich habe gerade schon zu Adner gesagt, ich finde so interessant, wie unterschiedlich die Singstimme ist, diese dunkle Stimme und dann die Sprechstimme so wesentlich heller. How much are you into discovering your own voice? Wie sehr versuchst du deine Stimme so auch kennenzulernen, zu entdecken?
1: A lot. I mean, I try to play with it a lot, and like really, I'm really fascinated by the voice, mm-hmm. and like using it as a really as an instrument. And voices are really cool.
0: Absolutely, yeah. So hat es auf mich auch gewirkt. Ich habe Adner gehört und dachte, okay, es ist eigentlich eher ein Instrument, was sie da so einsetzt, ihre Stimme. Und sie sagt, ja, ich finde tatsächlich Stimmen sehr cool und was man damit eben alles so machen kann. Wir haben schon erwähnt, Adner hat bosnische Wurzeln, schwedische Wurzeln. Und während das Lied gerade lief, haben wir so uns ein bisschen unterhalten über Schweden. Sie hat noch eine schwedische Freundin auch hier bei uns im Studio dabei. Und es ging so um die hellen Nächte in Schweden, dass es so lange nicht dunkel wird und dass man wunderbar schwimmt. Kann dort auch im Sommer. Denn Sommerurlaub hast du aber dann doch in Bosnien.
1: Ja.
0: Beschreib uns mal dein Leben dort, wenn du im Sommer dorthin kommst, wo deine Eltern früher gelebt haben. Ist es Melancholie? Ist es reine Freude? Wie ist es?
1: It's a lot of mixed feelings, yeah. I mean, but I just love being there. I feel very free and it's just lovely to wake up and go see your relatives and just do nothing, like really nothing. You just like see where the day takes you, and it's a very spontaneous kind of way of living, which I really, really love, and in completely beautiful nature. It's my absolutely favorite place in the world.
0: Oh, wie schön.
1: So I love it.
0: Also großes Lob an Bosnien von Anna. Sie sagt, naja, das ist einfach so eine totale entspannte Zeit für mich. Dort gibt es eigentlich nicht so den Alltag mit irgendwas, was getaktet ist, sondern man lebt in den Tag rein. Dann sind natürlich viele ihrer Verwandten auch dort. Und sie sagt, das ist mein absoluter Lieblingsplatz hier auf der Erde. Wenn ich deine Songs so höre, Anna, dann erzählst du da Geschichten oder hält so Stimmungen für mich fest, da geht es viel um Identität. Mm. Also und auch um durchaus ja Trauer, Sehnsucht habe ich da immer wieder rausgehört, aber dann auch sehr positiv um Liebe. Ich habe immer so das Gefühl, wenn Menschen, sagen wir mal, zu 80% oder mehr glücklich sind, dann schreiben sie nicht so tiefe Lieder, sondern es muss immer sowas sein, was ein bisschen kratzt. Mm. Was ist deine Motivation beim Schreiben von Musik, sowohl textlich als auch musikalisch?
1: Oh, that's a very good question. I mean, at least with this album, I really wanted to do it for Bosnia somehow, to honor Bosnia and to talk about, or create an opportunity for myself to talk about Bosnia, what happened there in the beginning of the 90s. And I found a lot of motivation in my parents. I want to honor them. And all these... and make sure that I am doing what I can, so that what happened in Bosnia is not forgotten. Mm-hmm. So that was a big motivation with this album and writing these songs.
0: Okay, da kriege ich direkt Gänsehaut. Sie sagt, das ist durchaus das neue Album, was im Oktober erscheint, eines, was sie auch Bosnien widmet, also als Land, aber auch natürlich speziell dem, was in den frühen 90ern dort passiert ist. Die Älteren von uns werden es nicht vergessen haben, die haben es zumindest aus der Ferne natürlich miterleben können. Aber du hast schon recht, es sollte immer noch viel mehr ein Thema sein, was dort war und was dort heute auch ist. Und sie sagt, natürlich ehre ich damit auch meine Eltern und die Generationen, vor uns oder vor dir, Adner. Du hast ja auch einen Titel gewählt, der damit zu tun hat. Ne? Vielleicht kannst du uns mal beschreiben, was ist Behar?
1: Behar is, yeah, it's a word in Bosnian. It means kind of blossoms.
0: Okay.
1: But it's also describing a feeling a lot. It's like the sign of the awakening of new life, mm-hmm. kind of. And I just love this word and the feeling I get from this word. And it's one of my favorite words in Bosnian. So that's why I thought it could fit with the theme of the album also.
0: Also sie nennt das Album, ich spreche jetzt richtig aus, Behar?
1: Behar, Behar. Ja.
0: ein Wort eben aus der bosnischen Heimatblüte, sowas im Prinzip ja auch der Frühling bringt ja Neues durch die Blüten. Es entsteht wieder Neues und sie sagt, das ist eines meiner absoluten Lieblingswörter, die es so gibt. Und eben ja dieses Zeichen für das Erwachen neuen Lebens. Und dann erwacht ja auch dein Album im kommenden Monat. Was steht denn noch an? Also du bist mit Christian Löffler auf Tour gewesen, das wird weitergehen, oder?
1: Yes, we still have some concerts left on the 24th of October in Amsterdam. And then we have in November we have 3 more concerts in Spain and Portugal.
0: Mm-hmm. Das ist nicht so ganz nah bei Berlin, aber...
1: Yeah, it's a bit in Europe. But so yeah... And yeah, I will have some concerts of my own also, but that will come a bit later.
0: Okay, also es sind noch keine festen Daten im Moment, was Brandenburg oder Berlin angeht bei Adna. Sie ist jetzt nochmal international unterwegs mit Christian Löffler. Aber hey, dann laden wir dich halt einfach nochmal ein, wenn dann hier was vor der Haustür stattfindet. Ich freue mich jedenfalls, dass wir uns kennengelernt haben und dass du heute Zeit hattest für Radio 1. Alles Gute.
1: Thank you so much.
0: All the best for the record also. And
1: thank you.
0: Yeah, have a good autumn.
1: Thanks, you too.
0: Bis bald, Anna hier auf Radio 1.

0: Austral, zusammen mit Patrick Holland hier, das ist Siren Reprise.
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0: Kurz nach 13:30.
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0: Hallo zusammen, schön, dass Sie immer noch dabei sind. Das Interview übrigens mit Adner, das stellen wir natürlich auch online auf radio1.de oder wenn Sie mögen, können Sie es auch in der ARD Sounds App hören. Wir machen hier gerade noch spektakuläre Fotos. Ich glaube, bei der Vogue kann es nicht besser laufen als hier bei uns. Wer lacht denn da?

Extrem viele Sprachen fließend. Der Amerikaner Pale Green Ghost haben wir gerade von John Grant gehört. Und dann lächeln die Leute immer, wenn man sagt, nein, der spricht auch besser Deutsch als wir alle. Aber das ist gar kein Witz. Wirklich. Dieser Mann verwendet Worte im Deutschen, die kennen wir nur noch so vom Hörensagen. Es ist ein großer Genuss, ihm zuzuhören auf Deutsch. Neben der Musik, die wir natürlich immer gerne auf Radio 1 spielen.

Großartige neue Single von Fontaines D.C., Marianne, haben Sie gerade hier auf Radio 1 gehört. Und ja, wahrscheinlich gehören Sie auch zu denen, die in irgendwelchen Warteschleifen hingen, weil das Konzert angekündigt wurde von Fontaines D.C. am 2. November in der Max-Schmeling-Halle. Präsentiert von Radio 1 und dann war es so schnell ausverkauft, also quasi so ein Wimpernschlag und weg. Ja, was können wir da machen?

0: des Mords von Nightbus. Es gibt ja immer wieder diese Fragen, die man seinen Freundinnen oder Freunden stellt, vielleicht auch noch den Eltern. Und dann die, die wirklich ganz konkret nur Christoph Drösser beantworten kann.
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0: Oder wen fragen Sie, wenn Sie wissen wollen, stimmt's, dass Regentropfen auf der Heckscheibe bergauf laufen können?
2: Regentropfen fallen ja bekanntlich nach unten. Schuld daran ist die Schwerkraft. Und wenn sie auf die Fensterscheiben eines stehenden Autos prallen, dann laufen sie natürlich auch nach unten. Bei der Windschutzscheibe des Autos haben Sie sicherlich alle schon mal erlebt, dass die Tropfen auch nach oben laufen können. Da wirkt einfach der Fahrtwind gegen die Schwerkraft. Und abhängig vom Gewicht des Tropfens und von der Geschwindigkeit des Autos kann der eine oder andere Faktor überwiegen. Auch an der Seite kann der Wasserstrom nach oben gehen. Aber wie sieht's bei der Heckscheibe aus? Da muss man zwischen zwei Fällen unterscheiden. Erstens die klassische Limousine mit Stufenheck. Da schmiegt sich der Luftstrom sehr eng an die Karosserie an und

0: nach Autotyp nicht nur auf der Windschutzscheibe, sondern tatsächlich auch auf der Heckscheibe passieren.
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Vanessa Paradis mit Sunday Mondays hier auf Radio 1. Bin ich die Einzige, die damals als Teenagerin schwer begeistert war von Joe Le Taxi, der ersten Single von Vanessa Paradis. Gekauft im einzigen Musikladen der Stadt, Wälder hieß er, in Baden-Baden. Dann bin ich nach Hause gegangen, habe glaube ich 3 Stunden lang dieses Lied parallel zu Vanessa Paradis gesungen. Und ich dachte, also irgendwie klinge ich genauso wie die. Vielleicht schaffe ich es ja auch mit so einer Popkarriere. Naja, immerhin zu Radio 1 habe ich es geschafft.

aus Köln von Kishabara Oracular gerade auf Radio 1. Das hier Rock aus Kanada von Winter Sleep auf Radio 1 Never Let You Go.

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9: Das sind die der 14 Uhr Nachrichten. Kanada will EU-Mitglied werden. UNO kritisiert Bedrohung von Menschenrechtsaktivisten und das Wetter teilweise sonnig, teilweise wolkig, meist trocken bei 18 bis 21 Grad.

0: Hope von Kutiman und Dickel um eine Minute nach 14 Uhr.
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2: Der kanadische Ministerpräsident Carney hat den Vorschlag einer assoziierten EU-Mitgliedschaft seines Landes begrüßt. Europa und Kanada seien gemeinsam stärker und sollten ihre Beziehungen vertiefen, um den Wohlstand ihrer Bürger zu schützen, sagte Carney in einer Rede vor dem Europäischen Parlament in Straßburg. Wenige Stunden zuvor hatte US-Präsident Trump den Vorschlag von EU-Kommissionspräsidentin von der Leyen als lächerlich bezeichnet. Trump drohte außerdem Europa mit neuen Zöllen, sollte er den Vorschlag als feindselig einstufen. Die Vereinten Nationen beklagen, dass immer mehr Menschen bedroht und eingeschüchtert werden, die mit ihnen in Menschenrechtsfragen zusammenarbeiten. Ein Bericht dokumentiert mindestens 47 Fälle in 32 Staaten. Aus Genf, Sandra Bieger.
3: Menschenrechtsaktivisten, Journalisten, Anwälte, Gewerkschafter und ganze Organisationen sollen dem Bericht zufolge zwischen Mai 2025 und April 2026 wegen ihrer Zusammenarbeit mit den Vereinten Nationen überwacht, bedroht, angegriffen und sogar verhaftet worden sein. Unter anderem in Afghanistan, China, Venezuela. Laut UN beschränkt sich die Verfolgung von Menschenrechtsaktivisten dabei nicht auf ihre jeweiligen Heimatländer. So dokumentiert der Bericht etwa auch den Fall einer Asylbewerberin, die in Deutschland Repressionen durch ihr Heimatland ausgesetzt war.
2: Die niedrigere Mehrwertsteuer hat Restaurantbesuche nicht billiger gemacht. Der Gewerkschaft Nahrung, Genuss, Gaststätten zufolge wurden sie seit Beginn des Jahres sogar um 0,5% teurer. Viele Wirte hatten schon im Vorfeld angekündigt, dass sie mit dem Steuerrabatt die gestiegenen Kosten der vergangenen Jahre ausgleichen. Evthymios Angeloudis.
4: Die NGG kritisiert, dass auch die Beschäftigten bislang kaum von der Steuersenkung profitieren. Laut einer Umfrage unter mehr als 2000 Beschäftigten haben 71% bereits über einen Branchenwechsel nachgedacht. Fast die Hälfte arbeitet regelmäßig 8 bis 10 Stunden täglich. 3/4 können sich nach der Arbeit nicht ausreichend erholen. Der Hotel- und Gaststättenverband DEHOGA betont dagegen, die Steuerentlastung diene auch höheren Löhnen, Investitionen und der wirtschaftlichen Stabilisierung der Betriebe.
2: Die geplante Großbaustelle auf der Bahnstrecke zwischen Hannover und Berlin sorgt für Ärger. Die derzeitigen Pläne für den Ersatzverkehr seien für die Kunden unzumutbar, sagte der Fahrgastverband Pro Bahn und fordert, die ab Oktober geplante Sanierung zu verschieben. Yvonne Krause.
5: Durch die Sperrung drohen Pendlern extreme Fahrzeitverlängerungen von bis zu 80 Minuten pro Richtung, so der Verband. Besonders Wolfsburg und die Berliner Vororte werden laut den Fahrgastvertretern fast völlig abgekoppelt. ProBahn fordert deshalb zuerst eine parallel verlaufende Ausweichstrecke, die sogenannte Lehrter Stammbahn, fertig zu elektrifizieren. Erst danach dürfe die Hauptstrecke dicht gemacht werden. Außerdem müsse es trotz der Bauarbeiten einen verlässlichen Stundentakt nach Berlin geben.
2: Die Radio 1 Nachrichten um 14:04. 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
0: Heute ein Wechsel aus Sonne und Wolken. Meist ist es trocken, am Nachmittag kann es sehr vereinzelt auch mal schauern. Und am Abend, da beginnen sich dann die Wolken in der Prignitz zu verdichten. Das Ganze heute bei Höchstwerten von 21 Grad in Schönewalde, 19 Grad in Templin und Berlin um 20 Grad.
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2: Auf Radio 1 Brandenburg etwa 20 Minuten länger dauert es auf der A2 in Richtung Berlin zwischen Ziesa und Wollin und auf der A12 in Richtung Berlin zwischen Briesen und Fürstenwalde Ost. A10 westlicher Berliner Ring in Richtung Dreieck Havelland zwischen Großkreuz und Vöben stockt der Verkehr, ebenso wie in Richtung Dreieck Werder zwischen Potsdam Nord und Vöben. Stadtverkehr Berlin etwas länger dauert es in Westend auf der Königin-Elisabeth-Straße vor dem Spandauer Damm, in Mitte auf der Gruner Straße in beiden Richtungen und in Lichtenberg auf der Rienstraße in Richtung Hohenschönhausen vor der Allee der Kosmonauten. Der Hinweis zur S-Bahn: wegen der Reparatur an einem Signal am Bundesplatz kommt es auf den Linien S41, 42 und 46 zu Verspätungen und Ausfällen. Die S41 und 42 fahren nicht zwischen Südkreuz und Halen. See. Dann noch der Hinweis zur U-Bahn. Nach einem Brand am Bahnhof Wittenbergplatz fahren die Linien U1 und U3 nicht zwischen Spichernstraße, Ulandstraße und Gleisdreieck. Die U2 ist zwischen Zoologischer Garten und Gleisdreieck unterbrochen und zwischen Spichernstraße und Möckernbrücke fahren ersatzweise Busse. Wir wünschen Ihnen trotz alledem eine gute Fahrt.
0: Danke dir.
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0: Hallo zusammen und mit Tokotronic und Kapitulation.

0: Collide von Tessa Rose Jackson.
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0: Ganz ausführlich erzählt Knut Elstermann immer im schönen Morgen am Donnerstag, was Phase ist, welche Filme sich lohnen, welche Neustarts unbedingt sehenswert sind. Und am Nachmittag, da gibt's für Sie nochmal eine schöne Zusammenfassung. Es geht unter anderem in dieser Woche um einen deutschen Sportfilm, eine wahre Erfolgsgeschichte. Und es ist eine Sportart, die wir eher selten auf der Leinwand sehen, nämlich Rudern. Dieser Film heißt Adams 8.
2: Eine ziemlich bekannte Geschichte dann wohl doch. Also ich bin ja nicht der große Ruderkenner, aber es geht um die Stadt Ratzeburg, eine Kleinstadt an der innerdeutschen Grenze zur DDR, und da brachte in den 50er Jahren der legendäre Trainer Karl Adam, glänzend gespielt von Oliver Masucci, also dafür würde es sich schon allein lohnen, diesen Film zu sehen, junge Ruderer mit unkonventionellen Mitteln bis zum Olympiasieg, also der Ratzeburger Achter, das hört man wohl immer da noch in der Gegend, immer noch eine Legende, und Adam ist ein belasteter Mann, also er hat im Nazisystem auch Schuld auf sich geladen und versucht nun, diesen meist ja vaterlosen, entwurzelten Jungen einen Halt zu geben, und das erzählt der Film von Hannu Salonen, sehr einfühlsam, ist ein finnischer Regisseur, der schon lange, lange in Deutschland lebt und arbeitet. Eine reale Erfolgsgeschichte ist es wirklich, mit wunderbaren jungen Darstellern wie Felix Kammerer, Leonhard Kund, Svenja Jung, um mal so ein paar zu nennen. Und der Film zeichnet, ich würde mal sagen, herkömmlich inszeniert, man könnte auch sagen konventionell, aber sehr emotional und sehr wirkungsvoll, eben auch ein Bild der ja noch jungen bundesdeutschen Nachkriegsgesellschaft. Also das fand ich dann schon noch interessant zu sehen, wie wird das eben verarbeitet, wie kommt die Vergangenheit immer wieder in die Gegenwart hinein. Und was ich auch interessant fand, also weil ich habe ja gesagt, Rudern, naja, aber das ist wirklich spannend mit anzusehen. Also die Bilder sind so toll, manchmal geht die Kamera auch so unters Wasser und dann wieder hoch und flitzt so mit. Also es ist schon auch als Sportfilm ganz ansehnlich. Mhm.
0: 3 Rollen von 5 für Adams 8 von Knut Elstermann. Und damit kommen wir zu einem weiteren Film aus Deutschland. Der heißt Kalter Hund. So, jetzt bekomme ich direkt Hunger auf einen Kuchen. Kalter Hund ist ein gefeiertes Debüt. Den Titel darf man wohl doppeldeutig verstehen.
2: Einmal haben wir in diesem Film ganz wörtlich, ist eine Tragikomödie, zu Recht sehr gefeiert übrigens, verschiedene Vierbeiner. Also das sind eben die Hunde. Dann haben wir eben den 100. Geburtstag des Familienpatriarchen, um den es vor allem geht. Das ist ein sehr unangenehmer Mann und der stirbt dann auch genau an diesem Tag, also an diesem 100. Geburtstag. Also wenn man so will, ist es auch der kalte Hund. Und dann wird aber auch kalter Hund serviert. Also den gibt es direkt auf den Teller. Das haben wir also 3-mal, wenn man so will. Und dieser sehr unsympathische Patriarch hat auch so eine Nazi-Vergangenheit und hat offenbar diese Familie sehr unterdrückt und sehr beherrscht. Und alle haben vielleicht sogar noch an seinem Todestag vor ihm Angst. Deshalb versucht jetzt diese verkorkste Familie, den Todesfall vor den zahlreichen Gästen zu verheimlichen. Und das kann man sich jetzt gut vorstellen. Das führt dann zu grotesk lustigen Szenen. Pauline Rönnebergs grimmige Familienaufstellung, so könnte man es ja auch nennen, funktioniert vor allem deshalb so gut, weil sie erstmal hervorragende Darstellerin hat, wie Corinna Harfouch als Übermutter, Viktoria Meyer als Tochter und Lea Drinder als Enkelin, also ihr seht schon 3 Generationen, und sie legt eben sehr geschickt den Wahnwitz einer Gemeinschaft frei, die auf Lügen und auf Verdrängung beruht. Und wenn man das sieht, dann sage ich mal so, man kann gar nicht so viel kalten Hund essen, wie man, ihr wisst, was ich meine.
0: 4 von 5 Filmrollen für Kalter Hund, also eine schwarzhumorige Komödie und auch ein Neustart, Pressure. Eine ungewöhnliche, sehr spannend erzählte Geschichte, die ein unbekanntes oder zumindest bislang unbeleuchtetes Kapitel des Zweiten Weltkrieges beschreibt.
2: Ja, also darüber habe ich noch niemals nachgedacht. Hier geht es nämlich um das Wetter. Das ist natürlich wahnsinnig wichtig für entscheidende Schlachten. Wir haben hier General Eisenhower, gespielt von Brandon Fraser in dem Film Pressure. Und der muss für die schwerste Entscheidung seines Lebens sorgen. Er muss überlegen, jetzt ist alles vorbereitet für den D-Day, also für die Landung der Alliierten in der Normandie. Das letzte Kapitel des Weltkrieges. Aber was ist jetzt mit dem tückischen englischen Wetter? Wird das mitspielen? Was ist der günstigste Zeitpunkt? Und da haben wir jetzt im Hauptquartier von Eisenhower 2 Meteorologen. Die liefern sich eine Schlacht, das kann man nicht anders nennen, und zwar um die Kompetenz. Einmal den zupackenden Amerikaner Irving Crick und dann den obersten Wettermann Großbritanniens James Stack. Und der wird von Andrew Scott fabelhaft gespielt. Also ein staubtrockener, bedächtiger Spezialist. Es gab ein Theaterstück, darauf basiert dieser Film, von Anthony Maris, und der ja, da geht es ihm nicht um die Kampfhandlungen, sondern um die handelnden Menschen. Die können irren und hoffen und haben auch ihre Eitelkeiten natürlich über Überzeugung. Es ist ein atemberaubender Meteorologen-Thriller. Das kann man sich schwer vorstellen, aber man hat es da schon mal gegeben. Aber es ist so. Und es ist spannend bis zum Schluss, weil man bangt irgendwann mal um den Ausgang dieses Krieges. Ob schon sein Ende ja irgendwie doch bekannt sein dürfte, muss man erstmal hinbekommen.
0: Auch dafür gibt's 4 Rollen. Pressure heißt der Film, also ein ungewöhnlicher Film über den Zweiten Weltkrieg. Pressure von Regisseur Anthony Maras. 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
8: Es ist 2:30.
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8: Und mit einem bekannten Musiker aus New York. Der Vater war schon bekannt, Albert Hammond Jr. ist dann mit den Strokes durchgestartet, macht aber auch Solomusik. Und ja, sie mag dann doch an die Strokes erinnern. Faraway Truths. Albert Hammond Jr.

Eine Band aus Kanada, aus Montreal oder Montreal, passt in dem Fall vielleicht besser, Corridor heißen sie. Und der Song heißt E-Op. Und wenn es so eine Aufforderung sein soll, dass jemand vielleicht so ein bisschen mehr Energie reinbringt, so ey, hopp jetzt, los, los, dann finde ich, klingt E-Op ein bisschen so, als ob man doch lieber auf dem Sofa liegen bleibt.

0: Los Angeles, Junior Varsity mit Bassdrum hier auf Radio 1 und wir blicken ein bisschen voraus. Um 21 Uhr steht wieder ein Musikspecial bei uns an.
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0: Der hat keine Kosten und Mühen gescheut und hat 30 Kerzen besorgt. Und es ist noch ein Gerücht, aber vielleicht singt er tatsächlich heute Abend Happy Birthday Fashion Nugget. Und damit dürfte vielleicht dem einen oder anderen Musikfan schon klar sein, um was es geht. Um Humor, um Melancholie, um Mariachi-Trompeten. All das war Teil der Band Cake. Der Sound, ja, durchaus vielseitig. Die Coverversion von I Will Survive, der große Hit von Cake. Und diese Band hat noch andere außergewöhnliche Songs selbst geschrieben und immer so zwischen den Stühlen. Also da war ein bisschen Country dabei, ein bisschen Rockabilly, ein bisschen Rock, Hip-Hop, Funk, Jazz. Und heute, genau auf den Tag vor 30 Jahren, ist ihr zweites Album rausgekommen, eben dieses Fashion Nugget. Damit hat die Band Cake den Durchbruch geschafft und diesen runden Geburtstag feiert Simon Brauer heute Abend ab 21 Uhr in seiner Sendung Desire. Er hat noch andere Bands und Musikerinnen und Musiker dabei, wie zum Beispiel L.A. Paperboy Reed oder Pocket Farch. Und das ist auch sehr interessant, habe ich auch schon reingehört. Es gibt ein verschollenes Album von Ben Folds Five und das wird heute Abend auch seinen Platz haben. Aber Mittelpunkt der Sendung Desire ab 21 Uhr ist Cake und das Album Fashion Nugget.
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The Distance von Cake. Das Album der Band wird 30 Jahre alt, auf dem der Song drauf ist. Fashion Nugget. Und heute Abend feiert Simon Brauer in seiner Sendung Desire ab 21 Uhr. Und ich muss ja schon sagen, über Musik erfährt man doch sehr viel über Kolleginnen und Kollegen, von denen man eigentlich ja schon denkt, dass man sie ganz gut kennt. Ihr macht jetzt gerade noch lauter draußen und guckt, ob ich über sie spreche. Cora, mit der ich heute zusammenarbeite hier bei Radio 1, hat vor Stunden zu mir gesagt, bei Everything, Everything, oh wie cool, das ist in meiner Lauf-Playlist. Da habe ich mich schon sehr gefreut, dass auch sie wunderbaren Geschmack hat. Und jetzt gerade bei Cake sagte sie, lief das nicht ständig früher auf Partys? Na klar, es ist nur noch die Frage, wann wir mal wieder eine Party feiern, weil es gibt ja immer einen Grund, eine Party zu feiern. Und vielleicht

Also die Aufforderung kommt von Chinese American Bear. Dance, dance, dance. Madonna hat schon gesagt, okay, sind wir dabei. Dance to Rhea. Und danach kommt dann noch Donna Summer. Die kennt sich mit Tanzen ja auch aus.

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1: Mephisto, die Premiere am Berliner Ensemble in Mitte. Das BE bringt Klaus Manns Roman in einer Textfassung von Frank Castorf, der auch die Regie übernommen hat, auf die Bühne. Im Mittelpunkt der ehrgeizige Schauspieler Henrik Höfgen, der bereit ist, alles für die Karriere zu tun. Er steigt während des Nationalsozialismus zum Star auf und wird schließlich zum Intendanten des wichtigsten Theaters. Als Vorbild für seinen Roman diente Klaus Mann Gustav Gründgens, der einst durch die Rolle des Mephistopheles in Goethes Faust berühmt wurde und sich von den Nazis protegieren ließ. Frank Castorf konfrontiert das Publikum in seiner Inszenierung mit dem Rausch der Macht, der Erotik des Verrats und dem Charme des Untergangs. Damals nicht weniger verführerisch als heute, heißt es zu Mephisto mit Jens Harzer in der Hauptrolle. Heute ist die Premiere am Berliner Ensemble in Mitte. 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
2: Das sind die der 15 Uhr Nachrichten. Kanada will EU-Mitglied werden. UNO kritisiert Bedrohung von Menschenrechtsaktivisten. Und das Wetter teilweise sonnig, teilweise wolkig, meist trocken bei 18 bis 21 Grad. Die Turnschuhe von Marc Spalek haben schon bis zur Tür geschafft. Ah ja, er ist jetzt draußen auch wieder aufgetaucht. Dann gebe ich mal ab an die Turnschuhe und Max. Mein Name ist Christiane Falk. Wünsche Ihnen einen spitzenmäßigen Nachmittag. Bis demnächst hier auf Radio 1.

0: Frage ist natürlich, ob diese Musik jetzt auch so ein bisschen für uns, Thorsten, aufgelegt worden ist, um vielleicht die knisternde erotische Spannung zwischen uns beiden, die ja sowieso existiert, noch weiter hochzuschrauben.
1: Nein.
0: Wie, was? Was?
1: Nein.
0: Wie nein?
2: Weil also ich kann keine erotische Spannung zwischen uns erkennen.
0: Bei dir knistert nichts.
2: Nee, tut mir leid, also dich jetzt enttäuschen zu wollen.
0: Da knistert nichts mehr. Na gut, 15 Uhr.
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4: Der kanadische Ministerpräsident Carney hat den Vorschlag einer assoziierten EU-Mitgliedschaft seines Landes begrüßt. Europa und Kanada sollten gemeinsam stärker und sollten ihre Beziehungen vertiefen, um den Wohlstand ihrer Bürger zu schützen, sagte Carney in einer Rede vor dem Europäischen Parlament in Straßburg. Wenige Stunden zuvor hatte US-Präsident Trump den Vorschlag von EU-Kommissionspräsidentin von der Leyen als lächerlich bezeichnet. Trump drohte außerdem Europa mit neuen Zöllen, sollte er den Vorschlag als feindselig einstufen. Die Vereinten Nationen beklagen, dass immer mehr Menschen bedroht und eingeschüchtert werden, die mit ihnen in Menschenrechtsfragen zusammenarbeiten. Ein Bericht dokumentiert mindestens 47 Fälle in 32 Staaten. Aus Genf, Sandra Bieger.
5: Menschenrechtsaktivisten, Journalisten, Anwälte, Gewerkschafter und ganze Organisationen sollen dem Bericht zufolge zwischen Mai 2025 und April 2026 wegen ihrer Zusammenarbeit mit den Vereinten Nationen überwacht, bedroht, angegriffen und sogar verhaftet worden sein. Unter anderem in Afghanistan, China, Venezuela. Laut UN beschränkt sich die Verfolgung von Menschenrechtsaktivisten dabei nicht auf ihre jeweiligen Heimatländer. So dokumentiert der Bericht etwa auch den Fall einer Asylbewerberin, die in Deutschland Repressionen durch ihr Heimatland ausgesetzt war.
4: Die niedrigere Mehrwertsteuer hat Restaurantbesuche nicht billiger gemacht. Der Gewerkschaft Nahrung, Genuss, Gaststätten zufolge wurden sie seit Beginn des Jahres sogar um 0,5% teurer. Viele Wirte hatten schon im Vorfeld angekündigt, dass sie mit dem Steuerrabatt die gestiegenen Kosten der vergangenen Jahre ausgleichen. Evthymios Angeloudis.
6: Die NGG kritisiert, dass auch die Beschäftigten bislang kaum von der Steuersenkung profitieren. Laut einer Umfrage unter mehr als 2000 Beschäftigten haben 71% bereits über einen Branchenwechsel nachgedacht. Fast die Hälfte arbeitet regelmäßig 8 bis 10 Stunden täglich. Drei Viertel können sich nach der Arbeit nicht ausreichend erholen. Der Hotel- und Gaststättenverband DEHOGA betont dagegen, die Steuerentlastung diene auch höheren Löhnen, Investitionen und der wirtschaftlichen Stabilisierung der Betriebe.
4: Die geplante Großbaustelle auf der Bahnstrecke zwischen Hannover und Berlin sorgt für Ärger. Die derzeitigen Pläne für den Ersatzverkehr seien für die Kunden unzumutbar, sagte der Fahrgastverband Pro Bahn und fordert, die ab Oktober geplante Sanierung zu verschieben. Yvonne Krause.
7: Durch die Sperrung drohen Pendlern extreme Fahrzeitverlängerungen von bis zu 80 Minuten pro Richtung, so der Verband. Besonders Wolfsburg und die Berliner Vororte werden laut den Fahrgastvertretern fast völlig abgekoppelt. Pro Bahn fordert deshalb zuerst eine parallel verlaufende Ausweichstrecke, die sogenannte Lehrter Stammbahn, fertig zu elektrifizieren. Erst danach dürfe die Hauptstrecke dicht gemacht werden. Außerdem müsse es trotz der Bauarbeiten einen verlässlichen Stundentakt nach Berlin geben.
4: Und soweit die Radio 1 Nachrichten um 15:03. 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
0: Na, das wird ja heute was. Exakt das gleiche Wetter wie gestern und vorgestern. 20 Grad, ein trockener Mix aus Sonne und Wolken, nur vereinzelt schwache Schauer, ganz genauso morgen.
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4: Auf Radio 1 Brandenburg A12 in Richtung Berlin zwischen Briesen und Fürstenwalde Ost sollten Sie etwa eine halbe Stunde mehr einplanen. Stadtverkehr Berlin, der Hinweis zur S-Bahn wegen eines defekten Stellwerks ist der Zugverkehr zwischen Südkreuz und Halensee unterbrochen. Betroffen sind die Linien S41, 42, 46 und 47. Darüber hinaus ist die S3 wegen eines Notarzteinsatzes zwischen Köpenick und Ransdorf unterbrochen. Dann noch ein Hinweis zur U-Bahn. Nach einem Brand am Bahnhof Wittenbergplatz fahren die Linien U1 und U3 nicht zwischen Spichernstraße, Uhlandstraße und Gleisdreieck. Die U2 ist zwischen Zoologischer Garten und Gleisdreieck unterbrochen. Zwischen Spichernstraße und Möckernbrücke fahren ersatzweise Busse. Dort, wo es geht, eine gute Fahrt.
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0: Einen wunderschönen guten Tag, aber Thorsten, noch mal ganz kurz. Also,
2: ich wusste, dass sowas kommt.
0: Knistert bei dir da gar nichts? Hör noch mal rein. Hör noch mal. Da muss doch was knistern.
2: Es geht um den Zusammenhang mit, wenn du dich erinnern magst.
0: Also ich schaffe das schon noch, dass zwischen uns was knistert bis 19 Uhr. Einen wunderschönen Tag.
2: Toi, toi, toi.

0: Clips und the Yeah Yeah Yeah Song hier bei Radio 1. Wenn wir heutzutage in Restaurants, Wirtshäusern oder auch Imbissen sitzen, da werden sich ja wahrscheinlich die wenigsten von uns Gedanken machen, wie es dazu kam. Also eben zu diesen Restaurants, Imbissen, zu meinetwegen Messer und Gabel, zu Speisekarten oder zu dem Sterne-Bewertungssystem oder Rezensionen auf TripAdvisor. Aber alles in unserem Leben hat eine Geschichte, so natürlich auch das Essen, und herrlich saftig zusammengefasst wird das in dem Buch Der Geschmack der Freiheit, eine Geschichte der Kulinarik von Ute Kohn, und die ist jetzt am Telefon. Einen wunderschönen guten Tag.
1: Hallo, lieber Herr Spalleck. Ich freue mich sehr, dass Sie mich anrufen und ja, gleich mit so einem tollen Kompliment beginnen.
0: Ja, das ist meine Art.
1: Das soll den Lesern natürlich das Wasser im Munde zusammenlaufen.
0: Das wird auch noch viel besser. Frau Kohn, das wird auch noch viel besser, weil ich mag das Buch wirklich sehr. Und man lernt vor allen Dingen auf sehr sympathische Art und Weise etwas. Zum Beispiel, dass die Geburtsstunde der Restaurants durchaus in der Zeit der Französischen Revolution oder vielmehr kurz danach liegt. Gut, die Römer hatten auch sowas, aber mit Rom ist ja immer irgendwas. Warum war die Französische Revolution für die Kulinarik so wichtig?
1: Ja, erstmal zu Rom. Das verkam ja schon lange im Wohlstandsrülpsen, wie es bei Petron hieß. Aber die Französische Revolution spielt eine enorme Rolle natürlich in der Kulinarik. Denn als es dem Adel an Kopf und Kragen ging, mussten die Köche, die in diesen Häusern, in diesen Palästen, in den Schlössern beschäftigt waren, natürlich eine neue Beschäftigung finden. Also haben sie neue Einkommensmöglichkeiten gesucht und Restaurants eröffnet.
0: Wie muss man sich diese ersten Gasthäuser vorstellen? War das was Elitäres? Oder durfte da auch das Bürgertum rein?
1: Ganz genau. Es war eben nichts Elitäres. Es gab vorher nur diese sogenannten Table d'Hôte. Da gab es einen Wirt, der hat gesagt, so, heute gibt es eine Lammhaxe und die gibt es jetzt, friss Vogel oder stirb. Ja? Mhm. Und dann in den Restaurants, da wurde dann tatsächlich mehrere Gerichte standen da zur Auswahl. Und das wollte dieses neue Bürgertum. Dieses Bürgertum, das war auf Auswahl bedacht. Man möchte entscheiden können. Und man möchte sich nicht untertänigst gegenüber irgendeinem Fürsten zeigen, sondern mit seinesgleichen an einem Tisch sitzen. Und die saßen da wirklich auch alle zusammen. Mhm. Und das war auch dann speziell schon in der Französischen Revolution im Restaurant Procope in Paris zum Beispiel, das es heute noch gibt. Ich rate allerdings nicht, dahin zu gehen, denn das ist nicht besonders gut. Aber da hat schon Robespierre diniert.
0: Ach, na genau. Ja. Wer erinnert sich nicht ungern an diesen Genossen? Mhm. Gut, dann saß man da. Und heutzutage ist es ja normal, dass wenn man sich im Restaurant selber platziert oder platziert wird, dass man eine Speisekarte bekommt, daraus auswählt, also à la carte. Das war aber nicht immer so, ne? Ab wann wurde denn mündig bestellt?
1: Ja, das ist auch wieder so ein Historikerstreit der Kulinarik. Natürlich schreibt man die Speisekarten den Franzosen zu und zeitgleich eben mit der Entstehung der Restaurants. Aber die Wiener haben da auch ihr Wörtchen mitzureden. Mhm. Denn 1784 hat Josef Merina in seinem Wirtshaus zum roten Apfel in Wien einen sogenannten Kuchenzettel entwickelt. Und da wurde dann aufgeschrieben, was es dann eben gibt und was der Gast dann auch auswählen kann. Also es ist so ein Streit zwischen den Wienern und den Parisern. Ne?
0: Gibt es ansonsten auch einen Streit, ab wann nicht nur gelöffelt wurde? Weil es ist ja so, am Anfang war Löffel King, ja, alles wurde gelöffelt, schreiben Sie.
1: Genau.
0: Und dann plötzlich,
1: der Löffel war der King.
0: Richtig, und dann kam die Gabel und die wurde am Anfang wohl, also relativ lange, als weibisch verpönt. Selbst Luther sagte, wie kommt denn das?
1: Natürlich.
0: Die schöne Gabel, warum?
1: Aber von Luther erstaunt uns das doch nicht. Ne? Also die Gabel, die wurde von Katharina de Medici eigentlich nach Frankreich gebracht. Ja? Und dann gab es sogenannte Mittagessen à la Fourchette, da wurde mit einer Gabel, wurden da feinste Fische oder Fleischstücke ausgewählt und dann zubereitet. Und so wurde allmählich dann die Gabel dann auch eingeführt in Frankreich. Ja. Aber es galt tatsächlich als teuflisch entweder. Hildegard von Bingen hatte schon davor gewarnt.
0: Die
1: das
0: wieder.
1: Ist ja so ein Dreizack, ne? Ja, die wieder mit dem Dreizack, das ist teuflisch. Und der Luther da Luther dann, das ist weibisch, ja. Okay. Und weil man stellte sich davor, dass die Frauen so mit ihren Elfenbeingäbelchen dann in allerlei Desserts pickten. Aber so war das ja natürlich nur für eine ganz kleine Elite gültig. Ne?
0: Und man denkt natürlich immer an Frankreich, wenn man an französisches Essen und die Kulinarik dort denkt, denkt man, ist das alles ganz fein gewesen und vor allen Dingen auch lautlos. Dass das nicht so war, das werden wir gleich nach einer kurzen Musik erfahren. Da geht's, können Sie sich jetzt schon drauf freuen, wirklich ums Rülpsen und ums Furzen.

0: It always was. Joshua Eden hier bei Radio 1. Ich unterhalte mich immer noch mit der Autorin des wunderbaren Buches Der Geschmack der Freiheit unterstrich. Eine Geschichte der Kulinarik mit Frau Ute Kohn. Frau Kohn, heutzutage am Tisch zu rülpsen oder zu furzen kommt jetzt nicht so gut an. Manchmal geht's halt nicht innerhalb der Familie. Bei den eher sinnlichen Katholiken war das anders. Da ging's recht laut zu. Ende des 19. Jahrhunderts. Und ich springe also so ein bisschen nach vorne. Da gab es in Frankreich, ganz genau in Paris, einen gewissen Joseph Pujol, glaube ich, heißt er.
1: Pujol.
0: Und der Bursche hat im Moulin Rouge Kunstfurzen gemacht.
1: Oh ja.
0: Was war das?
1: Das ist eine herrliche Angelegenheit. Man kann sich das kaum vorstellen. Ich habe da wirklich lange drüber nachgedacht, wie das klingen könnte oder wie das funktioniert. Aber der schaffte es wohl, auf der Bühne Dur-Tonleitern zu furzen, zu pupsen, Kinderlieder, alles Mögliche. Das war ein Phänomen. Und da stürmten wirklich die Bürger die Säle. Die waren völlig begeistert, nachdem das ja über viele Jahre vollkommen verpönt war. Also es war ja ein paar Jahrhunderte vorher noch bei Gargantua und Pantagruel, bei diesen beiden Burschen, also literarische Figuren, da war das ja ganz üblich. Ne? Bei Rabelais, da wurde gefurzt und gepupst nach Herzenslust und dann war es völlig verpönt. Aber auf der Bühne, wenn man das Pupsen zum Kunstwerk erhebt, da ist es erlaubt.
0: Ausgezeichnet. Ja. Außerdem gehört das Saufen natürlich dazu. Mhm. Irgendwann kam der Champagner dazu und erhob Frankreich, was ja immer noch so ist, in diese Riege der Luxusgastronomie. Wie ist das gekommen?
1: Ja, also den Siegeszug des Champagners trat... das war in der Zeit des Wiener Kongresses. Mhm. Also Talleyrand hatte die tolle Idee, das unterlegene Frankreich nach vorn zu bringen. Also indem er zum Beispiel Champagner in Strömen fließen ließ. Und er hatte einen wunderbaren Chefkoch dabei, den Monsieur Carême, Marie-Antoine Carême. Und da wurde dann eben aufgetischt und verwöhnt. Und alle Diplomaten stürmten in die französischen Botschaften und Lustbarkeiten und vergnügten sich dort, weil eben vor allem Champagner aufgetischt wurde.
0: Frau Kohn,
1: und seither ist tatsächlich Champagner ganz vorn.
0: Ja, Frau Kohn, Sie reden von 300.000 Flaschen.
1: Ja.
0: Das ist schon ein bisschen viel, aber gut, vielleicht war es.
1: Also man kann das doch, also ich trinke gern Champagner,
0: Für einen Siegeszug braucht es das. Man merkt jetzt schon in unserem Gespräch, es ist wirklich sehr üppig, was Sie da den Leserinnen und Lesern präsentieren. Wo sind wir denn aktuell beim Geschmack angekommen? Weil einerseits gibt es ja wirklich überall jedes Essen, andererseits müssen sich aber auch so Köche wie Jamie Oliver kulturelle Aneignungen vorwerfen lassen, wenn sie ein jamaikanisches Gericht nachkochen oder der politisch deutsch-rechte Rand gibt plötzlich vor, keine Döner mehr zu essen, lieber auf die Bockwurst zurückzugreifen.
1: Ach Gott, ja.
0: Wie frei ist heute der Geschmack überhaupt noch? Ist Essen politisch?
1: Ja, man ist so frei, wie man sich fühlt. Also ich bin ja grundsätzlich ein rebellischer Mensch und ich setze mich über solche Dinge hinweg. Mhm. Bei mir entscheiden da die Geschmacksknospen und nicht irgendwelche gesellschaftlichen Reglementierungen. Ich probiere alles aus. Und das kenne ich eigentlich auch so von wirklichen, leidenschaftlich die Kulinarik liebenden Menschen. Die sind auch so. Da ist Kulinarik etwas Verbindendes und nicht etwas Trennendes. Und das haben zum Beispiel auch schon historisch bestimmte Menschen erkannt, wie zum Beispiel der französische Frühsozialist Charles Fourier, der davon ausgegangen ist, dass die Kulinarik so ein friedensstiftendes Potenzial hat, dass man Kriege zum Beispiel ersetzen könnte durch Pastetenwettbewerbe. Oder Salut geschossen sollte nicht mehr mit Kanonen werden, sondern eben, mit Champagner.
0: Champagnerflaschen,
1: ne?
0: Wo werden wir uns in den 50
1: Jahren. Das war eine tolle Idee.
0: Frau Kohn, wo werden wir denn in 50 Jahren in der Kulinarik uns befinden? Haben Sie eine Vision oder lassen Sie sich einfach überraschen?
1: Da Zweierlei. Ich sehe das dystopisch und utopisch. Also dystopisch wäre natürlich, wenn das so weitergeht, dass wir alle in so einem Einheitsbrei landen und nur noch irgendwie Fastfood essen. Aber dabei, das glaube ich nicht. Es gibt immer Revolutionäre und es gibt immer Leute, die sich etwas Tolles ausdenken und das entdecke ich auch hier. Ich bin ja hier in einer Bastide in den Anhöhen von Grasse und dort wird mir jeden Morgen jetzt also ganz tolle Konfitüre geboten von der Großmutter aus den Aprikosen aus dem Garten. Oder in Nizza haben wir ein kleines Restaurant entdeckt von einem Kolumbianer und einem Franzosen. Übrigens für 23 Euro, drei Gänge, merkst du, ja?
0: Das ist wirklich nicht schlecht. Frau Kohn, ich merke, Sie sind weiter umtriebig. Das nächste Buch, haben Sie mir gerade verraten, geht über Parfums und Düfte, kommt im nächsten Jahr raus. Wahrscheinlich werden wir da auch telefonieren. Jetzt allerdings sind Sie, liebe Radio 1-Hörerinnen und Hörer, erstmal angehalten, vielleicht einen Blick reinzuwerfen in Der Geschmack der Freiheit von Ute Kohn, bei Reklam erschienen, 24 Euro. Frau Kohn, eine gute Reise noch und gutes Entdecken, ja, und wir hören uns. Bis dann. Tschüss.
1: Ich danke Ihnen sehr für dieses Gespräch, lieber Herr Spalle.

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6: Halb vier.
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6: Das wird heute für Sie alle ein langweiliger Tag wettertechnisch, weil gestern passierte nichts, heute passiert nichts, morgen passiert nichts. Was erwarten Sie jetzt von mir? Soll ich Ihnen wirklich jede halbe Stunde sagen, dass es viele Wolken gibt, aber auch Sonne hier und da, dass einzelne Schauer möglich sind, aber nicht sein müssen, dass die Temperaturen um die 20 Grad liegen und der Abend dann oder die Nacht trocken bleibt und Temperaturen um 15 Grad. Thorsten, was würdest du sagen? Soll ich jede halbe Stunde? Also?
7: Aber da draußen ist doch ein lebhafter Austausch von Hochdruck- und Tiefdruckanteilen.
6: Sie sehen, was ich für Probleme habe hier.
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7: Auf Radio 1, Brandenburg A12 in Richtung Berlin zwischen Briesen und Fürstenwalde Ost sollten Sie etwa eine halbe Stunde mehr einplanen. Stadtverkehr Berlin, der Hinweis zur S-Bahn. Wegen eines defekten Stellwerks ist der Zugverkehr zwischen Südkreuz und Halensee unterbrochen. Darüber hinaus ist die S3 wegen eines Notarzteinsatzes zwischen Köpenick und Rahnsdorf unterbrochen. Betroffen davon ist auch der Regionalexpress 1. Der Hinweis zur U-Bahn. Nach einem Brand am Bahnhof Wittenbergplatz fahren die Linien U1 und U3 nicht zwischen Spichernstraße, Uhlandstraße und Gleisdreieck. Die U2 ist zwischen Zoologischer Garten und Gleisdreieck unterbrochen. Zwischen Spichernstraße und Möckernbrücke fahren ersatzweise Busse. Auf den Straßen Berlins verdichtet sich unterdessen der Verkehr unter anderem auf dem Stadtring in beiden Richtungen zwischen Schmargendorf und Gradestraße und in Richtung Treptow am Autobahnende vor der Ilsenbrücke. Ihnen eine gute Fahrt.
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6: Na, Thorsten?
7: Na, Max?

0: Manche sagen, es ist billig, aber was rückwärts laufen zu lassen. Andere sagen, wow, Kunst. Tolle Band, Erdmöbel aus dem Kölner Raum. Ja, mit Dreierbahn hier bei Radio 1. Das Album der Woche kommt von Bonobo und ist gleich zu gewinnen. Nein, Sie brauchen jetzt noch nicht anzurufen. Sie können sich so langsam in Position bringen. Aber Sie sollten erstmal Claudia Gerd zuhören. Die hat nämlich sehr, sehr viele Informationen, die unter anderem vielleicht auch für die Erlangung des Albums der Woche wichtig sein könnten. Vielleicht, vielleicht aber auch nicht.
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1: Auf seinem neuen Album Distance and Static lässt Simon Green alias Bonobo die Grenzen zwischen den Kulturen verschwinden, indem er die akustischen Eindrücke seiner Reisen in Musik übersetzt. Auch nach über einem Vierteljahrhundert im Business ruht sich der britische Produzent nicht auf seinen Erfolgen aus, sondern sucht beständig nach neuen Wegen. Bevor das Projekt zu dieser komplexen Kollaborationsanlaufstelle heranwuchs, begann seine Reise vor 26 Jahren noch ganz minimalistisch. Im Jahr 2000 mit einfachen Sample-basierten Downtempo-Tracks auf dem eigenen Laptop.

0: DJing has become huge now, right? You know, when I started out DJing, you would go to a club and you wouldn't even necessarily... No one was watching the DJ. You could just go to a club and experience the music and listen to the records that were played. And you weren't all facing the DJ. At some point, we all started facing the DJ, which I always kind of struggle with a little bit.
1: Als er anfing, sah die Welt des DJs ganz anders aus, meint Bonobo. Die Leute kamen für die Musik in den Club, tanzten und starrten nicht den DJ an. Die gegenwärtige Entwicklung ist eine andere. Die Musik scheint neben dem Personenkult in den Hintergrund zu geraten. Für ihn nicht. Genau deshalb mag er auch kleine, intime Clubs. Wie die, die es damals in Brighton gab. Oder wie der mittlerweile leider geschlossene Club Yellow in Tokio.
0: It has such a great layout and there was kind of different rooms and it just felt like, you know, you could stay there for hours and there's all these little nooks where you kind of chill in the main room. And with club culture, I think it's the space is really important to be able to leave the main area and come back and have this sort of exploratory kind of nature of clubs is really cool.
1: Für Simon Green alias Bonobo lebt die Clubkultur vor allem von der Architektur des Raums. Ein Prinzip, das er schmerzlich vermisst. Ein wirklich großartiger Club funktioniert nämlich wie eine Entdeckungsreise. Es sind die kleinen Ecken, die verschiedenen Räume und Rückzugsorte, die eine Dynamik erzeugen, in der man sich stundenlang verlieren kann. Erst diese Freiheit macht den Club zu mehr als zu einer Tanzfläche. Es braucht die Möglichkeit, sich treiben zu lassen. Genau dasselbe gilt für das Machen von Musik. Das beste Beispiel auf dem neuen Album ist der Song Can't You See? Can't you see?
0: One of those things that just sort of popped out right at the very end of the process, quite naturally, because I wasn't really thinking about making music for any specific purpose other than just making music. So it's kind of, it's a nice headspace to be in. That song came from that moment.
1: Eigentlich war das neue Album bereits im Kasten, als Bonobo in seiner Küche noch einmal einen kreativen Schub bekam, erzählt selbst. Ganz unstrategisch klickte in der Musiksoftware Ableton ein paar spielerische Fragmente zusammen und stieß prompt auf das fehlende Puzzleteil. Ein Gesangssample der Londoner Newcomerin Anya Martin, das sich perfekt in den Rhythmus schmiegte. Der Song entstand in kürzester Zeit, weil hier kein Masterplan am Werk war, sondern pure Intuition. Es ist ein Track, den man jede Sekunde lang anhört, dass sein Schöpfer auch nach einem Vierteljahrhundert im Business immer noch verdammt viel Spaß an der Sache hat. Can't You See? Bonobo featuring Anya Martin vom neuen Album Distance and Static.

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1: Distance in Static heißt es von Bonobo, von dem Mann, der da eigentlich, so wurde er geboren, Simon Green heißt. Sie können es jetzt gewinnen, wenn Sie andere Künstler mit Farben im Namen erkennen. Ja, ich weiß, es ist jetzt keine Hochkultur, ja, aber manchmal am Donnerstag muss man auch einfach die Leute umarmen und das wollen wir, nachdem das am gestrigen Tage so fantastisch geklappt hat, jetzt auch nochmal machen und deswegen nochmal der Aufruf, wenn Sie noch nie bei Radio 1 angerufen haben, dann rufen Sie doch jetzt heute an. Ja, wir suchen Bands und Künstler mit Namen, mit Farben im Namen und dann rufen Sie an 0331 70 99 111 und das ist auch wirklich nicht schwer. Wir haben ganz, ganz niedrigschwellig.

Ja, da ist eine Farbe dahinter. Man glaubt es nicht. Man denkt, es ist beige, aber beige ist es nicht. Und dann gibt es noch eine andere Farbe.

0: Das war ja das Hallo, das war ja anscheinend was mit Gitarre. The Big Pink und Velvet hier bei Radio 1. Ich begrüße den Gregor aus Friedrichshain. Einen wunderschönen guten Tag.
1: Hallo, schönen guten Tag.
0: Na, wie ist es so heute?
1: Entspannt.
0: Warum ist es denn entspannt an einem Donnerstagnachmittag, Gregor?
1: Weil ich einen freien Tag hatte und das ist doch mal ganz schön.
0: Warum haben Sie einen freien Tag am Donnerstag? Also sind Sie auch so ein liederlicher Typ? Arbeiten Sie wie ich in den Medien, wo man dann plötzlich einen Montag genießen kann und dafür am Sonntag ran muss? Was machen Sie denn?
1: Ich bin tatsächlich Grafikdesigner und heute hatte ich mal einen Kompensationstag. Genau.
0: Wie, nochmal, wie nennen Sie das?
1: Kompensationstag.
0: Müssen Sie aber selber lachen, oder?
1: Natürlich.
0: Melden Sie diesen Tag wirklich als Kompensationstag, weil es in der letzten Zeit so stressig war, an als Kompensationstag oder?
1: Naja, eigentlich sagt man nur, ich komme heute nicht, weil Wochenende war anstrengend.
0: Gut, verstehen wir uns. Schön. Dann werden wir jetzt auch weitergehen und zwar zum Album der Woche. Bonobo, haben Sie jetzt schon alles gehört. Der Bursche wurde geboren 1976 in Leeds, Simon Green, und deswegen

0: haben wir gedacht, am Donnerstag wollen wir nicht so weit denken, auch intellektuell eher unten ansetzen und suchen Künstler und Bandnamen, wo auch was mit Farbe drin ist. Gregor?
1: Ja, das jetzt. Simply Red.
0: Simply Red, die Farbe?
1: Also rot.
0: Richtig.
1: Das war Tangerine Dream, also müsste das orange sein.
0: Mhm. Und dann, also ja, da muss ich sagen.
1: Das war hart. Ich kann es nicht leiden. Bad Boys Blue, also blau.
0: Das ist soweit richtig, aber kannten Sie es denn?
1: Nee, das musste ich tatsächlich nachschlagen im Prinzip.
0: Ja, ich würde Ihnen gerne zwei Alben geben, aber eins ist nur drin. Und das stimmt natürlich. Nachdem Sie jetzt am heutigen Tage sich erholt haben von Ihrem schwierigen Job, also dieser Kompensationstag dann heute Abend hinter Ihnen liegen, am morgigen Tag wieder volle Kanne?
1: Jawollo.
0: Na klar.
1: Na, wie so ist.
0: Gregor, oder?
1: Freitag ist nicht immer frei.
0: Mhm. Wir beide, das wäre was. Gut, dann würde ich mal sagen, Sie bleiben einfach dran und ein schönes Wochenende, wenn es denn dann kommt. Tschüss.
1: Ebenso. Tschüssi.
0: Ciao.

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1: 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Morgen geht's dann richtig los. 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
9: Und kurz vor 4. Irakischer Terrorverdächtiger in Brandenburg festgenommen. Schwedens Ministerpräsident Kristersson tritt zurück und das abends wechselhaft, aber recht warm bei 20 Grad.

0: 16 Uhr.
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3: Im brandenburgischen Landkreis Barnim ist ein Iraker festgenommen worden, der Anschläge in Deutschland geplant haben soll. Er sei Anhänger der terroristischen Vereinigung Islamischer Staat, teilte die Bundesanwaltschaft in Karlsruhe mit. Steve Neuwirth.
4: Beamte des Bundeskriminalamts und der Bundespolizei haben den 24-jährigen Iraker im Kreis Barnim verhaftet. Er soll laut Bundesanwaltschaft eine Kirche in Bremen ausgekundschaftet und sich eine Schusswaffe besorgt haben. Den Ermittlern zufolge plante er bereits im Frühjahr 2025 Anschläge zu verüben. Für seine Pläne habe er eine weitere Person gewinnen können, die aber noch unbekannt ist. Der Versuch, weitere Mitglieder anzuwerben, sei gescheitert. Der 24-Jährige wurde dem Ermittlungsrichter vorgeführt und sitzt inzwischen in Untersuchungshaft.
3: EU-Kommissionspräsidentin von der Leyen will Kanada eng an die EU binden. Der kanadische Premierminister Carney hat den überraschenden Vorschlag einer assoziierten Mitgliedschaft begrüßt und deutlich gemacht, wie er sich ein neues transatlantisches Bündnis vorstellen könnte. Andreas Meyer-Feist.
5: Europa und Kanada müssten gemeinsam um Freiheiten kämpfen. Souveränität erfordere Widerstandskraft, die Fähigkeit, Erschütterungen standzuhalten. Indirekt ging Carney damit auch auf die Ereignisse der vergangenen Nacht ein. Niemand wird uns unsere Kultur diktieren oder bestimmen, mit wem wir internationale Abkommen schließen dürfen. Donald Trump hatte sich gegen Ursula von der Leyens Vorschlag ausgesprochen, Kanada zum ersten assoziierten Mitglied der EU zu machen. Der US-Präsident reagierte in der vergangenen Nacht mit einer unpräzisen Drohung. Falls er dies als feindseligen Akt empfinden sollte, würde er hohe Zölle verhängen oder den Handel mit Europa in vielen Bereichen einstellen.
3: Schwedens Ministerpräsident Kristersson tritt zurück. Nach der verlorenen Parlamentswahl hat er seine Entlassung beantragt. Kristersson bleibt allerdings so lange geschäftsführend im Amt, bis eine neue Regierung gebildet ist. Arne Bartram.
6: Bis Schweden eine neue Regierung bekommt, könnte es noch eine Weile dauern. Inzwischen wurden auch die letzten Stimmen der Parlamentswahl am vergangenen Sonntag ausgezählt. Das linksgrüne Oppositionslager hat sie mit knapper Mehrheit gewonnen, mit 176 zu 173 Sitzen im Parlament für das rechte Lager. Stärkste Partei bleiben die Sozialdemokraten von Magdalena Andersson. Sie will nach 4 Jahren in der Opposition wieder Regierungschefin werden. Allerdings dürfte es schwierig werden, alle Parteien des linken Blocks zusammenzubringen. Denn die linksliberale Zentrumspartei will nicht mit der sozialistischen Linkspartei zusammen regieren. Größter Wahlverlierer sind die rechtspopulistischen Schwedendemokraten. Sie hatten zum ersten Mal bei einer Reichstagswahl überhaupt Stimmen verloren und waren überraschend nur auf Platz 3 gelandet.
3: Die Pläne für einen neuen Standort der Berliner Zentral- und Landesbibliothek am Alexanderplatz werden konkreter. Finanzsenator Evers und der Geschäftsführer des Unternehmens Commerzreal Schütterhoff haben dazu eine Absichtserklärung unterzeichnet. Demnach könnte die ZLB in Teilen des jetzigen Galeria-Kaufhauses unterkommen, das der Commerzreal gehört. Kirsten Buchmann.
7: Knapp 43.000 Quadratmeter sollen künftig für die Bibliothek zur Verfügung stehen, rund 14.000 Quadratmeter für das Warenhaus. Offen bleibt in der Absichtserklärung der Preis für die angestrebten Bibliotheksflächen. Ziel ist, bis Ende Oktober die Bedingungen zu verhandeln, wie etwa Kauf oder Erbpacht. Bis Ende 2027 sind im Land Berlin exklusive Verhandlungen eingeräumt. Geld müsste es allerdings über einen Nachtragshaushalt bereitstellen. Offen ist, wie sich dazu eine neue Landesregierung positioniert.
3: Die Radio 1 Nachrichten um 16 Uhr und gleich 4 Minuten. 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
8: Wenn Sie ähnlich faul sind wie ich, dann ist dieses Wetter perfekt für Sie, weil Sie müssen sich in den nächsten 2-3 Tagen wirklich gar nicht umstellen. Sie werden es immer tagsüber mit 20 Grad zu tun haben, Sie werden es immer mit leichten Schauern zu tun haben und aber auch mit Sonne und Wolken. Ist es nicht schön?
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3: Auf Radio 1, Stadtverkehr Berlin A100, jeweils etwa eine halbe Stunde länger dauert es in Richtung Treptow zwischen dem Dreieck Charlottenburg und Albuinstraße und in Richtung Wedding zwischen Britzertunnel und Funkturm. Neukölln, die Hermannstraße ist nach einem Unfall in Höhe Emserstraße in Richtung Hermannplatz gesperrt. Britz, die Buschkuckallee ist wegen eines Polizeieinsatzes zwischen Scheveninger und Marienthaler Straße stadtauswärts gesperrt. Der Hinweis zur U-Bahn nach einem Brand am Bahnhof Wittenberg. Parkplatz fahren die Linien U1 und U3 nicht zwischen Spichernstraße, Uhlandstraße und Gleisdreieck. Die U2 ist zwischen Zoologischer Garten und Gleisdreieck unterbrochen. Zwischen Spichernstraße und Möckernbrücke fahren ersatzweise Busse. Die S3 ist wegen eines Notarzteinsatzes zwischen Köpenick und Ransdorf unterbrochen und davon betroffen ist auch der Regionalexpress 1. Eine gute Fahrt wünschen wir Ihnen.
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8: Tachchen.

0: Kennen Sie das? Manchmal sitzen Sie vor Ihrem großen Streamingberg und wissen gar nicht, was Sie hören sollen. Ich rate dann ab und zu den Klassikern. Also eigentlich Van Morrison funktioniert ziemlich gut, klang eigentlich nie gestrig, immer sehr, sehr neutral aufgenommen. Wir hörten ihn hier bei Radio 1 mit seinem Song Into the Mystic, Van Morrison. Die Zeiten, in denen man dachte, dass die digitale Welt ausschließlich durch Heilsbringer irgendwie abgebildet wird oder dass alles und jeder jeden Tag besser und effizienter wird, diese Zeiten sind schon lange vorbei. Denn mittlerweile gehen so viele Bedrohungen und Beeinflussungen von dieser digitalen Seite aus, dass man eigentlich gar nicht mehr mitkommt. Also gerade vor Wahlen fluten Fake News und Desinformation das Netz. Gerade, also heute habe ich es gelesen, hat der Verfassungsschutz eine Zunahme russischer Desinformationskampagnen gegen Bundeskanzler Merz festgestellt, jetzt aber nicht nur gegen den Kanzler, sondern auch andere Kandidaten in den Wahlbundesländern werden diskreditiert und Deutschland wird insgesamt als gespaltenes Land dargestellt. Ich spreche jetzt mit Joscha Weber, er ist Leiter der Faktencheck-Redaktion der Deutschen Welle. Einen wunderschönen guten Tag.
1: Hallo aus Bonn.
0: Hallo aus Bonn. Desinformation gibt es ja eigentlich immer im Netz, aber so richtig wild wurde es diesmal wohl mit einer Aktion Ende Juni. Was ist denn da passiert bis heute?
1: Ja, da begann die Kampagne mit Blick auf die vier Wahlen, die in Deutschland in diesem Monat stattfinden, nämlich in Sachsen-Anhalt, Niedersachsen, Mecklenburg-Vorpommern und Berlin. Das Ganze ist sehr wahrscheinlich der russischen Desinformationskampagne Matrioschka oder Overload zuzuordnen. Und was wir seit Ende Juni bis jetzt sehen, sind tatsächlich abenteuerliche Posts mit Fake-Inhalten, Fake-Videos, Fake-Nachrichtenseiten oder Zeitungsseiten, die Falschinformationen über Kandidaten und Kandidatinnen dieser Wahlen verbreiten, die in letzter Zeit tatsächlich nochmal absurd und aggressiver geworden sind, die sich zwischendurch interessanterweise auch mal eine kleine Pause gegönnt haben in diesem Wahlkampf und dann auf einmal auf die französischen Präsidentschaftswahlen oder die US-Midterms gegangen sind, aber jetzt wieder voll zurück sind und eben auf Mecklenburg-Vorpommern und Berlin zielen.
0: Aber was sind denn das? Haben Sie mal so ein Beispiel? Was sind das für Fake News? Wie wird da versucht, Zwietracht zu säen?
1: Ja, zum Beispiel in Mecklenburg-Vorpommern, dass die SPD dort angeblich Gefangenen reduzierte Haftstrafen versprochen habe, wenn denn ihre Angehörigen die SPD wählen würden. Oder zum Beispiel auch, die CDU hätte angeblich alte Wehrmachtskasernen, wo auch immer die dann sein sollen, genutzt, um die Wahl in Meckpomm zu fälschen. Das Ganze übrigens in einem Video, was aussieht wie eins von uns, von der DW. Tatsächlich ist es aber ein Fake. Und in Berlin gibt es erfundene Mordvorwürfe gegen Kai Wegner, Vorwürfe der Vetternwirtschaft gegen Bettina Jarasch, Fotos mit Graffitis, die angeblich Deutschland wieder als geteilte Nation anpreisen wollen und. Also das ist ein bunter Strauß Blumen.
0: Sind das jetzt so Fake News, die gezielt gegen eine oder in eine gewisse Gruppe gespielt werden oder werden die breit gestreut?
1: Also die werden ziemlich breit gestreut, würde ich sagen. Die betreffen auch fast alle Parteien, die hier zur Wahl stehen, alle größeren Parteien, die zur Wahl stehen. SPD, CDU, Grüne, Linke, FDP sind da alle betroffen. Auffällig ist, dass BSW und AfD nicht betroffen sind, nach unseren Erkenntnissen in diesen Kampagnen. Das hat sich auch schon in Sachsen-Anhalt gezeigt. Und insofern legt das natürlich gewisse Schlüsse nahe. Das haben wir nämlich auch in anderen europäischen Wahlen gesehen, dass dort russlandfreundliche Parteien oder russlandfreundlichere Parteien und Kandidaten eher ausgespornt worden sind von diesen Fakes.
0: Jetzt wird man ja jeden Tag bombardiert mit Nachrichten, mit kleinen Stories und so weiter und so fort. Und wenn dann sowas reingespielt wird und dann ist auch noch irgendwie ein Deutsche Welle-Logo dabei, dann guckt man sich das ja vielleicht an. Und wenn man vielleicht noch ein bisschen müde ist oder ansonsten auch geistig herausgefordert, glaubt man das ja vielleicht sogar. Wie kann ich denn als Wählerin und Wähler prüfen, ob es echt ist oder nicht?
1: Ja, genau, mit dem Effekt spielen ja die Desinformatoren, ne? Dass man einfach nur in seinem Feed schnell drüber scrollt und denkt, okay, das ist echt. Wir haben da ein paar Tipps. Tatsächlich sollte man das Video auch versuchen, mal auf dem offiziellen Account des Medienhauses wiederzufinden. Findet man es dort nicht, schon mal eine rote Flagge. Und auch der Abgleich von Design, Schriftart kann dabei helfen, das herauszufinden, wobei sie auf den ersten Blick recht gut aussehen. Mhm. Weil man sich dann nochmal genauer anschaut, woher das Bildmaterial eigentlich stammt und ob es überhaupt die erzählte Story zeigt, dann liefert das meistens schon Hinweise. Und natürlich kann man dann auch die inhaltlichen Behauptung eines solchen Videos überprüfen, denn fast alle dieser Videos liefern überhaupt gar keine Beweise, sondern stellen einfach nur ziemlich steile Thesen und Behauptungen auf, die man, wie gesagt, mit einer simplen Recherche relativ einfach entlarven kann.
0: Und, das kann ich auch noch dazu sagen, zu den Berliner Wahlen jetzt am Sonntag gibt es ein KI-Programm, vielleicht haben Sie davon auch schon gehört, Gretchen-AI, so heißt es. Da gab es wohl bis zum 16. September, also bis gestern, 36.000 Anfragen. Da kann man nämlich fragen, ist das echt oder nicht, und dann sollte das auch funktionieren. Ich sprach mit Joscha Weber, er ist Leiter der Faktencheck-Redaktion von der Deutschen Welle, über die aktuelle Fake-News-Welle in Zeiten der Wahlkämpfe. Vielen Dank fürs Gespräch, Ihnen einen schönen Donnerstag. Tschüss.

0: Musik von Andrew Kohlberg, High Hopes hier bei Radio 1. Wenn man so eine olympische Spiele ausrichtet, dann muss man natürlich so ein bisschen organisieren. Da müssen Stadien gebaut werden, aber da müssen auch geguckt werden, wie es denn jetzt meinetwegen für die Ruderer aussieht. So passiert es gerade in Australien, in Brisbane. Für die Olympischen Spiele 2023 wird halt geguckt, wo kann da gerudert werden, Pararuden, Kanusprint und so weiter und so fort. Und da hat man so einen schönen Bach, so ein River gefunden, einen Fluss, den Fitzroy River. Und da wurde geguckt, Strömung, nö, alles cool. Häufige Überschwemmung gibt's da auch nicht. Die Sedimentmengen und sowas, alles fein, super. Also hat man gesagt, dieser Fitzroy River, der wird unser Kanu River sein, und zwar 2032. Und jetzt haben sich da Leute, die da wohnen, haben gesagt, überlegt euch das nochmal und so, vielleicht finden wir noch was anderes, weil nämlich der Fluss ist Lebensraum von zahlreichen Salzwasserkrokodilen. Nicht, dass es dann heißt.
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16: Kurz nach der 5.
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17: Im brandenburgischen Landkreis Barnim ist ein 24-jähriger Iraker festgenommen worden, der Anschläge in Deutschland geplant haben soll. Er sei Anhänger der terroristischen Vereinigung Islamischer Staat, teilte die Bundesanwaltschaft in Karlsruhe mit. Der Tatverdächtige habe bereits eine Kirche in Bremen ausgekundschaftet, die das erste Anschlagsziel habe sein sollen. Im Frühjahr vergangenen Jahres plante er laut Bundesanwaltschaft mit weiteren Personen Anschläge in Deutschland gegen aus seiner Sicht Ungläubige zu begehen. Zu diesem Zweck habe er sich bereits eine Schusswaffe beschafft. Kanada will das Angebot der EU für eine engere Anbindung annehmen. Premierminister Carney äußerte sich positiv zu dem Vorschlag von EU-Kommissionspräsidentin von der Leyen, eine sogenannte assoziierte Mitgliedschaft einzugehen. Europa und Kanada seien gemeinsam stärker, sagte Carney in einer Rede vor dem Europäischen Parlament in Straßburg. Außerdem könne Kanada einen großen Beitrag zur Energiesicherheit leisten, indem es Europa Flüssiggas und Wasserstoff in großem Umfang liefert. In Europa sollen nach dem Willen der EU-Kommission künftig deutlich strengere Regeln für Kinder und Jugendliche gelten, die soziale Medien nutzen wollen. Die Betreiber von sozialen Netzwerken oder Spieleplattformen müssen demnach künftig nachweisen, dass ihre Angebote von den Jugendlichen gefahrlos genutzt werden können. Wann die neuen Regeln in Kraft treten könnten, ist völlig unklar. Die Radio 1 Nachrichten um 16.32 Uhr. 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
16: Auf bei, kommen wir ja mal schnell durcheinander.
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16: Auf.
12: auf. Jeden Fall hatten wir heute schon 20 Grad. Bei der Situation, die wir alle Wetter nennen. Morgen ist es teilweise ganz genauso, aber wir werden auch Überraschungen erleben, die ich an dieser Stelle eigentlich, ich möchte es eigentlich nicht verraten.
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17: Auf Radio 1 Brandenburg A115 in Richtung Dreieck Funkturm zwischen dem Dreieck Nutetal und Saarmund ist ein Fahrzeug liegen geblieben. Auf der westlichen A10 staut es sich vor der Havelbrücke in beiden Richtungen. Dort dauert es etwa eine Viertelstunde jeweils länger. Stadtverkehr Berlin A100 jeweils etwa eine halbe Stunde länger dauert es in Richtung Treptow zwischen dem Dreieck Charlottenburg und Albuinstraße und in Richtung Wedding zwischen Britzer Tunnel und Funkturm. Eine Viertelstunde mehr brauchen Sie dann noch einmal am Autobahnende vor der Elsenbrücke. Fritz, die Buschkruckallee ist wegen eines Polizeieinsatzes zwischen Hannemannstraße und Spätstraße in beiden Richtungen gesperrt. Der Hinweis zur U-Bahn: nach einem Brand am Bahnhof Wittenbergplatz sind die Linien U1, U2 und U3 streckenweise unterbrochen. Zwischen Spichernstraße und Möckernbrücke fahren ersatzweise Busse. Die S3 ist wegen eines Notarzteinsatzes noch immer zwischen Köpenick und Ransdorf unterbrochen und betroffen ist auch der RE1. Wir wünschen wie immer eine gute Fahrt.
16: Gracias.
17: De nada.
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16: Richtig.

0: Monsieur Joe Goddard. Immer gut. Hier featuring Barry und Moments Die gehört bei Radio 1. Bleiben wir doch mal bei Musik. Kommen wir zur Musik, die sich wirklich unfassbar gut verkauft. Zum Beispiel die Musik von Pop-Superstar Ed Sheeran. Der verkauft nicht nur gut, der ist auch sehr viel unterwegs auf so langen Touren. Gerade Australien, Südamerika, USA. Da kommt ordentlich Asche zusammen. Er singt über die Liebe. Politisch hat das eigentlich nicht so. Naja, und jetzt hat es ihn trotzdem erwischt, weil nämlich der Rapper Macklemore, der ist im Vorprogramm von Ed Sheeran, der hat das mit der Politik dann doch ein bisschen anders aufgefasst und ernst genommen und hat wiederholt Free Palestine Statements von sich gegeben. Deswegen wurde Macklemore auf Druck der Veranstalter aus dem Vorprogramm von Ed Sheeran entfernt, was dann wieder zu Kritik führte. Und aus Solidarität mit Macklemore kurz darauf ganz viele andere Künstlerinnen und Künstler, die eben auch in Ed Sheerans Vorprogramm unterwegs waren, gesagt haben, jetzt machen wir auch nicht mehr mit. Also sich nicht politisch äußern zu wollen, das ging für Mr. Ed Sheeran erstmal so richtig nach hinten los.
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0: Die ist Berliner Kulturjournalistin und unsere Kommentatorin am Donnerstagnachmittag. Hallo Jenny.
2: Hallo.
0: Also ist es als Künstler oder Künstlerin tatsächlich mittlerweile unmöglich geworden, nichts zum Thema Politik zu sagen?
2: Ja, wir existieren natürlich alle innerhalb eines politischen Systems und sind insofern auch politische Menschen. Das wird nicht dadurch anders, dass wir mit tausenden anderen selig Shape of You mitsingen. Das ist dann nur so ein kurzer und natürlich jedem zu gönnender Eskapismus. Aber das politische System drumherum bleibt ja. Sheeran, der wie gesagt Macklemore nicht selbst ausgeladen hat, sondern das war der Veranstalter auf Druck des Besitzers eines der Stadien, in denen die Tour Halt machen sollte. Dieser Besitzer ist der Millionär Robert Kraft. Sheeran hat sich jetzt auch zu Wort gemeldet und gesagt, ihm ging es vor allem um Frieden und darum, Menschen zusammenzubringen. Auf seine Konzerte kämen eben auch sehr viele junge Leute und denen wolle er einen Safe Space bieten. Und noch eine Weiterentwicklung in der Causa. Macklemore hat nämlich $1 Million und damit die Summe, die er bei der Tour bislang verdient hat, an Hilfsorganisationen für PalästinenserInnen gespendet. Und er hat besagten Unternehmer Robert Kraft, der sich in der Vergangenheit stark gegen Antisemitismus eingesetzt hat, aufgefordert, ebenfalls Geld für die Menschen im Gazastreifen zu spenden. Außerdem, zumindest behauptet Kraft das, habe auch Ed Sheeran ihn vorher schon aufgefordert, die Spendensumme von Macklemore zu verdoppeln. Und angeblich will Robert Kraft das jetzt auch tun. Er will also $2 Million an palästinensische Hilfsorganisationen spenden und ließ dazu in einem Statement verlauten, dass er Brücken bauen und sich mit Macklemore treffen will. Das fände ich ja erstmal gut. Allerdings finde ich schon, dass da auch komisch bzw. leutselig gehandelt wird, und zwar auf allen Seiten. Wenn Ed Sheeran tatsächlich so sehr darauf achtet, keine Politik auf seiner Bühne zu haben, dann wundert mich, dass er Macklemore überhaupt als Vorband akzeptiert, denn er redet live schon lange offen über Politik. Es gibt auch Vorwürfe, Macklemore habe sich antisemitisch gezeigt. Es existiert nämlich ein Foto von einer Macklemore-Show 2024 und da trägt er eine gruselige Maske inklusive Hakennase. Allerdings sagte Macklemore damals, das sei Zufall, er stehe einfach auf Weird Costumes und habe keinesfalls eine antisemitische Karikatur abgeben wollen. Er hat damals seine Website mit einer Organisation verlinkt, die gegen Antisemitismus arbeitet. Und dass auf der anderen Seite dieser Robert Kraft sich als Stadionbesitzer derartig in das Line-Up einmischt, ist ebenfalls fishy. Das erinnert ja an die Geschichte um Alphaville und das ominöse Glücksgefühl Festival, du erinnerst dich, deren Verantwortliche übrigens jetzt in ihrer offiziellen Bilanz kein einziges Wort über diese ganze Auseinandersetzung haben fallen lassen, als ob sie die Politik einfach ignorieren könnten. Bekanntlich hatten sich ja dann fast sämtliche KünstlerInnen, die am Hockenheimring auftraten, erst recht politisch gegen die AfD und gegen den Rechtsruck geäußert. Als Fazit finde ich, das ganze Thema bedarf dringend der liebevollen Deeskalation. Es muss einem wahrscheinlich eher friedfertigen Künstler wie Ed Sheeran gestattet sein, sich nicht öffentlich zur Politik zu äußern. Genauso muss aber auch jeder Künstler und jede Künstlerin auf der Bühne alles sagen und zeigen dürfen, was nicht gegen demokratische Werte verstößt oder irgendwie diskriminierend oder kriegstreiberisch ist. Dazu gehört auch, das Leid der PalästinenserInnen beklagen zu dürfen, ebenso wie das Leid der Opfer auf israelischer Seite und überhaupt aller Opfer von Krieg und Diskriminierung. Ich finde nur diesen Whataboutism, also diese Forderung, wenn du das sagst, musst du auch das sagen, schwierig. Ich glaube nämlich nicht, dass wenn man das eine sagt, man immer automatisch alles andere ignoriert. Man kann nur nicht immer alles auf einmal sagen, auch wenn ich das oft versuche. Und in diesem Sinne, beziehungsweise um es wieder ein bisschen auf unverfängliches Terrain zu führen, auch wenn das von der Relevanz her nicht zu vergleichen ist, ich erwarte auch nicht von jedem, sich für Mode zu interessieren und akzeptiere sogar Menschen in Zehenschuhen, wenn auch ungern.
0: Der Kommentar von Jenny Zielker. Vielen Dank.
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The Drums featuring Marö mit It Didn't Matter hier bei Radio 1. Wir können diese Musik, aber wir können auch ganz andere Musik. Auskenner werden natürlich wissen, das ist er doch. Das ist doch der Soundtrack, quasi die Erkennungsmelodie von Raumpatrouille Orion. 60 Jahre alt ist diese Kultserie und ich sage wirklich nicht häufig Kultserie, aber dazu kann man schon Kult sagen. Das war eine Science-Fiction-Serie. Nur wenige Tage nach der Premiere von Star Trek ging die im deutschen Fernsehen auf die Bildschirme, allerdings nur 7 Folgen lang, weil dann hieß es, ja, erstens Kostengründe und außerdem zu militaristisch. Aber trotzdem, es gibt diese Fanschar nicht nur wegen dieser Serie an sich, sondern natürlich auch wegen dieses ganz, ganz tollen Soundtracks. Zum 60. Geburtstag dieses Straßenfegers gibt es heute Abend den Kinofilm Raumpatrouille Orion Rücksturz ins Kino im Kino Babylon und zwar begleitet vom Filmorchester des Kinos. Ich habe jetzt was für Sie. Unter 0331 70 99 111 2 Tickets für diese Aufführung. Aber nicht nur das, sondern es ist auch der Soundtrack mit dabei. Also rufen Sie an, wenn Sie heute Abend noch nichts vorhaben oder was vorhaben wollen, dann 0331 70 99 111. Raumpatrouille Orion heute Abend im Kino Babylon. Um 7:30 geht es los.

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14: Kurz vor 5 haben wir's. Irakischer Terrorverdächtiger wird in Brandenburg festgenommen. Schwedens Ministerpräsident Kristersson tritt zurück und das Wetter weiterhin wechselhaft. Bleibt wohl aber trocken bis zum Abend bei bis zu 19 Grad. Ja, gleich kommt der Altenhöhner. Vorher allerdings noch Musik aus der Vergangenheit, aus Birmingham. Hier sind Bentley Rhythm Ace und Bentley's gonna sort it out.

0: 17 Uhr.
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3: Im brandenburgischen Landkreis Barnim ist ein Iraker festgenommen worden, der Anschläge in Deutschland geplant haben soll. Er sei Anhänger der terroristischen Vereinigung Islamischer Staat, teilte die Bundesanwaltschaft in Karlsruhe mit. Steve Neuwirth.
4: Beamte des Bundeskriminalamts und der Bundespolizei haben den 24-jährigen Iraker im Kreis Barnim verhaftet. Er soll laut Bundesanwaltschaft eine Kirche in Bremen ausgekundschaftet und sich eine Schusswaffe besorgt haben. Den Ermittlern zufolge plante er bereits im Frühjahr 2025 Anschläge zu verüben. Für seine Pläne habe er eine weitere Person gewinnen können, die aber noch unbekannt ist. Der Versuch, weitere Mitglieder anzuwerben, sei gescheitert. Der 24-Jährige wurde dem Ermittlungsrichter vorgeführt und sitzt inzwischen in Untersuchungshaft.
3: EU-Kommissionspräsidentin von der Leyen will Kanada eng an die EU binden. Der kanadische Premierminister Carney hat den überraschenden Vorschlag einer assoziierten Mitgliedschaft begrüßt und deutlich gemacht, wie er sich ein neues transatlantisches Bündnis vorstellen könnte. Andreas Meyer-Feist.
5: Europa und Kanada müssten gemeinsam um Freiheiten kämpfen. Souveränität erfordere Widerstandskraft, die Fähigkeit, Erschütterungen standzuhalten. Indirekt ging Carney damit auch auf die Ereignisse der vergangenen Nacht ein. Niemand wird uns unsere Kultur diktieren oder bestimmen, mit wem wir internationale Abkommen schließen dürfen. Donald Trump hatte sich gegen Ursula von der Leyens Vorschlag ausgesprochen, Kanada zum ersten assoziierten Mitglied der EU zu machen. Der US-Präsident reagierte in der vergangenen Nacht mit einer unpräzisen Drohung. Falls er dies als feindseligen Akt empfinden sollte, würde er hohe Zölle verhängen oder den Handel mit Europa in vielen Bereichen einstellen.
3: Schwedens Ministerpräsident Kristersson tritt zurück. Nach der verlorenen Parlamentswahl hat er beim Parlamentspräsidenten seine Entlassung beantragt. Kristersson bleibt allerdings so lange geschäftsführend im Amt, bis eine neue Regierung gebildet ist. Arne Bartram.
6: Bis Schweden eine neue Regierung bekommt, könnte es noch eine Weile dauern. Inzwischen wurden auch die letzten Stimmen der Parlamentswahl am vergangenen Sonntag ausgezählt. Das linksgrüne Oppositionslager hat sie mit knapper Mehrheit gewonnen, mit 176 zu 173 Sitzen im Parlament für das rechte Lager. Stärkste Partei bleiben die Sozialdemokraten von Magdalena Andersson. Sie will nach 4 Jahren in der Opposition wieder Regierungschefin werden. Allerdings dürfte es schwierig werden, alle Parteien des linken Blocks zusammenzubringen. Denn die linksliberale Zentrumspartei will nicht mit der sozialistischen Linkspartei zusammen regieren. Größter Wahlverlierer sind die rechtspopulistischen Schwedendemokraten. Sie hatten zum ersten Mal bei einer Reichstagswahl überhaupt Stimmen verloren und waren überraschend nur auf Platz 3 gelandet.
3: Die Pläne für einen neuen Standort der Berliner Zentral- und Landesbibliothek am Alexanderplatz werden konkreter. Finanzsenator Evers und der Geschäftsführer des Unternehmens Commerzreal Schütterhoff haben dazu eine Absichtserklärung unterzeichnet. Demnach könnte die ZLB in Teilen des jetzigen Galeria Kaufhauses unterkommen, das der Commerzreal gehört. Kirsten Buchmann.
7: Knapp 43.000 Quadratmeter sollen künftig für die Bibliothek zur Verfügung stehen, rund 14.000 Quadratmeter für das Warenhaus. Offen bleibt in der Absichtserklärung der Preis für die angestrebten Bibliotheksflächen. Ziel ist, bis Ende Oktober die Bedingungen zu verhandeln, wie etwa Kauf oder Erbpacht. Bis Ende 2027 sind im Land Berlin exklusive Verhandlungen eingeräumt. Geld müsste es allerdings über einen Nachtragshaushalt bereitstellen. Offen ist, wie sich dazu eine neue Landesregierung positioniert.
3: Die Radio 1 Nachrichten um 17 Uhr und 4 Minuten. 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
2: 20 Grad haben wir am heutigen Tage irgendwo da draußen in Berlin oder Brandenburg erreicht. Dazu gab es einen trockenen Mix aus Sonne und Wolken, der auch am morgigen Tag, wir haben nachgefragt, sich bereit erklärt hat, wieder hier durch die Region zu ziehen. Und die Temperaturen hatten auch nochmal Zeit, morgen auch wieder um die 20 Grad.
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3: Auf Radio 1 Brandenburg auf der westlichen A10 staute sich vor der Havelbrücke in beiden Richtungen. Dort dauert es jeweils etwa eine Viertelstunde länger. Stadtverkehr Berlin A100 jeweils etwa 20 Minuten länger dauert es in Richtung Treptow zwischen Beusselstraße und Albuinstraße und in Richtung Wedding zwischen Gradestraße und Funkturm. Britz, die Buschkrugallee ist wegen eines Polizeieinsatzes noch immer zwischen Hannemannstraße und Spätstraße in beiden Richtungen gesperrt. Und der Hinweis zur U-Bahn. Nach einem Brand am Bahnhof Wittenbergplatz sind die Linien U1, U2 und U3 streckenweise unterbrochen. Zwischen Spichernstraße und Möckernbrücke fahren ersatzweise Busse. Eine gute Fahrt wünschen wir.
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0: im britischen Haushalt gibt es wenigstens eine Stereophonics-Platte. Das habe ich irgendwann vom Briten gehört. Do You Feel My Love hier auf dem Festland bei uns Deutschen? Ja, es ist immer noch so ein Indie-Gewitter, ne, wenn man an die denkt. Hier ist Radio 1. Es gibt sportliche Neuigkeiten. Das könnten Sie eigentlich auch mal machen. Was nämlich die tschechische Extremsportlerin Pavla Petrova gemacht hat, die ist heute die Lausitzer Seenlandschaft, also die ist durch alle fünf miteinander verbundenen Seen geschwommen. Das ist jetzt nicht nur für sie so ein sportlicher Rekord, Ruhm oder Geld wollte sie sowieso nicht haben. Nein, für die 49-Jährige ist Schwimmen eine Form der Meditation und sie wollte diese Seenlandschaft auf eine ganz eigene Art erkunden. Das Erstaunliche ist, sie hat sehr früh angefangen, also zu bester Handwerker zeigt, kurz vor 7 Senftenberger See und dann am Ziel war sie 3 Stunden früher als gedacht und zwar schon 14:22 hat sie am Strand des Großräschner Sees angeschlagen und war selber von dieser Zeit absolut überrascht.
1: Es ging einfach gut. Also wir hatten ja tolles Wetter und ein bisschen Anstrengung, aber es hat sich gelohnt.
0: Ja, was soll das schon? So ein bisschen Anstrengung. Sie war natürlich nicht ganz alleine unterwegs, nicht, weil sie wurde begleitet von einem, ein Glück hatte man sowas, Begleitboot. Ihr Team hatte dann noch Essen, Trinken mit an Bord und einen Herrn mit dem Namen Hagen Aust, der ist nämlich von der Wasserwacht. Sowas muss dann überprüft werden und der hat eigentlich auch mit sehr viel mehr Arbeit gerechnet.
2: Na doch, Pause haben wir schon gemacht in der Richtung. Die haben wir manchmal ein bisschen verschoben, weil es mit den Kanälen so funktioniert hat. Da wir durch die Wasserschutzpolizei einen guten Support hatten und nicht auf die Durchfahrtzeiten von den Kanälen achten mussten. Dadurch konnten wir, sagen wir mal, wenn wir sie aufgenommen haben, in aller Ruhe durch den Kanal durchfahren, ohne auf diese Zeiten zu achten, weil die Polizei das gesperrt hatte für uns, die Kanäle. Und haben die meisten die Pausen nach dem Kanal gemacht in aller Ruhe. Und wo sie gesagt hat, okay, ich bin jetzt wieder so weit, jetzt können wir weitermachen. Wir haben, glaube ich, 2 Pausen gemacht. Ja, 2 haben wir gemacht, die auch ein bisschen länger waren. Und ansonsten war es total entspannt und sie auch.
0: Genau, hat hier Flutsch. Nächstes Mal, wenn sie in die Region kommt, möchte sie allerdings eher nicht schwimmen, sondern Urlaub machen, weil...
1: Ich bin fasziniert, glücklich und fühle mich verbunden mit den Menschen, mit der Landschaft und ja, glücklich.
0: Wir sagen Gratulation an dieser Stelle. 5 Seenlandschaft hat sie durchschwommen, Pavla Petrova. Wassertemperatur lag so bei 22 Grad, also eigentlich wie noch im Prinzenbad. Jetzt reden wir da so locker drüber, aber in einer halben Stunde können wir mal sehen, ob das vielleicht in ein paar Jahren auch noch möglich ist, weil das Wasser geht insgesamt zurück. Aber in diesem Jahr hat es nochmal gereicht. Das ist ein Jungle mit The Wave. Ach, das passt ja auch. Ach, die Musikredaktion, ja? Mit einem goldenen Händchen.

0: Do you remember the first time? Les Garçons from the Pulp waren das. Hier bei Radio 1.
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0: Mit Carsten Brandt von donnerwetter.de. Na, wie ist es so heute?
2: Alles schön? Ja, alles ganz gut. Alles prima. Mhm.
0: Ganz gut. Und vor allen Dingen hast du wahrscheinlich auch schon deinen Rechner an, weil am heutigen Tage ist es an Ihnen, Carsten Brandt, der in dieser Woche ganz schön aufmüpfig war, fand ich, Aufgaben zu geben, indem Sie nämlich uns erzählen und Carsten erzählen, wo Sie in den Urlaub hinfahren. Und Carsten wird dann auf seine ganz, ganz eigene, ganz charmante Art Ihnen erzählen, was Sie einpacken müssen, wie das Wetter dort in der Destination, wo Sie hinwollen, wird. 0331 70 99 111. Wir freuen uns auf Ihre Anrufe und wollen aber erstmal wissen, wie das Wetter hier wird.
2: Absolut. Und es ist auch nicht nur ein Rechner, es sind jetzt vier Rechner, die hier
0: sind. Es gibt nicht so an schon wieder.
2: Ja, schnell weiter. Also das ist, wollte ich nur sagen. Hier wird es am Wochenende, Wahlwetter ganz schnell für euch, Berlin und Mecklenburg-Vorpommern ein bisschen windig. Ihr findet den Weg zum Wahllokal hoffentlich trotzdem. 19 oder 20 Grad in Berlin, kann am Anfang nochmal ein Schauer dabei sein, geht da ein bisschen später nachts dann ganz gut. Ne?
0: Alles klar. Ansonsten das Wetter, das wir hier seit 3-4 Tagen haben und wahrscheinlich auch noch ein bisschen länger haben werden. Ein anderes Wetter wird der Daniel wahrscheinlich, obwohl ich es gar nicht weiß, erwarten können. Hallo Daniel.
3: Hallo.
0: Es geht nach Andalusien. Wo denn da genau hin?
3: Genau genommen bei Cadiz El Palmar. Wunderschöne Strände.
0: Also Sie waren schon mal da, Sie kenntete.
3: Wir sind Wiederholungstäter, ja.
0: Ah gut. Wann geht's los?
3: Morgen und 3 Wochen lang.
0: Natürlich 3 Wochen.
2: Ja, ich wollte gerade sagen, man bleibt ja den ganzen Herbst oder Winter. Ich meine, warum nicht den Winter noch anschließen da dran?
3: Ist doch ja, wir fahren ja Januar bis März immer nach Teneriffa noch und machen da Winter.
2: Okay, jetzt habe ich es doch rausgekitzelt. Ich hab's, ja. Aber arbeiten müssen Sie nicht mehr, oder ist das
3: doch, geht, doch, natürlich.
0: Ja, auch das Geld ja verdienen. Wie wär's mal mit dem Wetterkasten?
2: Ja, entschuldige, aber ich bin so neugierig bei sowas. Ja. Irgendwie falsch und Max falscher Beruf gewählt. Also ich weiß nicht. Also jedenfalls, also 28 bis 30 Grad in Cadiz, ne? Und 20 bis 22. Was ist denn da die Spezialität? Auch diese scharfen Kartoffeln da unten? Oder ist das eher
0: Wetter?
2: Also okay, ja. Also nur Sonne, langweilig. Nur Sonne.
3: Okay. Und das Wasser ist ja wunderbar. Und Wassertemperaturen?
2: Oh, also 26, also darf man gar nicht, ich weiß, 26, 27, sowas. Nein. Noch. Oder ja, doch, wow. Also unfassbar warm, ja.
0: Müssen Sie ein paar Eiswürfel mitnehmen. Ja. Daniel, viel Spaß, ganz, ne? Ganz viel Spaß bei diesen 3 Wochen, kann echt nicht wahr sein. Alles. Tschüss. So, Melanie, hallo Melanie.
4: Ja, also ich bin ja geradezu ärmlich dran, wenn ich das höre, was der Vorgänger erzählt hat.
0: Naja gut, aber Sie haben gleich 2 Destinationen im Gepäck. Das muss man auch erstmal schaffen. Legen Sie mal los.
4: Ja, genau. Also, nächsten Freitag geht's nach Paris.
0: Schön.
4: Da bleibe ich 2 Tage und dann fahre ich am Sonntag mit dem Zug, alles übrigens, auf die Isle of Wight.
0: Ah, schön. Ist da gerade das verrückte Motorradrennen? Nein.
4: Nein, das ist ne? Das ist die andere Insel da.
0: Ich weiß es nicht. Irgendwie also bei den Irren. Man,
4: glaub ich, ne? Nee. Das ist ja alles im Blüten. Ja? Ja. Also die Isle of Wight sind und ja, mit Queen Victoria und solches Gedöns.
2: Also das ist, also Paris, ich habe jetzt auch richtig Lust auf Paris. Das ist ja mein Schön, ich mache das ja auch so gerne, weil ich ja dann mitträume, ne? Weil man will ja mitfahren. Und also das wird so schön in Paris, ja, 26 Grad, Sonne, le soleil, ne? Und dann Café au lait. Und dann, er kann ein paar Wörter Französisch. Also es reicht dann irgendwie vielleicht irgendwas.
0: Kommt zum Punkt.
2: Und zum Punkt. Also einfach nur tolles Wetter und super, dass Sie mit dem Zug fahren. Finde ich eine klasse Sache. Ist ja auch dann auch weiter schön zu fahren. Sieht auch, wobei das jetzt sehr weit entfernt ist, dann, wenn Sie dann noch weiterreisen, auch noch sehr, sehr gut aus. Es ist nämlich jetzt so dieses Hochtourgebiet, kommt genau über Frankreich rein, kann längere Zeit liegen bleiben, also drücken Sie Daumen, dass es sogar bis Anfang Oktober reicht. Auf jeden Fall, Paris sieht noch sehr, sehr gut aus und sehr warm. Also nochmal die Sommersachen mitnehmen. Ui. Und in der Stadt kühlt das ja nachts auch nicht so ab, da kann man nochmal so richtig den Sommer feiern.
4: Oh.
0: Melanie, alles richtig gemacht. Ab hier im Tor, Melanie.
4: England, wie ist es
0: denn? Ja, Entschuldigung, also Melanie, England? Jetzt reicht's mal.
2: Auch gut.
0: Weil, auch, das auch wird gut. Auch super. Sie nehmen einfach ein paar Sachen mit. ne?
4: Okay. Ich habe verstanden.
0: Oh, wir haben noch ganz viele andere nämlich und die wollen wir auch versuchen ranzubekommen, wie zum Beispiel Bernhard. Wo geht's denn da in die Türkei?
5: Ja, hallo erstmal. Und zwar zwischen Alanya und Manavgat liegt eine wunderschöne Stadt, die heißt Manavgat und ein Teil davon ist Side. Es hat also nichts mit diesen Hotelkomplexen zu tun, sondern es ist reines Wohngebiet.
6: Schön.
5: Ja,
2: und da bleiben Sie jetzt den ganzen Winter? Oder
5: nein. Nee, ich bin berufstätig, also Entschuldigung.
2: Ja, man fragt ja nun mal so. Ja.
5: Zweieinhalb Wochen.
2: Ja.
5: Zweieinhalb Wochen.
2: Sieht auch ab dem Wochenende richtig gut aus. 30 Grad. Das ist doch dieser Wasserfall, Manavgat da, ne? Das ist da, glaube ich, auch ganz nett.
5: Naja, Wasserfall kann man das nicht nennen. Das ist ein kleines, lassen wir das, da ist in Antalya ein schönerer.
2: Ja, okay. Aber das ist, geht immer so.
0: Wir kommen hier richtig gut voran, Freunde.
2: Ja, Entschuldigung. 30 Grad, 31 Grad, 30 Grad, 20 Grad nachts. Wasser ist noch wärmer, 28, 29 Grad, also fast zu Hause wie die Badewanne. Viel Spaß, nur im Augenblick nur Sonne so für die nächsten 7, 10. Da habe ich so ganz schnell.
0: Genau.
2: Güle, sagt man auf Türkisch, glaube ich. Tschüss. Ne? So, das ist so.
5: Also,
2: das, ne?
5: Also kein Regen, weil wir haben das Taurusgebirge direkt hinter uns.
2: Super. Nee, erstmal nicht. Also die erste bis Donnerstag ist alles.
0: Ansonsten, Bernhard, wissen Sie ja, wenn er Quatsch erzählt hat, einfach eine böse Mail bei donnerwetter.de hinterlegen. Ne? Dann ärgert er sich. Genau. Bis denn, machen Sie es gut. Ne? Tschüss. Und Carsten, vielen, vielen Dank und dir ein schönes Wochenende und wir werden uns wiederhören.
2: Das ist doch erfreulich. Ne? Also, alles Gute. Ne?
0: Tschüss. Bis denn, ciao.
2: Ciao.

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10: Halb sechse.
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13: Im brandenburgischen Landkreis Barnim ist ein 24-jähriger Iraker festgenommen worden, der Anschläge in Deutschland geplant haben soll. Er sei Anhänger der terroristischen Vereinigung Islamischer Staat, teilte die Bundesanwaltschaft in Karlsruhe mit. Der Tatverdächtige habe bereits eine Kirche in Bremen ausgekundschaftet, die das erste Anschlagsziel habe sein sollen. Im Frühjahr vergangenen Jahres plante er laut Bundesanwaltschaft mit weiteren Personen Anschläge in Deutschland gegen aus seiner Sicht Ungläubige zu begehen. Zu diesem Zweck habe er sich bereits eine Schusswaffe beschafft. Kanada will das Angebot der EU für eine engere Anbindung annehmen. Premierminister Carney äußerte sich positiv zu dem Vorschlag von EU-Kommissionspräsidentin von der Leyen, eine sogenannte assoziierte Mitgliedschaft einzugehen. Europa und Kanada seien gemeinsam stärker, sagte Carney in einer Rede vor dem Europäischen Parlament in Straßburg. Außerdem könne Kanada einen großen Beitrag zur Energiesicherheit leisten, indem es Europa Flüssiggas und Wasserstoff in großem Umfang liefere. In Europa sollen nach dem Willen der EU-Kommission künftig deutlich strengere Regeln für Kinder und Jugendliche gelten, die soziale Medien nutzen wollen. Die Betreiber von sozialen Netzwerken oder Spieleplattformen müssen demnach künftig nachweisen, dass ihre Angebote von den Jugendlichen gefahrlos genutzt werden können. Wann die neuen Regeln in Kraft treten könnten, ist völlig unklar. Die Radio 1 Nachrichten um 17 Uhr und gleich 32 Minuten. 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
14: Meine Mutter sagte immer, kennst du einen, kennst du alle. Das hat sie vielleicht auch oder hätte sie gesagt zu dem Wetter, das in den letzten Tagen passiert ist oder vielleicht auch gar nicht passiert ist. Es bleibt einfach bei 20 Grad tagsüber, hier und da leichte Schauer. Wir haben es gerade gehört, bei der Wahl am Sonntag kann es ein wenig windiger werden, aber selbst da werden wir 19 Grad erreichen.
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13: Auf Radio 1, Brandenburger 10, westlicher Berliner Ring in Richtung Dreieck Havelland zwischen Großkreuz und Vöben stockt der Verkehr. Stadtverkehr Berlin A100, jeweils etwa 20 Minuten länger dauert es in Richtung Treptow zwischen Beusselstraße und Albuinstraße und in Richtung Wedding zwischen Gradestraße und Funkturm. Schöneberg am Innsbrucker Platz sind an der Kreuzung Hauptstraße, Wechsstraße und A100 die Ampeln außer Betrieb. Und der Hinweis zur U-Bahn: nach einem Brand am Bahnhof Wittenbergplatz sind die Linien U1, U2 und U3 streckenweise unterbrochen. Zwischen Spichernstraße und Möckernbrücke fahren ersatzweise Busse. Wo immer Sie unterwegs sind, wir wünschen eine gute Fahrt.
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14: Genau, und wie nett von Ihnen, dass Sie es haben einrichten können. Jetzt also hier so kurz nach 5:30 an Donnerstagabend, das ist ja auch nicht selbstverständlich, nicht wahr? Da müssen ja manche schon, oder halt, da ist ein Einkauf zu erledigen. Nee, aber Sie sagen Radio 1, das ist das Richtige, finde ich richtig gut.

0: Mr. Steve Lacy und Show You Me. Hier bei Radio 1. Strom kommt aus der Steckdose, Wasser kommt aus dem Hahn. Das ist natürlich in unserer oder für unsere Region richtig, aber extrem unterkomplex. Ein aktueller Bericht der Vereinten Nationen, der schlägt Alarm in Sachen Wasser, denn im letzten Jahr haben die Flüsse weltweit eine der trockensten Perioden seit mehr als 3 Jahrzehnten hinter sich bringen müssen. Wohlbemerkt 2025, und wir wissen ja alle, wie das in diesem Jahr, also 26, trocken war. Und weil wir ja natürlich auch Teil des globalen Wasserkreislaufs sind, spreche ich jetzt mit Klaus Röttcher. Er ist Professor für Hydrologie und Leiter des Instituts für nachhaltige Bewässerung und Wasserwirtschaft im ländlichen Raum an der Ostfalia Hochschule. Einen wunderschönen guten Tag, Herr Röttcher.
1: Einen schönen guten Abend.
0: Fangen wir doch mal klein an. Also jetzt nehmen wir mal an, wir haben so ein Wassermolekül, also ein Tropfen, ne? Aus meinem Wasserhahn, der läuft kurz an meine Hände, dann geht er wieder in den Abfluss. Wie lange dauert es denn, wenn man das überhaupt sagen kann, im Schnitt, bis ich das nächste Mal diesen Wassertropfen, dieses Wassermolekül begrüßen kann? Also von welchem Zeitraum des Wasserkreislaufs müssen wir sprechen?
1: Ja, also wenn Sie genau den gleichen Wassertropfen haben möchten, dann kann das Jahrtausende dauern. Oh. Aber ganz generell ist es so, wenn Sie den Wassertropfen im Abfluss verschwinden sehen, dann dauert das einige Tage, bis er dann durch die Kläranlage durch ist und im Fluss landet. Und je nachdem, wo das ist, braucht er dann Tage bis Wochen, bis er im Meer ist. Und ab da beginnt dann sozusagen die ungewisse Zeit, wo bewegt sich der Tropfen hin. Eventuell ist er schon im Fluss verdunstet, aber verdunstet er dann über dem Meer und wird mit Wolken zum Beispiel wieder zum Land transportiert. Ne? Wo wird er dann hintransportiert und so? Also da gibt es dann sehr, sehr viele Zufälle. Aber wenn er sozusagen dann als Wolke zu uns in unsere Region zurückkommt, herunterregnet, dann ist es so, dass wir etwa zu 2/3 in Deutschland mit Grundwasser versorgt werden. 1/3 sind Oberflächengewässer. Gehen wir jetzt mal vom Grundwasser aus. Dann sickert der Tropfen in den Boden ein durch die verschiedenen Bodenschichten. Und die Trinkwasserversorgung ist in der Regel aus den tieferen Bodenschichten. Und das kann dann 10 bis 30 Jahre zum Beispiel dauern, bis der Tropfen da unten ist. Und dann wieder hochgepumpt wird, gereinigt und in der Wasserleitung landet.
0: Also, es dauert richtig lange. Jetzt haben wir ein Problem, und zwar nicht nur mit diesem Tropfen, sondern vielmehr mit fehlenden Tropfen oder Wasser in den Flüssen. Warum fehlt denn gerade, also jetzt im Jahr 2025, so viel Wasser?
1: Ja, im Grunde ist das so, natürlich weltweit immer ein bisschen unterschiedlich, aber im Grunde ist das so, dass wir in den letzten Jahren insgesamt trockene Jahre hatten, auch durch Klimawandel, und dass die Landschaft insgesamt ausgetrocknet ist. Und das, was wir an Wasser in den Flüssen sehen, wenn es gerade nicht regnet, das ist der überlaufende obere Grundwasserspeicher. Mhm. Und der ist eben jetzt schon seit Jahren nicht mehr so gut gefüllt. Ein Teil aus diesem oberen Grundwasserspeicher sickert natürlich in die tieferen Grundwasserspeicher, um zum Beispiel dann als Trinkwasser wiederzukommen. Ja, und dieser obere Grundwasserspeicher speist die Flüsse. Und dadurch, dass wir in den vergangenen, im Grunde Jahrhunderten, immer dafür gesorgt haben, dass Wasser möglichst schnell abfließt, weil wir zu viel davon hatten, ist dieser obere Grundwasserspeicher inzwischen ja zum Teil leer gelaufen.
0: Herr Röttcher, aber wenn der obere Grundwasserspeicher jetzt absinkt, heißt das ja noch nicht automatisch, dass wir uns Sorgen über unser Trinkwasser oder vielmehr das, ich nenne es jetzt einfach mal amateurmäßig, das echte Grundwasser machen müssen, oder?
1: Es ist so, natürlich müssen alle tieferen Grundwasserspeicher auch durch den jeweils oberhalb liegenden Grundwasserspeicher gefüllt werden. Mhm. Und das passiert dann auch eben in geringerem Umfang, wenn der obere Grundwasserspeicher nicht mehr so gut gefüllt ist, versickert weniger in die tieferen Grundwasserspeicher. Gleichzeitig ist es so, dass wenn es heiß ist, wir natürlich mehr Wasser verbrauchen und dann aus den tieferen Grundwasserspeichern auch mehr entnehmen. Also das ist sozusagen die Grundlage für diese Thematik.
0: Herr Röttcher, könnte man denn irgendetwas machen, um diesen angeschlagenen Wasserkreislauf oder vielmehr das fehlende Wasser in diesem oberen Grundwasserspeicher wieder auffüllen zu lassen? Also gibt es da irgendwelche Methoden, dass das wieder voller wird?
1: Ja, also wir müssen im Grunde die Fehler, die wir in der Vergangenheit gemacht haben, die damals keine Fehler waren, weil zu viel Wasser, aber das, was wir damals falsch gemacht haben, müssen wir wieder ein Stück zurückdrehen. Das heißt, wir müssen sehen, da wo immer möglich, dass wir Schwammlandschaften schaffen. Also dass wir den Niederschlag so lange wie möglich in der Landschaft halten, ihm mehr Zeit geben, in den Boden zu infiltrieren, als ihn schnell über Drainagen, über Kanalisation begradigte Flüsse und so weiter ins Meer zu leiten. Also länger in der Landschaft halten. Und der zweite wichtige Punkt ist, wir brauchen natürlich Menschen, die das machen. Und das wird zunehmend zum Problem. Wir brauchen junge Menschen, die bereit sind, sich in diesen Bereichen zu engagieren, die entsprechende Ausbildungsberufe ergreifen, die studieren, weil sonst werden uns die Leute fehlen, die diese Konzepte und Ideen, die es ja schon gibt, konkret umzusetzen.
0: Mhm. Vielleicht nach unserem kleinen Gespräch hier, vielleicht hat das jemand gehört und hat gesagt, ah, das interessiert mich mehr, weil die Weltorganisation für Meteorologie, die schlägt Alarm, der Rückgang der Süßwasservorräte und der Gletscherschwund setzen sich langzeitig fort, die Flüsse haben zu wenig Wasser und darüber sprach ich mit Klaus Röttcher, Professor für Hydrologie an der Ostfalia Hochschule. Vielen Dank, Ihnen schönen Abend, bis dann, tschüss.
1: Vielen Dank, ja, tschüss.

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8: Um kurz vor 6, 24-jähriger Iraker soll in Deutschland Anschläge geplant haben. Frankfurt am Main meldet weiteren Malaria-Todesfall und das Wetter wechselhaft, aber es bleibt auch bis zum Abend und in der Nacht trocken. Also müssen wir gar kein Schirmchen mitnehmen. Okay, hier oder da, ein kleiner Schauer. Bitte verhaften Sie mich nicht, wenn das passiert. Hier ist schöne Musik von Mickey Blanco, French Lessons auf Radio 1.

0: 18 Uhr.
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3: Im brandenburgischen Landkreis Barnim ist ein 24-jähriger Iraker festgenommen worden, der Anschläge in Deutschland geplant haben soll. Er sei Anhänger der terroristischen Vereinigung Islamischer Staat, teilte die Bundesanwaltschaft in Karlsruhe mit. Der Tatverdächtige habe bereits eine Kirche in Bremen ausgekundschaftet, die das erste Anschlagsziel habe sein sollen. Michael Götschenberg.
4: Dafür soll der Mann sich eine Schusswaffe besorgt und eine weitere bisher noch unbekannte Person angeworben haben. Außerdem soll er nach Überzeugung der Ermittler versucht haben, eine terroristische Vereinigung zu gründen. Diese sollte offenbar nach seinen Vorstellungen dem sogenannten Islamischen Staat angegliedert werden. Wie der Generalbundesanwalt mitteilt, soll der 24-Jährige die Ideologie des IS teilen. Nach Informationen des ARD-Hauptstadtstudios stand kein Anschlag unmittelbar bevor. Offenbar wurden die Ermittler erst in diesem Jahr auf den Mann aufmerksam.
3: Kanadas Premier Carney hat sich bei einer Rede im EU-Parlament für eine enge Partnerschaft mit der EU ausgesprochen. Sie soll über bestehende Abkommen deutlich hinausgehen. Er begrüßte ein entsprechendes Angebot von EU-Kommissionschefin von der Leyen, Kanada eine herausgehobene Partnerschaft anzubieten. Andreas Meyer-Feist.
5: Niemand werde Kanada vorschreiben, mit wem das Land internationale Abkommen schließen darf. Damit reagierte Carney auf Drohungen des US-Präsidenten, die er in der vergangenen Nacht an die Adresse der EU gerichtet hatte. Falls er die geplante enge Anbindung Kanadas an die EU als feindseligen Akt empfinden sollte, würde er hohe Zölle verhängen oder den Handel mit Europa in vielen Bereichen einstellen, warnte Trump gegenüber Reportern. Ein Sprecher der EU-Kommission erklärte dazu, die Partnerschaft mit Kanada richte sich gegen niemanden und diene der gemeinsamen Stärke. Kanada hatte schon in der Vergangenheit die schwer berechenbare Handelspolitik des US-Präsidenten zu spüren bekommen und sucht nach Wegen, die starke wirtschaftliche Abhängigkeit von den USA zu verringern.
3: Nach dem Zusammenschluss von RTL Deutschland und Sky sollen bis Ende 2027 rund 500 Stellen bei den Unternehmen abgebaut werden. Der überwiegende Teil davon solle bereits in diesem Jahr gestrichen werden, teilte RTL mit. Jochen Hilgers.
6: Wie häufig in vergleichbaren Fällen heißt es laut RTL, der Stellenabbau solle sozialverträglich erfolgen, auslaufende Verträge nicht verlängert und offene Stellen nicht nachbesetzt werden. Betriebsbedingte Kündigungen sollen demnach vermieden werden. Durch die Senderübernahme im Juni dieses Jahres hatte der Konzern bereits angekündigt, durch Synergien jährlich 250 Millionen Euro einsparen zu wollen. Für Sky-Mitarbeitende ist der Stellenabbau neu. Bei RTL hatte die Konzernspitze bereits Anfang dieses Jahres 600 Stellen von rund 7.500 Stellen abgebaut. Branchenkenner berichten, bei Sky in Unterföhring habe die Nachricht für Entsetzen und Wut gesorgt.
3: Einer der beiden aktuellen Malaria-Patienten in Frankfurt am Main ist heute gestorben. Das haben das Gesundheitsamt der Stadt und die behandelnde Universitätsklinik mitgeteilt. Nina Michalk.
7: Die betroffene Person ist an der gefährlichsten Form der Malaria tropica verstorben. Beide Infizierten hatten sich mit dem Malaria-Erreger Plasmodium falciparum infiziert, obwohl sie vorher kein Malaria-Gebiet bereist oder am Flughafen gearbeitet hatten. Der Stadtteil Schwanheim liegt allerdings in direkter Nähe zum Flughafen. Das Gesundheitsamt bittet Bürger und Ärzte weiterhin, bei Malaria-Symptomen wachsam zu sein und einen Schnelltest durchzuführen.
3: Die Radio 1 Nachrichten, 18 Uhr und gleich 4 Minuten. 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
7: Die betroffene Person ist an der gefährlichsten Radio der Malaria Tropik.
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3: Und warum machst du das jetzt?
9: Ich habe nichts gemacht. Ich habe keine Macht hier. Ja? Das ist mir von ganz oben. Ja? Die Intendanz. Schieben wir es auf die Intendanz?
3: Oder Merkel.
9: Merkel.
3: Ja.
9: Ansonsten, die Temperaturen am heutigen Tage lagen und werden auch morgen um die 20 Grad liegen. Viele Wolken hatten wir zu erleben. Morgen gibt es auch ein paar Wolken. Ansonsten kommt aber auch die Sonne raus und aber auch ein paar Schauer, dass sie nicht vor Langeweile einschlafen, sind auch dabei.
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3: Auf Radio 1 Brandenburg, die B156 ist nach einem Unfall zwischen Spremberg und Senftenberg voll gesperrt. Stadtverkehr Berlin A100, jeweils etwa eine Viertelstunde länger dauert es in Richtung Treptow zwischen Schmargendorf und Oberlandstraße und in Richtung Wedding zwischen Gradestraße und Funkturm. Schöneberg am Innsbrucker Platz sind an der Kreuzung Hauptstraße, Wechsstraße und A100 die Ampeln außer Betrieb. Und der Hinweis zur U-Bahn: nach einem Brand am Bahnhof Wittenbergplatz sind die Linien U1, U2 und U3 streckenweise unterbrochen. Zwischen Spichernstraße und Möckernbrücke fahren ersatzweise Busse. Ihnen eine gute Fahrt.
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9: Einen wunderschönen guten Abend.

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Lucy Dacus war das hier bei Radio 1. Eine, kann man sagen, Vertreterin der eher klassischen Liedkunst. Die nächste Künstlerin, die vermischt durchaus auch Songs, allerdings mit einer Produktionsweise und einem Stilmittel, das schon ein bisschen älter ist und das eher so aus der Tanzphase oder vielmehr aus der Dance-Scene kam. Nia Archives nämlich. Die schreibt schöne Songs, denkt sich aber so ein Viervierteltrhythmus einfach darunter zu knallen, das ist überhaupt nichts für mich. Und deswegen hat sie sich für die Variante Drum and Bass entschieden. Es gibt ein neues Album, das heißt Emotional Rescue, something like that. Und sie wird auf jeden Fall am 1. Dezember auftreten in der Uber Eats Music Hall, präsentiert von Radio 1. Gehen Sie dahin und dann hören Sie folgendes Gewitter. Musikalisches Gewitter. Hier ist Nia Archives mit Vertigo. Und gleich geht's um Wildschweine. Ganz im Ernst.

0: 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Ja, so Freunde, der Herbst ist da. Und während wir Menschen in den Herbst- und Wintermonaten ja krampfhaft versuchen, irgendwie unsere Sommerfigur so einigermaßen wenigstens zu halten, sehen das die Wildtiere ganz entspannt und vor allen Dingen auch ganz anders. Die beginnen nämlich jetzt ordentlich Winterspeck anzufuttern. Das machen auch die Wildschweine. Früher nur in den Brandenburger Wäldern, mittlerweile auch in Berlin, denn seit ein paar Jahren sind die unterwegs, auch in Berlins Straßen. Vielleicht haben sie ja, wenn sie in Spandau oder Zehlendorf sehen, diese possierlichen, teilweise auch Riesentiere schon erleben können. Welche Konsequenzen das für Tiere und Menschen hat, das erzählt uns jetzt meine Kollegin Christina Rubert. Einen wunderschönen guten Tag, Christina.
1: Hallo.
0: Du warst unterwegs, hast sie gesucht, die Schweine. Hast sie was gefunden?
1: Absolut, ja genau. Wir haben einen guten Draht zum Berliner Wildtierexperten Dirk Ehlert und eigentlich waren wir am Mittwoch verabredet, aber dann rief er uns schon am Montag an und sagte, in Spandau in der Neustadt, da würden gerade Tiere rumlaufen. Und dann sind wir sofort hin, mussten wirklich nur kurz suchen und auf einmal standen wir wirklich vor einer kleinen Rotte, die in einem Vorgarten nach Essbarem wühlte.
0: Warum, bitteschön, sind die Tiere denn nicht mehr in Brandenburg zufrieden? Warum müssen die nach Berlin kommen?
1: Na, das sind teilweise ja auch Berliner Tiere. Wir haben ja hier auch ein bisschen Wald und man kann sagen, dass die trockenen Waldböden und die wärmeren Winter dazu führen, dass die Tiere sich stärker vermehren und sich auch immer weiter in Wohngebiete wagen. Und Dirk Ehlert, der kann sich ganz gut in die Tiere hineinversetzen, haben wir gesehen. Und der freute sich sehr darüber, dass wir der Rotte durch die saftig grünen und wirklich vom Regen feuchten Hinterhöfe folgen konnten.
2: Also wenn ich Wildschwein wäre, würde ich auch hier sein. Wenn man mich mal genauer hinschaut, gibt es hier überall dicke Strauchflächen, dann gibt es Eicheln, die Frucht gibt es hier. Darunter ist ja diese Fläche auch noch feucht, denen liegt auch Laub da, da sind auch Regenwürmer zu finden. Also als Wildschwein ist es hier ein Paradies.
1: Das ist nämlich ein viel größeres Angebot als im Wald, sagt der Ehlert. Und die Tiere haben eine sehr feine Nase und können ihr Essen damit sehr gut riechen. Die sind wirklich nur 1-2 Meter vor uns durch die Erde gepflügt. Und Ehlert hat uns versichert, dass uns nichts passiert, wenn wir ruhig stehen bleiben. Auch weil keine Bache mit Frischlingen dabei war. Die sollte man in Ruhe lassen und Abstand halten.
0: Okay, also ihr hattet so Respekt wahrscheinlich vor den Tieren. Aber hatten die Viecher denn nicht irgendwie Angst vor euch? Also so Wildschwein und Mensch, das ist doch nicht immer gut ausgegangen für die Schweine.
1: Nee, absolut nicht. Also die hatten wirklich keine Angst, auch vor mir nicht. Sie fühlen sich im Siedlungsraum, so wie der Wildtierexperte es formuliert, einfach auch sauwohl.
2: Wildschweine sind hochintelligent und lernfähig. Sie wissen, im Wald ist es gefährlich. Da laufen Jäger lang und da gibt es ständig Hunde, die frei rumlaufen, die sie jagen. Im Siedlungsraum ist das ganz anders. Da gibt es keine Jäger. Die Menschen haben ihre Hunde in der Regel auch angeleint, sind viel vorsichtiger und haben Verständnis. Meistens reagieren die Leute sehr cool. In Berlin ist man das gewohnt, so wie man auch Füchse und Waschbären inzwischen in der Stadt hat.
1: Ja, diese Coolness, die haben wir auch in Zehlendorf erlebt. Da kam Klaus Kühn von einem Wochenendausflug zurück und stand plötzlich in seinem über Nacht durchgepflügten Garten. 900 Quadratmeter, die sehen jetzt aus wie eine Mondlandschaft. Die Wildschweine haben seinen Maschendrahtzaun gleich an mehreren Stellen zerstört, sind so da hineingekommen und haben sich satt gefressen. Der 84-Jährige nahm das aber erstaunlich locker.
3: Ich staune eher, wie pfiffig die sind, ja. Die haben ja, müssen ja irgendwo Schlafplätze haben, wo sie sich dann zurückziehen und warten und dann irgendwann um 2.30 Uhr sagt Mutter, okay, auf geht's. Wo gehen wir hin? Ah ja, zu dem Garten, wo die Äpfel sind. Und die wissen, was gut schmeckt. Deswegen kommt es auch hierher, ja?
0: Ja, logisch. Der Klaus, der klingt sehr, sehr entspannt. Aber jetzt muss der Klausi ja trotzdem Sachen machen. Neuer Rasen, neuer Zaun. Hat Klaus, der coole Klaus vor, damit das nicht wieder passiert?
1: Genau, das ist eigentlich das Wichtigste. Am Zaun hängt's. Ansonsten kein Tierfutter rausstellen, Mülltonnen sichern, also keine Futterquellen bieten. Und wer seinen Garten schützen möchte, der baut am besten so richtig ordentlich, sagt Dirk Ehlert beim Blick auf die Zäune, die kein Tier abhalten.
2: Wenn man sich mal hier genauer umschaut und mal genau hinguckt, dann sieht man nicht ordentlich genug gesicherte Zauneingänge. Die Wildschweine wissen genau, wohin sie wollen. Sie kennen ihre Routen, sie können ihr Revier genau auch vom Geruch her erkennen und gehen hierhin, weil es Nahrung gibt.
1: Und im Moment suchen sie eben besonders intensiv nach Futter, weil der Winter ins Haus steht. Und da kommen sie am Stadtrand auch täglich in die Gärten. Nur, das muss jetzt in Zukunft nicht immer so bleiben. Dirk Ehlert spricht davon Wellenbewegungen. Also vielleicht wird es auch mal wieder weniger.
0: Ja, vielleicht. Vielleicht wird es auch noch mal mehr. Ich sprach mit meiner Kollegin Christina Rubert. Sie war unterwegs und zwar mit den Wildschweinen, die gerade nicht nur Brandenburg, sondern auch teilweise wenigstens Berlin umflügen, um sich Winterspeck anzufressen. Vielen Dank.
1: Sehr gerne.

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8: 6:30.
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10: Mit Thorsten Altnöhner.
11: In Brandenburg ist ein mutmaßlicher Islamist festgenommen worden, der Anschläge geplant haben soll. Als erstes Ziel war eine Kirche in Bremen vorgesehen, wie die Bundesanwaltschaft mitteilte. Dafür habe sich der IS-Anhänger im vergangenen Jahr bereits eine Waffe beschafft und das Gebäude ausgekundschaftet. An den Plänen soll noch ein bisher unbekannter Mann beteiligt gewesen sein. Das Anwerben weiterer Helfer sei gescheitert. Der gefasste Verdächtige ist inzwischen in Untersuchungshaft. Der kanadische Premierminister Carney hat sich jede Einmischung in Kanadas Außen- und Handelspolitik verbeten. In seiner Rede im Europäischen Parlament wies der Premierminister Kritik von US-Präsident Trump an einer vertieften Partnerschaft zwischen Kanada und der EU zurück. Er sprach sich für eine bessere Zusammenarbeit mit Brüssel, etwa bei Rüstungsgütern, sauberer Energie, künstlicher Intelligenz und kritischen Rohstoffen aus. Ökonomen sehen die bisherigen Vorschläge zur Entlastung beim Sprit kritisch. Eine Mehrwertsteuersenkung, wie von der Union bevorzugt, käme auch Menschen zugute, die das nicht nötig hätten, so die Wirtschaftsweise Schnitzer. Den SPD-Vorschlag eines Preisdeckels kritisierte IFO-Chef Fuest mit der Begründung, dann würden die Konzerne ihren Sprit dort verkaufen, wo mehr Gewinne locken. Die Bundesregierung plant Entlastungen möglichst schon Anfang Oktober. Die Radio 1 Nachrichten um 18 Uhr und bald 32 Minuten. 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
12: Willkommen am Abend, willkommen in der Nacht in wenigen Stunden. Ich sollte wenigstens einmal sagen, hat mir Herr Altenhöhner aufgetragen, dass es gleich dunkel wird.
11: Ja.
12: Hast du gesagt?
11: Habe ich gesagt, ja.
12: Ja, immer alles, was du sagst.
11: Ernst gemeint, aber egal.
12: Nee, aber das ist mir wichtig, möchte dir auch gefallen.
11: Ist deine Sendezeit.
12: Es ist nicht meine Sendezeit, es ist unsere Sendezeit.
11: Aber natürlich.
12: Weißt du?
11: Verzeih.
12: Da bemühe ich gern den Plural. Und würde gerne auch weiterreden, um nicht zum 20.000. Mal
11: Warum
12: das Wetter
11: nicht?
12: Auf... Weil es immer das Gleiche ist. Man sagt dann so 20 Grad morgen, Sonne, Wolken und so. Und dann merke ich, dass dieses Bett, was im Hintergrund läuft, dieses Wii Wii, so langsam zu Ende ist. Jetzt nämlich gleich, pass
11: und
12: auf.
11: Und eigentlich viel interessanter klingt.
12: Als ich, genau, pass auf. Jetzt ist es weg. Was machen wir jetzt? Das zum
11: Verkehr.
12: Beispiel, richtig.
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11: Auf Radio 1 Brandenburg A13 in Richtung Dresden zwischen Baruth und Starkow gibt es Behinderungen durch ein liegengebliebenes Fahrzeug. A12 in Richtung Berlin zwischen Briesen und Fürstenwalde West wird die Autobahn ab 19 Uhr, also in etwa einer halben Stunde, wegen Bauarbeiten bis etwa 5 Uhr früh gesperrt. Die B156 ist nach einem Unfall zwischen Spremberg und Senftenberg voll gesperrt. Stadtverkehr Berlin, A100 jeweils etwa eine Viertelstunde länger dauert es noch immer in Richtung Treptow zwischen Schmargendorf und Oberlandstraße und in Richtung Wedding zwischen Gradestraße und Funkturm. Schöneberg am Innsbrucker Platz sind an der Kreuzung Hauptstraße, Wechsstraße und A100 die Ampeln außer Betrieb. Der Hinweis zur U-Bahn: nach einem Brand am Bahnhof Wittenbergplatz sind die Linien U1, U2 und U3 streckenweise unterbrochen. Zwischen Spichernstraße und Möckernbrücke fahren ersatzweise Busse. Wir wünschen Ihnen, wo immer Sie unterwegs sind, eine gute Fahrt.
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12: Genau, ja, lassen Sie sich nicht von der alten Höhner ärgern. Also die Temperaturen sind morgen 20 Grad. Wir haben Sonne, Wolken, einzelne Schauer. Und dazwischen ist der Abend, der, Herr Altenhöhner wollte es so, ich soll sagen, dunkel wird, aber jetzt gar nicht so kalt. Also nur so 13, 14, 15 Grad wird super für Sie. Liebe Grüße von Herrn Altenhöhner an dieser Stelle.

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1: Hallo Gotti.
2: Hallo Sven.
1: Sag mal, hast du eigentlich einen besonderen Wunsch zu deinem runden Geburtstag?
2: Nee. Ich wünsche mir einfach nur nicht groß feiern zu müssen und um Gottes Willen nichts geschenkt zu bekommen. Bitte auch keine Überraschung. Keine gesammelten Erinnerungen von Freunden zu unserer gemeinsamen Vergangenheit. Keine Dudelsackspieler, nichts Außergewöhnliches. Bitte auch keine Gutscheine.
1: Was denn für Gutscheine?
2: Das ist völlig egal. Hauptsache keine Gutscheine. Ich hab's ja bisher noch nicht mal geschafft, die von meinem 30. Geburtstag abzuarbeiten.
1: Nämlich?
2: Ein 3D-Glasfoto von der ganzen Familie. Ein Besuch in der Jod-Sole-Therme in Bad Bevensen mit den Nachbarn zu den Berliner Unterwelten. Ein Slot von 8.15 Uhr bis 8.20 Uhr im Wabali.
1: Wo ist denn Bad Bevensen?
2: Siehste, genau da geht's ja schon los.
1: Sonst noch was?
2: Kerzen ziehen.
1: Das dauert ja angeblich länger, als man denkt.
2: Ja, und am Ende ist es vor allem immer nur eine Kerze.
1: Und was ist mit einem Töpferkurs?
2: Na, ich glaube ja, die Töpferscheibe ist eine Kugel.
1: Escape Room.
2: Da lebe ich ja schon. Wo ist meine Brille? Wo ist mein Handy? Wo ist meine Powerbank? Wo ist meine Frau? Wo ist mein Kind? Wo ist mein glückliches Leben? Und vor allem, wo ist der Elan und der Esprit?
1: Ja, und vor allem, wo sind deine Freunde?
2: Sven, bei meinen Freunden bin ich wie eine Mutti zu ihren Kindern. Wenn sie sich nicht melden, gehe ich davon aus, dass es ihnen gut geht. Das reicht mir. Das macht mich glücklich.
1: Wow, du wünschst dir wirklich nichts zu deinem runden Geburtstag, ja?
2: Gut, wenn's unbedingt sein muss, dann irgendwas Schweres aus Gold. Ohne gemeinsame Unterschrift. Ich möchte gar nicht wissen, von wem es kommt.
1: Wen hast du denn überhaupt zu deinem Geburtstag eingeladen?
2: Friedrich Merz und dich.
1: Oh Mann, Gotti, tut mir leid, ich kann ja nicht. Ich muss doch für meinen Auftritt am nächsten Tag im Schmidtchen in Hamburg üben.
2: Ich denke, das Publikum wird keinen Unterschied merken. Komm rum, Sven. Friedrich hat gesagt, er bringt einen Selbstgebrannten aus Sachsen-Anhalt mit. Der hat da nämlich 43,8%.
1: Kennst du Friedrich denn schon länger?
2: Nicht persönlich, aber er hat mich neulich angerufen, weil wir sonst kein anderer Teilnehmer mehr rangeht. Und er dachte schon, sein Telefon wäre kaputt.
1: Sag mal, Gotti, hast du getrunken?
2: Ja, also, ich glühe vor. Ich meine, wenn Friedrich kommt, zu meinem runden Geburtstag, wie soll ich denn die ganzen Vorwürfe aushalten? Ich faule Sau, dann nochmal ich faule Sau, 50 Jahre faule Sau. Gotti, du faule Sau, herzlichen Glückwunsch zur faulen Sau, im Gasthaus zur faulen Sau.
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das war eine schöne Woche, oder? Also ich fand die schön. Vielleicht auch deswegen, weil ich jetzt eigentlich Feierabend habe, nicht wahr? Und in meinen Feierabendhimmel reiten werde. Hier übernimmt jetzt Gesa Ufer live aus dem Bikini 2 Stunden lang. Tolle Gäste, gute Interviews und dazu auch noch Musik. Was will man mehr? Bleiben Sie also dran. Wir hören uns bestimmt, also spätestens in 2 Wochen wieder. Mein Name Max Spalek. Machen Sie es gut. Ciao.

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0: 19 Uhr.
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0: Mit Thorsten Altenhöhner. In Brandenburg ist wegen des Verdachts der Vorbereitung einer schweren staatsgefährdenden Gewalttat ein Iraker festgenommen worden. Der Mann soll einen Anschlag auf eine Kirche in Bremen geplant und dafür bereits eine Schusswaffe besessen haben, teilte die Bundesanwaltschaft in Karlsruhe mit. Der Anhänger der Terrororganisation Islamischer Staat befindet sich inzwischen in Untersuchungshaft. Michael Götschenberg.
2: Dafür soll der Mann sich eine Schusswaffe besorgt und eine weitere bisher noch unbekannte Person angeworben haben. Außerdem soll er nach Überzeugung der Ermittler versucht haben, eine terroristische Vereinigung zu gründen. Diese sollte offenbar nach seinen Vorstellungen dem sogenannten Islamischen Staat angegliedert werden. Wie der Generalbundesanwalt mitteilt, soll der 24-Jährige die Ideologie des IS teilen. Nach Informationen des ARD-Hauptstadtstudios stand kein Anschlag unmittelbar bevor. Offenbar wurden die Ermittler erst in diesem Jahr auf den Mann aufmerksam.
0: Kanadas Premier Carney hat sich bei einer Rede im EU-Parlament für eine enge Partnerschaft mit der EU ausgesprochen. Sie soll über bestehende Abkommen deutlich hinausgehen. Er begrüßte ein entsprechendes Angebot von EU-Kommissionschefin von der Leyen, Kanada eine herausgehobene Partnerschaft anzubieten. Andreas Meyer-Feist.
3: Niemand werde Kanada vorschreiben, mit wem das Land internationale Abkommen schließen darf. Damit reagierte Carney auf Drohungen des US-Präsidenten, die er in der vergangenen Nacht an die Adresse der EU gerichtet hatte. Falls er die geplante enge Anbindung Kanadas an die EU als feindseligen Akt empfinden sollte, würde er hohe Zölle verhängen oder den Handel mit Europa in vielen Bereichen einstellen, warnte Trump gegenüber Reportern. Ein Sprecher der EU-Kommission erklärte dazu, die Partnerschaft mit Kanada richte sich gegen niemanden und diene der gemeinsamen Stärke. Kanada hatte schon in der Vergangenheit die schwer berechenbare Handelspolitik des US-Präsidenten zu spüren bekommen und sucht nach Wegen, die starke wirtschaftliche Abhängigkeit von den USA zu verringern.
0: Nach dem Zusammenschluss von RTL Deutschland und Sky sollen bis Ende 2027 rund 500 Stellen bei den Unternehmen abgebaut werden. Der überwiegende Teil davon solle bereits in diesem Jahr gestrichen werden, teilte RTL mit. Jochen Hilgers.
4: Wie häufig in vergleichbaren Fällen heißt es laut RTL, der Stellenabbau solle sozialverträglich erfolgen, auslaufende Verträge nicht verlängert und offene Stellen nicht nachbesetzt werden. Betriebsbedingte Kündigungen sollen demnach vermieden werden. Durch die Senderübernahme im Juni dieses Jahres hatte der Konzern bereits angekündigt, durch Synergien jährlich 250 Millionen Euro einsparen zu wollen. Für Sky-Mitarbeitende ist der Stellenabbau neu. Bei RTL hatte die Konzernspitze bereits Anfang dieses Jahres 600 Stellen von rund 7.500 Stellen abgebaut. Branchenkenner berichten, bei Sky in Unterföhring habe die Nachricht für Entsetzen und Wut gesorgt.
0: Einer der beiden aktuellen Malaria-Patienten in Frankfurt am Main ist heute gestorben. Das haben das Gesundheitsamt der Stadt und die behandelnde Universitätsklinik mitgeteilt. Nina Michalk.
5: Die betroffene Person ist an der gefährlichsten Form der Malaria tropica verstorben. Beide Infizierten hatten sich mit dem Malaria-Erreger Plasmodium falciparum infiziert, obwohl sie vorher kein Malaria-Gebiet bereist oder am Flughafen gearbeitet hatten. Der Stadtteil Schwanheim liegt allerdings in direkter Nähe zum Flughafen. Das Gesundheitsamt bittet Bürger und Ärzte weiterhin, bei Malaria-Symptomen wachsam zu sein und einen Schnelltest durchzuführen.
0: Die Radio 1 Nachrichten, 19 Uhr und 4 Minuten. 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
0: In der Nacht ist es erst gering bewölkt, später von der Prignitz her leichter Regen bei 13 bis 9 Grad. Morgen erst viele Wolken und etwas Regen, später dann wechselhaft mit Schauern bei 19 bis 21 Grad.
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0: Auf Radio 1 Brandenburg A12 in Richtung Berlin zwischen Briesen und Fürstenwalde West wird die Autobahn ab 19 Uhr wegen Bauarbeiten bis etwa 5 Uhr früh gesperrt. A13 in Richtung Dresden zwischen Baruth und Starkow gibt es Behinderungen durch ein liegengebliebenes Fahrzeug. Die B156 ist nach einem Unfall zwischen Spremberg und Senftenberg vollgesperrt. Stadtverkehr Berlin A100 jeweils etwa eine Viertelstunde länger dauert es weiterhin in Richtung Treptow zwischen Schmargendorf und Oberlandstraße und in Richtung Wedding zwischen Gradestraße und Funkturm. Der Hinweis zur U-Bahn: nach einem Brand am Bahnhof Wittenbergplatz sind die Linien U1, U2 U2 und U3 streckenweise unterbrochen. Zwischen Spichernstraße und Möckernbrücke fahren ersatzweise Busse. Eine gute Fahrt wünschen wir.
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6: Das bin ich. Schönen guten Abend. Donnerstag. Wir steuern so ganz leicht aufs Wochenende zu. Ich finde, es zeichnet sich schon etwas ab am Horizont. Und wir haben wieder zwei sehr, sehr schön vollgepackte Stunden vorbereitet. Gleich schlägt als erstes bei uns der österreichische Indie-Rocker Ro Bergmann auf mit einem tollen Debütalbum im Gepäck. Da wird er uns zwei exklusive Live-Sets hier kredenzen im Studio 1. Danach tauchen wir tief ein in die Welt von Entenhausen. Leonard Hillmann kommt nämlich, Hausarzt, Tagesspiegelautor und einer der ganz wenigen Disney-Zeichner für Donald Duck. Aktuell sind seine Zeichnungen sogar hier im Bikini Berlin ausgestellt. Darüber werden wir auf jeden Fall auch sprechen. Und in der letzten Stunde, da begrüßen wir Jakob von Wienskowski, den Intendanten des wundervollen inklusiven Theaters Rambazamba. Und mit ihm sprechen wir über die neue Spielzeit, die unter dem wilden Motto Sodom und Gomorra rangiert. Es wird also unter anderem um eine historische Shakespeare-Premiere gehen und sicher auch ein wenig um Politik in den Zeiten. Also drehen Sie das Radio auf, machen Sie sich's gemütlich, vor allem natürlich hier im Studio 1. Toll, dass Sie dabei sind. Willkommen.

0: Bleachers mit The Van auf Radio 1. Sie hören uns live aus dem Studio 1 im Bikini Berlin. Wir freuen uns jetzt sehr auf unseren musikalischen Gast heute Abend. Und zwar kommt er aus Österreich. Er kommt, genauer gesagt, gebürtig aus Salzburg, hat in Innsbruck, Wien und Kitzbühel gelebt und ist eigentlich studierter Sportwissenschaftler, staatlich geprüfter Skilehrer und ehemaliger Springreiter. Haben wir auch nicht alle Tage hier bei uns im Studio. Und daneben war aber natürlich auch die Musik immer sehr, sehr wichtig in seinem Leben. Nach 3 gefeierten EPs hat er vor wenigen Tagen sein erstes großes Debütalbum veröffentlicht. Es trägt den sehr besonderen Namen Saum. Und ich bitte Sie um einen großen Applaus für Roh Bergmann. Wie schön, dass du da bist, lieber Roh. Nimm Platz. Also natürlich müssen wir, das ist nicht besonders originell, aber erstmal über diesen sehr originellen Namen Saum sprechen. Kennen wir alle, hat man am umgenähten Rock, am Hosenbein. Aber es gibt diesen Begriff auch in der Geografie. Ich glaube, in der Landschaftsbeschreibung, wenn irgendwie 2 unterschiedliche Landschaften so aufeinander prallen oder so dieses genau. Dazwischen, so, ne?
1: Ja.
0: Und was hat das mit deiner Musik zu tun oder was vielleicht auch sogar mit deinem persönlichen Leben, mit deinem Ansatz, wie du die Musik siehst, wie du sie verstehst?
1: Ja, bei mir war in den letzten 2,5 bis 3 Jahren ziemlich viel Übergang und Veränderung. Und ja, dann habe ich ein paar Lieder geschrieben, so 25 bis 30, 10 sind jetzt im Album.
0: Okay.
1: Und ja, die beschreiben halt Übergang und dann irgendwie Saum die Klammer dafür.
0: Mhm. Und jetzt ist also ja auffallend, ich habe es schon erwähnt, also ein ehemaliger Springreiter, das macht natürlich wirklich was her, aber Sport war immer ein Riesenthema. Also du bist geprüfter Skilehrer, hast auch in Kitzbühel eben lange gelebt, Sportwissenschaften studiert. Wann gab es diesen Punkt, dass dir klar war, so, jetzt ist die Musik auf Platz 1, ich schieb jetzt wirklich das nach vorne?
1: Ja, davor war es immer so ein sowohl als auch. Mhm. Und irgendwann, weiß ich nicht, wann es war. Also ich wohne jetzt wirklich am Berg im Lungau im Süden von Salzburg. Und da gibt es neben mir so einen Bauern, den Herbert. Und der sagt, alles was gut wird, muss langsam wachsen. Mhm. Und so fühle ich das auch mit der Musik. Also ich habe immer Musik gemacht, ich habe immer Songs geschrieben. Aber jetzt bin ich schon langsam erwachsen.
0: Ja, das hört sich auf jeden Fall so an. Als ich hier gerade reinkam, war ich echt auch wirklich nochmal total beeindruckt von deiner wunderbaren Stimme. Die werden Sie gleich auch garantiert mögen. Und wir haben kurz geschnackt und da hast du mir verraten, dass du bei einem deiner allerersten Gigs irgendeinen netten Herrn im Publikum hatte, der dir gesagt hat, ist ja alles ganz schön und gut, haut auch einigermaßen hin, aber die Stimme ist einfach nicht schön. So ungefähr, ne?
1: Ja, also mit dem habe ich schon lange gekämpft und irgendwann haben wir dann gedacht, hey, ist auch wurscht, wie man in Österreich sagt. Und ja, habe es halt einfach durchzogen, weil ich halt Lieder schreiben liebe und singen auch. Und irgendwann entwickelt man sie dann ein bisschen weiter. Versteht ihr mich eigentlich alle?
0: Auf jeden Fall, wir lieben es, wir kleben an deinen Lippen. Aber was ich eben so interessant finde, dass du auch gesagt hast, das ist was du dann wieder im Sport gelernt hast. Also wenn dir einer irgendwie auf diese Weise Steine in den Weg legt, dass man das echt als Sportler weiß, vielleicht besser zu nehmen als Leute, die nie Sport gemacht haben.
1: Ja, so habe ich es mir ein bisschen hergeleitet. Also im Sport verliert man einfach oft. Also ich habe Leistungssport gemacht und man verliert öfter, als man gewinnt. Und dann ist man schon so ein Stehaufmännchen. Und ich glaube, man darf sich selbst auch nicht zu ernst nehmen. Und wenn man was liebt, dranbleiben und schauen, wohin es dann führt.
0: Jetzt haben wir gerade schon gesprochen, dass wir persönlich ja dieses Idiom unfassbar gern hören. Und es gibt ja natürlich viele, viele Kolleginnen und Kollegen aus Österreich, die wir hier auch bei Radio 1 verehren. Hast du jemals darüber nachgedacht, wenn auch das Album Saum heißt, in deiner Muttersprache zu singen?
1: Wenn ich ehrlich bin, nein. Ja, also ich habe halt angefangen, so Lieder zu schreiben. Da war ich jung und die waren halt tendenziell medium nicht so gut, die Lieder. Und dann habe ich halt Englisch als Sprache gewählt, um das zu verstecken, was ich eigentlich sagen wollte. Und dabei bin ich geblieben. Also jeder, der sich dafür interessiert, was ich da so singe, der kann das gerne nachlesen. Aber es ist im Englischen auch zum anderen so, dass es mir irgendwie mehr Freiräume gibt. Also beim Deutschen kann ich als Deutschsprechender nicht so leicht weghören oder mir meine eigene Fantasie zu dem Song mit einfließen lassen und infolgedessen, ich bin mit englischer Musik aufgewachsen und habe mit Englisch angefangen und werde dann mit Englisch weitermachen.
0: Ja, deine Musik ist eine ganz tolle, besondere Mischung aus eben ja so klassischem Indie-Rock, würde ich sagen. Es sind ganz viele, auch sehr filigrane so Pop-Momente drin. Elektronische Musik spielt eine wesentliche Rolle. Wie würdest du eigentlich beschreiben, was du machst? Also ist Indie-Rock die Schublade, in die du dich auch stopfen würdest?
1: Indie-Rock mit Pop-Sensibilität würde ich es nennen.
0: Wir sind auf jeden Fall total gespannt. Auf jeden Fall auch anschauen sollten Sie sich, das fällt natürlich hier ja, heute leider flach, diese Musikvideos, die du machst. Die sind mit sehr, sehr viel Liebe und sehr vielen Überlegungen entstanden. Großes Kino zum Beispiel, dein Clip zu Animal aus dem Jahr, ich glaube 2021 war es das?
1: Ja, irgendwie so Corona-Hochzeit, ja.
0: Ja, da warst du jedenfalls mit zwei Tänzern der Wiener Staatsoper im November auf 2400 Metern Höhe. Und es geht so ein bisschen darum, das Tier im Menschen, und man sieht also diese Tänzer unglaublich choreografisch ausgefeilt, wahrscheinlich bei schlotterkalten Temperaturen miteinander tanzen.
1: Absolut.
0: Wenn du uns einen Clip empfehlen solltest von dem neuen Album, welchen würdest du da empfehlen? Was?
1: Ja, First Cut See Love, also das ist so irgendwie das urbane Extrem von dem Album, weil es geht so zwischen Stadt und Land hin und her. Und First Cut City Love, da haben wir das Video in kleinstem Team in London gedreht. Und ja, ich finde, das ist ganz fesch geworden.
0: Schön gesagt. Ja, wir sind total gespannt. Wir holen jetzt deine Mitmusikerinnen auf die Bühne, Johanna und Jay. Und wir hören in der Zeit aber noch einen kleinen Umbausong. Hier ist Finley Quay mit Your Love Gets Sweeter.

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1: Radio 1 live aus dem Studio 1 im Bikini Berlin und wir sind jetzt total gespannt auf unseren musikalischen Gast, auf Ro Bergmann. Wir schnallen uns an, die Mikrofone stehen bereit, die Instrumente sind eingestöpselt. Hier ist Ro Bergmann mit Songs aus seinem neuen Album Saum. Einen großen Applaus nochmal. Applaus.

0: Spielen wir gleich weiter.
1: Oh, cool.
0: Guten Abend.
1: Ja, guten Abend. Schön, dass wir hier sein dürfen. Der nächste Song heißt First Cut City Love.

Robakwan live im Studio 1 im Bikini Berlin zusammen mit Johanna und Jay. Und wir hören uns in einer guten Stunde wieder zum zweiten Live-Set. Und ja, ihr habt noch einen langen Weg auch heute Abend vor euch. Also wir sind extrem dankbar, dass ihr hier seid. Heute Nacht geht's noch zurück nach Österreich. Und wer die Band nächstes Jahr nochmal erleben will, auf jeden Fall gibt's eine große Tour. Und im März kommt Robakwan nach Berlin. Wir werden sie auf jeden Fall auf dem Laufenden halten, aber erstmal ja in einer Stunde unser Wiedersehen. Vielen Dank bis hierher.

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0: Light the Way, Musik von Leon Bridges und damit herzlich willkommen zurück hier im Studio 1 im Bikini Berlin. Unser nächster Gast ist Allgemeinmediziner, er ist Fachautor für den Tagesspiegel und sein Nebenberuf ist eine ziemliche Sensation. Seit einigen Jahren nämlich zeichnet er als einer der ganz wenigen Deutschen offiziell Donald Duck Comic-Geschichten für den dänischen Egmont Verlag und Disney. Einen ganz besonderen Anlass für seinen Besuch gibt's auch, denn die Egmont Ehapa Mediengruppe, die feiert 75-jähriges Verlagsjubiläum und passend dazu gibt es hier im Bikini Berlin auch gerade so eine Art Pop-Up-Store, so eine Ausstellung, wo man aber auch ganz tolle Bände kaufen kann. Ja, das ist also Grund genug und ich würde mal sagen, herzlich willkommen, Leonard Hillmann. Schön, dass du da bist, lieber Leo. Ich habe gerade von dir auch schon nämlich hier in der Garderobe eine persönliche Widmung in die Hand gedrückt bekommen. Also es hat doch alles Sinn gemacht. Dieser ganze Beruf, irgendwann am Ende findet sich es dann doch alles zusammen. Ja, ich bin nach gerade schwer beeindruckt, denn du bist ja extrem jung. Du bist Jahrgang 92 und deine Leidenschaft begann aber schon ganz, ganz früh. Ich habe gelesen, du warst ungefähr 5 Jahre alt. Da hat deine Mutter dir das erste Mickey Mouse Magazin gekauft und dein Vater hat hier Carl Banks Geschichten auf dem Sofa vorgelesen. Und dann hast du aber relativ früh auch schon angefangen, selber zu zeichnen, selber abzupausen. In welchem Alter ging das los, dass du wirklich wusstest, so, ich will das auch?
1: Das ging tatsächlich damals gleich nach dem Erstkontakt mit den Comics los. Also ich war 1997 5 Jahre alt und bin dann quasi von Woche zu Woche mehr in den Bann gezogen worden von den Heften. Konnte mich da sehr faszinieren, wie ganze Geschichten einfach nur mit einzelnen Bildern erstellt wurden und konnte auch schon erkennen, dass ein Donald mal in der Geschichte anders aussah als eben dann quasi in der nächsten und hatte mich schon gewundert. Das kann ja nicht irgendwie alles einer sein. Mit 5 denke ich jetzt rückblickend eben noch nicht so einen Blick dafür, welcher Autor was genau gemacht hat, aber man konnte so kleine Nuancen und einzelne Detailunterschiede schon erkennen. Und dann hatte ich genau angefangen, das durchzupausen, abzuzeichnen, irgendwann dann freihand. Und so hat sich es dann quasi mehr und mehr ergeben, dass ich versucht habe, dann die Figuren in unterschiedlichen Posen oder auch verschiedene Charaktere umzusetzen und habe dann einzelne kleine Geschichten selber versucht, erstmal zu schreiben, zu zeichnen und es ist ziemlich schwer, denke ich, so in diese Szene reinzutauchen und da Fuß zu fassen.
0: Ja, das hast du ja am eigenen Leib erlebt, ne? Das war ein echt langes, langes Klinkenputzen, wenn ich das richtig verstanden habe.
1: Das kann man so sagen, genau.
0: Also, du hast auch immer wieder wirklich so Anläufe gemacht und wurdest auch nicht vorgelassen, oder?
1: In den allermeisten Fällen tatsächlich. Also man freut sich schon, wenn man jetzt die Ambition hat, Portfolios zu erstellen, Mappen zu verschicken, wenn überhaupt irgendeine Art der Rückmeldung kommt. Mhm. Ich hatte mit, ich glaube 15, 16 war ich damals noch einen auch Portfolio, so eine Mappe erstellt, die ich dann nach Burbank an die klassischen Disney-Studios, die Walt Disney Animation Studios geschickt habe, noch für den, also mit Ambition, ein Schülerpraktikum da machen zu können oder dann eine Aussicht vielleicht 4-, 5-, 6-wöchiges Praktikum eben da mal reinzuschnuppern. Und dann kam irgendwann eine Rückmeldung, ein brauner Umschlag aus den USA, aber da war dann auf dem Stempel vorne schon so ein laufender Mickey und ich dachte, okay, was ist da jetzt drin? War eine Absage. Aber da habe ich mich auch schon damals gefreut, ja, dass das tatsächlich überhaupt erstmal wahrgenommen wurde.
0: Ja, auf jeden und, Fall. Ich wollte dich nochmal fragen, also ich habe hier heute extra mitgebracht meine Lieblingsfigur, also auch wirklich mein Maskottchen, das ist Fantomas. Also das ist meine liebste Rolle für Donald, weil er da einmal nicht der Loser ist, sondern wirklich was kann. Wirklich in so eine Superheldenrolle schlüpft. Hattest du immer alle Figuren gleich gern? Hast du mit Mickey Mouse immer so viel anfangen können wie mit Donald oder hattest du schon auch sehr früh so Favoriten?
1: Ja, die Enten fand ich schon immer cooler. Mhm, die waren auch so ein bisschen eckiger und kantiger und abgedrehter. Voll. Und auch einfach so die Schatzsuchergeschichten fand ich mal besonders cool. Also Donald mit Onkel Dagobert und Tick-Trick und Track dann in einer Kombi auf exotischen Abenteuerexpeditionen, das fand ich immer am besten. Aber die Figuren haben, glaube ich, immer was Eigenes und auch schön ist zu sehen, dass man die eben sehr vielseitig ausleuchten kann. Mhm. Also neben zum Beispiel genannten jetzt so Superheldengeschichten oder Abenteuerepisoden gibt es dann auch so Alltagsgeschichten einfach aus Entenhausen oder viel auch klassisch in den lustigen Taschenbüchern Adaptionen von Klassikern der Weltliteratur, von großen Filmepen und das, glaube ich, hält diese Figuren auch, die es ja jetzt seit quasi fast 100 Jahren gibt, sehr am Leben und sind, genau, deswegen hat man ja auch immer wieder neues Material, mit dem man dann arbeiten kann.
0: Ja klar, und dann ist da natürlich diese fulminante deutsche Übersetzerin Erika Fuchs ja legendär mit ihrem ja auch einfach Entenhausener Slang, ne? Die hat ja dann einfach diese Wortschöpfung geprägt, die bis heute, glaube ich, in unserem aller Sprachgebrauch zu Hause sind, dieses Seufz, Grübel, also diese Formen von verkürzten Verben, wenn man so will. Lass uns noch mal ganz kurz sprechen, wann eigentlich dann dein finaler Durchbruch wirklich stattfand. Das war, glaube ich, 2021. Da hast du 8 Seiten geschickt nach Kopenhagen. Ne?
1: Genau, da hatte ich noch mal eine neue Geschichte erstellt. Mhm. Ist auch rückblickend betrachtet eine Geschichte, die ich, also oder eine Entwicklung, die ich, glaube ich, damals gar nicht dann zum 15., 16., 17. Mal, als ich so ein Portfolio erstellt hatte, herbeisehen konnte zu dem Zeitpunkt. Das war damals zu Beginn der Corona-Zeit, wenn wir uns da alle erinnern. Und das war auch eine Zeit, die war für mich ziemlich strapaziös. Da hatte ich gerade frisch angefangen mit der Arbeit und war da als junger Assistenzarzt unterwegs. Und das waren diese Zeiten,
0: wo ja auch
1: wenn man
0: medizinisches
1: sich erinnert,
0: Personal tierisch unter Druck stand.
1: Wo es an allem gemangelt hatte und wo es da für mich auch neu geschaffene Nachtschichtdienste gab.
0: Wo das auch alles
1: unendlich
0: bedrohlich war.
1: Wo da die Nerven auch ziemlich blank lagen und alles. Und immer wenn ich dann doch mal versucht hatte, mir irgendwie so ein Ventil zu suchen oder eine Freizeit irgendwie schön zu machen, habe ich angefangen, eine neue Geschichte zu erstellen und hatte dann mir auch so eine, ja, quasi, ich glaube damals, eine kleine eigenständige Geschichte ausgedacht, weil die auch einen tatsächlich medizinischen Bezug hatte, mit den Panzerknackern und Onkel Dagobert und hatte die dann für mich eigentlich quasi nur erstellt, um ein Kapitel abschließen zu können, aber dachte dann wiederum ein bisschen schade jetzt, dass die irgendwie in der Schublade nur versauert und hatte dann eben wieder so eine neue Mappe zusammengestellt und dachte auch, naja, dann warum denn nicht? Schaden kann es ja nicht, einfach nochmal versuchen und hatte dann nochmal 4 Mappen rausgeschickt, 2 nach Dänemark, 2 auch hier in Berlin und hatte dann den damaligen Mickey Mouse Chefredakteur erreicht. Also musste dann auch ein paar Mal noch nachfragen. Ich wusste ja nicht, wie viele Anfragen tatsächlich da die Verlagsmitarbeiter kriegen. Hatte dann ein paar Monate abgewartet, hatte dann Mails geschrieben, dann vergingen wieder Zeiträume, also immer so 3 bis 6 Monate. Nummern zwischendrin hatte man dann auch andere Themen, Sorgen und Dinge, die einen quasi ja auch beschäftigt haben im Alltag. Und dann kam aber da doch eine Rückmeldung. Und dann die Disney Comic Schmiede sozusagen für Europa, für die Magazinproduktion, sitzt in Dänemark, in Kopenhagen. Und dann hatte ich eine Mail bekommen von einer dänischen Redakteurin, die quasi das für gut genug erachtet hatte, das doch mal an den zuständigen Disney Art Director, der wiederum in Spanien sitzt, Fernando Güell heißt der, auch ein sehr bewanderter, super erfahrener Künstler. Also man sieht, es ist sehr international.
0: Unfassbar. Also auch wie viele Leute da wirklich mitmischen,
1: ja,
0: wie viele unterschiedliche
1: Kulissen.
0: Figuren da involviert sind. Und auch wirklich, mir war das überhaupt nicht klar, dass es da also diese unterschiedlichen Headquarter gibt und dann auch diese ganz, ganz unterschiedlichen Redakteure. Klar, unterschiedliche Zeichner, soweit war ich auch schon. Aber du hast dann also so eine Art Daniel-Düsentrieb-Probe zeichnen dürfen. Und das war dein Durchbruch.
1: Das kam dann von dem spanischen Art Director, Director, der, also ich hatte einen Videocall mit dem und dann hieß es, ich soll jetzt mal eine Teststory probieren. Das war ein One-Pager, wie man so in der Comic-Szene sagt, eine einseitige kleine Gag-Story, also in sich abgeschlossene Geschichte. Und die sollte dann, die habe ich dann erstmal in der ersten Version gezeichnet, dann musste die nochmal nach einem speziellen Größenformat erstellt werden. Also ich habe die Seite, glaube ich, 4-5 Mal immer wieder neu gemacht und hatte dann auch gleich schon erstmalig eine Deadline im Nacken.
0: Oh, wow.
1: Oh. Und wobei da hieß es auch erstmal Teststory. Und kurz bevor die dann sich dem Ende näherte, hieß es, also der Zeitraum, hieß es dann auch, jetzt ist die Seite ja fast fertig, jetzt können wir die dann auch für die Produktion einplanen. Und das war dann die erste Seite und seitdem folgten dann immer mal wieder sporadisch oder wie es passte, kleine weitere Geschichten.
0: Und was für Geschichten das sind, darüber sprechen wir auf jeden Fall gleich weiter mit Leonhard Hillmann nach Musik von Elmel, von Bilderbuch, noch mehr Österreicher, nämlich Zahlen als Beweis.

0: Ja, Radio 1 nach wie vor live aus dem Studio 1 in Bikini Berlin und nach wie vor mit Leonhard Hillmann. Der ist zu Gast bei uns, Allgemeinmediziner. Du machst im Tagesspiegel aber auch häufig, einerseits schreibst du auch, glaube ich, eben über medizinische Themen, aber auch über Comics durchaus, oder?
1: Ja, genau. Also ist so mein uraltes Steckenpferd und mein Ur-Hobby. Und da habe ich mit den verschiedenen Redakteuren ja auch teilweise sehr engen Kontakt. Und der Lars von Törne macht ganz viel für die Berliner Comic-Szene und dann spreche ich mich mit dem manchmal ab.
0: Genau, und du bist aber vor allem hier, weil du diesen unglaublichen, es ist ein Nebenberuf. Du kannst du mal gucken, ob dein Handy vielleicht, ob das mal auf Flugmodus stellst. Ich glaube, das ist diese Interferenz, die wir hier immer hören. Das ist so ein Gebrutzel im Äther. Aber du musst uns noch mal kurz schildern, so ein bisschen, dein wirkliches großes Vorbild ist ganz klar Karl Barks. Und wenn du noch mal Laien erklären solltest, warum Geschichten von Karl Barks alles andere sind als Kinderkram, hast du da vielleicht so eine Lieblingsgeschichte, die du nennen würdest, die sofort klar macht, was dieser Mann vermag?
1: Also Karl Barks ist eine ganz bedeutende Persönlichkeit gewesen, der es geschafft hat, die Welt von Entenhausen vielen Leuten sehr präsent und sehr, sehr nachvollziehbar zu machen. Der hat in den 40er Jahren angefangen und dann ungefähr 25 Jahre lang die Welt um Donald und Dagobert geprägt. Die Figuren gab es teilweise schon aus den Trickfilmen, also Donald, Mickey, davor, aber er hat dann diese ganze Comicwelt und die Stadt Entenhausen und viele Nebencharaktere entwickelt. Und er hat sehr gut und sehr dezidiert recherchiert, hat viel mit dem National Geographic gearbeitet, um zum Beispiel reale Bezüge, wirkliche Orte, obwohl er selber in den USA eigentlich kaum gereist ist und kaum rumkam, den Leuten nahezulegen, Abenteuergeschichten entwickelt, konzipiert. Und eine meiner liebsten Geschichten ist der verlorene Zehner. Das ist quasi, es gibt verschiedene.

0: sehr, ja auch in Teilen auch wirklich maximal dramatisch und mit einem Donald, der auch wieder als massiver Pechvogel aus dem ganzen Spiel heraustritt. Hast du als Arzt eigentlich möglicherweise auch einen anderen Blick beim Zeichnen? Also so ein Donald zum Beispiel ist ja chronisch dauererschöpft, hysterisch, cholerisch, ist ja eigentlich immer unter massivem Stress. Fällt dir das vielleicht sogar leichter, bestimmte Haltungen, wie so Schmerzen, Erschöpfung auch nochmal anders zu zeichnen als jemand, der das vielleicht nicht
1: ist? Eine interessante Frage, habe ich tatsächlich so noch gar nicht drüber nachgedacht.
0: Ich war nur jedenfalls sehr begeistert von diesen Zeichnungen, die ich jetzt von dir gesehen habe. Also es gibt zum Beispiel gerade die tollsten Geschichten von Donald Duck. Da bist du in so einem Sonderheft vertreten, gerade mit einer ganz süßen Geschichte. Da sind Daisy Duck und ihre Nichten zu erleben, wie sie die perfekten Kekse backen. Und die ganz Entenhausen rennt ihnen die Bude ein. Und super, super interessant, das hast du mir auch gerade nochmal gezeigt, Reminiszenzen an Karl Barks. Du hast auch so eine Art Spezialität, dass du Figuren einbaust, die eigentlich so eine Hommage sind an Karl Barks.
1: Ich baue gerne vor allem Hintergründen kleine Figuren so als Cameo Auftritte ein, Gegenstände oder markante Charaktere, müsste also nicht immer unbedingt sein oder steht auch gar nicht im Skript in der Regel, aber ich denke mir, bevor ich da jetzt irgendeine gesichtslose Niemandsfigur quasi mir überlege oder Silhouetten, ist es irgendwie netter, quasi nicht so bekannte Figuren, aber doch Charaktere zu nehmen, die, wenn man es kennt.
0: Ostereier.
1: Genau. Wenn man es kennt, ist es umso schöner, aber man ist es trotzdem bewusst so gehalten, dass man die nicht erkennen muss, um die Geschichte zu verstehen.
0: Und gibt es sonst noch was, von dem du dir wünschen würdest, dass man irgendwann mal ganz klar erkennt, das ist hier so ein typischer Hillmann?
1: Das will ich mir jetzt gar nicht so rausnehmen. Ich schreibe gerade an meiner dritten Geschichte. Ich habe schon jetzt auch im Kontakt mit den Däninnen, mit den Redakteuren einzelne Vorschläge mal selber gemacht. Hat bisher noch nicht geklappt.
0: Aber das wäre so der Ritterschlag.
1: Das wäre so ganz toll große, dass man sowohl als Autor dann selber seine eigenen Zeichnungen zur Geschichte da beisteuern kann.
0: Und gibt es vielleicht möglicherweise Figuren, die dir jetzt auch noch extra schwerfallen, um die du auch gerne noch so einen Bogen machst?
1: Ja, also man fuchst sich da so ein bisschen ein, würde ich sagen. Also ich hatte vor guten 2 Jahren mal das erste Mal mit Gustav Ganz, dem nervigen Glückspilz
0: der Blödmann.
1: Cousin von Donald zu tun, und der trägt einen Anzug, der eben dann so einen Gehrock hat, einen Kragen. Da merkt man dann manchmal, wenn man es selber eben umsetzen muss, und ich mache das alles noch ganz händisch, also ganz klassisch mit Bleistift auf Papier.
0: Und wenn das dauert dann ewig, ne?
1: Angenommen ist, dann nochmal wird es geinkt, also dann wird alles nochmal nachgezogen mit Tuschezeichen, also mit so Feinlinern, und dann kommen so kleine Nuancen, die erkennt man dann tatsächlich erst, wenn man selber die Figuren und deren eigenen, die Outfits, die Feinheiten, einen Kragen, eine kleine Fliege oder sowas umsetzt. Ist mir davor als Fan früher auch nie beim Lesen aufgefallen.
0: Also in jedem Fall hast du uns total Lust gemacht, auch wirklich nochmal wieder diese Hefte in die Hand zu nehmen. Ich habe viel zu lange keine Donald Duck-Hefte gelesen. Ich muss zugeben, meine Geschichte ist eine gerade tragische. Ich habe nämlich irgendwann meine ganzen lustigen Taschenbücher als Kind mit meiner Schwester zusammen auf dem Flohmarkt verkauft, weil wir uns irgendwas Tolles anschaffen wollten. Und dann hat uns jemand die Kasse geklaut. Es war ein Traum.
1: Doppeltes Pech.
0: Ja. Eigentlich so eine Donald Duck-Geschichte. Leonard Hillmann ist Arzt und Disney-Zeichner. Und man kann dich auch noch mal hier erleben im Bikini bei diesem tollen, bei dieser Pop-Up-Box von Egmont Ehapa. Die gibt es noch bis zum 29. September. Und du bist hier am Freitag nächster Woche und wirst auch zeichnen. Und und wer zukünftig in den Heften eine kleine Barks-Figur entdeckt, weiß jetzt, das könnte ein Gruß aus Berlin sein. Vielen herzlichen Dank, dass du hier warst.
1: Ganz lieben Dank.

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2: 20 Uhr.
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2: Mit Thorsten Altenhöhner. In Brandenburg ist wegen des Verdachts der Vorbereitung einer schweren, staatsgefährdenden Gewalttat ein Iraker festgenommen worden. Der Mann soll einen Anschlag auf eine Kirche in Bremen geplant und dafür bereits eine Schusswaffe besessen haben, teilte die Bundesanwaltschaft in Karlsruhe mit. Der Mann soll ein Anhänger der Terrororganisation Islamischer Staat sein. Steve Neuwirth.
3: Beamte des Bundeskriminalamts und der Bundespolizei haben den 24-jährigen Iraker im Kreis Barnim verhaftet. Den Ermittlern zufolge plante er bereits im Frühjahr 2025 Anschläge zu verüben. Für seine Pläne habe er eine weitere Person gewinnen können, die aber noch unbekannt ist. Der Versuch, weitere Mitglieder anzuwerben, sei gescheitert. Der 24-Jährige wurde dem Ermittlungsrichter vorgeführt und sitzt inzwischen in Untersuchungshaft.
2: Der kanadische Ministerpräsident Carney hat den Vorschlag einer assoziierten EU-Mitgliedschaft seines Landes begrüßt. Europa und Kanada seien gemeinsam stärker und sollten ihre Beziehungen vertiefen, um den Wohlstand ihrer Bürger zu schützen, sagte Carney in einer Rede vor dem Europäischen Parlament in Straßburg. Wenige Stunden zuvor hatte US-Präsident Trump den Vorschlag von EU-Kommissionspräsidentin von der Leyen als lächerlich bezeichnet. Trump drohte außerdem Europa mit neuen Zöllen, sollte er den Vorschlag als feindselig einstufen. Im Berliner Wahlkampf hat es in der Zeit von Anfang August bis Mitte September mehrere hundert Straftaten gegeben. Die meisten richteten sich gegen die AfD. Das geht aus einer Statistik der Berliner Polizei hervor, die dem RBB exklusiv vorliegt. Anja Meyer.
4: Demnach hat die Polizei insgesamt 39 Angriffe auf Parteimitglieder und Wahlkämpfer registriert. Dazu zählen etwa Beleidigungen, Einschüchterungen oder sogar körperliche Gewalt. Am häufigsten betroffen waren demnach Anhänger der AfD mit 18 gemeldeten Fällen. In jeweils 8 Fällen wurden Vertreter von Grünen und Linken angegangen. Deutlich häufiger noch wurden Wahlplakate beschädigt, in mindestens 1252 Fällen. Die Dunkelziffer dürfte deutlich höher sein. Auch hier war die AfD am häufigsten Ziel, mit gut 800 zerstörten Plakaten. Danach folgen Beschädigungen von Plakaten der CDU, der Linken und der SPD.
2: Der Rat für die Künste Berlin kritisiert, dass dem gestern unterzeichneten Hauptstadtfinanzierungsvertrag zufolge künftig weniger Bundesmittel für den Hauptstadtkulturfonds vorgesehen seien. Dagegen müssten die Mittel dringend aufgestockt werden, schreibt der Rat für die Künste in einer Stellungnahme. Kirsten Buchmann.
5: Laut dem neuen Vertrag zwischen dem Bund und dem Land Berlin wird das Volumen von 15 Millionen Euro pro Jahr für den Hauptstadtkulturfonds zwar beibehalten, 2 Millionen davon soll aber das Land Berlin für regelmäßige Festivals beisteuern, wie etwa Tanz im August oder Young Euro Classics. Der neue Hauptstadtfinanzierungsvertrag gilt von 2028 bis 2037.
2: Soweit die Radio 1 Nachrichten um 20 Uhr und 3 Minuten. 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
2: Es ist erst gering bewölkt in der kommenden Nacht, später von der Prignitz her leichter Regen bei 13 bis 9 Grad. Morgen erst viele Wolken und etwas Regen, später dann aber wechselhaft mit Schauern bei 19 bis 21 Grad.
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2: Auf Radio 1 Brandenburg A12 in Richtung Berlin zwischen Briesen und Fürstenwalde West ist die Autobahn wegen Bauarbeiten bis etwa 5 Uhr früh gesperrt. A13 in Richtung Dresden zwischen Baruth und Starkow gibt es Behinderungen durch ein liegengebliebenes Fahrzeug. Stadtverkehr Berlin, der Hinweis zur U-Bahn. Nach einem Brand am Bahnhof Wittenbergplatz sind die Linien U1, U2 und U3 streckenweise unterbrochen. Zwischen Spichernstraße und Möckernbrücke fahren ersatzweise Busse. Ihnen eine gute Fahrt.
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6: Und gleich mit Jakob von Wienskowski. Vielen wahrscheinlich noch besser bekannt unter seinem Jungsnamen, Jakob Höhne. Im Juli hat er geheiratet und er ist nach wie vor der Intendant des großartigen inklusiven Theaters Rambazamba. Wir sprechen gleich nach Musik von Marmaduke Duke und Kid Gloves.

0: Radio 1 live aus dem Studio 1 in Bikini Berlin und wir kommen zu unserem nächsten Gast. Er ist Regisseur, künstlerischer Leiter und Geschäftsführer eines der aufregendsten, mutigsten und vielseitigsten Theaterhäuser dieser Stadt, dem inklusiven Theater Rambazamba in der Kulturbrauerei im Prenzlauer Berg. Herzlich willkommen im Studio 1. Hier ist Jakob von Wienskowski. Schön, dass du da bist, Jakob. Ich habe gerade schon aufgeklärt, dass dein Jungsname Jakob Höhne wahrscheinlich vielen sehr viel geläufiger ist. Aber es ist natürlich toll, jetzt so ein Adelstitel qua Heirat. Das ist schon, macht schon was her. Sehr schön. Du musst uns erstmal schildern, auch diesen tollen Namen eures neuen Programms. Die neue Spielzeit ist überschrieben mit dem Motto Sodom und Gomorra. Das beschreibst du auch in dem Spielzeitheft sehr, sehr schön und eindringlich. Wie gut dieses Motto eigentlich zu Berlin passt, dieses ja alttestamentarische Sündenbabel-Zitat. Warum schien euch das so passend?
1: Ja, erstmal vielen Dank, liebe Gisa, für die schöne Einladung. Ich freue mich sehr, hier zu sein. Es geht ja gleich so relativ stark ums Eingemachte. Wie soll ich sagen? Also, ich glaube, Spielzeitmotto fußt schon sehr auf der Situation in Berlin und dem, was wir da erleben und die Frage sozusagen, was Berlin eigentlich ist und was Berlin für uns ist. Und für mich ist Berlin immer ein Ort gewesen, der von den Widersprüchen lebt und davon, dass es eben eine Zuspitzung ist und dass da so unterschiedlichste Menschen zusammenkommen, die alle am Ende doch irgendwie miteinander auskommen. Und das ist das Zentrum. Und ich glaube, dafür steht Berlin. Und jeder, der nach Berlin kommt und sich dann wundert und versucht, Berlin in eine Richtung zu verändern, dass es anders ist, das ist, glaube ich, nicht so eine gute Idee. Aber ich finde, jeder, der nach Berlin kommt, um da zu sein, eben so wie er ist, das ist eigentlich die beste Idee. Und von dieser Idee lebt Berlin. Und ob das jetzt immer ein Sündenfuhl ist, das ist natürlich eine harte Wertung oder sagen wir mal, so eine starke moralische Kategorie. Ich finde, Berlin ist ein Ort, der sich jeglichen moralischen Kategorien enthebt.
0: Und ganz, ganz stark hast du ja auch in diesem Vorwort zu dieser neuen Spielzeit auch wirklich so eine politische Message. Also, dass nämlich im Grunde wirklich das Theater Rambazamba ist ein Ort, an dem Faschisten keinen Platz haben. Und gerade das Rambazamba in seiner Inklusivität, in der wirklich grandiosen Weise auch Menschen sichtbar zu machen, die Einschränkungen haben, da ist es natürlich nochmal extra wichtig und extra deutlich, auch gerade bei der politischen Situation, wie wir sie hier dieser Tage erleben, nochmal so ein deutliches Zeichen zu setzen, so eine unmissverständliche Haltung. Und ganz, ganz interessant in dem Zusammenhang auch eine Premiere, auf die ich mich total freue. Am 25. September feiert nämlich Shakespeares Richard der Dritte bei euch Premiere. Und ich glaube, das ist das allererste Mal, dass da ein Richard auf der Bühne steht, der auch eine echte Behinderung hat und nicht nur wie in dem Stück irgendwie so ein Manko hat, so eine körperliche Einschränkung als Symbol moralischer Bösartigkeit. Wie legt ihr diesen Richard aus?
1: Ja, also ich glaube, es ist in Deutschland das erste Mal, dass es eine Schauspielerin in unserem Fall mit die mit einer Behinderung lebt, spielt. Und die Herleitung ist, glaube ich, also eine kleine Anekdote. Ich habe da mit Julia Wissert, die ist Intendantin in Dortmund, am Schauspiel Dortmund, in der sie da auch wirklich sehr aufregendes und politisches Theater macht. Und viel darüber gesprochen, was wir zusammen machen können. Und wir kamen irgendwann darauf, dass man im Theater ja auch mal eine gewisse Art von Größenwahn lebt. Also das Rambazamba lebt davon, dass wir sagen, es gibt eigentlich keinen Titel, den man nicht machen kann. Also es kann uns eigentlich nicht klein genug sein und wir uns darüber sozusagen an die verschiedensten Stoffen reiben und sie sozusagen auf die unterschiedlichste Art auf die Bühne bringen. Und mir kamen wir dann auch über Shakespeare zu Richard und die Frage sozusagen, ob Richard nicht ein Punkt wäre, an dem man so die Frage verdichten könnte, wie werden Menschen eigentlich zu dem, was sie sind? Und kam dann auf so einen Gedanken, dass wir eigentlich das als Ausgangspunkt nehmen würden und sich uns fragen, also dieser Richard, der in der sozusagen Shakespeare-Fassung so ein abgrundtief böser Mensch ist, der sehr, sehr viel Gewalt ausübt, ist vielleicht auch jemand, der sehr viel Gewalt erlebt hat. Und kam dann auf so eine Idee, vielleicht könnte man es in so einer Kill Bill-Manier machen. Also Kill Bill ist ja auch so ein Rachedrama von Tarantino, die ja auch einfach wirklich schreckliche Dinge erlebt und daraufhin schreckliche Dinge tut, die dann aber beim Zuschauen irgendwie wahnsinnig viel Spaß machen. Also auch so eine Lust da drin zu entwickeln, diese Rache auszuüben an denen, die unterdrückt haben. Und hatten dann noch die Idee, dass wir eine Überschreibung brauchen. Das war die Idee von Julia und haben dann Antigone Akün gefragt, die diesen Richard III nochmal für uns überschrieben hat. Mhm. Und das ist praktisch das, was wir gerade machen. Und die sind sehr fleißig und ich glaube, es wird sehr spannend.
0: Toll, also das merken wir uns auf jeden Fall schon mal am 25. September, also in der Regie von Julia Wissert. Und dann ist einfach auch ganz, ganz eindrucksvoll, dass ihr es geschafft habt, den Prater in Teilen für die kommende Spielzeit zu kapern. Wie kam das und in welcher Form wird das passieren?
1: Ja, also da müsste man auch mal ausführen. Wir sind, glaube ich, also ein relativ agiles Theater und machen immer relativ viel, was daran liegt, dass wir ein großes Ensemble haben und dass wir einfach auch viel zu sagen haben und viel machen möchten. Das heißt, wir haben in dieser Spielzeit 7 Premieren. Und seit 2017 rede ich auch darüber, dass das Rambazamba physisch für uns auch zu klein ist. Also wir könnten wirklich größere Säle bespielen und man würde zu uns kommen und auch diese Säle würden funktionieren. Und auf der Suche nach einem größeren Raum bin ich schon früher auch mal auf den Prater gekommen und hatte jetzt mit Matthias darüber gesprochen, Matthias Lilienthal, ob er nicht eine Möglichkeit sehen würde, dass wir da einen Slot haben, einen Spot, in dem wir da spielen können. So als Rambazamba hat eine zweite Spielstätte oder eine weitere Spielstätte, die wir bespielen. Das hat geklappt und das ist ganz toll. Und zur Premiere bringen wir da eine Produktion von Milan Peschel.
0: Super.
1: Worauf ich mich auch sehr, sehr freuen werde. Der sich in dem Rahmen an der Volksbühne von Frank Castorf auch ein Stück Arbeit abarbeiten wird, da es praktisch auch ein Stück weit um seine eigene künstlerische Vergangenheit geht und dass es ihn geprägt hat, was total Sinn macht im Prater.
0: Und das ist also dann wirklich kein Spin-off Volksbühne, sondern das läuft dann wirklich unter dem Label Rambazamba.
1: Genau, ich hatte Matthias gefragt, es ist okay, wenn wir unsere Rambazamba-Fahne dann auch auf dem Dach des Praters hissen können und er sagte, das kannst du gerne tun. Insofern nehme ich ihn da auch beim Wort.
0: Sehr schön. Jakob von Wienskowski ist unser Gast und wir sprechen gleich auf jeden Fall weiter auch über weitere Premieren-Highlights in der kommenden Spielzeit nach den Westside Cowboy und Kickstones.

0: Sie sind bei Radio 1 live aus dem Studio 1 in Bikini Berlin und wir sprechen nach wie vor mit Jakob von Wienskowski, dem Intendanten des Theater Rambazamba. Vielleicht darf ich Sie noch mal einen kleinen Applaus bitten. Jakob, ich muss mich vielleicht an dieser Stelle auch einfach mal outen. Ich habe ja auch einen Sohn mit geistiger Behinderung, der im Jugendensemble von Rambazamba spielt und zwar also auch jahrelang und mit größter Leidenschaft. Und deswegen weiß ich auch, was ihr da wirklich Fantastisches vollbringt an Arbeit und dann auch wirklich an Produktionen auf die Bühne stellt, die künstlerisch wahnsinnig anrührend sind und vielleicht auch gar nicht so, wie der eine oder andere möglicherweise jetzt denken könnte, dass da jetzt dadaistisch die wilde Kreatur auf der Bühne spielt, sondern es sind einfach künstlerisch unendlich ausgefeilte, tolle, einfach Stücke, die zu Tränen rühren und die immer wieder deutlich machen, wie wichtig diese Arbeit auch ist. Dieses Jugendensemble und das Theater Rambazamba waren lange bedroht, auch von den Kürzungen im Kulturetat. Da ist die Kuh aber so halbwegs vom Eis, richtig?
1: Genau, also das Rambazamba war bedroht im letzten Jahr und hat, wir haben es geschafft sozusagen, das Theater da erstmal so weit zu sichern, dass wir wieder drei bis vier Premieren realisieren können und dafür auch eine Planungssicherheit haben. Alles, was darüber hinausgeht, und wir machen in dieser Spielzeit 7 Premieren, muss über Anträge reingeholt werden. Das heißt Projektanträge, deren Ausgang immer nie gewiss ist. Also wir wissen nicht am Ende, ob wir das Geld dann dafür reinholen, müssen aber in Verabredung gehen mit den KünstlerInnen. Und das ist natürlich weiterhin auch eine schwierige Situation. Also ich habe für das nächste Jahr schon 8 Anträge rausgeschickt. Einer wurde schon abgelehnt, aber das gehört auch immer dazu. Also man schickt immer mehr Anträge raus, weil das Geld auch knapp wird. Bewerben sich auch immer mehr Menschen und sozusagen das wenige Geld muss auf mehr KünstlerInnen verteilt werden. Also die Situation auch da für den sozusagen Projektfonds ist jetzt nicht leichter geworden.
0: Und ganz, ganz generell betrachtet, es gibt ja auch viele Kooperationen, viele sehr, sehr erfolgreiche, schöne, zum Beispiel mit der Schaubühne, dem Hebbel am Ufer. Hast du den Eindruck, dass aber diese Art von Inklusion, dieses Interesse an inklusivem Theater tendenziell doch auch weiterhin Aufwind hat?
1: Ja, also ich glaube erstmal an die künstlerische Expertise und ich glaube an den künstlerischen Ausdruck und der wird ja nicht weniger. Und ich glaube, man kann, wenn man uns erlebt oder wenn man unsere KünstlerInnen oder KünstlerInnen, die mit einer Behinderung leben, erlebt, die auch wirklich talentiert sind und großartig sind, dann wird da, glaube ich, das Interesse nicht geringer. Daran glaube ich schon. Und das ist auch das, sozusagen, wie das Rambazamba arbeitet. Insofern, wir haben großen Zuspruch vom Publikum. Wir sind eigentlich fast immer ausverkauft. Und da würde ich das jetzt erstmal nicht wahrnehmen wollen. Aber dass es eine sozusagen Rückentwicklung in dem Bereich gibt und dass sich auch viele große Theater mehr und mehr fragen, ja, was braucht man denn überhaupt und wo ist ein bisschen unser Kernbusiness und ist sozusagen das inklusive Theater jetzt so ein Thema, was man sich leistet, wenn man mehr Geld hat und wenn man weniger Geld hat, spart man den Bereich vielleicht ein, weil es nicht zum Kernbereich gehört. Das, glaube ich, ist auch schon ein Thema, aber da frage ich mich dann immer, warum ist es dann nicht Teil des, also wie versteht man dann inklusives Theater oder inklusive Kunst, dass man es immer als separat betrachtet. Also ich glaube, manchmal hebt man es dann vielleicht auch auf eine gewisse Weise an eine falsche Stelle und implementiert es nicht genug in der DNA, auf eine natürliche Art und Weise oder so. Also schwieriger Begriff, aber naja, ich glaube, das ist sozusagen auch nicht so einfach zu beantworten.
0: Aber man ist da, so ist mein Eindruck wenigstens, schon doch auch hier und da auf dem richtigen Weg. Ich weiß, an der HFF in Potsdam werden auch beim Schauspiel, bei der Ausbildung jetzt zum Beispiel Menschen aufgenommen, die mit Behinderung leben. Und ihr habt auch wieder so tolle Kooperationen, zum Beispiel mit der Hochschule für Schauspiel Ernst Busch. Da bringt ihr den Kirschgarten, glaube ich, auf die Bühne in dieser Saison, richtig?
1: Genau, das ist die erste gemeinsame Produktion zusammen mit der Abteilung Schauspiel. Mit der Regie führen wir schon seit langem eine enge Kooperation, um die RegisseurInnen von morgen mit dem Thema Inklusion auch in Verbindung zu bringen und zu zeigen, wie kompetent oder wie besonders toll unsere SchauspielerInnen sind. Und das sind sie. Und das ist auch super erfolgreich. Also viele von denen arbeiten auch danach jetzt weiterhin inklusiv. Das kann man auch sagen, ist wirklich ein sehr erfolgreiches Modell. Das ist sozusagen mit der Abteilung Schauspiel zum Teil mal ein bisschen dickeres Brett gewesen an der Busch, aber das ist sozusagen jetzt auch die erste größere Geschichte, die sich vielleicht auch sozusagen in der Kontinuität manifestiert, dass Studierende im Bereich Schauspiel bei uns spielen. Das ist so eine Studioproduktion, das heißt, es ist dann auch ein Pflichtteil in deren Studium oder wird angerechnet im Studium.
0: Ja, also wirklich total inklusiv. Du kommst jetzt gerade von Proben deines Stückes, das du inszenieren wirst, nämlich Erich Kästner, Fabian, der Gang vor die Hunde. Worauf müssen wir uns da einstellen? Worauf dürfen wir uns da freuen?
1: Ja, ich glaube, freuen kann man sich auf jeden Fall. Also mir zumindest macht das gerade wahnsinnig Spaß. Das ist ja ein ganz toller Text zu einer dieser Figur Fabian, Jakob Fabian, der durch dieses Berlin der 20er Jahre geht und da hat wirklich auch die absurdesten Situationen erlebt. Eigentlich vielleicht so ein Hipster, der vielleicht nicht so viel tut, aber zu allem eine Haltung hat. Und auch das spürt man ja, glaube ich, bei sich selbst, wenn man so in die Welt guckt, dass man zu vielen Dingen eine Haltung hat, aber nicht immer gleich ins Handeln kommt, der am Ende auch relativ sang- und klanglos stirbt, indem er versucht, ein Kind zu retten und vergessen hat, dass er selber nicht schwimmen kann. Und ich finde, das ist ein ganz, ganz toller Text und das ist so auch wahnsinnig gegenwärtig. Wenn man das liest, denkt man auch, wow, okay, das können ja wirklich eins zu eins in der heutigen Zeit spielen. Und das ist, glaube ich, das macht ihn gleichermaßen interessant wie uninteressant, weil man sich denkt, na gut, das Berlin von heute kennt man ja. Aber irgendwie hat er mich trotzdem sehr, sehr interessiert und ich mache das mit einer wunderbaren sozusagen künstlerischen Verbindung mit Judy LaDivinia. Das ist eine Drag Queen, mit der ich seit der Rocky Horror Drag Show zusammenarbeite, die auch im DT viel macht. Und das ist sozusagen für mich so ein Hebel in diese Welt hinein. Also für mich war sozusagen ist Drag die Zuspitzung von Berlin, wenn man so will. Also man kann alles sein, was man will und ist darin völlig frei. Und ich kam dann auf den Gedanken, dass wir praktisch eine Drag Show implementieren in diesen Arbeiten, in diesen Text, also vielleicht nicht in den Text, aber in die Inszenierung und bewegen uns da auf wunderbare Weise durch Westernwelten oder durch verschiedenste Welten, die sozusagen uns da für sinnvoll erscheinen und haben eine Menge, Menge Spaß gerade.
0: Also 7 Premieren wird es geben in dieser neuen Spielzeit unter dem Motto Sodom und Gomorra. Und vielleicht sollten wir doch noch als auf jeden Fall großen Namen nennen, Leander Hausmann, der dem Haus ja auch schon lange, lange verbunden ist. Und der wird das Nachtasyl von Gorki auf eure Bühne bringen.
1: Ja, genau. Freut mich auch sehr. Leander war schon mehrfach bei uns. Er hat den wunderbaren Abend Einer Flug übers Kuckucksnest bei uns inszeniert, der, finde ich, eigentlich hätte zum Theatertreffen eingeladen werden müssen. Also ein großartiger Abend, den wir auch hin und wieder noch schaffen zu spielen. 2022, dann hat er Läuft bei uns inszeniert mit Samuel Koch. Auch wahnsinnig toll, unglaublich tragisch und gleichzeitig komisch. Also ich finde es auch ein ganz toller Abend. Und wir haben uns wieder verabredet und rief mich irgendwann an und sagte, das finde ich unerträglich. Und da stimme ich ihm total zu, über also diese Debatte, dass ja Menschen, die Hartz IV bekommen oder das Bürgergeld bekommen, tatsächlich eher Sozialschmarotzer seien und man nochmal überprüfen müsste, ob die nicht eigentlich ein bisschen zu viel kriegen und zum Arbeiten motiviert werden müssen. Und ich finde das auch, also ich konnte ihm nur zustimmen, weil ich finde das eine Unverschämtheit zu sagen, dass jemand, der kein Geld hat, sich da drin irgendwie noch wohlfühlt. Also ich glaube, niemand ist gerne arm und niemand kriegt gerne wenig Geld. Und und dann kam er so ein bisschen auf die Idee, dass man sich in diese Richtung bewegen müsste. Und er kam dann relativ schnell auf den Punkt, dass das Nachtasyl eigentlich die richtige Richtung ist. Und, ja.
0: Am 22. Mai wird man die Premiere von Nachtasyl erleben können. Und es gibt also, wie Sie hören, jede Menge Entdeckungen zu machen in dieser neuen Spielzeit am Theater Rambazamba. Jakob, ich danke dir ganz, ganz herzlich für deinen Besuch und du hast uns große, große Lust gemacht, mal wieder vorbeizukommen. Dankeschön.
1: Vielen Dank. Ciao.

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Follow, Cactus Einarsson und John Grant waren das. Und wir kommen jetzt zum großen Finale unseres Abends hier im Studio 1 im Bikini Berlin. Denn jetzt gehört die Bühne noch einmal der Live-Musik. Ro Bergmann wird sein zweites Live-Set spielen aus dem grandiosen Debütalbum Saum. Das ist am 11. September erschienen, ist zu beziehen über Bergmann Music und als Vinyl-LP oder natürlich auch auf allen digitalen Plattformen. Halten Sie unbedingt Ausschau nach den anstehenden Club- und Tourterminen in Deutschland, in Österreich, in der Schweiz. Hier bei uns kommt Ro Bergmann das nächste Mal im März und wird hier spielen. Jetzt aber erstmal einen fulminanten Applaus für Ro Bergmann. Applaus

Cool, vielen Dank. Ja, wir fahren heute wieder zurück nach Österreich. Und wir haben uns sehr wohl in Berlin gefühlt. Und der Song heißt Let Go, Ho Bergmann aus Österreich.

Bo Bergmann, Saum heißt das Debütalbum und wir haben dazu gehört die tollen Stimmen von Johanna am Bass und Jay an der Gitarre. Vielen, vielen Dank. Ich bin mir sicher, wir sehen uns wieder und jetzt aber erstmal eine gute Heimfahrt zurück nach Österreich. Das wird sicher ein harter Ritt, also toi, toi, toi. Danke, dass ihr hier wart. Das war toll.

0: Désolé, grandiose Musik von den Gorillaz gemeinsam mit Fatoumata Diawara. Und ja, Ro Bergmann ist jetzt hier schon im Abbau begriffen und wir packen langsam auch schon so unsere Sachen zusammen. Wir hören jetzt noch Claudia Gerd, die uns die CD, das Album der Woche, mein Gott, ey, ich lebe immer noch von vor 30 Jahren, das Album der Woche Bonobo vorstellen wird. Und es geht nach den Nachrichten weiter mit Simon Brauer und einer neuen Ausgabe von Desire. Wir hören uns morgen wieder, wenn Sie mögen. Ich wünsche Ihnen einen wunderschönen Abend. Kommen Sie gut durch die Nacht. Tschüss.
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3: Auf seinem neuen Album Distance and Static lässt Simon Green alias Bonobo die Grenzen zwischen den Kulturen verschwinden, indem er die akustischen Eindrücke seiner Reisen in Musik übersetzt. Auch nach über einem Vierteljahrhundert im Business ruht sich der britische Produzent nicht auf seinen Erfolgen aus, sondern sucht beständig nach neuen Wegen. Bevor das Projekt zu dieser komplexen Kollaborationsanlaufstelle heranwuchs, begann seine Reise vor 26 Jahren noch ganz minimalistisch. Im Jahr 2000 mit einfachen, samplebasierten Downtempo-Tracks auf dem eigenen Laptop.

0: one of those things that just sort of popped out right at the very end of the process, quite naturally, because I wasn't really thinking about making music for any specific purpose other than just making music. So it's kind of, it was a nice headspace to be in. That song came from that moment.
1: Eigentlich war das neue Album bereits im Kasten, als Bonobo in seiner Küche noch einmal einen kreativen Schub bekam, erzählt selbst. Ganz unstrategisch klickte in der Musiksoftware Ableton ein paar spielerische Fragmente zusammen und stieß prompt auf das fehlende Puzzleteil. Ein Gesangssample der Londoner Newcomerin Anya Martin, das sich perfekt in den Rhythmus schmiegte. Der Song entstand in kürzester Zeit, weil hier kein Masterplan am Werk war, sondern pure Intuition. Es ist ein Track, den man jede Sekunde lang anhört, dass sein Schöpfer auch nach einem Vierteljahrhundert im Business immer noch verdammt viel Spaß an der Sache hat. Can't You See? Bonobo featuring Anya Martin vom neuen Album Distance in Static.

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2: Um 21 Uhr mit Thorsten Altenhöhner. Guten Abend. In Brandenburg ist wegen des Verdachts der Vorbereitung einer schweren staatsgefährdenden Gewalttat ein Iraker verhaftet worden. Der Mann soll einen Anschlag auf eine Kirche in Bremen geplant und dafür bereits eine Schusswaffe besessen haben, teilte die Bundesanwaltschaft in Karlsruhe mit. Steve Neuwirth.
3: Beamte des Bundeskriminalamts und der Bundespolizei haben den 24-jährigen Iraker im Kreis Barnim verhaftet. Den Ermittlern zufolge plante er bereits im Frühjahr 2025 Anschläge zu verüben. Für seine Pläne habe er eine weitere Person gewinnen können, die aber noch unbekannt ist. Der Versuch, weitere Mitglieder anzuwerben, sei gescheitert.
2: Der kanadische Ministerpräsident Carney hat den Vorschlag einer assoziierten EU-Mitgliedschaft seines Landes begrüßt. Europa und Kanada seien gemeinsam stärker und sollten ihre Beziehungen vertiefen, um den Wohlstand ihrer Bürger zu schützen, sagte Carney in einer Rede vor dem Europäischen Parlament in Straßburg. Wenige Stunden zuvor hatte US-Präsident Trump den Vorschlag von EU-Kommissionspräsidentin von der Leyen als lächerlich bezeichnet. Trump drohte außerdem Europa mit neuen Zöllen, sollte er den Vorschlag als feindselig einstufen. Im Berliner Wahlkampf hat es in der Zeit von Anfang August bis Mitte September mehrere hundert Straftaten gegeben. Die meisten richteten sich gegen die AfD. Das geht aus einer Statistik der Berliner Polizei hervor, die dem RBB exklusiv vorliegt. Anja Meyer.
4: Demnach hat die Polizei insgesamt 39 Angriffe auf Parteimitglieder und Wahlkämpfer registriert. Dazu zählen etwa Beleidigungen, Einschüchterungen oder sogar körperliche Gewalt. Am häufigsten betroffen waren demnach Anhänger der AfD mit 18 gemeldeten Fällen. In jeweils 8 Fällen wurden Vertreter von Grünen und Linken angegangen. Deutlich häufiger noch wurden Wahlplakate beschädigt. In mindestens 1252 Fällen.
2: Der Rat für die Künste Berlin kritisiert, dass dem gestern unterzeichneten Hauptstadtfinanzierungsvertrag zufolge künftig weniger Bundesmittel für den Hauptstadtkulturfonds vorgesehen seien. Dagegen müssten die Mittel dringend aufgestockt werden, hieß es in einer Stellungnahme. Kirsten Buchmann.
5: Laut dem neuen Vertrag zwischen dem Bund und dem Land Berlin wird das Volumen von 15 Millionen Euro pro Jahr für den Hauptstadtkulturfonds zwar beibehalten, 2 Millionen davon soll aber das Land Berlin für regelmäßige Festivals beisteuern, wie etwa Tanz im August oder Young Euro Classics. Der neue Hauptstadtfinanzierungsvertrag gilt von 2028 bis 2037.
2: In der Fußball-Europa League verlor Bundesligist Hoffenheim auf Kreta mit 0:2. Soweit die Nachrichten. Mehr Informationen finden Sie auf rbb24.de. Das Wetter in der Nacht gering bewölkt, später leichter Regen bei 13 bis 9 Grad, morgen viele Wolken und etwas Regen, später wechselhaft mit Schauern bei 19 bis maximal 21 Grad.
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6: Guten Abend.
7: Ave.

Ist das nicht eine fantastische Band? Cake haben wir gehört mit Satan is my motor. Und damit herzlich willkommen zu Desire auf Radio 1. Heute wieder mit mir, mit Simon Brauer. Und mit der eben gehörten Band Cake. Die kommt nämlich nach 15 Jahren das erste Mal wieder live nach Deutschland. Das letzte Berlin-Konzert ist nach meinen Recherchen sogar über 20 Jahre her. Am Dienstag in der kommenden Woche ist es soweit. Cake live im Huxleys in Berlin. Darauf will ich Sie und auch mich ein bisschen einstimmen. Außerdem hat Ben Folds ein verschollenes Album seiner alten Band Ben Folds 5 wiederentdeckt und veröffentlicht. Und vom nächsten Künstler gibt's auch neue Musik. Der Mann heißt Pokey Lafarge. Sein neues Album Rent Money. Und ja, wie soll ich sagen, der Mann hat das, na, wie sagt man, das Ding. Hier ist Pokey Lafarge mit The Thing.

Kennen Sie vielleicht in einer anderen Version, die noch ein bisschen besser klingt, ein bisschen wilder, aber das hier war die erste aufgenommene Version, die eigentlich auf dem Debütalbum landen sollte, Ben Folds Five mit Underground. 1995 kam das Debütalbum raus, das dann auch Ben Folds Five hieß, etwas absolut Neues in dieser Zeit des Alternative Rock, der immer noch großen Grunge- und Gitarrenrockwelle nach Kurt Cobains Tod und Ben Folds Five. Es war ein Rocktrio, aber eben ohne Gitarre, nur Bass, Schlagzeug, Klavier, mit grandiosen Live-Shows, bei denen Ben Folds fast immer im Stehen Klavier gespielt hat und am Ende dann gern seinen Klavierhocker aus ein paar Metern Entfernung auf die Tasten gedonnert hat. Und nachträglich zum 30. Geburtstag dieses Debütalbums ist jetzt die Vorgängerversion erschienen. Der erste Versuch mit ein paar anderen Songs, ein bisschen anderem Sound. Shelved First Attempt heißt dieses neue alte Album, weil Ben Folds alte DAT-Kassetten der ersten Studio-Sessions wiedergefunden hat im Regal. Und wir hören ein Stück davon, das dann auf dem normalen Debütalbum gar nicht drauf war. Ben Folds Five mit Emmeline.

Vor genau 30 Jahren ist es erschienen, und zwar auf den Tag genau, am 17. September 1996. Fashion Nugget, das zweite Studioalbum von Cake. Und ich muss zugeben, ich habe diese Band erst mit diesem zweiten Album für mich entdeckt, dann aber umso mehr ins Herz geschlossen. Diese Mischung aus Rockabilly, Folk, Country, Hip-Hop, Rock und Funk, Jazz und Latin-Einflüssen, gespielt von 5 kalifornischen Slackern, so nannte man die damals, mit viel Humor, viel Melancholie und viel Mariachi-Trompeten. Die außergewöhnliche Coverversion von I Will Survive von Cake, die haben Sie vielleicht noch im Ohr. Falls nicht, dann hören wir die später noch. Jetzt aber erstmal ein anderes Stück von diesem Album, Fashion Nugget, mit dem grandiosen Trompetensolo. Cake mit Italian Leather Sofa hier in Desire auf Radio 1.

Cake mit Italian Leather Sofa vom Album Fashion Nugget, das heute vor genau 30 Jahren erschienen ist. Und nächste Woche erscheint die Band nach einer gefühlten Ewigkeit mal wieder in Berlin. Am Dienstag spielt Cake live im Huxleys. Aber wenn ich das richtig sehe, ist das Konzert bereits restlos ausverkauft. Wobei es ja dann doch oft auf den letzten Drücker noch irgendwie einen Weg gibt, um ein Ticket zu kommen. Sollten Sie noch keins haben, dann drücke ich Ihnen die Daumen. Wir hören jetzt noch einen neuen Song von Cake, denn noch in diesem Jahr soll angeblich auch ein neues Album erscheinen. Hold You Responsible heißt er. Hier ist Cake. I'm gone.

Also meines Wissens nach hat diese Frau keinen einzigen schlechten Song geschrieben. Zumindest ihn nicht veröffentlicht. Sade haben wir gehört mit It's Only Love That Gets You Through hier in Desire auf Radio 1. Und das Gleiche kann man guten Gewissens auch über Carole King sagen. Die hat ja nicht nur in den 60ern jede Menge Hits für andere Künstlerinnen und Künstler geschrieben. You Make Me Feel Like a Natural Woman für Aretha Franklin zum Beispiel, sondern auch für ihr eigenes Album Tapestry. I Feel the Earth Move ist da drauf, It's Too Late und natürlich You've Got a Friend. Den hören wir jetzt in der Live-Version, nicht von Carole King, sondern von Donny Hathaway, der seinem Publikum damit ekstatische Schreie entlockt und es in einen kleinen Gospelchor verwandelt. Donny Hathaway mit You've Got a Friend.

von seinem Live-Album aus dem Jahr 1972 mit dem originellen Titel Live war das Donny Hathaway mit You've Got a Friend. Und jetzt hören wir die Frau, die diesen unsterblichen Song geschrieben hat. Hier ist Carole King mit So Far Away.

Desire auf Radio 1 und das war Pokey Lafarge mit So Long Chicago und auch der kommt demnächst mal wieder nach Berlin. Dauert noch ein bisschen, aber am 23. März 2027 spielt Pokey Lafarge im Lido in Kreuzberg und mit dabei sein neues Album, das am vergangenen Freitag erschienen ist. Rent Money heißt es und hier ist der Titelsong.

Bill Callahan in Desire auf Radio 1 mit seinem Song Black Dog on the Beach. Und wir nähern uns langsam dem Ende der ersten Stunde. Wir nähern uns den Nachrichten. Bis dahin hören wir noch neue Musik vom Soul-Shouter Eli Paperboy Reed, der auf seinem neuen Album Getting There auch ein bisschen seine Country-Liebe auslebt. Eli Paperboy Reed mit Asking for a Friend. Bis gleich.

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2: Um 22 Uhr mit Thomas Haag. Guten Abend. In Eberswalde im Landkreis Barnim hat die Polizei einen mutmaßlichen IS-Terroristen festgenommen. Laut der Bundesanwaltschaft handelt es sich um einen Iraker, der Anschläge in Deutschland geplant haben soll. Steve Neuwirth, RBB 24.
3: Beamte des Bundeskriminalamts und der Bundespolizei haben den 24-Jährigen im Kreis Barnim verhaftet. Er soll laut Bundesanwaltschaft eine Kirche in Bremen ausgekundschaftet und sich eine Schusswaffe besorgt haben. Den Ermittlern zufolge plante er bereits im Frühjahr 2025 Anschläge zu verüben. Für seine Pläne habe er eine weitere Person gewinnen können, die aber noch unbekannt ist.
2: Kanadas Premier Carney hat sich für eine enge Partnerschaft mit der EU ausgesprochen. Bei einer Rede im EU-Parlament wies er zugleich Kritik von US-Präsident Trump zurück. Aus Brüssel Andreas Meyer-Feist.
4: Niemand werde Kanada vorschreiben, mit wem das Land internationale Abkommen schließen darf. Damit reagierte Carney auf Drohungen des US-Präsidenten, die er in der vergangenen Nacht an die Adresse der EU gerichtet hatte. Falls er die geplante enge Anbindung Kanadas an die EU als feindseligen Akt empfinden sollte, würde er hohe Zölle verhängen oder den Handel mit Europa in vielen Bereichen einstellen, warnte Trump gegenüber Reportern.
2: Im Berliner Wahlkampf hat es zwischen Anfang August und Mitte September mehrere hundert Straftaten gegeben. Das geht aus einer Polizeistatistik hervor, die dem RBB exklusiv vorliegt. Anja Meyer, RBB 24.
5: Demnach hat die Polizei insgesamt 39 Angriffe auf Parteimitglieder und Wahlkämpfer registriert. Dazu zählen etwa Beleidigungen, Einschüchterungen oder sogar körperliche Gewalt. Am häufigsten betroffen waren demnach Anhänger der AfD mit 18 gemeldeten Fällen. In jeweils 8 Fällen wurden Vertreter von Grünen und Linken angegangen. Deutlich häufiger noch wurden Wahlplakate beschädigt, in mindestens 1252 Fällen.
2: Italienische Behörden haben nach jahrelangen Ermittlungen ein internationales Kinderpornografie-Netzwerk zerschlagen. 17 Menschen wurden den Angaben zufolge festgenommen. Das über den Messenger-Dienst Telegram organisierte Netzwerk soll mehr als 1000 Nutzer in fast 100 Ländern gehabt haben. Zehntausende Fotos und Videos wurden sichergestellt. Die Ermittlungen sind noch nicht abgeschlossen. Zum Auftakt der neuen Eishockeysaison haben die Eisbären Berlin einen Heimsieg gefeiert. Der deutsche Meister besiegte am Abend in der Arena am Ostbahnhof die Straubing Tigers mit 4:2. Soweit die Nachrichten. Weitere Meldungen aus Berlin und Brandenburg auf rbb24.de. Das Wetter heute Nacht haben wir von Nordwesten her dichte Wolken. Die Tiefstwerte dazu liegen bei 13 bis 9 Grad. Ab morgen früh gibt's dann örtlich etwas Regen. Im Tagesverlauf ist es mal sonnig, mal wolkig mit einzelnen Schauern bei 19 bis 22 Grad.
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6: Willkommen zurück.

Hallo zur zweiten Stunde Desire auf Radio 1 mit mir, mit Simon Brauer. Ich finde es ja immer ein bisschen schwierig, wenn eine neue Band mit einem Coversong ihren ersten großen Hit hat, ihren Durchbruch schafft, weil dann oft das Cover gut ist, weil das Original eben ein guter Song ist, aber dann an selbstgeschriebenen Songs nichts ähnlich Gutes nachkommt. Aber bei der eben gehörten Band ist das zum Glück nicht so. Die kalifornische Band Cake haben wir gehört mit ihrer Version von I Will Survive, zu finden auf ihrem Album Fashion Nugget, das heute vor genau 30 Jahren erschienen ist. Und wenn Sie das Album gut kennen und gerade auch so ein bisschen nostalgisch drauf sind wie ich, dann wissen Sie, dass ja noch eine andere Coverversion drauf ist auf diesem Album. Im Original ein spanischer Song aus dem Jahr 1947 namens Quizás, Quizás, Quizás oder auf Englisch Perhaps, Perhaps, Perhaps. Hier ist Cake.

Cake mit Perhaps, Perhaps, Perhaps. Die bekannteste englische Version dieses Songs hat vermutlich 1965 Doris Day aufgenommen. Die bekannteste spanische Version mit englischem Akzent, aber Nat King Cole. Und die hören wir jetzt aus dem Jahr 1958. Und Sie werden es hören, wie sein Akzent durchkommt. Zum Beispiel bei Hasta Cuando, Hasta Cuando. Hier ist Nat King Cole mit Quizás, Quizás, Quizás.

Sie hören Desire auf Radio 1 und schon wieder ein Album, das Geburtstag feiern kann oder konnte an einem denkwürdigen Tag am 11. September vor genau 25 Jahren. Da hat Ben Folds sein erstes Soloalbum veröffentlicht. Rocking the Suburbs heißt es. Alle Instrumente drauf hat er selbst gespielt. Der eben gehörte Song Zack and Sarah ist da drauf. Und auch der nächste namens Fred Jones Part 2. Da geht es um einen Mann namens Fred Jones, der 25 Jahre lang bei einer Zeitung gearbeitet hat. Immer fleißig, immer sorgfältig. Aber mittlerweile sind so viele neue, junge Kolleginnen und Kollegen da, die kennen nicht mal mehr seinen Namen. Und eines Tages muss er dann seine Sachen packen und gehen. Ohne ein Dankeschön, ohne Abschiedsfeier. Einfach nur ein einsames, trauriges Rausschleichen. Beziehungsweise wird dann sogar noch rausbegleitet oder sanft rausgeworfen. Ben Folds mit Fred Jones, Part 2. Und achten Sie mal gegen Ende des Songs auf die zweite Stimme, die sich da reinschleicht.

Ben Folds mit Fred Jones, Part 2, am Ende im Duett mit John McCrae. Und das ist der Sänger der Band Cake, die wir ja heute auch schon ein paar Mal gehört haben. Und auch diese Band weiß genau, wie man traurige Songs schreibt, singt auch noch darüber, aber auch darüber, dass sich traurige Songs ja gerade gar nicht so gut verkaufen. Cake hier mit Sad Songs and Waltzes.

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Rent Money, so heißt das neue Album von Pokey Lafarge. Big Boss haben wir davon gehört, hier in Desire auf Radio 1. Und jetzt machen wir eine Zeitreise in die 60er Jahre, die frühen 70er. Und geografisch geht's in den Libanon. In Beirut entdeckt ein junger Mann namens Roger Fakre im Englischunterricht die Texte und auch die Musik von einem Mann namens Bob Dylan. Und er fängt daraufhin an, Gitarre zu üben, Gitarre zu spielen und Songs zu schreiben. Die hat Fakre dann auch veröffentlicht auf insgesamt 200 Kassetten, selbst kopiert mit selbstgebasteltem Cover. Dann kam der libanesische Bürgerkrieg. Fakre musste fliehen nach Paris. Mittlerweile lebt er seit vielen Jahren als Rentner in den USA. Und diese sogenannten Mastertapes, also die Originalaufnahmen seiner alten Songs, die sind vor einiger Zeit beim Berliner Label Habibi Funk Records gelandet. Und dieses Label hat sich spezialisiert auf alte Funk, Jazz, Soulmusik aus Nordafrika und dem arabischen Raum. Und so ist es ein großes Glück, dass wir mit mehreren Jahrzehnten Verspätung das erste richtige Album von Roger Fakre hören können. Fine Away heißt es, und darauf der Song Lady Rain.

Das, was wirklich wichtig ist. What matters most. Darum geht's im Leben und darum geht's auch im eben gehörten Song von Ben Folds. Das war der Titelsong seines aktuellen Soloalbums, das ihn noch in diesem Jahr endlich auch mal wieder nach Berlin führen wird. Am 30. November ist er live und solo am Klavier im RBB-Sendesaal. Ein paar Restkarten gibt es noch, glaube ich. Und es wird auf jeden Fall ein besonderes Konzert, denn in der zweiten Hälfte kann das Publikum Songwünsche auf Papierflieger schreiben und die dann auf die Bühne werfen. Und die Songs, die dann mit ihrem Flieger auf den Tasten landen, die werden gespielt. Auf einem meiner 50 Papierflieger, die ich mir vorgenommen habe, die ich abwerfen will, da steht ganz bestimmt der nächste Song auch drauf. Philosophy von Ben Folds 5 hören wir in der bislang ungehörten Version jetzt des noch nicht veröffentlichten Debütalbums, jetzt gerade erschienen als Shelved First Attempt, Ben Folds 5 hier mit Philosophy.

Das war nochmal Cake mit dem Song Frank Sinatra, auch zu finden auf dem Jubiläumsalbum Fashion Nugget, gehört hier in Desire auf Radio 1. Vor 5 Jahren, da hat die Berliner Musikerin Mascha Curella auch ein besonderes Album aufgenommen. Woanders heißt es, die Musik ist von ihr, die Texte von Autor und Schriftsteller Thomas Brasch. Und wir hören das Lied, in dem es um den Monat geht, den wir gerade schon wieder zur Hälfte hinter uns gebracht haben. Mascha Curella mit September.

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1: Max Dautendey. Entschleunigung. Ein Mensch, der zu langsam ist, wird nicht so viel Schaden anrichten, wie ein Mensch, der zu schnell ist.
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2: Um 23 Uhr mit Thomas Haag. Guten Abend. In Eberswalde im Landkreis Barnim hat die Polizei einen mutmaßlichen Islamisten festgenommen. Der 24-Jährige soll Anschläge in Deutschland geplant haben. ARD-Terrorismusexperte Michael Götschenberg.
3: Der Mann ist irakischer Staatsangehöriger. Der Generalbundesanwalt beschuldigt ihn, im Frühjahr des vergangenen Jahres mit weiteren Personen einen Anschlag auf eine Kirche in Bremen geplant zu haben. Dafür soll der Mann sich eine Schusswaffe besorgt und eine weitere bisher noch unbekannte Person angeworben haben. Außerdem soll er nach Überzeugung der Ermittler versucht haben, eine terroristische Vereinigung zu gründen. Diese sollte offenbar nach seinen Vorstellungen dem sogenannten Islamischen Staat angegliedert werden.
2: Kanada befürwortet eine engere Anbindung an die Europäische Union und strebt als erstes Land überhaupt eine assoziierte EU-Mitgliedschaft an. Das hat Ministerpräsident Carney heute in einer Rede vor dem Europaparlament in Straßburg deutlich gemacht. Er begrüßte damit einen Vorschlag von EU-Kommissionspräsidentin von der Leyen. Europa und Kanada stünden für gemeinsame Werte und gemeinsam sei man stärker, betonte Carney. Lehrer haben keinen Anspruch auf Bezahlung, wenn sie eigenmächtig Überstunden machen. Das hat das Bundesverwaltungsgericht geurteilt. Konkret ging es um einen Schulleiter, der dem Land Niedersachsen mehr Arbeit zur Erfüllung seiner Aufgaben in Rechnung gestellt hatte. Aus Leipzig, Silvia Stadler.
4: Die Vorinstanz, das Oberverwaltungsgericht Lüneburg, hatte ihm teilweise Recht gegeben und rund zwei Drittel als nötige Mehrarbeit angesehen. Diese Sicht wiesen die Bundesverwaltungsrichter heute als Rechtsfehler zurück. Für die längere Arbeitszeit hätte es keinen Auftrag des Dienstherrn gegeben. Beamte könnten ihre Arbeitszeit nicht selbst messen und dann finanziellen Ausgleich verlangen.
2: Das Essen in Restaurants ist nach der Mehrwertsteuersenkung in der Gastronomie nicht günstiger geworden. Das ist das Ergebnis einer Studie der Gewerkschaft Nahrung Genuss Gaststätten. Dafür wurden die Preise in bundesweit mehr als 12.000 Restaurants ausgewertet. Bei 90% hat sich der Preis nicht verändert, bei 8% ging er sogar hoch. Nur in 1% ist das Essen günstiger geworden. Zu Jahresbeginn hatte die Bundesregierung die Mehrwertsteuer für Essen in Gastrobetrieben von 19% auf 7% gesenkt. Die Eisbären Berlin sind mit einem Heimsieg in die neue Spielzeit der deutschen Eishockeyliga gestartet. Der deutsche Meister besiegte am Abend in der Arena am Ostbahnhof die Straubing Tigers mit 4:2. Soweit die Nachrichten. Weitere Meldungen aus Berlin und Brandenburg auf rbb24.de. Das Wetter. Heute Nacht gibt's von Nordwesten her dichte Wolken. Die Tiefstwerte dazu liegen bei 13 bis 9 Grad. Ab morgen früh haben wir dann örtlich etwas Regen. Im Tagesverlauf ist es mal sonnig, mal wolkig, mit einzelnen Schauern bei maximal 19 bis 22 Grad.
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5: Ich begrüße Sie. Wundervolle Musik habe ich entdeckt in dieser Woche und Altes auch wieder gehört. Ich freue mich auf zwei gemeinsame Stunden schöne Musik und wir beginnen mit Chassol.

Friendship Survival Guide wird das Album heißen, das in diesem Monat noch erscheint. Zwei erste Stücke sind davon schon erschienen. Eins haben wir gerade gehört. Adam Wiltsy hat nach einigen Jahren die mit Johan Johansson begonnene Arbeit an einem gemeinsamen Album wieder aufgenommen. Johan Johansson ist ja vor einigen Jahren verstorben und das gemeinsam über 10 Jahre entwickelte Werk ruhte in den Archiven. Die ersten beiden Stücke gefallen mir sehr gut und ich freue mich sehr auf dieses Album. Und jetzt im nächsten Set hören wir gleich noch den zweiten schon veröffentlichten Ausschnitt aus Friendship Survival Guide. In das Set hinein geht es mit einem Klassiker von Jan Jelinek, Loop Finding. Jazz Records hieß dieses schöne Album.

Der italienische Komponist Giovanni Solimar war das hier am Ende dieses Sets. Ich habe mich in dieser Woche mal intensiver mit ihm beschäftigt, denn ein Stück von ihm steht auf dem Programm am Sonntag bei Berlin Confidential im Delphi Theater, wo ich auch ein Stück spielen werde, gemeinsam mit dem Deutschen Kammerorchester Berlin. Und bei Giovanni Solimar habe ich einen reichen Schatz an Kompositionen gefunden. Dutzende Orchesterstücke, Ballette, Opern, beinahe 100 Werke für Kammermusik. Er ist Cellist und es gibt hier ein schönes Soloalbum von ihm. Da habe ich uns mal ein paar Stücke ausgewählt. Natural Songbook heißt es, von Giovanni Solimar.

Sigarus, schönes Avalon war das hier am Ende. Jan Jelinek haben wir schon zweimal gehört heute in der Sendung. Von dem gibt es auch eine schöne Geschichte, bei der nicht nur ich mir nicht ganz sicher bin, ob die wirklich stimmt. Angeblich hat Jan Jelinek mal im Flugzeug den Sohn einer bereits verstorbenen Apothekerin Ursula Bogner kennengelernt, die ein Faible für elektronische Musik hatte und neben ihrer Apothekenarbeit mit elektronischen Instrumenten experimentiert hat. Nicht um sie zu veröffentlichen, sondern als eine Art Hobby. Und Jan Jelinek hat sich diesem Archiv gewidmet und die Stücke veröffentlicht. Es gibt, wie gesagt, auch Zweifeln der Stimmen, aber das Album ist sehr schön und ich habe uns mal hier ein Stück ausgesucht. Johannes Brahms ist auch dabei im nächsten Set und ein Stück von Max Richters schönem Album Exiles.

Sie hören die erste Stunde der schönen Töne. Ein letztes Set für diese erste Hälfte habe ich uns noch vorbereitet. Johan Johansson ist da dabei. Und auch ein kleines Geburtstagsständchen. Das berühmte Album Introducing von DJ Shadow wird heute 30 Jahre alt. Und mich zumindest begleitet das auch schon genau 30 Jahre. Und das habe ich mir selbst heute mal aufgelegt und ein Stück ausgewählt für dieses letzte Set. Und damit wünsche ich Ihnen jetzt viel Freude und bleiben Sie dran. Es gibt ein wirklich spannendes Album in der zweiten Stunde dieser Sendung dann.

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2: Um 0 Uhr mit Juliette Groß. Polens Regierungschef Tusk hat die NATO Staaten überraschend deutlich vor verstärkten russischen Angriffen an der Ostflanke gewarnt. Der Kreml wolle den Zusammenhalt der NATO schwächen, sagte der Premierminister. Aus Warschau, Paulina Milling.
3: Laut Geheimdiensten plane Russland auch hybride Drohnen- und Raketenangriffe gegen die Länder, die Ukraine unterstützen, darunter Polen. Das erklärte Donald Tusk in seiner Rede vor dem polnischen Parlament. Es bestehe ein reales Risiko, dass auf das Territorium von einem oder mehreren NATO-Staaten an der Ostflanke Drohnen oder Geschosse eindringen könnten. Auch Zerstörungen seien nicht auszuschließen. Solche Angriffe würden von Russland als Zufall dargestellt, damit niemand in der NATO eine Reaktion erwäge, sagte der polnische Premierminister.
2: Kanadas Ministerpräsident Carney hat das Angebot einer sogenannten assoziierten EU-Mitgliedschaft seines Landes begrüßt. Umfragen zeigten, dass eine große Mehrheit der Kanadier für engere Beziehungen mit der EU sei, sagte Carney in einer Rede vor dem Europaparlament. Kommissionspräsidentin von der Leyen hatte gestern dafür geworben, die Zusammenarbeit mit Kanada zu vertiefen, etwa bei der Entwicklung künstlicher Intelligenz oder bei der Rüstungsproduktion. In Brandenburg ist ein mutmaßlicher Islamist festgenommen worden, der Anschläge geplant haben soll, unter anderem auf eine Kirche in Bremen. Dafür soll sich der IS-Anhänger bereits eine Waffe beschafft und das Gebäude ausgekundschaftet haben, teilte die Bundesanwaltschaft mit. Der Verdächtige ist derzeit in Untersuchungshaft. Ihm werden die Gründung einer terroristischen Vereinigung und die Vorbereitung einer schweren staatsgefährdenden Gewalttat vorgeworfen. In Frankfurt am Main ist ein weiterer Mensch an Malaria gestorben. Nach Angaben der Stadt wohnte er in der Nähe des Flughafens und hatte sich vermutlich durch eine Mücke infiziert, die mit einem Flugzeug nach Deutschland gekommen war. Einzelheiten von Katharina Wilhelm aus Frankfurt.
4: Sicher können wir natürlich noch nicht sein. Das muss untersucht werden. Das ist natürlich ganz wichtig. Momentan ist schon die Annahme, dass Mücken wahrscheinlich mitgereist sind, mit dem Gepäck zum Beispiel, mit der Fracht im Flugzeug. Das könnte der Fall sein. Und dass diese Mücke dann eben tatsächlich diese Kilometer zurückgelegt hat, sind ja etwa 5 Kilometer vom Flughafen entfernt. Das können diese Mücken tatsächlich zurücklegen und dass sie dann die Person dort gestochen hat. Trotzdem, wir wissen es natürlich noch nicht gesichert. Es wird noch einige Untersuchungen geben müssen, bis wir hoffentlich dann auch auf den Grund kommen dieser Malariaerkrankung.
2: Das waren die Nachrichten. Das Wetter in Deutschland. Häufig trocken, vom Nordwesten bis zum Osten zeitweise Regen, Tiefstwerte 14 bis 6 Grad. Tagsüber längere heitere Abschnitte, gebietsweise Schauer, Höchstwerte 17 bis 23 Grad. Am Samstag wechselnd wolkig, im Norden zeitweise Regen, 18 bis 26 Grad. Am Sonntag im Süden länger trocken, von Nordwesten her Schauer, 17 bis 26 Grad. Es ist 0:03 Uhr.
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5: Die zweite Stunde hören Sie der schönen Töne, in der ich uns mein gesamtes Album auflege. Manchmal einen alten Klassiker, manchmal Neuerscheinungen und eine ganz neue Musik. Habe ich heute dabei, der englische Musiker Samuel Thomas Shepard, bekannt als Floating Points, hat eine Ballettmusik geschrieben, Mere Mortals heißt die, und erzählt die Geschichte der Pandora, die erste von den Göttern geschaffene Frau, die aus Neugier die berühmte Dose öffnete, die Büchse der Pandora, aus der das untilgbare Unheil in die Welt entwichen ist. Die Hoffnung blieb zurück. in der Büchse. Die Musik ist unglaublich vielfältig. Es sind alle Farben der Orchesterskala und der elektronischen Instrumente zu hören. Und es hat mir Freude gemacht zu hören. Ich hoffe, Ihnen gefällt das auch. Es füllt die ganze zweite Stunde dieser Sendung aus. Aber wir hören uns am Ende noch einmal wieder. Viel Freude jetzt mit mehr Mortals von Floating Points.

Das Album Mere Mortals von Floating Points haben wir gehört, eine Ballettmusik. Ich hoffe, das Album hat Sie genauso begeistert wie mich. Es ist auch noch nicht ganz zu Ende. Es gibt einige Musik. Ich darf mich hier ganz schnell von Ihnen verabschieden. Vielleicht sehen wir uns am Sonntag im Delphi Theater oder wir hören uns in der kommenden Woche wieder.

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4: Um 1 Uhr mit Thomas Haag. Guten Morgen. 2 Tage vor der Wahl zum Berliner Abgeordnetenhaus beenden Linke, SPD, Grüne und BSW heute offiziell ihren Wahlkampf. Zur linken Kundgebung am Neptunbrunnen in Mitte werden dem Spitzenkandidatin Ehralb auch Bundesparteichefin Schwertner sowie der frühere Bundestagsfraktionschef Gysi erwartet. Die SPD lädt auf den Stuttgarter Platz in Charlottenburg ein. Neben Spitzenkandidat Krach ist dort auch der frühere Regierungschef Wowereit dabei. Bei den Grünen sprechen Spitzenkandidat Graf und die frühere Bundesparteichefin Lang in einem Biergarten im Mauerpark in Pankow. Und beim BSW ist an der Weltzeituhr auf dem Alexanderplatz in Mitte Parteigründerin Wagenknecht anwesend. In Eberswalde im Landkreis Barnim hat die Polizei einen mutmaßlichen Islamisten festgenommen, der Anschläge in Deutschland geplant haben soll. Laut Bundesanwaltschaft hat der irakische Staatsbürger im vergangenen Jahr bereits eine Kirche in Bremen ausgekundschaftet und sich eine Waffe besorgt. Auch habe er einen noch unbekannten Komplizen angeworben. Der Beschuldigte wurde einem Ermittlungsrichter vorgeführt und sitzt in Untersuchungshaft. Der Fahrgastverband Pro Bahn fordert, die ab Oktober geplante Sanierung der Bahnstrecke zwischen Berlin und Hannover zu verschieben. Die aktuellen Pläne für den Ersatzverkehr seien für die Kunden unzumutbar, so Pro Bahn. Durch die Sperrung drohten Pendlern extreme Fahrzeitverlängerung von bis zu 80 Minuten pro Richtung. Besonders die Berliner Vororte und Wolfsburg würden fast völlig abgekoppelt. Die Arbeiten sollen laut Bahn 14 Monate dauern. Kanadas Premier Carney hat sich für eine enge Partnerschaft mit der EU ausgesprochen. Bei einer Rede im EU-Parlament wies er zugleich Kritik von US-Präsident Trump zurück. Aus Brüssel Andreas Meyer-Feist.
5: Niemand werde Kanada vorschreiben, mit wem das Land internationale Abkommen schließen darf. Damit reagierte Carney auf Drohungen des US-Präsidenten, die er in der vergangenen Nacht an die Adresse der EU gerichtet hatte. Falls er die geplante enge Anbindung Kanadas an die EU als feindseligen Akt empfinden sollte, würde er hohe Zölle verhängen oder den Handel mit Europa in vielen Bereichen einstellen, warnte Trump gegenüber Reportern.
4: Die Eisbären Berlin sind mit einem Heimsieg in die neue Spielzeit der deutschen Eishockeyliga gestartet. Der deutsche Meister besiegte am Abend in der Arena am Ostbahnhof die Straubing Tigers mit 4:2. Soweit die Nachrichten. 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Das Wetter heute Nacht von Nordwesten her dichte Wolken. Die Tiefstwerte dazu liegen bei 13 bis 9 Grad. Ab dem frühen Morgen haben wir örtlich etwas Regen. Im Tagesverlauf ist es mal sonnig, mal wolkig und es gibt auch immer wieder einzelne Schauer bei maximal 19 bis 22 Grad.
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Hallo und herzlich willkommen zur neuesten Ausgabe von Sister Moon auf Radio 1 mit Thorsten Hempelt in Vertretung von Raffaella Segarra. Die Sendung begann soeben mit recht fröhlicher, bunter Musik, aber aus einem traurigen Grund. Wie Sie vielleicht schon mitbekommen haben, ist Catherine Ranger vorgestern im Alter von 68 Jahren gestorben, die Sängerin von Lerita Mitsuko. Eben hörten Sie einen ihrer größten Hits, Marcia Baila, von dem 1984er Debütalbum Rita Mitsuko. In den nächsten zwei Stunden, dieser Zeit um Mitternacht, irgendwie zwischen heute und morgen, wird es unter anderem neue Musik von Kristen Hirsch, von Hand Habits oder den Mountain Goats, den einen oder anderen Konzerthinweis und manche wieder- oder neu entdeckte alte Perle zu hören geben. Und natürlich so manches mehr. Als nächstes beispielsweise ein Stück vom just veröffentlichten vierten Album von Johanna Samuels aus Los Angeles. Das trägt den schönen Titel Sorry Kid, was unter anderem mit dem Wissen und den Erfahrungen der heutigen Johanna an das eigene Ich im Teenageralter gerichtet ist. Daraus jetzt das Lied Rare mit einem in Klammern hinzugefügten The Runner Song, Johanna Samuels.

Sie hören System Huhn auf Radio 1, eben zuerst mit einem Lied von Joyner Samuels neuem vierten Album Sorry Kid, das da hieß Rare, in Klammern The Runner Song. Danach Four Long Days von der texanischen Band Voxtrot mit Vogel V am Anfang. 2003 wurde die von Ramesh Srivastava in Austin gegründet. Im selben Jahr erschien die Debütsingle, bald folgten auf dem eigenen Label Cult Hero weitere EPs. Aus der namens Mothers, Sisters, Daughters and Wives stammte das eben gehörte Stück Four Long Days. 2006 war das, im Jahr darauf kam das nach der Band benannte Debütalbum raus. Aus dem Anlass kamen sie damals auch für Interviews nach Berlin, wovon mir noch in Erinnerung geblieben ist, dass Ramesh das Lied Sonnendeck von Peter Licht sehr schätzte und zudem am Werk von Alan Alien interessiert war. Auch blieb die Zeile cheer me up, I'm a miserable fuck aus der damaligen Single Kid Gloves in meinem Gehirn hängen, aber ich muss gestehen, dass ich die Band danach recht bald aus den Augen verlor. So bekam ich auch wieder mit, dass sich Voxtrot 2010 auflösten, noch dass es 2022 eine Wiederzusammenraufung gab. Erst als ich las, dass die Band am 19.09.2026, also in 3 Short Days, im Berliner Prachtwerk auftreten wird, forschte ich mal etwas nach und stieß auf ihr im Februar erschienenes zweites Album Dreamers in Exile. Aus dem hätte ich nun das Lied Quiet Noise im Angebot und frage mich gerade, ob und warum der Titel ein Oxymoron ist, leiser Lärm. So oder so, hier sind Voxtrot live am 19.09. im Prachtwerk mit Quiet Noise und noch eine kleine Warnung vorweg. Das Gitarrensolo nach etwa 3 Minuten grätscht so rein, dass ich jedes Mal erschrecke und glaube, ich hätte aus Versehen ein zweites Lied gleichzeitig gestartet. Das wollte ich noch vorweg schicken. Jetzt aber Voxtrot, Quiet Noise.

99 Luftballons von Nena, Dadada von Trio, das Model von Kraftwerk oder auch dieses hier, Moonlight Shadow von Mike Oldfield mit Maggie Reilly. Es gibt zumindest, stelle ich das immer wieder fest, Lieder, die aufgrund des prägenden Erstkontakts in der frühen Kindheit so tief, sagen wir mal, eingebrannt sind, dass nicht nur ein späteres Wiederhören von starken Erinnerungen bei einer Proust'scher Qualität begleitet wird, sondern es auch nicht immer ganz leicht ist, genug Distanz für einen kritischen Blick herzustellen. Ich denke aber, dass Moonlight Shadow ganz gut gealtert ist, wie man so schön sagt. Auch wenn es in den 43 Jahren seit seinem Erscheinen so oft gespielt wurde, dass es vermutlich mit mindestens einem Bein in der Schublade mit Aufschrift abgenudelt steht. Aber Kontext ist auch wichtig und zumindest in dem von Radio 1 ist es ein vergleichsweise selten gehörtes Lied, denke ich. Der Grund, warum es eben erklang, ist der gestrige 70. Geburtstag von Maggie Reilly, die, das sei auch erwähnt, am 27.10. in der Passionskirche am Kreuzberger Marheineckeplatz auftritt. Happy Birthday nachträglich. Schon viel früher, nämlich am kommenden Samstag, spielen Voxtrot im Prachtwerk. Von deren aktuellen Album Dreamers in Exile hörten sie vor Moonlight Shadow das Lied Quiet Noise. Wir bleiben immer noch kurz beim Geburtstagskind Maggie Reilly, denn ich freue mich immer über unerwartete musikalische Querverbindungen. Zum Beispiel, dass der Bass auf John Lennons Imagine, wie auch beim eben schon erwähnten Trio Evergreen Da Da Da, vom selben Menschen gespielt wurde, nämlich von Klaus Voormann. Oder dass die Anita, die zusammen mit Roy Black sang »Schön ist es, auf der Welt zu sein«, 14 Jahre später auch den Gesang zu Mike Oldfields »Pictures in the Dark« beisteuerte. Und damit wären wir wieder bei Maggie Reilly, denn die hat nicht nur den ein oder anderen Oldfield-Song stimmlich bereichert, sondern 1990 auch auf dem bis heute letzten Album der Sisters of Mercy, Vision Thing, mit ihren Backing-Vocals einen schönen Kontrast zur Grabesstimme von Andrew Eldritch erschaffen. Aber hören Sie selbst, hier die Sisters of Mercy, die übrigens auch bald in Berlin spielen, am 19.10. in der Columbia-Halle mit Maggie Reilly und Something Fast.

Im August 2025 erschien mit Blue Reminder von Hand Habits eines der schönsten Alben des vergangenen Jahres. Im August 2026 gab es unter dem Titelzusatz Blueprints eine erweiterte Ausgabe der vier Demo- und Alternativversionen, sowie ein bisher komplett unveröffentlichter Song hinzugefügt wurden. Das eben war die Unplugged-Fassung von Bluebird of Happiness, und bevor es gleich den erwähnten bislang unveröffentlichten Song zu hören gibt, wollte ich noch kurz sagen, dass davor die Sisters of Mercy mit Something Fast zu hören waren. Nun aber nochmal Mac Duffy alias Hand Habits mit dem zwar ebenfalls sozusagen ornithophil betitelten, aber doch auch klanglich im krassen Gegensatz zum vorsichtig optimistischen Hüttensänger des Glücks stehenden Lied von der großen schwarzen Krähe. Immerhin, von dieser konnte sich Mac Duffy die Kunst des Loslassens abschauen. Big Black Crow, Hand Habits, und keine Sorge, diese Stellen, wo der Song abzubrechen scheint, die gehören genauso dazu wie so manches atmosphärische Geräusch.

Von ihrem 1994er Solo-Debüt Hips and Makers war das Kristin Hirsch mit gesanglicher Unterstützung von Michael Stipe und Your Ghost. Damals konnte sie bereits auf eine 13-jährige musikalische Karriere als Sängerin und Gitarristin der Throwing Muses zurückblicken, die sie als Teenager mit ihrer Schulfreundin und späteren Stiefschwester Tanya Donnelly gegründet hatte und die sich 1997 auflösten. Seit 2002 gibt es sie wieder, wenn auch ohne Donnelly. Zuletzt erschien 2025 das Album Moonlight Concessions. Im August 2026, am 7. um genau zu sein, feierte sie ihren 60. Geburtstag. Am 18. September, also diesen Freitag, erscheint ihr neuestes Soloalbum Sugar on Blackstone. Ihr 12., wenn ich mich nicht verzählt habe. Dass sie in den nun 6 Dekaden Erdendasein einiges erlebt hat, lässt sich in ihren sehr interessanten Memoiren Red Girl und Seeing Sideways nachlesen und ist auch ihrer Stimme anzuhören. Das können sie jetzt tun. Hier nämlich kommt die neue Single von Kristin Hirsch, 101 Run.

I Wanna Be Your Man von der just erschienenen EP Welterweight von Hank Heaven aus Brooklyn, wo Hank keine Miete zahlen muss, weil der Vermieter im Gefängnis sitzt, wie im Lied unter anderem besungen wird. Des einen Pech, der anderen Glück. Knapp 300 Kilometer östlich von Brooklyn liegt Providence, Rhode Island. Dort lebt Kristin Hirsch und von deren am Freitag erscheinenden neuen Album Sugar und Blackstone hörten sie vor Hank Heaven das Stück 101 Run. Damit wären wir dann auch schon so ziemlich am Ende der ersten Stunde Sister Moon heute. Nach den Nachrichten folgt aber ja sogleich die zweite. Und bis zu denen hören Sie noch einen Song, dessen Titel ein wenig wie eine Antwort auf I Wanna Be Your Man von Hank Heaven wirken mag, aber nicht als solche gemeint ist. Be Careful What You Want heißt er, stammt von Maria Taylors im April erschienenen Album Stories End. Maria Taylor, eine Hälfte von Azure Ray, wird am 19. Oktober auch live im LARC in der Holzmarktstraße auftreten. Jetzt also Be Careful What You Want, dann die Nachrichten und bis gleich.

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2: Um 2 Uhr mit Thomas Haag. Guten Morgen. Zwei Tage vor der Wahl zum Berliner Abgeordnetenhaus beenden Linke, SPD, Grüne und BSW heute offiziell ihren Wahlkampf. Zur linken Kundgebung am Neptunbrunnen in Mitte werden neben Spitzenkandidatin Ehralp auch Bundesparteichefin Schwertner sowie der frühere Bundestagsfraktionschef Gysi erwartet. Die SPD lädt auf den Stuttgarter Platz in Charlottenburg ein. Neben Spitzenkandidat Krach ist dort auch der frühere Regierungschef Wowereit dabei. Bei den Grünen sprechen Spitzenkandidat Graf und die frühere Bundesparteichefin Lang in einem Biergarten im Mauerpark in Pankow. Und beim BSW ist dann der Weltzeituhr auf dem Alexanderplatz in Mitte Parteigründerin Wagenknecht anwesend. Der Brandenburger Landtag in Potsdam setzt heute seine Sitzung fort. Auf Antrag der BSW-Fraktion debattieren die Abgeordneten über den Erhalt von Geburtskliniken in Brandenburg. Von den 25 Geburtsstationen, die es vor 5 Jahren in Brandenburg noch gab, werden Ende des Jahres voraussichtlich nur noch 17 in Betrieb sein. Die BSW-Fraktion fordert, weitere Schließungen zu verhindern. Weitere Themen sind ein Smartphone-Verbot an Schulen und die finanzielle Unterstützung von Familien. Polens Premierminister Tusk hat überraschend deutlich mögliche künftige Eskalationen durch Russland benannt. In seiner Rede vor dem polnischen Parlament erklärte er, nach Berichten der Geheimdienste seien auch hybride Drohnen- und Raketenangriffe auf die NATO-Länder an der Ostflanke möglich. Aus Warschau, Paulina Milling.
3: Es bestehe ein reales Risiko, dass auf das Territorium von einem oder mehreren NATO-Staaten an der Ostflanke Drohnen oder Geschosse eindringen könnten. Auch Zerstörungen seien nicht auszuschließen. Solche Angriffe würden von Russland als Zufall dargestellt, damit niemand in der NATO eine Reaktion erwäge, sagte der polnische Premierminister.
2: Der Fahrgastverband Pro Bahn fordert, die ab Oktober geplante Sanierung der Bahnstrecke zwischen Berlin und Hannover zu verschieben. Die aktuellen Pläne für den Ersatzverkehr seien für die Kunden unzumutbar, so Pro Bahn. Durch die Sperrung drohten Pendlern extreme Fahrzeitverlängerungen bis zu 80 Minuten pro Richtung. Besonders die Berliner Vororte und Wolfsburg würden fast völlig abgekoppelt. Die Arbeiten sollen laut Bahn 14 Monate dauern. Die Eisbären Berlin sind mit einem Heimsieg in die neue Spielzeit der deutschen Eishockeyliga gestartet. Der deutsche Meister besiegte am Abend in der Arena am Ostbahnhof die Straubing Tigers mit 4:2. Soweit die Nachrichten. 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Das Wetter. Heute Nacht von Nordwesten her dichte Wolken. Die Tiefstwerte dazu liegen bei 13 bis 9 Grad. Ab dem frühen Morgen haben wir örtlich etwas Regen. Im Tagesverlauf ist es mal sonnig, mal wolkig mit einzelnen Schauern und das bei maximal 19 bis 22 Grad.
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